Isaïe, einem belgischen Geigenvirtuosen und Komponisten, 1858 in Lüttich geboren. Albrecht Laurent Breuninger wird von der Nordwestdeutschen Philharmonie begleitet.

Eugène Auguste Isaïe und sein Violinkonzert Nummer 8. Der Geiger Albrecht Laurent Bräuninger wurde unterstützt von der Nordwestdeutschen Philharmonie, geleitet von Velizar Genchev. Ludwig von Beethovens Cellosonate Nummer 2 aus dem Opus 5 entstand im Jahre 1796 in Berlin, inspiriert durch eine Begegnung mit dem Cellisten Jean-Louis Duport am preußischen Hof von König Friedrich Wilhelm II. Für uns im ARD-Nachtkonzert musizieren der Cellist Julian Steckel und der Pianist Daniel Röhm.

Der Cellist Julian Steckel und der Pianist Daniel Röhm boten die Cellosonate Nummer 2 aus dem Opus 5 von Ludwig van Beethoven. Nächte in spanischen Gärten lautet die Überschrift dreier sinfonischer Impressionen für Klavier und Orchester von Manuel de Falla, die in der Zeit von 1909 bis 1916 entstanden sind, ganz im Stil des Impressionismus. Der Pianist Javier Perianes wird umrahmt vom BBC Symphony Orchestra.

Nächte in spanischen Gärten. Sinfonische Impressionen für Klavier und Orchester von Manuel de Falla. Zum Klingen gebracht vom Pianisten Javier Perianes und dem BBC Symphony Orchestra unter der Leitung von Josep Pons. Hier ist das ARD-Nachtkonzert, präsentiert von BR Klassik mit einer ganz besonderen Sonate von Franz Schubert, komponiert für Arpeggione, eine Art Cello mit 6 Saiten, die wie eine Gitarre gestimmt sind. Hier eine Aufnahme mit Isabel Gehweiler, Cello, und Aljasch Zwirn, Gitarre.

Die deutsche Cellistin Isabel Gehweiler und der slowenische Gitarrist Aljaž Cvirn interpretierten die Arpeggione-Sonate in A-Moll von Franz Schubert im ARD-Nachtkonzert. Vor den 4 Uhr Nachrichten lädt uns der Franzose Maurice Ravel noch nach Spanien ein. Passend dazu erklingt die Rhapsodie Espagnol mit dem Rundfunk-Sinfonieorchester Saarbrücken unter Jan Krenz.

Das war die Rhapsodie Espagnole von Maurice Ravel, zum Besten gegeben vom Rundfunk-Sinfonieorchester Saarbrücken unter der Leitung des polnischen Dirigenten Jan Krenz. Das ARD-Nachtkonzert meldet sich nach den 4 Uhr Nachrichten zurück mit einer geistlichen Sinfonie von Igor Strawinsky und zwei Kammermusikwerken von Lili Boulanger.

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1: Um 4 Uhr mit Olaf Knapp. Bundesgesundheitsministerin Warken will offenbar den Beitragssatz für Kinderlose in der Pflegeversicherung erhöhen. Versicherte ohne Kinder müssten dann ab einem Alter von 23 Jahren einen Beitragssatz von 4,3% zahlen, hat das Redaktionsnetzwerk Deutschland aus Koalitionskreisen erfahren. Aus der Nachrichtenredaktion Viktor Kupka.
2: Bei Versicherten mit Kindern bliebe es dagegen bei den bisherigen geringeren Sätzen von 3,6% mit einem Kind, 3,35% mit zwei und 3,1% mit drei Kindern. Hintergrund ist ein drohendes Defizit in der Pflegeversicherung. Ministerin Warken erwartet in den kommenden beiden Jahren ein Finanzierungsloch von zusammen mehr als 22 Milliarden Euro. Deutlich mehr als bisher erwartet. In der Bundesregierung wird deshalb aktuell darüber beraten, wie das Defizit ausgeglichen werden kann.
1: Die USA haben nach eigenen Angaben Raketenstellungen im Iran angegriffen. Das US-Militär teilte mit, es handle sich um Maßnahmen zur Selbstverteidigung. Dabei seien unter anderem Raketenabschussanlagen sowie iranische Boote beim Minenlegen getroffen worden. Die Attacken hätten dazu gedient, die US-Truppen vor Bedrohungen durch den Iran zu schützen. Eigentlich gilt zwischen beiden Staaten eine Waffenruhe. Papst Leo XIV. Hat davor gewarnt, die Entwicklung der künstlichen Intelligenz allein den beteiligten Tech-Riesen zu überlassen. Er rief die Regierungen weltweit dazu auf, die Konzerne stärker zu kontrollieren und die Entwicklung von KI-gesteuerten Systemen zu verlangsamen. Die neue Technologie verbreite Desinformationen und könne die Welt in endlose Kriege stürzen, schrieb der Papst in seiner ersten Enzyklika. Der SC Paderborn feiert den Aufstieg in die Fußball-Bundesliga. Die Ostwestfalen besiegten im Relegationsrückspiel den VfL Wolfsburg mit 2:1 nach Verlängerung. Aus der Sportredaktion Ina Kast.
3: Nach dem 0:0 im Hinspiel begann das Rückspiel für Paderborn denkbar schlecht. Wolfsburg ging schon in der dritten Minute durch Stürmer Pejcinovic in Führung. Dann aber musste der VfL nach einem Platzverweis gegen Mähle schon ab der 15. Minute in Unterzahl spielen. Kurz vor der Halbzeitpause schaffte Paderborn den völlig verdienten Ausgleich. Gleich durch Torjäger Bilbia. Der erlösende Siegtreffer gelang dem dominanten SC allerdings erst in der Verlängerung. Torschütze Kurda machte den dritten Aufstieg in die Fußball-Bundesliga für Paderborn perfekt. Wolfsburg ist zum ersten Mal in die zweite Liga abgestiegen.
1: Das Wetter in Deutschland. Am Tage sonnig und trocken, im Nordosten und Süden über den Bergen Wolken, vereinzelt Schauer oder Gewitter. 24 Grad in Schleswig bis 34 Grad am Oberrhein, an den Küsten bis 23 Grad. Mittwoch und Donnerstag heiter bis sonnig und trocken. Nur im Süden vereinzelt Schauer und Gewitter bei 15 bis maximal 34 Grad. Es ist 4.03 Uhr.
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4: Mit Sven Knapper am Mikrofon. Schön, dass Sie mir Gesellschaft leisten. 13. Dezember 1930. Im Brüsseler Palais des Beaux-Arts wird Igor Strawinskys Psalmensinfonie uraufgeführt, eines der bedeutendsten geistlichen Musikwerke des 20. Jahrhunderts. Dabei entzieht sich das Werk typisch Strawinsky klassischen Gattungszuschreibungen. Das dreisätzige Werk ist für Chor und Orchester ohne Geigen und Bratschen, dafür mit größerer Schlagwerk- und Bläserbesetzung geschrieben. Es singt der Winsbacher Knabenchor, es spielt das Deutsche Symphonieorchester Berlin.

Wir hörten die Psalmensinfonie von Igor Strawinsky in einer Aufnahme mit dem Winsbacher Knabenchor und dem Deutschen Symphonieorchester Berlin. Die Leitung hatte Karl Friedrich Beringer. Es folgen zwei Werke für Klaviertrio von Lili Boulanger aus Frankreich. Es musizieren Gunilla Süßmann, Wan Zhen Li und Tanja Tetzlaff.

Das waren zwei Werke für Klaviertrio im ARD-Nachtkonzert. Komponiert von Lili Boulanger, vorgestellt von Gunilla Süßmann, Klavier, Wan Zhen Li, Violine und Tanja Tetzlaff, Cello. Unter dem Titel »Meine Mutter, die Gans« hat sich der Franzose Maurice Ravel eine Ballettsuite sowie fünf Kinderstücke für Klavier einfallen lassen, die es aber auch in Orchesterversionen gibt. Pavo Järvi leitet das Cincinnati Symphony Orchestra.

Das Cincinnati Symphony Orchestra unter Paavo Järvi hörten wir mit Orchesterversionen der Klavierstücke Ma Mère Loi, Meine Mutter die Gans von Maurice Ravel. Bis zu den 5 Uhr Nachrichten gibt's noch einen dem Monat Mai gewidmeten Tanz von Thomas Morley, gespielt von den Musicians of Swanee Alley.

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1: Um 5 Uhr mit Lena Lachnit. Guten Morgen. Die USA haben nach eigenen Angaben Raketenstellungen im Iran angegriffen. Das US-Militär teilte mit, es handle sich um Maßnahmen zur Selbstverteidigung. Dabei seien unter anderem Raketenabschussanlagen im Süden des Irans sowie iranische Boote im Bereich der Straße von Hormus beim Minenlegen getroffen worden. Die Attacken hätten dazu gedient, die eigenen Truppen vor Bedrohungen durch den Iran zu schützen, so das US-Zentralkommando. Eigentlich gilt im Irankrieg derzeit eine Waffenruhe. Es laufen Verhandlungen über ein dauerhaftes Ende der Kämpfe. Fast 1,2 Millionen Menschen haben am Pfingstwochenende den 30. Karneval der Kulturen in Berlin gefeiert. Sie hätten damit ein Zeichen für eine weltoffene Gesellschaft gesetzt. Das teilten die Veranstalter mit. Miriam Berger, RBB 24.
2: Allein 770.000 Zuschauerinnen und Zuschauer seien zum großen Straßenumzug in Friedrichshain gekommen, hieß es. Rund 400.000 Besucher seien an den 4 Tagen beim Straßenfest rund um den Blücherplatz in Kreuzberg gezählt worden. Laut Polizei verlief die Veranstaltung weitgehend friedlich.
1: Bundesgesundheitsministerin Warken will offenbar den Beitragssatz für Kinderlose in der Pflegeversicherung erhöhen. Das berichtet das Redaktionsnetzwerk Deutschland und bezieht sich auf Koalitionskreise. Demnach sieht die Ministerin in ihrer Reform vor, den Beitragszuschlag für Kinderlose auf 0,7% anzuheben. Versicherte ohne Kinder müssten dann ab einem Alter von 23 Jahren insgesamt einen Beitragssatz von 4,3% zahlen. Ohne Reformen der Pflegeversicherung rechnet das Bundesgesundheitsministerium mit einem Milliardendefizit. Ab heute Abend strahlt der Rundfunk Berlin-Brandenburg 2 neue Live-Sendungen aus. RBB 24 Berlin und RBB 24 Brandenburg liefern künftig montags bis freitags um 21.45 Uhr aktuelle regionale Nachrichten. Und zwar eine halbe Stunde lang. Der VfL Wolfsburg ist zum ersten Mal in seiner Geschichte aus der Fußball-Bundesliga abgestiegen. Mit einem 1:2 nach Verlängerung verloren die Niedersachsen das Rückspiel der Relegation beim SC Paderborn. Für Paderborn geht es dagegen nach 6 Jahren wieder zurück in die Bundesliga. Und die deutsche Eishockey-Nationalmannschaft hat bei der WM in der Schweiz mit dem 3. Sieg in Serie die Gruppenphase beendet. Um allerdings noch ins Viertelfinale einzuziehen, muss Lettland am Dienstag gegen Ungarn verlieren. Soweit die Nachrichten. 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Das Wetter. Nachts klarer Himmel, Tiefstwerte 15 bis 9 Grad. Zurzeit in Berlin-Kreuzberg 17 und in Frankfurt oder 12 Grad. Tagsüber sonnig und ein paar Wolken bis zu 31 Grad. Am Mittwoch viel Sonne und leicht bewölkt um die 23 Grad. Am Donnerstag ein Wechsel aus Sonne und Wolken. Die Zeit, es ist 5.03 Uhr.
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3: Einen guten Dienstagmorgen. Am Mikrofon begrüßt Sie noch einmal Sven Knappe. Wir starten heute mit einem Meister der Tasteninstrumente in die letzte Runde Nachtkonzert, Domenico Scarlatti, 1685 in Neapel geboren. Sein Hauptverdienst liegt in den Cembalo- bzw. Klaviersonaten, die zum originellsten ihres Genres im 18. Jahrhundert zählen. Hier eine dieser Sonaten in D-Dur, gespielt von Alexandre Tarot.

Der 1968 in Paris geborene Pianist Alexandre Tarot interpretierte die Klaviersonate in D-Dur von Domenico Scarlatti, Kirkpatrick-Verzeichnis 29. Und es bleibt barock im ARD-Nachtkonzert mit einer Trompetensonate in D-Dur von Georg Philipp Telemann aus Magdeburg. Gábor Boldocki wird flankiert vom Franz-Liszt-Kammerorchester unter Janosch Rolland.

Sonate für Trompete, Streicher und Basso Continuo in D-Dur aus der Feder von Georg Philipp Telemann, präsentiert vom ungarischen Trompeter Gábor Boldocki und dem Franz Liszt Kammerorchester unter János Roller. Der Titel des nächsten Stücks löst bei Pollenallergikern wie mir einen leichten Juckreiz aus, Unter blühenden Linden, vertont von Lou Costa, einer Pianistin und Komponistin aus Luxemburg, Jahrgang 1889.

Unter blühenden Linden, eine Walzersuite von Lou Costa, serviert vom Orchestre Estro Armonico Luxembourg. Hier ist das ARD-Nachtkonzert, präsentiert von BR Klassik, mit Musik aus der Familie Bach. Heute vom erfolgreichsten der komponierenden Bach-Söhne, Karl Philipp Emanuel. Neben zahlreichen Klavier- und Cembalo-Werken schrieb er 18 Sinfonien, darunter diese hier in G-Dur, intoniert von The English Concert unter Andrew Manzi.

The English Concert spielte unter der Leitung von Andrew Manzi die Sinfonie in G-Dur von Carl Philipp Emanuel Bach, Wodkin-Verzeichnis 183. Und jetzt Musik von Leopold Anton Kozeluch, einem Klavierschüler von Johann Georg Albrechtsberger, der schon nach kurzer Zeit zum gefeierten Pianisten avancierte. 1781 lehnte Kozeluch das Amt des Hoforganisten in Salzburg als Nachfolger Mozarts ab. Dafür wurde er nach Mozarts Tod gleichzeitig Kammerkapellmeister und Hofkomponist auf Lebenszeit. Aus dem Konzert für Klavier zu vier Händen und Orchester in B-Dur gibt's den ersten Satz mit dem Prager Klavierduo und der tschechischen Kammerphilharmonie Pardubice.

Das war der flotte erste Satz aus dem Klavierkonzert in B-Dur von Leopold Anton Kořeluch. Das Prager Klavierduo wurde unterstützt von der tschechischen Kammerphilharmonie Pardubice. Und wir machen noch einen Ausflug in die finnische Stadt Espoo, genauer gesagt in den Stadtteil Tapiola, der für seine moderne Architektur, viele Grünflächen und seine 1987 gegründete Sinfonietta bekannt ist. Jean-Jacques Cantaroff dirigiert den Rondosatz aus dem großen Quintett in B-Dur von Karl Maria von Weber.

Rondo Allegro Giocoso. Der vierte Satz aus dem großen Quintett in B-Dur Opus 34 von Karl Maria von Weber mit dem Klarinettisten Martin Fröst und der Tapiola-Sinfonietta unter Jean-Jacques Cantorff. Und das war's schon wieder mit unserem ARD-Nachtkonzert, präsentiert von BR Klassik. Am Mikrofon war für Sie Sven Knappe. Ich bedanke mich fürs Einschalten und freue mich auf ein Wiederhören morgen kurz nach Mitternacht.

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1: Bundesgesundheitsministerin Warken will offenbar den Beitragssatz für Kinderlose in der Pflegeversicherung erhöhen. Das berichtet das Redaktionsnetzwerk Deutschland und bezieht sich auf Koalitionskreise. Die Reform sieht demnach vor, den Beitragszuschlag für Kinderlose auf 0,7% anzuheben. Versicherte ohne Kinder müssten dann künftig einen Beitragssatz von insgesamt 4,3% zahlen. Davon übernimmt der Arbeitgeber einen Anteil von 1,8%. Bei Versicherten mit einem Kind bliebe es dagegen beim bisherigen Satz von insgesamt 3,6%, von dem der Arbeitgeber die Hälfte übernimmt. Warken rechnet ohne Reform mit einem Milliardendefizit in der Pflegeversicherung. Die US-Armee hat trotz der vereinbarten Waffenruhe Raketenstellungen im Iran angegriffen. Das teilte das für die Golfregion zuständige Zentralkommando CENTCOM mit USA-Korrespondentin Nina Barth.
2: Die Angriffe zur Selbstverteidigung dienten dem Schutz der US-Truppen vor Bedrohungen durch das iranische Militär, zitieren US-Medien aus einer Erklärung eines CENTCOM-Sprechers. Zu den Zielen hätten Raketenabschussrampen und iranische Boote gehört, die versuchten, Minen in der Straße von Hormus auszulegen. Die nun erfolgten Angriffe könnten die Verhandlungen über ein Abkommen erschweren. Am Samstag hatte US-Präsident Donald Trump auf seiner Plattform Truth Social erklärt, ein Rahmenabkommen sei weitgehend ausgehandelt. Am Sonntag klang es dann schon wieder anders. Trump erklärte, er habe seine Vertreter angewiesen, keine vorschnelle Übereinkunft zu schließen.
1: Israels Ministerpräsident Netanyahu hat angekündigt, die Angriffe auf den Libanon zu verstärken, trotz einer offiziell geltenden Waffenruhe. Das Ziel sei, die Hisbollah zu zerschlagen, teilte er auf Telegram mit. Netanyahu begründete den Schritt mit jüngsten Drohnenattacken durch die Hisbollah. Gestern wurden bei israelischen Luftangriffen im Süden des Libanon mindestens 3 Menschen getötet. Die Hisbollah wiederum griff nach eigenen Angaben wieder Militäreinrichtungen in Israel an. Auch sie begründete ihre Angriffe mit Verstößen gegen die Waffenruhe durch die Gegenseite. Russland hat weitere Angriffe auf die ukrainische Hauptstadt Kiew angekündigt. Ziele würden vor allem Entscheidungszentren und Kommandoposten sein, hieß es aus dem Verteidigungsministerium. Ausländer wurden aufgerufen, Kiew zu verlassen. Die Warnung richtete sich an diplomatische Einrichtungen und internationale Organisationen. Die Leitung der EU-Vertretung erklärte, man werde in Kiew bleiben. Russland wolle lediglich Panik säen und die Ukraine isolieren. In der Hafenstadt Odessa hat es bei russischen Luftangriffen mindestens einen Toten gegeben. 4 Menschen wurden nach Angaben des örtlichen Gouverneurs verletzt. Für den Sicherheitscheck am Flughafen BER können Reisende ab heute keine Zeitslots mehr buchen. Das hat BER-Pressesprecher Dobrowolski dem RBB mitgeteilt. Zuletzt hätten sich rund 90% der Passagiere für eine Kontrolle durch den neuen CT-Scanner entschieden und ihren gebuchten Slot beim Sicherheitscheck nicht genutzt. Man habe deswegen die Zeitslots jetzt abgeschafft, so Dobrowolski. Die CT-Scanner könnten Fluggäste und ihr Handgepäck deutlich komfortabler kontrollieren. Die Geräte gibt es seit dem Herbst in mehreren Kontrollbereichen im Terminal 1. In Brandenburg sind viele Gemeinden mit Angeboten der Daseinsvorsorge schlecht versorgt. Das geht aus einer bundesweiten Studie des Instituts der deutschen Wirtschaft hervor. Die Gemeinden Mescherin in der Uckermark sowie Havelaue und Kleßen-Görne im Havelland landeten sogar unter den letzten 10 aller knapp 11.000 untersuchten Orte in Deutschland. Bewertet werden unter anderem die Versorgung mit Kitas und Schulen, der Nahverkehr, die Erreichbarkeit von Ärzten oder auch die Verfügbarkeit von schnellem Internet. Der VfL Wolfsburg ist erstmals in seiner Vereinsgeschichte aus der Fußball-Bundesliga abgestiegen. Die Niedersachsen verloren das Rückspiel in der Relegation beim SC Paderborn mit 1:2 nach Verlängerung. Für Paderborn geht es dagegen nach 6 Jahren wieder zurück in die Bundesliga. Die deutsche Eishockey-Nationalmannschaft hat bei der WM in der Schweiz 6:3 gegen Großbritannien gewonnen. Der Einzug ins Viertelfinale ist trotzdem unwahrscheinlich. Dazu müsste Lettland heute gegen Ungarn verlieren. Soweit die Nachrichten. 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Das Wetter. Heute scheint weiterhin den ganzen Tag die Sonne. Die Temperaturen steigen örtlich auf 32 Grad. Aktuell haben wir in Berlin-Adlershof 15 Grad und in Kreuzberg 17, in Rathenow 11 und in Angermünde 14 Grad. Auch morgen viel Sonne mit ein paar Wolken bei böigem Nordwestwind. Es wird nicht mehr ganz so warm mit bis zu 25 Grad. Die Zeit 6.05 Uhr.
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3: Und ich wünsche einen guten Morgen. Herzlich willkommen, sage ich hier, mit Jazz, der ins Ohr geht. Ein schönes Thema wird hier verhandelt von Shuten Erdenbarter am Klavier und Nils Kugelmann am Bass. The Road Ahead, die Straße voraus.

0: The Road Ahead, der Weg, der vor uns liegt. So hieß der Song eben, mit einem schönen Doppel in der Besetzung. Die haben sich an der Musikhochschule München kennengelernt. Die Mongolin Shuten Erdenbata und der Kontrabassist und auch Klarinettist Nils Kugelmann. Jetzt sind sie ein Traumduo des jungen deutschen Jazz. 2025 ist ihr Debütalbum erschienen, Under the Same Stars. Und wir schauen jetzt hier um 6.09 Uhr auf den internationalen Jazz, den alten, legendären Miles Davis, wäre heute 100 Jahre alt geworden. Er war übrigens nicht nur einer der wichtigsten Jazzmusiker des 20. Jahrhunderts, er war auch eine Stilikone in Sachen Klamotten. Von italienischen Maßanzügen bis hin zu futuristischen Lederlooks, Davis verstand Mode immer auch als Teil seiner Kunst mit politischer Aussagekraft. Fanny Oppitz hat recherchiert.
1: Ich glaube tatsächlich, dass Miles Davis sich selbst als kreative Leinwand verstanden hat.
2: Monica Miller, Professorin für Africana Studies am Barnard College der Columbia University in New York, forscht seit Jahren zu schwarzer Modegeschichte und der Darstellung schwarzer Männlichkeit. Musik, Kleidung, Auftreten und später auch Malerei, alles gehöre zu Miles Davis Kunst. Für Miller ist klar, für Miles Davis ist Mode ein Akt der Selbstinszenierung. Wie vielen schwarzen Musikern ging es Miles Davis darum, sich vom Bild des schwarzen Entertainers in der Unterhaltungsindustrie abzugrenzen und sich als ernsthaften Künstler zu präsentieren durch Haltung und einen eigenen Stil.
1: Schwarze Menschen, die damals sichtbar waren, wussten um die Bedeutung und die Macht von Selbstinszenierung. Wer in der Öffentlichkeit stand, hatte zugleich immer das Gefühl, auch die eigene Community repräsentieren zu müssen.
2: Miles Davis kommt aus einer wohlhabenden Mittelschichtfamilie, sein Vater Zahnarzt. Schon früh lernt er, mit gutem Auftreten lässt sich viel erreichen. Miles Davis plant seine Garderobe bis ins kleinste Detail mit dem Schneider seines Vertrauens. Auf der Trompete experimentierte er mit Klangtexturen, in seinem Kleiderschrank mit Leder, Velour und Samt. Miles Davis jagte keinem Trend hinterher, stattdessen improvisierte er mit seinem modischen Repertoire, vor allem mit Accessoires wie Sonnenbrillen. Auch der haitianisch-kanadische Multi-Instrumentalist und Komponist Joey Omseel, bekannt für seinen extravaganten Look, eine Mischung aus Haute Couture und Street-Style, kennt darin bis heute ein Vorbild.
3: Futuristic, easy to recognize, brilliant, magnificent, just class.
2: Wie Miles Davis arbeitet auch Joey Omseel bewusst mit Kleidung und Accessoires als Teil seiner Bühnenfigur. Auffällige Sonnenbrillen gehören heute für Omseel genauso zum modischen Selbstausdruck wie damals für Miles Davis.
3: It's also an institution.
4: Miles Davis Style ist eine Institution, eine Haltung, ein Swag.
3: It's a swag.
2: Swag, ein Begriff aus der Black Culture. Gemeint ist damit mehr als Coolness, Ausstrahlung, Präsenz, Selbstsicherheit. Für Omseel entwickeln sich Musik und Stil gemeinsam. So auch bei Miles Davis. In den späten 60er und 70er Jahren wird sein Look radikaler. Afrikanisch inspirierte Tuniken, kräftige Farben, Schmuck. Parallel dazu verändert sich auch Amerika. Black Power, Bürgerrechtsbewegung, neue Formen schwarzer Identität. Schwarze Künstler werden prägend für Mode und Popkultur und Miles Davis steht im Zentrum dieser Entwicklung. Für Joey Omseel liegt das Geheimnis seines Stils nicht im Luxus.
3: Your pocket is not what makes your style.
4: Nicht Geld macht Stil aus, sondern deine Essenz.
3: Your essence makes your style.
2: Miles Davis trug Mode nicht einfach. Er benutzte Kleidung wie Klangfarben, Improvisation wie Kunst. Das lebt heute weiter auf der Bühne, in Künstlern wie Joey Omseel.
0: Fanny Oppitz war das über die Mode von Miles Davis. Heute würde die Jazzlegende ihren 100. Geburtstag feiern und wir würdigen das hier im Programm nicht nur mit Blick auf die Außenhülle. Der eine oder andere Miles Davis-Titel mit Trompete oder auch Flügelhorn wartet hier noch auf Sie. Jetzt haben wir erstmal das attraktive Stimmtimbre von Maya Fadeva und ich mag ja auch die Prise Witz, die im Song hier drin steckt, My Coconut Song.

0: Singer-Songwriting der ganz feinen Sorte. Den hätte ich gern mal abends am See und am Lagerfeuer. Jason Isbell mit seiner Gitarre. Von Füchsen im Schnee hat er hier gesungen. Foxes in the Snow.
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0: Heute am 26. Mai wäre die US-amerikanische Astrophysikerin und Astronautin Sally Wright 75 Jahre alt geworden. Tobias Nagorny erinnert an die Frau, die, tja, by the way, zusammen mit Miles Davis Geburtstag hat und vor allem aber in Amerika die erste Frau im All war.
2: Im Juni 1983 startet vom Kennedy Space Center in Florida der 7. Flug eines Space Shuttles in den Orbit. Und dieser Flug ist für die amerikanische Raumfahrt etwas Besonderes. Es ist der erste Flug einer amerikanischen Astronautin. Und die heißt Sally Wright, 32 Jahre alt und promovierte Astrophysikerin. Vorher hatte die NASA ausschließlich Männer in den Weltraum geschickt und ist deshalb im Vergleich zur Sowjetunion ziemlich spät dran. Denn bereits 20 Jahre zuvor kreist die Russin Valentina Tereshkova im Raumschiff um die Erde. Ende der 70er Jahre setzt sich Sally Wright im NASA-Bewerbungsverfahren gegen 8000 andere Kandidatinnen und Kandidaten durch. Es folgt ein mehrjähriges intensives Training. Kurz vor dem Flug häufen sich die Pressekonferenzen und auf unsachliche Fragen, wie zum Beispiel, ob sie Make-up mit ins All nehmen würde, reagiert Sally stets nüchtern und professionell. Ihr Fokus liegt auf der Mission. Geschlechtergrenzen überwinden, das ist eine Botschaft der ersten amerikanischen Astronautin. Vor allem für die nächsten Generationen.
3: Während unserer Flugvorbereitung spielt es keine Rolle, ob Frauen unter den Teilnehmern sind oder nicht. Unser Training ist geschlechterneutral. Frauen und Männer führen später im All auch die gleichen Aufgaben durch. Die Schwerelosigkeit ist eine großartige Gleichmacherin. Man muss nicht körperlich stark sein, um dort oben zu arbeiten. Es gibt wirklich keinen Unterschied.
2: Als sie zurück auf der Erde nach den Erfahrungen ihres ersten Weltraumflugs gefragt wird, ist ihre Antwort klar. Es war der größte Spaß ihres Lebens, ist sich Sally Wright sicher. Die Sängerin Cass Culver schreibt anlässlich des Raumflugs einen Song für sie. Wright, Sally Wright. Und bereits ein Jahr später fliegt Sally 1984 wieder in den Orbit.
4: And Dr. Sally Wright is now entering Orbiter Challenger for her second flight into space.
2: Auch ihre zweite Mission verläuft erfolgreich. Danach ist die Astrophysikerin für einen dritten Raumflug eingeplant. Doch die Challenger-Katastrophe 1986 verändert alles. Sally Wright fliegt nicht mehr ins All. Die geplante Mission wird abgesagt. Nach dem Tod von 7 Astronautinnen und Astronauten findet sie klare Worte in der Öffentlichkeit.
5: Ich glaube, wir haben den Leuten vielleicht den falschen Eindruck vermittelt, dass es sich hierbei um einen Routinevorgang handelt, so wie wenn man in ein Flugzeug steigt und einmal quer durchs Land fliegt und dass es so sicher ist, aber das ist es nicht.
2: Nach der Challenger-Katastrophe wurde sie unter anderem mit Astronaut Neil Armstrong in die Untersuchungskommission des Unglücks berufen. Sally Wright stirbt 2012 im Alter von nur 61 an Bauchspeicheldrüsenkrebs. Und erst nach ihrem Tod enthüllt sie mit der Todesanzeige ein Geheimnis, ihr Coming Out. Darin ist zu lesen, dass sie die letzten 27 Jahre ihres Lebens mit einer Frau zusammen war. Sally Wright, die erste Amerikanerin im All, wurde am 26. Mai 1951 in Los Angeles geboren. Das war heute vor 75 Jahren.
0: Tja, Wright, Sally Wright. Tobias Nagorny war das über die Astrophysikerin und Astronautin. Jederzeit auch zum Nachhören in den ARD Sounds. So, und wir fliegen jetzt mit Prince, also wir fliegen so rein gefühlsmäßig. I feel for you. Man muss den Offbeat so richtig in sich reinlassen, dann kriegt man Antrieb. Sie hören Radio 3, gut zum Aufwachen, und ich schieb ja auch mal den Stuhl weg und beweg mich.

Ja, Musik wie ein Wecker klingeln. 6.28 Uhr wird's. Und das hier war Prince mit Musik von seinem Erfolgsalbum von 1979, das da hieß Prince. Hier folgt jetzt Musik aus diesem Jahr. Die stammt vom zweiten Album des Pariser Musiker- und Produzentenduos Irike. Der Titel des Albums Ayodele, die Freude kommt zu mir. Das ist Yoruba-Sprache und die hat natürlich mit den Wurzeln des Pariser Duos zu tun. Yoruba wird in Westafrika gesprochen. Es singt jetzt Agnes Ellen und eben nicht nur auf Französisch.

0: Und mit der Stimme von Agnes Ilenz ist jetzt hier kurz nach 6:30 Zeit für den Blick in die Kultur.
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0: Vukas Tomaszewski hat die Kulturmeldungen mitgebracht. Eine davon, der legendäre US-Saxophonist Sonny Rollins, ist mit 95 Jahren gestorben.
2: Mit tiefer Trauer und inniger Liebe geben wir das Ableben von Sonny Rollins bekannt, hieß es gestern auf der Online-Seite des weltbekannten Künstlers. Rollins sei am Nachmittag in seinem Haus in Woodstock im US-Bundesstaat New York gestorben. Rollins wurde auch ehrfürchtig der Saxophone Colossus genannt. Dies war der Titel eines bahnbrechenden Albums. Er galt als einer der herausragendsten Solisten des modernen Jazz und arbeitete seit den 40er Jahren mit ganz vielen amerikanischen Größen zusammen, zum Beispiel mit Thelonious Monk, Art Blakey oder auch Miles Davis. Viele seiner Kompositionen wurden auch zu Jazzstandards. Neben seiner Leidenschaft für den Jazz praktizierte Rollins auch ganz begeistert Yoga. Seine Yoga-Übungen, die hätten ihm auch geholfen, sich von Drogen und Alkohol fernzuhalten, hat er mal in einem Interview erzählt.
0: Sport und Musik, immer eine super, super Kombination. Wir schauen nach Frankreich. Zum zweiten Mal in Folge hat eine deutsche Regisseurin den Preis der Jury bei den Filmfestspielen in Cannes bekommen.
2: Oh ja, vergangenes Jahr war es noch Mascha Schelinski und diesmal ist es die Berlinerin Valeska Griesebach. Sie hat nach fast 10 Jahren wieder einen Spielfilm gedreht. Das geträumte Abenteuer für ihr letzter Film Western spielt auch dieser in Bulgarien. Es geht um eine Archäologin, die sich auf einen illegalen Handel einlässt. Damit will sie einem alten Bekannten helfen, aber der verschwindet und dann zeigt sich, dass die Mafia auch ein Interesse hatte an diesem Deal. Valeska Griesebach, die hat im Grenzgebiet zwischen Bulgarien, der Türkei und Griechenland gedreht, mit Laiendarstellern aus der Region. Neben Valeska Griesebach gab es natürlich auch noch weitere Filme, die ausgezeichnet wurden, allen voran Fjord des rumänischen Regisseurs Christian Mucciu. Er hat die Goldene Palme von Cannes erhalten. In seinem Film geht's um eine streng religiöse Familie, die dann plötzlich Kindesmisshandlung vorgeworfen wird. Es ist die zweite Goldene Palme für Mucciu.
0: Und in ein paar Minuten hören Sie bei uns im Programm mehr über die Gewinnerinnen und Gewinner in Cannes vom ARD-Korrespondenten Jan Tussing. Auf dem Bahnhofsgelände in Frankfurt an der Oder, auf dem Bahngelände, da startet am Wochenende ein sehr ungewöhnliches Eisenbahntheater, Hüttenwerk.
2: Genau, richtig. Es ist am Wochenende gestartet, am Sonntag, und heute gibt's nochmal eine Vorstellung. So ist es. Die Künstlergruppe Das letzte Kleinod erzählt darin die Geschichte der Stahlindustrie im frühen Ost- und Westdeutschland mit einem ganz besonderen Fokus auf das frühere Eisenhüttenkombinat Ost in Eisenhüttenstadt. Dazu der Regisseur Jens Erwin Siemens.
3: Hier wurde ja in der ersten sozialistischen Stadt der DDR damals ein Stahlwerk aus dem Boden gestampft, und wir wollten erzählen, wie es den Werktätigen hier im Hüttenwerk ging.
2: Jens Erwin Siemsen. Und dazu wurden rund 20 Interviews geführt mit den ehemaligen Beschäftigten des Kombinats, die Grundlage des Stücks bilden. Sie haben vom Alltag im Stahlwerk erzählt, von Frauen am Hochofen oder auf Kränen, aber auch von den Verbindungen zwischen der DDR-Industrie und der westdeutschen Wirtschaft. Gespielt wird direkt auf und zwischen den Güterwaggons, beladen mit allerlei Stahlerzeugnissen.
0: Also wenn Sie auf diesen eisernen Ausflug Lust haben zu sehen, gibt's das auf dem Güterbahnhof Frankfurt Oder. Los geht's heute nochmal um 18 Uhr. Tickets gibt's ab 37 € und Vukas Tomaszewski ist in einer Stunde wieder da.
2: Bis dann.
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1: Hat von einer Überraschung gesungen. Promise. Kristin Asbjørnsen, die sich auch die ganz leisen Töne traut. Kristin Asbjørnsen, eine Stimme aus Norwegen. 6.41 Uhr ist es geworden. Wir schauen an die Côte d'Azur. Da sind die 79. Filmfestspiele von Cannes zu Ende gegangen. In diesem Jahr mit vielen politischen Statements. Der rumänische Regisseur Cristian Mungiu wurde mit der Goldenen Palme für den besten Film ausgezeichnet. Wir haben es schon erwähnt. Und rief beispielsweise in seiner Dankesrede zu mehr Empathie und Toleranz auf. Ausgezeichnet wurde auch die deutsche Regisseurin Valeska Griesebach für ihren Film Das geträumte Abenteuer. Sie erhielt den Preis der Jury. Die Welt titelte, das war ein Cannes-Jahrgang auf Berlinale-Niveau. ARD-Korrespondent Jan Tussing berichtet von der Preisverleihung.
2: This year's Palme d'Or has been selected.
3: Die Goldene Palme wurde in diesem Jahr ausgewählt, um Licht und Verständnis auf die Diversität dieser Welt zu bringen, sagte der diesjährige Jurypräsident Park Chan-wook. Und das in einer wunderbaren, kunstvollen Weise. Cristian Mungiu erzählt in Fjord die Geschichte eines streng religiösen Ehepaars, das in einen kleinen Ort nach Norwegen zieht und dort für seinen Glauben angefeindet wird. Weil bei einer Tochter in der Schule blaue Flecken auftauchen, werden die Eltern beschuldigt, ihre Kinder zu schlagen. Sie müssen sich vor Gericht verantworten, ihnen werden alle 5 Kinder weggenommen. Mungius Drama handelt von bürokratischer Verbohrtheit, aber auch von religiösem Fanatismus.
4: L'état du monde aujourd'hui n'est pas, disons, la meilleure.
3: Regisseur Cristian Mungiu ist nicht stolz, seinen Kindern eine solche Welt zu hinterlassen. Der rumänische Filmemacher wurde in diesem Jahr schon zum zweiten Mal mit der Goldenen Palme für den besten Film ausgezeichnet.
4: Today the society is split.
3: In seiner Dankesrede betonte der rumänische Filmemacher, wie zersplittert und radikalisiert unsere Gesellschaften seien. Sein Film sei ein Plädoyer für mehr Empathie und mehr Toleranz und weniger Fundamentalismus.
4: Any kind of fundamentalism?
3: Der zweite Preis, der große Preis der Jury, ging in diesem Jahr an den russischen Regisseur Andrei Zwiaginzew für seinen Film Minotaurus. Der im Exil in Paris lebende Russe porträtiert in seinem Thriller eine russische Gesellschaft, die unter der Diktatur Putins jegliche Menschlichkeit verloren hat. In seiner Dankesrede richtete sich Andrei Zwiaginzew direkt an den russischen Präsidenten, der seiner Ansicht nach für den Ukraine-Krieg verantwortlich sei. Millionen junger Menschen auf beiden Seiten der Grenze wollen, dass die Massaker aufhörten, so Zwiaginzew. Und der Einzige, der das Abschlachten beenden könne, sei der Präsident der Russischen Föderation. Auf der Preisverleihung der 79. Filmfestspiele von Cannes wurden in diesem Jahr ungewöhnlich deutliche Worte gegen Kriegstreiber und machthungrige Despoten gesprochen. So kritisierte der polnische Regisseur Paweł Pawlikowski, dass wir in einer Welt lebten, in der immer mehr Menschen glauben, sie hätten Recht. Und das sei erschreckend.
4: Because we live in a world where more and more people are absolutely convinced that they're absolutely right. And it's scary.
3: Der einzige deutsche Film im Rennen um die Goldene Palme war der Spielfilm Das geträumte Abenteuer von Valeska Griesebach.
5: The jury prize goes to.
3: Dafür wurde die deutsche Regisseurin in diesem Jahr mit dem Preis der Jury ausgezeichnet, der drittwichtigsten Auszeichnung in Cannes. In ihrem 3-stündigen Drama erzählt die Wahlberlinerin die Geschichte einer bulgarischen Frau an der Grenze zur Türkei und die einem Freund hilft, der in die Fänge der Mafia gerät. Das Porträt einer korrupten Gesellschaft am Rande Europas.
6: Thank you so much.
3: Damit geht in Cannes ein Festival zu Ende, dem es gelungen ist, relevant zu sein und Politik und Kunst zu verbinden. Mit einer Botschaft, die wichtiger nicht sein könnte. Wir müssen alle mehr zuhören und uns Menschen öffnen, die anders denken als wir. Cannes 2026 war eine klare Forderung nach mehr Toleranz und Empathie.
1: Jan Tussing hat berichtet von einem Filmfestival mit Botschaft. Und wir haben jetzt Bach für Sie.

0: Thomas Enko saß am Klavier und die Schlegel am Marimbafon, die hatte Vasilena Serafimova in den Händen, die Perkussionistin aus Bulgarien. Ja, das war hier Bach auf Holz, mag ich sehr. Und falls jemand vom Kirchenmusikfach zuhört und das ganz genau wissen will, das war der dritte Satz aus der Orgelsonate Nummer 3 in D-Moll, Bachwerkeverzeichnis 527. Für mich geht Bach ja immer und in allen Varianten. Es geht hier auf 7:10 und hier kommen die Worte für den Tag, wenn Sie mögen. Heute mit dem katholischen Theologen und Hochschulseelsorger René Pachmann.
1: Im April bin ich mit einer kirchlichen Delegation aus dem Osten Brandenburgs in die Ukraine gefahren. Die Reise hat eine längere Vorgeschichte. Am Anfang stand der Besuch des evangelischen Bischofs von Charkiw, Pavlo Schwarz, bei den christlichen Begegnungstagen in Frankfurt-Oder vor ziemlich genau 2 Jahren. Damals erzählte er uns von der schwierigen Situation der Menschen im Krieg. Auf die Frage, wie wir hier in Brandenburg ihm und seiner kleinen Kirche helfen könnten, antwortete er: Kommt uns besuchen. Zunächst hat das niemand wirklich ernst genommen. Doch bei weiteren Kontakten äußerte er genau diese Aussage immer wieder. Nach diesem so furchtbaren Winter, als es durch die russischen Angriffe in manchen Landesteilen über Wochen weder Heizung noch Strom noch Wasser gab, ist die Idee eines Besuchs dann konkreter geworden. Gerade jetzt wollten wir unsere Solidarität mit den vom Krieg gebeutelten Menschen irgendwie zeigen. Ich selbst hatte ehrlich gesagt noch Zweifel. Sollen wir wirklich einfach so ins Kriegsgebiet fahren? Was wollen wir denn bewirken? Ja, worin besteht unsere Hilfe eigentlich, wenn wir zu Besuch kommen? All diese Fragen haben wir uns gestellt, als sich langsam die Gruppe mit Menschen aus Frankfurt-Oder, Liebe-Rose, Seelow, Fürstenwalde und Berlin bildete. Kritisch haben wir uns auch gefragt, ob wir unseren Gastgebern nicht mehr Sorgen und Ärger machen, wenn wir kommen. Auf keinen Fall sollte es zu einer übermäßigen Gefährdungslage kommen. Entscheidend dafür, dass wir am Ende doch gefahren sind, war die wiederholte Einladung: Kommt uns besuchen. Das wurde auch das innere Zentrum unserer Reise. Wir sind Menschen mit unterschiedlichen Lebensrealitäten in verschiedenen Landesteilen begegnet und mit ihnen ins Gespräch gekommen. Alle, mit denen wir sprachen, waren unglaublich dankbar über unser Kommen und erzählten sehr offen, was sie bewegt. Unsere gefühlte Solidarität wurde auf diese Weise greifbarer. Wir haben gemerkt, einander besuchen ist ein wertvolles Zeichen der Nähe, gerade in schwierigen Zeiten. Bei uns in Deutschland herrscht kein Krieg. Aber auch hier können wir einander diese Zeit und Aufmerksamkeit schenken.
0: Die Worte für den Tag kamen heute von René Pachmann, dem Hochschulseelsorger an der Europa-Universität Viadrina, Frankfurt-Oder. Und das hier ist ein Jazz-Trio aus Manchester. Das sind Go Go Penguin. Ja, gerade waren sie in Berlin mit einem fantastischen Konzert und diesen Song hier haben sie auch gespielt. Forgive the Damages. Schleicht sich leise an, wird später dann ganz groß.

Die machen echt eine Menge aus der Gattung Klaviertrio. Go-Go Penguins, das aus Manchester, Forgive the Damages hieß der Titel. Und bis zu den Nachrichten ist bei uns jetzt noch Sophie Hunger dran. Sie lässt es glitzern. City Lights Forever singt sie uns.

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2: Bundesgesundheitsministerin Warken will offenbar den Beitragssatz für Kinderlose in der Pflegeversicherung leicht erhöhen. Das berichtet das Redaktionsnetzwerk Deutschland und bezieht sich auf Koalitionskreise. Versicherte ohne Kinder müssten demnach künftig einen Beitragssatz von insgesamt 4,3% zahlen. Davon übernimmt der Arbeitgeber einen Anteil von 1,8%. Bei Versicherten mit einem Kind bliebe es dagegen beim bisherigen Satz von insgesamt 3,6%, von dem der Arbeitgeber die Hälfte übernimmt. Warken rechnet ohne Reform mit einem Milliardendefizit in der Pflegeversicherung. Die US-Armee hat trotz der vereinbarten Waffenruhe Raketenstellungen im Iran angegriffen. Das teilte das für die Golfregion zuständige Zentralkommando CENTCOM mit. USA-Korrespondentin Nina Barth.
3: Die Angriffe zur Selbstverteidigung dienten dem Schutz der US-Truppen vor Bedrohungen durch das iranische Militär, zitieren US-Medien aus einer Erklärung eines CENTCOM-Sprechers. Zu den Zielen hätten Raketenabschussrampen und iranische Boote gehört, die versuchten, Minen in der Straße von Hormus auszulegen. Die nun erfolgten Angriffe könnten die Verhandlungen über ein Abkommen erschweren. Am Samstag hatte US-Präsident Donald Trump auf seiner Plattform Truth Social erklärt, ein Rahmenabkommen sei weitgehend ausgehandelt. Am Sonntag klang es dann schon wieder anders. Trump erklärte, er habe seine Vertreter angewiesen, keine vorschnelle Übereinkunft zu schließen.
2: Israels Ministerpräsident Netanyahu hat angekündigt, die Angriffe auf den Libanon zu verstärken, trotz einer offiziell geltenden Waffenruhe. Das Ziel sei, die Hisbollah zu zerschlagen, teilte er auf Telegram mit. Netanyahu begründete den Schritt mit jüngsten Drohnenattacken durch die Hisbollah. Gestern wurden bei israelischen Luftangriffen im Süden des Libanon mindestens 3 Menschen getötet. Die Hisbollah wiederum griff nach eigenen Angaben wieder Militäreinrichtungen in Israel an. Auch sie begründete ihre Angriffe mit Verstößen gegen die Waffenruhe durch die Gegenseite. Russland hat weitere Angriffe auf die ukrainische Hauptstadt Kiew angekündigt. Ziele würden vor allem Entscheidungszentren und Kommandoposten sein, hieß es aus dem Verteidigungsministerium. Ausländer wurden aufgerufen, Kiew zu verlassen. Die Warnung richtete sich an diplomatische Einrichtungen und internationale Organisationen. Die Leitung der EU-Vertretung erklärte, man werde in Kiew bleiben. Russland wolle lediglich Panik säen und die Ukraine isolieren. In der Hafenstadt Odessa hat es bei russischen Luftangriffen mindestens einen Toten gegeben. 4 Menschen wurden nach Angaben des örtlichen Gouverneurs verletzt. Ein Drittel der Dienststellen bei der Bundespolizei ist laut der Gewerkschaft der Polizei marode oder muss saniert werden. GdP-Chef Roßkopf sagte der Rheinischen Post, der Zustand vieler Gebäude und Wachen sei nicht mehr hinnehmbar. Aus dem Hauptstadtstudio Efi Seibert.
4: Die Gewerkschaft spricht von Bundespolizisten, die mit Eimern unter tropfenden Decken stehen oder in völlig überalterten Gebäuden Dienst verrichten müssen. Sanierungen würden immer wieder verschoben und das sorge für Frust bei den Beschäftigten. Der für die Bundespolizei zuständige Gewerkschaftschef Andreas Roßkopf fordert eine moderne Infrastruktur für eine moderne Bundespolizei. Das sei keine Luxusforderung, sondern eine Frage von Respekt, Motivation und letztlich auch öffentlicher Sicherheit. In dieser Woche will die Gewerkschaft der Polizei demnach eine Kampagne starten, bei der sie mehr Geld von Bundesinnenminister Dobrindt für Sanierung und Neubau fordern will.
2: Für den Sicherheitscheck am Flughafen BER können Reisende ab heute keine Zeitslots mehr buchen. Das hat BER-Pressesprecher Dobrowolski dem RBB mitgeteilt. Zuletzt hätten sich rund 90% der Passagiere für eine Kontrolle durch den neuen CT-Scanner entschieden und ihren gebuchten Slot beim Sicherheitscheck nicht genutzt. Man habe deswegen die Zeitslots jetzt abgeschafft, so Dobrowolski. Die CT-Scanner könnten Fluggäste und ihr Handgepäck deutlich komfortabler kontrollieren. Die Geräte gibt es seit dem Herbst in mehreren Kontrollbereichen im Terminal 1. Der VfL Wolfsburg ist erstmals in seiner Vereinsgeschichte aus der Fußball-Bundesliga abgestiegen. Die Niedersachsen verloren das Rückspiel in der Relegation beim SC Paderborn mit 1:2 nach Verlängerung. Für Paderborn geht es dagegen nach 6 Jahren wieder zurück in die Bundesliga. Soweit die Nachrichten. 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Das Wetter. Heute scheint weiterhin den ganzen Tag die Sonne. Die Temperaturen steigen örtlich auf 32 Grad. Aktuell in Berlin-Buch 12 und in Tempelhof 16 Grad, in Potsdam 14 und in Klettwitz 10 Grad. Auch morgen viel Sonne mit ein paar Wolken bei böigem Nordwestwind. Es wird nicht mehr ganz so warm mit bis zu 25 Grad. Die Zeit? 7.05 Uhr.
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5: Und ich freue mich, dass Sie auch dabei sind. Bei uns in der Radio 3-Sitzung, da gab es neulich einen kleinen, illustren Wortwechsel zum Thema Berliner Hauptbahnhof. Die eine Kollegin, die steigt da gar nicht gern um. Komm mal von hoch nach tief, das war ihr Einwand. Der andere Kollege, Zitat, mag den Hauptbahnhof schon ganz gern. Tja, und wie geht's Ihnen? Fakt ist, heute ist sein 20. Geburtstag. Mehr dazu gibt's gleich hier bei uns nach dieser Coverversion von Elvis Costellos Hit Watching the Detective. Wir haben hier Frauenpower, The Henry Girls.

0: viel Detektiven zugesehen in Watching the Detectives. Und wir schauen jetzt hier auf Radio 3 auf ein noch sehr junges Stück Berliner Stadtgeschichte. Unser Hauptbahnhof wird 20.
1: 26. Mai 2006, das ist das historische Datum für die Deutsche Bahn und für Berlin.
2: Schon damals berichtete der RBB. Denn heute, vor 20 Jahren, wurde der Berliner Hauptbahnhof eingeweiht. 11 Jahre Bauzeit hatte er hinter sich. Und die waren spektakulär. Denn der Bahnhof ist 15 Meter tief ins Grundwasser gebaut. Die Baustelle zu jener Zeit eine einzige Schlammgrube. 500.000 Kubikmeter Beton, 85.000 Tonnen Stahl und über 150.000 verschiedene Glasscheiben. Das kostete auch Zeit und Geld. Noch vor der Eröffnung wird der Bahnhof zum Streitpunkt zwischen Bahnchef Hartmut Medorn und Architekt Meinhard von Gerkan. Denn er soll vor der Fußball-Weltmeisterschaft fertig werden. Die Eröffnung wird aber mehrfach verschoben. Aus den einkalkulierten 700 Millionen Euro werden 1,2 Milliarden. Das Glasdach fällt kürzer aus als geplant. Aber bei der Eröffnungsfeier ist Meinhard von Gerkan doch sichtlich zufrieden.
3: Ich habe immer gesagt, also Architektenberuf ist was ganz Tolles, weil man das sehen kann, was man macht, weil es Ablehnung findet oder Zustimmung. Und nachdem ich nunmehr Hunderttausende von Menschen hier sehe, habe ich so ein leichtes Gefühl von Popstar. Das ist ja irre, so etwas.
2: Heute passieren 330.000 Reisende täglich den Bahnhof, den größten und modernsten Kreuzungsbahnhof Europas. Hier stehen nicht wie bei einem Kopfbahnhof Dutzende Züge nebeneinander. 12 Fernbahngleise auf 3 Ebenen reichen aus, den Zugverkehr fließen zu lassen.
0: Tja, manchmal steht er, meistens geht er, der Zug vom Berliner Hauptbahnhof, der heute 20 Jahre alt wird und die Deutsche Bahn hat eine Menge anderes zu tun, als groß zu feiern. Aber wir wollen kurz innehalten und einen Rück- und auch Ausblick wagen mit unserem Architekturkritiker Nikolaus Bernauer. Guten Morgen.
4: Guten Morgen.
0: So, also von der großen Schlammgrube zur großen Eröffnung eines sehr großen grauen Bahnhofs und heute wird er also 20. Was sagst du als Experte? Wie gut ist unser Hauptbahnhof gealtert?
4: Ich finde ziemlich gut, vor allen Dingen, wenn man sich da mal dran erinnert, es ist ja nicht nur eine riesige Schlammgrube gewesen, da wurde die Spree gleich zweimal umgeleitet, regelrecht als Fluss, damit man eben diesen gigantischen Tunnel von Nord nach Süd bauen kann. Und wenn man sich all diese gigantischen Baumaßnahmen anguckt, einerseits dann und andererseits eben auch, wie viel Funktion da inzwischen in den letzten 20 Jahren abgelaufen ist, wie viele Hunderte von Millionen Menschen oder Passanten, muss man ja in dem Falle genauer gesagt sagen, dieses Gebäude genutzt haben, dann ist es schon phänomenal, wie gut dieses Gebäude gealtert ist. Also wie gut zum Beispiel im Vergleich zu den allermeisten Bürobauten aus der Zeit, die etwa um 1998, 2005 herum entworfen und gebaut wurden. Klar muss man auch immer wieder konstatieren, also der Bahnhof hat wirklich massive Mängel, beispielsweise diese unglaublich langsamen Fahrstühle, die aber andererseits hinreißend schön sind. Diese Glaszylinder, die von unten nach oben gleiten. Okay, man hat einfach sehr viel Zeit, sie auch zu genießen, das gebe ich zu. Aber sie sind eben auch wirklich sehr, sehr schön. Und es gibt dann eben auch diesen ganzen Aspekt, das ist eine reine Shopping-Mall in vieler Beziehung. Aber es gibt eben auch dieses ganz tolle High-Tech-Design von Meinhard von Gerkan und von Volkwin Mark und von Partner und ihren Partnern, also GMP heißt das Büro in der Kurzform. Und das ist schon eine sehr, sehr spannende Angelegenheit. Und wenn man sich dann immer wieder mal klar macht, fast alles das, was einen so richtig ärgern kann, und es gibt Aspekte, die ästhetisch extrem ärgern, aber fast alles das, was ästhetisch so ärgert, ist eine Folge von Entscheidungen von Hartmut Medorn, des damaligen Bahnchefs, der eben unter ganz massivem politischem Druck stand. Er sollte den Bahnhof schnell fertig kriegen, der sollte theoretisch billiger werden, das klappt praktisch nie, wenn man in einen Bauprozess eingreift, und er wollte eben wirklich was vorzeigen. Das heißt, er hat eben die großen Glasdächer, die ja viel, viel länger werden sollten, geschnitten, abgeschnitten regelrecht, und zwar irreparabel, das kann nicht verändert werden. Und er hat unten im Tiefgeschoss diese hellen Lichtdecken durch eine super banale Lichtdecke ersetzt. Aber trotzdem, das sind im Grunde genommen Kleinigkeiten, naja, Kleinigkeiten stimmt natürlich nicht. Es sind massive Eingriffe, die aber die Gesamtwirkung vor allem des Inneren im Grunde genommen nicht groß tangiert haben.
0: Aber so ein bisschen grau und depressiv muss man schon rausrechnen aus dem Bahnhof. Ich freue mich extrem, wenn es die Sonne mal durch alle Geschosse schafft. Lass uns über die Glasdächer sprechen, die du erwähnt hast. Die waren ja über Jahre in der Diskussion und auch ein Thema vor Gericht. Worum ging es da?
4: Es ging letztlich darum, dass GMP, also das Architekturbüro von Garkan, Mark und Partner, dass die eine ziemlich geniale Idee hatten. Das Problem ist ja beim Hauptbahnhof, dass er erstens mitten in einer Stadt steht, einerseits, aber andererseits die Stadt damals gar nicht vorhanden war. Das heißt, man musste nach damaligem Baurecht eine neue Stadt bauen. Und die Idee von ihnen war die, dass sie diesen großen Bahnhof mit der Ost-West-Trasse, die ja oberirdisch ist, mit einer großen Glashalle umgeben und damit eine Bebauung möglich machen, die direkt an die Bahngleise herangerückt ist, also mit den Lärmschutzgesetzen. Das hat sich inzwischen geändert, das ginge heute so und so. Damals war es völlig ausgeschlossen, dass man dort Wohnbauten macht, wenn man nicht gleichzeitig einen Lärmschutz einbaut. Hartmut Medorn hat eben diesen Lärmschutz gestrichen und damit auch die Entwicklung der Umgebung des Hauptbahnhofs zu einem ganz normalen Bahnhofsviertel ja regelrecht torpediert. Also deswegen gibt es da ja nur Gewerbebauten und nur Hotels. Und das ist ein erhebliches Manko der städtebaulichen Einbindung des Hauptbahnhofs in die Umgebung. Das zweite war, dann gab es die große Idee, ja, diese Dächer sollten eben die deutsche Vereinigung symbolisieren und alles Mögliche. Also es gibt einen große Debatte darüber, was könnten diese Dächer alles sagen. Aber vor allem waren sie dann auch noch architekturästhetisch das quasi Gegengewicht zu diesen gewaltigen Bügelbauten, die als Bürogebäude quer über die Bahnhofshallen gespannt sind. Ja, und alles das hat sich eben im Grunde genommen erledigt. Übrigens hat die Bahn sämtliche Prozesse verloren, die Meinhard von Garkan damals angestammt hat, weil es um sein Urheberrecht ging, ganz letztlich. Und sie mussten viele Millionen an Entschädigungen zahlen. Und das ist alles in die Akademie des Büros von GMP in Hamburg geflossen, die dort auch ein wunderbares Gebäude bezogen haben. Das ist heute eine der wichtigsten postgradualen Ausbildungsstätten für Architekten. Also hatte in dem Sinne dann sogar noch was Gutes für die Architekturwelt insgesamt. Aber für das Gebäude ist es ein Problem geblieben, ganz klar.
0: Warum hat man überhaupt diesen Riesenaufwand betrieben? Es gab ja den Lehrter Bahnhof, dann kam ein vollständig neuer Bahnhof. Man musste aber so tief bauen, um unter der Spree hindurchzukommen. Was waren da die Gründe?
4: Na, mehrere. Das eine war, es gibt diesen schönen Plan, dort einen Hauptbahnhof zu bauen, bereits seit dem schönen Jahre 1910. Also relativ lange. Und das ist ein ganz typisches Produkt von Verwaltungs-, wenn man so will, Ästhetik, dass man Projekte, die man einmal gefasst hat, auch versucht durchzusetzen. Und es gab immer die Überlegung, Berlin braucht einen Hauptbahnhof, einen ganz großen zentralen Hauptbahnhof. War in den 1990er Jahren heftigst umstritten und viele haben gesagt, Paris hat auch keinen Hauptbahnhof. London hat auch keinen Hauptbahnhof. Warum soll Berlin einen kriegen mit dieser großen Flächenstadt? Okay, man hat sich entschlossen, dennoch den Hauptbahnhof zu bauen. Das steht aber in einer großen Folge von Entscheidungen der Bundespolitik, nämlich zu sagen, wir bauen das Eisenbahnsystem nicht aus, wie oder nicht so sehr aus, wie in Frankreich, wie in Italien, wie in Spanien, wie dann später in China, nämlich über die Beschleunigung der Strecken, indem wir eigene Strecken bauen für die Hochgeschwindigkeitszüge, sondern wir versuchen, das System zu beschleunigen und effizienter zu machen, indem wir die Knotenpunkte ausbauen. Zum Beispiel Stuttgart, Frankfurt, Leipzig. Leipzig war der erste große Bahnhof, der in dieser Form ausgebaut wurde. Oder dann eben Berlin. Das ist eine Grundsatzentscheidung gewesen, die wir heute sehr kritisch sehen. Weil wir wissen, wir brauchen die eigene Gleise, aber nichtsdestotrotz, das war damals auch eine Grundsatzentscheidung.
0: Ja. Dazu kommt eben Size Matter, dieser Größenwahn, das war auch immer ein Diskussionsthema beim Hauptbahnhof, der aber im deutschen Vergleich gar nicht mal der teuerste geworden ist. Vielen Dank, Nikolaus Bernau. Heute wird er auf jeden Fall 20 Jahre alt, der Berliner Hauptbahnhof. Und ich sag mal so, wenn heute alle Züge pünktlich sind und die Sonne noch von oben bis unten ins Tiefgeschoss durchscheint, dann wäre das ein würdiges Geburtstagsgeschenk.

0: stammt aus Südamerika, ist heute aber in den Niederlanden zu Hause. Der Singer-Songwriter Chagü Makroui. Good Thing hat er uns hier gesungen und gemahnt, nicht so viel über die Zukunft grübeln, bitte auch auf das Gute hier und jetzt schauen. Nehmen wir doch gern. 7.22 Uhr haben wir es und ich frage Sie mal, haben Sie heute früh schon irgendwas geguckt? Auf Insta oder bei Facebook was geschrieben? Laut Statistischem Bundesamt haben 2025 in Deutschland knapp 6 von 10 Menschen soziale Medien genutzt. Wir sprechen hier von der Altersgruppe zwischen 16 und 74 Jahren. Wir liegen in unserem Land auf dem vorletzten Platz in Europa. Nur in Italien sind es noch weniger. Dennoch, die Zahlen zeigen ganz klar, die Nutzung nimmt zu. Die Ältere holen auf. Und meine Kollegin CMA Mamoni hat sich deshalb für den Radio 3 Atelier Talk die Frage vorgenommen, zwischen Likes und echtem Leben, wie digital sind wir? Zum Diskurs eingeladen war unter anderem der Kommunikationswissenschaftler Jakob Ohme vom Weizenbaum-Institut und er hat erklärt, was wir alle wissen, es geht oft auch um Selbstdarstellung über Social Media, aber es geht nicht nur darum.
1: Die zweite Möglichkeit ist quasi der Rückzug und ich glaube, das ist das, was wir erleben, dass die Leute eigentlich, hast du auch gesagt, du machst eigentlich, postest sehr wenig oder hast auch kein öffentliches Profil, lurkst aber die ganze Zeit. Das heißt, man
2: nonstop, ich verbringe so viel Zeit vom Schlafengehen auf Klo. Das sind so meine Spots. Ne? Das ist echt der absolute Horror.
1: Es sind übrigens auch in den Umfragen, Badezimmer wird es immer genannt, der Ort, an dem die meiste Social-Media-Nutzung stattfindet, im Haushalt zumindest.
0: Also vor lachendem Publikum, anekdotisch evident bestätigt, aber eben auch statistisch. CM Maimoni konsumiert Social Media vor allem im Bad. Aber danach wurde es auch ernst beim Atelier-Talk, denn gerade was die Beschaffung von Informationen anbelangt, ist Social Media ja absolut mit Vorsicht zu genießen.
1: Was wir mittlerweile relativ genau wissen, ist, dass es für viele Leute die einzige Quelle ist und gerade in den jüngeren Generationen also die Social Media Nachrichtennutzung noch der Weg ist, wo die Leute an Informationen kommen. Dann kann man sich jetzt natürlich all die Fragen stellen, wo kommen die Informationen her? Viele Informationen sind nicht weiter geprüft, kommen nicht von etablierten Journalisten. Das heißt nicht, dass sie falsch sind, aber die Chance ist wahrscheinlich höher, dass sie falsch sind oder bestimmte Intentionen haben. Und wenn man sich dann aber anguckt, lernen die Leute was davon, dann ist das selten der Fall. Oder zumindest lernen sie weniger als von anderen Medienkanälen, Zeitung, Fernsehen, Radio. Und dementsprechend ist, glaube ich, dieses Gefühl von ich weiß was und ich bin informiert und ich weiß es wirklich ein großer Unterschied.
0: Ja, ein großer Unterschied und zumindest vor allem in der jüngeren Generation extrem anders gefühlt. Aber interessante Erkenntnis wirklich, man lernt auf Social Media weniger als vom Radio. Was dann im Radio direkt noch gelehrt wurde beim Atelier-Talk, war die Entschlüsselung diverser Piktogramme, die in Social Media genutzt werden. Die Künstlerin Victoria Binschok war hierfür zu Gast, die sich ja mit der symbolischen Bildsprache digitaler Kommunikation beschäftigt. Da gibt's zum Beispiel den Pfirsich, Englisch Peach, der umgangssprachlich gern als Bedeutung für den Hintern verwendet wird, aber nicht nur.
2: Es gibt schon so Mainstream-Bildzeichen, so wie eben die Peach, aber selbst die erfährt im aktuellen politischen Diskurs wieder andere Bedeutung. Wenn man sie nämlich kombiniert mit den Buchstaben im Peach, Impeachment. Hat man direkt diesen politischen Bezug zu aktuellen oder auch schon vor Jahren geführten Diskussionen um die Amtsenthebungsverfahren zu Trump. Also die Peach kann man auch politisch aufladen, wenn man möchte.
0: Victoria Binschok hat dann noch das Symbol Oktopus erklärt, den Tintenfisch, der wegen seiner vielen Arme für Umarmung steht. Dazu die Wassermelone, Symbol für Palästina. Und dann kam sie zum Rice Bunny, dem Reishasen, zwei Bilder mit einem starken Meaning.
2: Der Rice Bunny, also das ist ein Doppelzeichen zwischen Reis und Hase, wurde in China verwendet, um das verbotene Hashtag MeToo zu umgehen. Also hätte man sich über MeToo organisieren wollen, wäre man sofort herausgefiltert worden. Und das Zeichen Rice Bunny ist einfach in der Phonetik, also im Chinesischen, klingt es wie MeToo. Also Mi, Reis, Tu, Hase.
0: Ja, und hier ist die Dimension, in die Social Media vordringt, eine zutiefst politische. 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Das hier ist Musik vom Album Lost Ships, verlorene Schiffe. Die Albanerin Elina Duni singt hier und singt schön.

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1: Wieder mit Łukasz Tomaszewski. In Las Vegas wurden die AMAs verliehen, also die American Music Awards. Die südkoreanische Boyband BTS hat den Preis Künstler des Jahres abgeräumt.
2: Auch den Preis für den besten Sommersong gewann die Boyband bei der Gala in Las Vegas mit Swim. Die K-Pop-Gruppe gilt als eine der weltweit erfolgreichsten Musikbands. Eine besondere Ehrung gab es für die britische Punk-Ikone Billy Idol. Der 70-jährige Rocksänger wurde für sein Lebenswerk ausgezeichnet. Die kolumbianische Sängerin Karol G wurde unter anderem als beste internationale Künstlerin ausgezeichnet. Sie hat sich in den letzten Jahren zu einer der einflussreichsten Künstlerinnen des Reggaeton und des Latin Pop entwickelt. Ja, die American Music Awards werden seit 1974 verliehen und in den Sparten wie zum Beispiel Pop, Country, Hip-Hop, Rock oder auch R&B. Die Nominierungen basieren auf Albumverkaufszahlen der Musiker. Über die Gewinner können aber auch Fans im Internet mit abstimmen. Die Auszeichnungen zählen zu den allerwichtigsten US-amerikanischen Musikpreisen.
1: Jetzt hast du eine traurige Meldung mitgebracht. Die Comic-Szene Europas hat einen ihrer größten Förderer verloren.
2: Nämlich der Franzose Paul Derouet ist gestorben. Ja, Paul Derouet hatte keine Comics gezeichnet selbst, aber er war eben Talentsucher, Agent, Netzwerker auf Festivals in Europa. Übrigens auch hier in Deutschland beim Comic-Salon in Erlangen. Das ist ja das wichtigste deutsche Festival für Comics. Dort ist er zum Beispiel 2018 mit einem Spezialpreis für seine Arbeit ausgezeichnet worden. Denn er hatte dort seit 1986 alle wichtigen Comic-Ausstellungen kuratiert und was noch viel wichtiger ist, das Comic-Seminar mit ins Leben gerufen. Das ist eine Art Mentorenprogramm. Neue Talente arbeiten dabei an ihren Comics und werden begleitet von erfahrenen Kolleginnen und Kollegen. Somit hat Paul Derouet viele Karrieren deutscher und französischer Zeichnerinnen und Zeichner bereitet. Ja, bei ihnen war er auch einfach ungeheuer beliebt. Paul Derouet wurde 79 Jahre alt.
1: Jetzt schauen wir nach Potsdam. Die Potsdamer Tanztage starten.

0: Das Festival für den zeitgenössischen Tanz, das ist eines der größten Tanzfestivals in Deutschland. Das ist dein Tipp. Heute geht's eben los.
1: Genau, ab heute und dann noch bis zum 7. Juni. 13 internationale Produktionen sind zu sehen, nach Potsdam eingeladen. Und dazu gibt es einfach auch ein riesiges Workshop-Angebot für Profis, für Laien, für Menschen jeden Alters. Gerade das umfangreiche Workshop-Programm, das macht auch das Tanzfestival zu einem Publikumsfestival. Das sagt und findet unser Radio 3 Tanzexperte Frank Schmidt.
2: Die ausgewählten Stücke aus aller Welt sind meist theatral, erzählerisch, zumeist leicht zugänglich. In den Publikumsgesprächen erklären dann die Künstlerinnen und Künstler ihre Ideen und Wünsche. Und in den Workshops können im Prinzip alle die verschiedensten Tanzstile kennenlernen. Ein derart breit gefächertes Publikum ziehen nur sehr wenige Tanzereignisse in Brandenburg und Berlin an.
1: Ja, auch darüber, über das Publikum und die Workshops der Potsdamer Tanztage werden wir am Freitag hier im Programm ab 18 Uhr in unserer Live-Sondersendung aus dem Festivalzelt in Potsdam berichten. Frank Schmidt steht dann am Mikro im Gespräch mit den Festivalveranstaltern und den Künstlerinnen und Künstlern.
0: Das wird am Freitag sein von 18 bis 19 Uhr. Frank Schmidt dann live vom Festival aus Potsdam hier auf Radio 3. Heute um 19.30 Uhr geht es also los. Das Festival startet mit dem Stück Le Marguerite in der Fabrik Potsdam. Vukas, dir vielen Dank.
1: Gerne.
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0: Stellen Sie sich mal vor, ein Sänger bringt ein Album raus und jeder 10. Mensch des Landes kauft die Platte. Wow, das hat Ausgare in Island tatsächlich erlebt 2012. Hier haben wir Musik vom aktuellen Album, für das gibt's noch keine Zahlen.

0: In Island ist er ja äußerst erfolgreich mit seiner Samtstimme. Hier haben wir noch schönes Outro. Ausgeher war das hier. Und er kommt nach Berlin. Am 12. September wird er spielen im Hohl 44, dem schönen Club in Berlin-Neukölln. 7.38 Uhr ist es und wir lassen jetzt das Pfingstwochenende noch mal ein bisschen Revue passieren. Zum 20. Mal hieß es ja Staatsoper für alle auf dem Berliner Bebelplatz. Zweifellos eins der Highlights im Berliner Kulturkalender. Umsonst und draußen präsentiert sich da die Staatsoper unter den Linden. Am Samstag war auf Großleinwänden Verdis Nabucco mitzuerleben, live aus der Oper übertragen. Und am Sonntag gab es dann bei Kaiserwetter für tausende Menschen auf dem Berliner Bebelplatz Beethoven. In praller Sonne hat Christian Thielemann die Staatskapelle Berlin dirigiert. Kaiser Lander war beim Konzert dabei und ist jetzt bei mir. Guten Morgen.
1: Guten Morgen.
0: Ordentliches Schwitzen im Publikum, schätze ich auch, bei dir auch. War überhaupt genug Platz, dass man das Konzert doch irgendwie entspannt verfolgen konnte?
1: Also der Bebelplatz war gesteckt voll. Es war dennoch ein äußerst angenehmes, respektvolles Miteinander. Einige Gäste haben beieinander eingecheckt, ob auch alle gute Sicht auf die Bühne haben. Kein Drängeln in der dichten Menschenmenge, keine Ellbogenmentalität, eine äußerst friedliche Stimmung und viel Liebe für die klassische Musik. Bei Temperaturen um die 28 Grad waren Sonnenschirme, Kappen und Sonnencreme unerlässlich. Einige Gäste hatten sich als Sonnenschutz sogar das Programmheft auf den Kopf gesetzt. Viele Menschen haben es sich auf Campingdecken oder Klappstühlen gemütlich gemacht, ein Picknick mitgebracht, Sekt oder eine Brotzeit in der Sonne und dazu die Staatskapelle Berlin. In der Sonne braten bei Beethoven. Also moderiert wurde das Open-Air-Konzert von RBB-Fernsehmoderatorin Petra Gute. Das RBB-Fernsehen hat die Aufführung live auf der Staatsoper-Homepage übertragen. Die Bilder vom Bebelplatz liefen vor, während und auch nach dem Konzert auf einem großen Bildschirm neben der Bühne. Mal war darauf das Publikum zu sehen, mal das Orchester. Auf dem Programm standen unter anderem die friedlichen Naturbilder der 6. Symphonie, der Pastorale, aber auch die dramatischen Aufschwünge der Egmont-Ouvertüre. Zwei Werke, bei denen also die Staatskapelle Berlin ihre jahrzehntelange Beethoven-Tradition voll ausgespielt hat. Und Christian Thielemann hat mit Furore und Fingerspitzengefühl dirigiert. Im nachtblauen Anzug stand er vor dem Orchester, ein leichter Wind in den strohblonden Haaren, Schweißperlen auf der Stirn.
0: Ja, gibst du uns vielleicht mal ein Bild hier zu den Pastorale-Tönen? Was für Menschen saßen da so auf dem Bebelplatz und wollten Beethoven hören?
1: Also es war ein bunt gemischtes Publikum, junge Gen-Z-Paare, kleine Familien, Seniorinnen und Senioren. Manche kamen ganz spontan vorbei, andere hatten sich richtig eingerichtet mit Picknickdecke, Klappstuhl oder Kühlbox. Gerade das hat den Reiz dieses Konzerts ausgemacht. Hochkultur ohne Schwellenangst.
2: Dass so viele Menschen so leise sein können, finde ich ein ganz fantastisches Erlebnis.
3: Ich liebe es immer, wenn Kulturveranstaltungen irgendwie nach draußen getragen werden und auch einfach jeder kommen kann.
4: Ja, die Ticketpreise sind ja normalerweise schon eher relativ hoch und hier kann man halt einfach so herkommen und mit der ganzen Familie. War total schön und er hat auch Spaß gehabt, hat einen Teil verschlafen, der Kleine, aber er hat manchmal auch aufmerksam zugehört.
5: Ich war das erste Mal hier und ich finde Christian Thielemann den Wahnsinn, wie er das Orchester dirigiert.
6: Überraschend war für mich der Beethoven, den ich so zart noch nie gehört hatte.
1: Also mit Kinderwagen oder Rollator zum Staatsoper für alle Konzert, ein Kinderspiel, dann ganz einfach, keine Schwelle, einfach rein.
0: Ja, ein Musikerlebnis der ganz anderen Art, des gemeinsamen Musikerlebens. Was würdest du sagen, wir haben es ja auch schon ein bisschen rausgehört, war der größte Unterschied zu dem normalen Konzertabend im Saal?
1: Na, es saß sich ganz anders. Neben den nonchalanten, sagen wir mal, Sitzgelegenheiten definitiv die Geräuschkulisse, wo im Konzertsaal oft schon der leiseste Huster wie ein Störgeräusch wirkt, war bei diesem Open-Air-Konzert die Kulanz einfach deutlich höher. Das Klappern der Brotdose, leises Tuscheln, das Ploppen und Klirren der Bierflaschen, alles kein Problem. Gleich nach dem Auftakt ein Hundebellen, das wie durch ein Wunder perfekt in die Musik gepasst hat. Die haben es wahrscheinlich vorher geprobt. Alles kein Problem, also so war die klassische Musik etwa das harmonische Bindeglied zwischen all diesen kleinen Geräuschen. Es hat die Szene einfach lebendiger gemacht. Klassische Musik mitten im Leben. Die Sounds aus dem Publikum und die Musik des Orchesters sind regelrecht zusammengeschmolzen. Die Staatskapelle wirkte dabei wie ein beständig tosender Wasserfall. Klar, im Konzertsaal ist die Intensität durch die große Konzentration oft höher. Dort wirkt Beethoven meist deutlich dramatischer. Aber auf dem Bebelplatz hatten seine Werke eine ganz besondere Leichtigkeit. Und es es war deutlich, dass hier nicht nur für die Menschen vor dem Bildschirm, sondern auch auf dem Babyplatz gespielt wird. Nicht nur für die Kameras. Vor und nach der Zugabe hat sich Christian Thielmann mehrfach tief vor dem Publikum verbeugt. Moderatorin Petra Gute verabschiedete die Gäste schließlich mit einem großen Dank für ihren Besuch. Es habe an dem Pfingstsonntag ja auch viele andere Veranstaltungen in Berlin gegeben, etwa den Karneval der Kulturen, und trotzdem hätten sich tausende Menschen für die Staatsoper Für alle entschieden.
0: Ja, und die Pastorale von Beethoven, die ländliche, die wurde also ein bisschen zur, ja, viele Menschen verbindenden städtischen. Ein Soundtrack für die Stadt. Okay, vielen Dank, Kaiser Lander war das über das Event Staatsoper Für alle. Am Wochenende gab es das zum 20. Mal auf dem Bebelplatz in Berlin.

hier ist das Weltmusikduo Sage Comme des Sauvages. Musik von ihrem dritten Album Maison Marquis ist das, und bemerkenswert ist bei diesem Album ja wirklich das Albumcover. Zwischen den beiden Musikern steht nämlich Darth Vader mit Laserschwert, aber nur als Kleinkind. Die dunkle Seite der Macht ist geschrumpft. Okay, hier kommt jetzt die vergnügliche Seite der Macht in Sachen französische Kammermusik. Das ist Francis Poulenc.

Der dritte Satz aus der Cellosonate von Francis Poulenc, der hatte ja eine Vorliebe für Rummelplätze und Zirkus. Irgendwie hat er diesen Spirit hier auch mit reingeschummelt. Francesco Piemontesi saß am Klavier, der Cellist war Gauthier Capuçon. Und jetzt hören wir hier um 7.51 Uhr ein Geburtstagskind. Heute würde er 100 Jahre alt werden, the one and only Jazzlegende Miles Davis. Okay, dass er die 100 erreichen würde, das stand nicht zu erwarten. Miles Davis hat intensiv gelebt, da preise ich jetzt mal auch charmant die schwierigen Drogenkonsumzeiten mit ein. In der Musik aber hatte er immer wieder bahnbrechenden Output. An Selbstbewusstsein hat es ihm übrigens auch nicht gemangelt. Zitat, ich habe die Musikgeschichte 5 oder 6 Mal neu geschrieben. Zitat Ende. Musik ab.

0: bläst uns hier But Not For Me, den Titel von George Gershwin, Miles Davis, the one and only, der heute seinen 100. Geburtstag feiern würde.
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3: Es ist naiv, immer an das Schlechte im Menschen zu glauben.

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2: Die Agrarminister der EU beraten heute über die gestiegenen Kosten für Dünger. In den vergangenen Wochen sind die Preise für Stickstoffdünger massiv gestiegen. Ein Grund ist die Blockade der Straße von Hormus. Der Präsident des Landesbauernverbands Brandenburg, Wendorf, hat im RBB 24 Inforadio gesagt, dass die Situation für die Landwirte schwierig sei. Dünger habe sich massiv verteuert, deshalb müssten auch Verbraucher mit steigenden Preisen rechnen.
3: Wir haben schon in der Vergangenheit exorbitante Steigerungen gehabt und die Prognosen sind ganz schwierig, weil er ist a. nicht verfügbar und b. wird er die Schallmauer, ich sage mal, einer 50-prozentigen Preissteigerung zu normalen Zeiten übersteigen. Und das sind zwei Situationen. Also Verfügbarkeit und hohe Preise, die am Ende des Tages die Produktion teurer machen.
2: Hendrik Wendorf, Präsident des Landesbauernverbands Brandenburg. Bundesgesundheitsministerin Warken will offenbar den Beitragssatz für Kinderlose in der Pflegeversicherung erhöhen. Das berichtet das Redaktionsnetzwerk Deutschland und bezieht sich auf Koalitionskreise. Die Reform sieht demnach vor, den Beitragszuschlag für Kinderlose auf 0,7% anzuheben. Versicherte ohne Kinder müssten dann künftig einen Beitragssatz von insgesamt 4,3% zahlen. Davon übernimmt der Arbeitgeber einen Anteil von 1,8%. Bei Versicherten mit einem Kind bliebe es dagegen beim bisherigen Satz von insgesamt 3,6%, von dem der Arbeitgeber die Hälfte übernimmt. Warken rechnet ohne Reform mit einem Milliardendefizit in der Pflegeversicherung. Die US-Armee hat trotz der vereinbarten Waffenruhe Raketenstellungen im Iran angegriffen. Das teilte das für die Golfregion zuständige Zentralkommando CENTCOM mit. USA-Korrespondentin Nina Barth.
4: Die Angriffe zur Selbstverteidigung dienten dem Schutz der US-Truppen vor Bedrohungen durch das iranische Militär, zitieren US-Medien aus einer Erklärung eines CENTCOM-Sprechers. Zu den Zielen hätten Raketenabschussrampen und iranische Boote gehört, die versuchten, Minen in der Straße von Hormus auszulegen. Die nun erfolgten Angriffe könnten die Verhandlungen über ein Abkommen erschweren. Am Samstag hatte US-Präsident Donald Trump auf seiner Plattform Truth Social erklärt, ein Rahmenabkommen sei weitgehend ausgehandelt. Am Sonntag klang es dann schon wieder anders. Trump erklärte, er habe seine Vertreter angewiesen, keine vorschnelle Übereinkunft zu schließen.
2: Nach dem massiven Angriff auf die ukrainische Hauptstadt Kiew am Wochenende droht Russland erneut mit einer schweren Attacke. Außenminister Lavrov rechtfertigte das Vorgehen als Reaktion auf ukrainische Angriffe gegen Zivilisten. Lilia Becker für das Studio Moskau.
5: Auf Anweisung von Kreml-Chef Wladimir Putin beginnen die russischen Streitkräfte mit, Zitat, systematisch gezielten Schlägen gegen Einrichtungen der ukrainischen Rüstungsindustrie in Kiew, darunter mutmaßlichen Produktionsstätten für Drohnen, sowie Entscheidungszentren und Kommandoposten. Ausländische Staatsbürger und Diplomaten in Kiew sind aufgefordert, die Stadt zu verlassen. Russland geht es um einen Vergeltungsschlag. Der Kreml wirft der Ukraine vor, am Freitag eine Berufsschule in der Stadt Starobielsk angegriffen zu haben, im russisch besetzten Teil des Gebiets Luhansk, das völkerrechtlich zur Ukraine gehört. Nach russischen Angaben starben dabei 21 Studierende.
2: Ein Drittel der Dienststellen bei der Bundespolizei ist laut der Gewerkschaft der Polizei marode oder muss saniert werden. GdP-Chef Roskopf sagte der Rheinischen Post, der Zustand vieler Gebäude und Wachen sei nicht mehr hinnehmbar. Sanierungen würden immer wieder verschoben, auch fehle es an Büros, Unterkünften oder Parkflächen. Die Gewerkschaft fordert, dass Neubauten schneller genehmigt werden. Außerdem müsse das Bundesinnenministerium mehr Geld für Sanierung und bessere Unterkünfte bereitstellen. Ab heute Abend strahlt der Rundfunk Berlin-Brandenburg zwei neue Live-Sendungen aus. Um 21.45 Uhr gibt es mit RBB Berlin, RBB 24 Berlin und RBB 24 Brandenburg montags bis freitags eine halbe Stunde lang aktuelle regionale Nachrichten. RBB-Chefredakteur Heil sagte im RBB 24 Inforadio, es handle sich nicht um eine weitere Abendschau oder ein Brandenburg aktuell 2.0. Vielmehr werde die abendliche Stimmung und das Lebensgefühl von Stadt und Region eingefangen. Die Sendungen hätten ein ganz neues Design. Insgesamt handle es sich um ein anderes Format. Soweit die Nachrichten. 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Das Wetter. Heute scheint weiterhin den ganzen Tag die Sonne. Die Temperaturen steigen örtlich auf 32 Grad. Aktuell in Berlin-Kreuzberg 18 und in Friedrichshagen 13 Grad, in Wittstock-Dosse 13 und in Frankfurt-Oder 17 Grad. Morgen viel Sonne mit ein paar Wolken bei böigem Nordwestwind. Nicht mehr ganz so warm mit bis zu 25 Grad. Die Zeit 8.05 Uhr.
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6: Und ich wünsche einen guten Morgen aufs Land, einen guten Morgen in die Stadt. Kennen Sie eigentlich auch so viele Menschen in Berlin, die gern umziehen würden, aber schlicht nicht können? Oder junge Menschen, die gern ausziehen würden, aber keine Wohnung finden? Und wie würden Sie es eigentlich finden, wenn am Rand des Tempelhofer Feldes vielleicht doch ein paar Wohnungen entstehen würden? Darum geht's gleich in unserer Frage des Tages. Jetzt ist erstmal Anna Sittown dran.

0: Der Streit über die Bebauung des Tempelhofer Feldes bei uns in Berlin ist neu entbrannt. Berlins regierender Bürgermeister Wegner, der will mehr Wohnungen bauen lassen, das wissen wir. Jetzt konkret aber doch auch auf dem Tempelhofer Feld. Er lasse aktuell Pläne zur Bebauung eines Drittels der Fläche finanziell prüfen. Das hat er am Freitag verlauten lassen bei einem Treffen mit den Initiatoren des Projekts Zuhause am Tempelhofer Feld. Das ist die Gruppe unter der Leitung des bekannten Architekten Hans Kohlhoff, die ja die Vision hat, dass am Rand des Felds über 21.000 neue Wohnungen entstehen könnten. Wegner sagt, die Pläne seien ein, Zitat, großartiger Vorschlag aus der Zivilgesellschaft. Zitat Ende. Dagegen steht aber der Volksentscheid von 2014. Der besagt ja, dass das Tempelhofer Feld komplett frei bleiben soll von Eingriffen. Gestern Nachmittag gab es dann prompt schon erste Demonstrationen auf dem Feld. Zeit für unseren aktuellen Kommentar.
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0: Guten Morgen wünsche ich.
2: Guten Morgen, Frau Jährling.
0: Claudius Seidel, Sie sind Ihres Zeichens Autor und Journalist. Heute Morgen dürfen Sie uns den wirklich weisen Menschen geben. Unsere Frage des Tages, die lautet, soll das Tempelhofer Feld bebaut werden?
2: Ja, da tue ich mir natürlich wahnsinnig schwer mit einer eindeutigen Antwort, einfach weil das, was jetzt ist, eine Wildnis, 300 Hektar Wildnis, das hat natürlich einen hohen Reiz. Das ist so eine verrückte Angelegenheit, dass man automatisch Sympathien dafür hat. Und ich würde sagen, wenn drumherum um diese 300 Hektar eine Stadt wäre, so zivilisiert und eng bebaut wie Paris, würde ich unbedingt dafür plädieren, diese Wildnis zu lassen. Aber drumherum ist Berlin und Berlin ist tendenziell überall eine Wildnis. Berlin tendiert überall sozusagen zur Verwahrlosung und zum Wildwuchs einerseits. Und andererseits ist eine Stadt eben ein gestalteter Raum. Und wer den ungestalteten Raum haben will, der soll in die Steppe gehen. Das Tempelhofer Feld ist staubig, wenn Sommer ist. Es ist matschig, wenn es regnet. Es ist ja nicht wirklich ein Park und schon gar nicht ein Garten. Also so toll ist dieses Tempelhofer Feld überhaupt nicht. Und wenn es um Ökologie ging, müssten da ohnehin viel mehr Bäume wachsen und viel weniger komische Grassteppe. Zu den Plänen von Hans Kohlhoff und Tobias Nöfer möchte ich sagen, auch ich sympathisiere mit diesen Plänen. Beide sind sehr konservative Architekten eigentlich. Gerade der Nöfer ist dafür bekannt für so Säulchen- und Erkerchenarchitektur. Das ändert nichts daran, dass ihr Vorschlag, nämlich nach Art der Gründerzeit, Blockbebauung zu machen, 3,20 Meter hohe Decken, das aber alles mit den Mitteln sozusagen des industriellen Bauens erstmal sehr gut ist und ich noch niemanden gehört habe, der sagt, dagegen sprechen irgendwelche rationalen Gründe. Nein, das ist ganz gut und es gibt auch ein ziemlich gutes Finanzierungsmodell, nämlich wenn die Stadt 30% davon verkauft, nimmt sie so viel Geld ein, dass sie auf dem Rest der Fläche wirklich sozial bauen kann. Wir müssen immer bedenken, der Grund und Boden gehört der öffentlichen Hand und es sind die unfassbaren Grundstückspreise, die die Kosten fürs Bauen und Wohnen so nach oben treiben. Das würde hier entfallen. Sprechen wir also über das Gesetz, dass das Tempelhofer Feld nicht bebaut werden kann. Dieses Gesetz ist 12 Jahre alt. Man kann Gesetze auch durch neue Gesetze ersetzen. Und meine feste Ansicht ist die, dass es damals weniger darum ging, unbedingt das Tempelhofer Feld freizulassen, sondern vielmehr darum, sozusagen das Misstrauen kundzutun gegen eine städtische Bau- und Wohnungspolitik, die tatsächlich furchtbar war, die einerseits sozusagen Quartiere für reiche Leute baut, die den Gentrifizierungsdruck erhöhen, und andererseits Käfige für arme Leute. Wenn man also jetzt mit einem wirklich tollen Vorschlag käme, kann ich mir sehr gut vorstellen, dass das Votum ganz, ganz anders ausfiele. Es kursiert jetzt schon eine Umfrage, die sagt, na, 59% der Berliner wären eher dafür, diese Pläne zu verwirklichen. Zumal man ja immer noch bedenken muss, 200 Hektar, zwei Drittel, würden frei bleiben. Das ist eine Fläche so groß wie der Hyde Park in London, fast so groß wie der Prospect Park in Brooklyn. Das sind große, ernstzunehmende Parks. Es bliebe also wirklich ganz schön viel frei. Und ich kann nur sagen, was ist das für eine Gesellschaft, die sich nicht drauf freut, wenn ein neues Stadtviertel entsteht. Eine Gesellschaft, die nicht, Optimismus entwickelt, wenn es darum geht, die Stadt zu bauen, zu gestalten, weiterzuentwickeln. Ich halte das für dringend nötig. Und all den Kritikern, die jetzt sagen, ja, es gibt aber doch auch andere Projekte, die Umwandlung von Büroraum in Wohnraum, die Überbauung von Parkplätzen und so weiter, ja, alles richtig. Wenn auf dem Tempelhofer Feld könnten 50.000 Leute wohnen, wenn die Pläne sich verwirklichen. Es braucht aber Wohnraum für 200.000 bis 250.000. Also her mit all den Plänen. Der eine ist nicht die Negation des anderen. Der einzige Grund, das Tempelhofer Feld zu erhalten, wäre dort irgendwann mal wieder einen Flugplatz zu bauen. Das wäre natürlich auch eine ganz gute Idee, steht aber, glaube ich, nicht zur Debatte im Moment.
0: Das wäre keine gute Idee. Soll das Tempelhofer Feld bebaut werden, haben wir gefragt. Und der Kommentar von Claudius Seidel, ja, der hatte doch eine deutliche Tendenz zum Pro, wenn es sinnvoll gemacht wird. Und es bliebe ja allerdings auch noch viel Grün übrig. Haben Sie vielen Dank für Ihre Einschätzung.
2: Gern geschehen, sehr gern.
1: Das war die Meinung von Claudius Seidel zur Frage des Tages auf Radio 3.

0: Musik von quasi nebenan. Die Polin Zuza Jaschinska hat hier gesungen. Sie wird als Entdeckung am Berliner Jazzhimmel gehandelt. Und wenn ihr Interesse geweckt ist über die junge Musikerin und ihr Quartett So Sorry, hatten wir am 7. Mai hier im Programm eine ganze Stundensendung. Und die ist immer noch anzuhören auf unserer Website radio3.de. Suchen Sie einfach nach So Sorry. Apropos sorry, haben Sie über Pfingsten eigentlich feiertagsmäßig getafelt und geschlemmt? Die offizielle Fastenzeit, die ist dieses Jahr ja schon vorbei, aber was heißt eigentlich offiziell? Dem Körper tut es nach viel Schlemmerei immer gut, entlastet zu werden, unter anderem eben durch Nahrungsverzicht. Das könnte ein absolutes Lieblingsthema sein für Jörg Thaddäus. Ich bin gespannt, eingeladen bei Thaddäus lang und breit ist jedenfalls die Fastenexpertin Dr. Verena Buchinger, die uns das System der wichtigen Autophagie erklärt, der Zellreinigung.
1: Letztendlich ist es so, dass ständig so ein ganz, ganz untergründiges Level an Autophagie in der Zelle abläuft. Je mehr wir essen oder je häufiger wir essen, je häufiger wir danach einen Insulinpeak haben, desto eher wird diese Autophagie gebremst. Wenn das Insulin eben nicht in dieser Höhe da ist, kommt es zur Autophagie. Und das ist unser Zellreinigungsprogramm. Es wird also all das, was fehlgefaltet ist, zum Beispiel nicht richtig funktioniert, dass Mitochondrien nicht mehr gut funktionieren und so weiter und so fort. All diese Dinge werden in dieser Zeit erkannt und es gibt dann die Möglichkeit des Recyclings. Zum Beispiel ist das auch der wichtigste Mechanismus im Punkto Tumorbekämpfung.
0: Das erklärt also Verena Buchinger. Sie ist Chefärztin der renommierten Buchinger-Wilhelmi-Klinik am Bodensee, in der Menschen beim Fasten unterstützt werden. Verena Buchinger erklärt, was da alles so Gutes im Körper passiert und dass es sich sogar richtig gut anfühlen kann.
1: Im Fasten hat man ja ein Meta-Level, was ebenfalls extrem inspirierend für die Körperwahrnehmung sein kann. Im Fasten wird BDNF ausgeschüttet, Brain-Derived Neurotrophic Factor. Das ist sowas, wo sich Synapsen finden, vernetzen, neue Gedankengänge eben ganz bewusst gegangen werden können. Man kann Abschied nehmen von Dingen, die einen belasten und so weiter und so fort. Gleichzeitig hat man auch eben dieses Fastenhoch, endogene Opioide, Endorphine, alles ist eben im Fastenstoffwechsel durchaus verändert.
0: Ein Fastenhoch, das will doch mal weitergesagt werden. Verena Buchinger wurde das Fasten und ihr Arztbesuch quasi in die Wiege gelegt. Ihr Urgroßvater, das war Otto Buchinger, der Begründer des Heilfastens. Er hatte damals diese Art der Selbsthilfe tatsächlich auf einem ganz persönlichen Leidensweg entdeckt, erzählt die Urenkeltochter.
1: Der Zwiespalt, auch er hat ja früher unglaublich viel geraucht, da hat sein Freund ihm gesagt, jetzt schmeiß endlich deinen dampfenden Sargnagel weg. Also ich finde diesen Mann inspirierend. Ich finde auch sein Kämpfen, dass es nicht so einfach war, diesen Weg zu finden. Das, was mich so vorantreibt, dass es auch wichtig ist, andere Dinge kennenzulernen, das war für mich ebenso wichtig und eben auch, dass er eine Methode entwickelt hat, nicht wie man es heute macht, evidence-based, sondern aus der Hoffnung eines Hilfesuchenden.
0: Ja, heute gibt es aber Studien zum Thema Fasten und wenn Sie interessiert sind, das ganze Gespräch zwischen Jörg Thaddäus und Verena Buchinger können Sie heute Abend hören ab 19 Uhr auf Radio 3 und ab 22 Uhr im RBB-Fernsehen gibt es auch zum Anschauen Thaddäus lang und breit. Heute zum Thema Fasten und diesen Tipp, den bekommen Sie gerade von einer Moderatorin, die natürlich noch nicht gefrühstückt hat, weil sie voll der Fan ist von Intervallfasten. Ich esse erst ab mittags. Immer. Mir geht's voll gut. So. Und jetzt kommt hier ein musikalisches Gespräch. Talk heißt der Song der Kanadierin Kiri Christmansen. Die Gesprächseinleitung, die übernehmen Xylo und Vibraphon.

Carey. Christmansen hat gesungen, Musik von ihrem Album Venus Rising war das. Und ich habe ja vor allem die Mallets gefeiert. Das sind die tongebenden Schlagwerke. Wir hatten hier gerade Xylophon und Vibraphon vom Feinsten. Und jetzt zählt Bruno Mars ein.

0: Oh ja, Bruno Mars ist wieder da. The Romantic heißt sein top aktuelles Album von diesem Jahr. Und gleich dreimal wird Bruno Mars im Juni das Berliner Olympiastadion bespielen. Das wird eins, glaube ich, der Top-Events des Konzertsommers. Ich könnte mir vorstellen, der Song von eben ist dann auch dabei. God Was Showing Off.
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0: Vukas Tomaszewski ist wieder ins Studio gekommen. Der legendäre US-Saxophonist Sonny Rollins ist gestern mit 95 Jahren gestorben.
2: Mit tiefer Trauer und inniger Liebe geben wir das Ableben von Sonny Rollins bekannt. So hieß es gestern auf der Online-Seite des weltbekannten Künstlers. Rollins sei am Nachmittag in seinem Haus in Woodstock im US-Bundesstaat New York gestorben. Rollins wurde ehrfürchtig der Saxophon-Kolossus genannt.

0: Land, das war auch ein Titel eines bahnbrechenden Albums in den 50ern. Rollins galt als einer der herausragendsten Solisten des modernen Jazz und arbeitete schon seit den 40er Jahren mit ganz vielen US-amerikanischen Jazzgrößen zusammen, wie zum Beispiel Thelonious Monk, Art Blakey oder auch Miles Davis. Viele seiner Kompositionen wurden dann auch zu Jazzstandards.
1: Jetzt richten wir den Blick in den Kulturmeldungen nach Australien. Nach dem spektakulären Absturz dutzender Leuchtdrohnen ist dort eine beliebte Lichtershow abgesagt worden in Sydney für die kommenden Tage.
0: Die Drohnenshow gehört zum jährlich stattfindenden Festival Vivid Sydney. Und dabei gibt es eben Lichterspektakel, Feuerwerke und auch ganz viele Kunstinszenierungen zu sehen. Aber diese spektakuläre Drohnenshow ist sprichwörtlich ins Wasser gefallen. Zum Glück wurde dabei niemand verletzt, berichtet auch eine Reporterin beim Sender ABC News.
2: And that was due to a radio frequency problem. Now ABC local radio has actually heard.
0: Der Absturz der 89 Drohnen sei zurückzuführen auf ein Funkfrequenzproblem. Nach Berichten von Hafenarbeitern fielen die Drohnen vom Himmel ins Wasser und auch auf den Asphalt und verfehlten nur ganz knapp Menschen, die dort im Hafen gearbeitet haben. Nach Angaben des verantwortlichen Unternehmens Sky Magic wurde wegen der Zitat unvorhergesehenen technischen Schwierigkeiten, die für heute und morgen geplanten Shows abgesagt.
1: So, und dann hat sich Steffi Kühner zu Wort gemeldet, die ich ja so schätze, die Schauspielerin und Schauspielprofessorin. Sie fordert mehr Rollen für ältere Frauen und das passt auch zu ihrer Rolle in einem neuen Film.
0: Steffi Kühnert ist selbst 63 Jahre alt und am Freitag in der ARD-Komödie Mensch Mutti zu sehen. Und vorab Interview sagt sie, Zitat, man ist heute mit 63 nicht mehr so, wie meine Urgroßmutter mit 63 war. Das hat sich völlig geändert. Wir stehen alle im Leben, sind vital, deshalb gebt uns Rollen. Grundsätzlich sei die Situation der Branche sehr ernst, sagte sie. Es wird immer schwerer, Jobs zu finden, um sich mit dem Beruf über Wasser halten zu können. Wer Leidenschaft, langen Atem und Talent habe, den würde sie niemals desillusionieren wollen. Aber man sollte sich das im Vorfeld doch schon wirklich gut überlegen, sagte sie auch im Hinblick auf die jungen Schauspielschülerinnen und Schüler. Ja, im neuen Film spielt Steffi Kühnert Christa. Die ältere Frau betreibt in einem kleinen Ort in Sachsen-Anhalt ein marodes Fitnessstudio und muss nicht nur ihr Unternehmen retten, sondern dann auch irgendwann die Beziehung zu ihren längst erwachsenen Töchtern.
1: Klingt vielschichtig, klingt nach einer Rolle für Steffi Kühnert. Läuft im ersten, jetzt am Freitag, dem 29. Mai um 20.15 Uhr. Ich werde einschalten. Mensch, Mutti. Thomas, vielen Dank, Lukas.
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Domla Nena streicht und zupft das Cello. Rosemary Stanley singt. Das waren Birds on a Wire. Und am 9. Juni spielen die in Berlin.

0: Wally und Amy Warning haben wir hier gehört mit Un Amor und ich hätte die schöne Stimme von Amy Warning gern lauter gehört. Muss sich in einem Duett der Mann eigentlich so vordrängeln oder hat die Kunst der Tonmischung da irgendwas im Subtext vorgehabt? Musikdeutung auf Radio 3. Ich liebe das, genau hinzuhören. Sie auch?
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0: Fälle des Strafrechts als Stoff für Literatur. Spätestens seit Ferdinand von Schirachs Büchern ist das ein sehr erfolgreiches Konzept. Denn ja, was bringt Menschen dazu, eine Tat zu begehen? Niemand ist bei der Frage so nah dran, wie diejenigen, die die Angeklagten verteidigen sollen. Genauso eine Strafverteidigerin steht in Elisa Hofens neuem Buch Feine Risse. Morgen erscheint der Roman. Im Zentrum Eva Herbergen, die Strafverteidigerin mit eigener Kanzlei in Berlin. Es ist schon das zweite Buch mit ihren Fällen und der zweite Roman von Elisa Hofen. Frau Gethiele hat Feine Risse gelesen. Guten Morgen erstmal.
2: Grüß dich, Ulrike.
0: Eine Expertin für Strafrecht, die Bücher schreibt. Gib uns ein Bild. Wer ist Elisa Hofen?
2: Ja, die ist Anfang 40, ist Rechtswissenschaftlerin für deutsches und internationales Strafrecht. Sehr erfolgreich, hat in Berlin, Cambridge und USA mit Auszeichnungen studiert, promoviert, habilitiert, ist jetzt Professorin in Leipzig und zusätzlich auch als Nichtrichterin Mitglied am Sächsischen Verfassungsgericht. Also sie kennt sich aus mit Strafrecht, ist aber nicht praktisch tätig, anders als ihre Hauptfigur Eva Herbergen, also nicht mit eigener Kanzlei, wie eben Eva Herbergen in Berlin das ist. Bisher hat Elisa Hofen ein Sachbuch über Strafrecht geschrieben, Kinderbuch zum Thema mit Juli C. zusammen, was ich ganz spannend finde. Und sie hat eben das Vorgängerbuch geschrieben, Zu feine Risse, dunkle Momente heißt das. Sprich, sie ist ziemlich produktiv.
0: Du hast sie genannt, die Hauptfigur in ja beiden Romanen, die Strafverteidigerin Eva Herbergen. Was ist das für eine Figur?
2: Ja, sie ist anders als die Autorin schon über 60, also ziemlich gesettelt, ziemlich erfahren und ihr macht so leicht niemand was vor. Finde ich eher ungewöhnlich, dass eine junge Autorin sich eine ältere Heldin raussucht und die Lebenswelt auch einer älteren Heldin. Eva Herbergen ist also ziemlich erfahren, will eigentlich kürzer treten und schafft das natürlich immer nicht. Ihr Mann Peter, der ist Literaturprofessor, der versucht sie immer so ein bisschen runterzubringen. Kinder haben sie keine leben in so einem kleinen Häuschen in Zehlendorf, ein eher beschauliches Leben, wenn da nicht die Fälle immer dazwischen funken würden. Und sie macht sich auch so ihre Gedanken über das Strafrecht, was ist Recht, was ist Unrecht. Sie geht gerne ins Museum, geht gerne ins Konzert, bestellt sich lieber Essen, als selber zu kochen und lebt so ein ganz normales Alltagsleben.
0: Wenn nicht immer die Fälle dazwischen funken würden, wie du es gerade gesagt hast, was sind das für Fälle, mit denen sie zu tun hat und die wir im Buch kennenlernen?
2: Also das sind ganz unterschiedliche Menschen, die da ihre Klienten sind. Die sind sind aus allen Schichten der Gesellschaft, könnte man sagen. Also zum Beispiel ein Alkoholiker, der einen Jungen überfährt und dann muss sie ihn verteidigen. Und er hat aber auch eine schwere Kindheit gehabt und sie kann ihn verstehen. Die Mutter versteht ihn am Ende scheinbar auch und dann kommt doch alles ganz anders. Oder ein Bergführer, der einen Mann in den Tod führt sozusagen, der ehrgeizig war, eine zu schlimme Bergtour gemacht hat. Der Bergführer wird wegen fahrlässiger Tötung angeklagt und Eva Herbergen holt ihn raus. Oder ein Reporter zum Beispiel aus Berlin, der von seiner Zeitung nach Afghanistan geschickt wird und investigativ dort bei dem Islamischen Staat recherchieren soll und der dann indirekt in einen Terroranschlag verwickelt ist. Und es kommt auch da ganz anders, als man das denkt.
0: Es klingt extrem facettenreich, extrem vielschichtig, trotzdem Fälle im Zentrum, wie auch im ersten Buch Dunkle Momente. Trägt das?
2: Ja, es trägt, weil die Fälle eben vielschichtiger sind, als man es denkt und weil da nichts eindeutig ist. Im ersten Buch Dunkle Momente, da standen die Fälle noch so ein bisschen vereinzelt da und da fand ich das so ein bisschen schematisch, abgehakt, ein Fall nach dem anderen. Hier gibt's eine Rahmenhandlung, es gibt eine Verbindungslinie und auch die Personen sind ein bisschen ausgeklügelter. Das Ehepaar Herbergen, das kommt mehr zum Tragen. der Literaturprofessor und Sie, die machen sich Gedanken, was passiert nach der Rente. Thema Altern spielt also eine Rolle. Es gibt einen persönlichen Fall in der Familie Herbergen, eine Leiche im Elternhaus des Mannes. Das klingt jetzt erstmal ein bisschen weit hergeholt, aber es zieht sich durch das ganze Buch und dadurch macht das durchaus Sinn und vor allen Dingen ist das Ende offen und das schreit dann so nach Fortsetzung. Also ich könnte mir vorstellen, dass es noch ein drittes Buch mit den Fällen von Eva Herbergen geben wird.
0: Nun sprechen wir über Literatur, also auch die Frage, wie ist denn das sprachlich umgesetzt?
2: Ja, es ist ein eher reduzierter Sprachstil mit guten Beschreibungen der Situation und auch der Figuren. Der Kontrast zwischen dem eher spießigen Alltagsleben des Paares und den vertrackten Fällen, der ist ganz gut eingefangen. Das ist durchaus Absicht. Und Berlin als Hauptort, das kommt immer mal wieder als Tupfer rein. Das ist eigentlich ganz schön. Das Olympiabad, Zehlendorf, wo sie spazieren gehen, dann die Shisha-Bar in Neukölln. Die Oranienburger Straße ist manchmal ein bisschen klischeehaft auch durchaus. Also beides, das Mitte Berlin ist Eva Herbergen so ein bisschen fremd, ne? Da ist nicht so ganz ihre Welt. Und das ist ganz genau eingefangen. Manches Adjektiv hätte ich rausgenommen. Wenn wörtliche Rede ist, muss man nicht hören, dass jemand erstaunt klingt, wenn die Frage schon erstaunt ist. Und auch so ein paar Übergänge in den Kapiteln waren so ein bisschen unnötig. Es sollte schlimmer kommen, als sie dachte oder so. Ne? Das hätte ich rausgestrichen.
0: Gut, Frauke bietet sich als Lektorin an. Ich bin eh nicht so der Crime-Typ. Was würdest du sagen insgesamt? Wenn ja, ist es eine Leseempfehlung und vor allem für wen?
2: Ja, ist eine Leseempfehlung, wenn man es gerne unterhaltend mag und nicht zu tiefgründig, würde ich sagen. Ne? Rechtssystem, die Reflexionen über das Strafsystem, die kommen eben eher so ein bisschen an der Oberfläche, sind die reingestreut. Ist nicht trivial, auf keinen Fall. Mancher Schlenker ist vielleicht ein bisschen konstruiert und manche Wendungen sind dann am Ende auch ein bisschen vorhersehbar. Aber wenn man eben die Figur Eva Herbergen, wenn die einen interessiert, eine souveräne Frau in ihrem Beruf, die ansonsten eher bürgerliches Leben lebt, könnte man sagen, dann ist das genau die richtige Urlaubslektüre. Mehr vielleicht nicht, aber Urlaubslektüre auf jeden Fall.
0: Mehr und vielleicht auch dann nicht weniger.
2: Nee, genau.
0: Frau Thiele war das über Feine Risse, den neuen Roman von Elisa Hofen. Morgen erscheint er bei Fischer. 288 Seiten kosten dann 22 Euro. Vielen Dank, Frauke.
2: Bitte.

Die machen Musik, die echt entschleunigt. Kalife, Schumacher, Tristano haben wir gehört. Das Trio um den luxemburgischen Pianisten und Komponisten Francesco Tristano. 8.54 Uhr wird's in 3, 2, 1 jetzt Sekunden. Sie wünschen sich was zum Mitwippen, auch das gern. Hier hätten wir die wunderbare Melody Gardot.

Eine richtige Perle, die schmückt doch unser feines Kulturprogramm hier beim RBB. Melody Gardot haben Sie gehört auf Radio 3. Ich freue mich auf ungefähr 10 nach 9. Dann habe ich nämlich Annette Ditter zu Gast, die ich ja in ihren farbstarken Outfits in der Tagesschau immer sehr geliebt habe, in den Schalten nach Großbritannien. Geliebt natürlich auch für ihre journalistische Kompetenz. Jetzt ist sie nicht mehr ARD-Korrespondentin, aber sie funkt weiter von ihrem Hausboot. Unter anderem. Und ein Buch hat sie geschrieben. Darüber werden wir reden, um kurz nach 9. Hier noch bis zu den Nachrichten. Miles Senko.

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2: Die Agrarminister der EU beraten heute über die gestiegenen Kosten für Dünger. In den vergangenen Wochen sind die Preise für Stickstoffdünger massiv in die Höhe gegangen. Ein Grund ist die Blockade der Straße von Hormus. Der Präsident des Landesbauernverbands Brandenburg-Wendorf sagte im RBB 24 Inforadio, die Situation für die Landwirte sei schwierig. Dünger sei knapp und habe sich massiv verteuert. Verbraucher müssten mit steigenden Preisen rechnen.
3: Wir haben schon in der Vergangenheit exorbitante Steigerungen gehabt und die Prognosen sind ganz schwierig, weil er ist A, nicht verfügbar und B, wird er die Schallmauer, ich sage mal, einer 50-prozentigen Preissteigerung zu normalen Zeiten übersteigen. Und das sind zwei Situationen, also Verfügbarkeit und hohe Preise, die am Ende des Tages die Produktion teurer machen.
2: Henrik Wendorf, Präsident des Landesbauernverbands Brandenburg. Bundesgesundheitsministerin Warken will offenbar den Beitragssatz für Kinderlose in der Pflegeversicherung erhöhen. Das berichtet das Redaktionsnetzwerk Deutschland und bezieht sich auf Koalitionskreise. Die Reform sieht demnach vor, den Beitragszuschlag für Kinderlose auf 0,7% anzuheben. Versicherte ohne Kinder müssten dann künftig einen Beitragssatz von insgesamt 4,3% zahlen. Davon übernimmt der Arbeitgeber einen Anteil von 1,8%. Bei Versicherten mit einem Kind bliebe es dagegen beim bisherigen Satz von insgesamt 3,6%, von dem der Arbeitgeber die Hälfte übernimmt. Warken rechnet ohne Reform mit einem Milliardendefizit in der Pflegeversicherung. Die US-Armee hat nach einer längeren Feuerpause wieder Ziele im Iran angegriffen. Es habe sich um Selbstverteidigungsmaßnahmen gehandelt, erklärte das für die Golfregion zuständige US-Zentralkommando. Es wurden Abschussanlagen für Raketen attackiert sowie Boote, die Minen in der Straße von Hormus verlegen wollten. Mit den Angriffen hätten US-Soldaten vor Bedrohungen durch die iranischen Truppen geschützt werden sollen, hieß es weiter. Iranische Medien berichteten von mehreren Todesopfern nach einem US-Angriff im Bereich der Insel Larak in der Straße von Hormus. Seit Anfang April gilt eigentlich eine Waffenruhe. Verhandlungen über ein endgültiges Ende des Krieges brachten bisher keinen Durchbruch. Ein Drittel der Dienststellen bei der Bundespolizei ist laut der Gewerkschaft der Polizei marode oder muss saniert werden. GdP-Chef Ross Kopf sagte der Rheinischen Post, der Zustand vieler Gebäude und Wachen sei nicht mehr hinnehmbar. Aus dem Hauptstadtstudio Efi Seibert.
4: Die Gewerkschaft spricht von Bundespolizisten, die mit Eimern unter tropfenden Decken stehen oder in völlig überalterten Gebäuden Dienst verrichten müssen. Sanierungen würden immer wieder verschoben und das sorge für Frust bei den Beschäftigten. Der für die Bundespolizei zuständige Gewerkschaftschef Andreas Roskopf fordert eine moderne Infrastruktur für eine moderne Bundespolizei. Das sei keine Luxusforderung, sondern eine Frage von Respekt, Motivation und letztlich auch öffentlicher Sicherheit. In dieser Woche will die Gewerkschaft der Polizei demnach eine Kampagne starten, bei der sie mehr Geld von Bundesinnenminister Dobrindt für Sanierung und Neubau fordern will.
2: Die Waldbrandgefahr in Brandenburg ist weiter gestiegen. Nach Angaben des Landesumweltministeriums gilt inzwischen fast überall die zweithöchste Gefahrenstufe 4. Nur in den Kreisen Prignitz und Ostprignitz-Ruppin wird die Gefahr als Mittel eingestuft. Wie der Waldbrandschutzbeauftragte Engel Antenne Brandenburg vom RBB sagte, ist erstmal keine Entspannung in Sicht. Ab heute Abend gibt es im Rundfunk Berlin-Brandenburg zwei neue Live-Sendungen um 21.45 Uhr im Fernsehen. RBB 24 Berlin und RBB 24 Brandenburg. Von montags bis freitags jeweils eine halbe Stunde lang aktuelle regionale Nachrichten. RBB-Chefredakteur Heil sagte im RBB 24 Inforadio, Bei den Sendungen handelt es sich nicht um eine weitere Abendschau oder ein Brandenburg aktuell 2.0.
5: Das ist eine ganz andere Anmutung. Wir schaffen es mit tollen optischen Hintersetzern, die Stimmung einzufangen vom abendlichen Brandenburg, vom abendlichen Berlin. Wir haben eine andere Anmutung, da wird viel auch im Sitzen passieren. Das ist der eine Punkt. Der zweite ist, auch bei RBB 24 Berlin wird man einen Blick nach Brandenburg werfen, wird man das Wichtigste des Tages aus Brandenburg erfahren, sodass keiner Angst haben muss, er kriegt nicht mit, was bei den Nachbarn läuft. Und umgekehrt natürlich genauso.
2: Der Chefredakteur des RBB, Georg Heil. Soweit die Nachrichten, weitere Meldungen aus Berlin und Brandenburg auf rbb24.de. Das Wetter, heute scheint weiterhin den ganzen Tag die Sonne, die Temperaturen steigen örtlich auf 32 Grad. Aktuell in Berlin-Spandau Eiskeller 17 und in Adlershof 20 Grad, in Grünow 17 und in Guben 20. Morgen viel Sonne mit ein paar Wolken bei böigem Nordwestwind. Es wird nicht mehr ganz so warm mit bis zu 25 Grad. Die Zeit 9.05 Uhr.
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6: Ja, bis letztes Jahr war sie noch regelmäßig in der Tagesschau zu sehen. Jetzt ist sie unter anderem regelmäßig auf Instagram und sendet von ihrem Hausboot. Und ihr neues Buch ist draußen. Gleich habe ich hier die ehemalige Tagesschau-Korrespondentin Annette Ditter zu Gast. Wir sprechen über ihre Liebe zu Großbritannien, die Liebe trotz alledem.

0: Die britische Songwriterin Fan Lily hier auf Radio 3 und das passt mir bestens, denn ich habe jetzt eine Britin zu Gast. Immer wenn in der Tagesschau rübergeschaltet wurde auf die Insel, dann hatten wir ihr Gesicht. Guten Morgen auf Radio 3, Annette Dittert.
1: Guten Morgen.
0: 2008 sind Sie ja als ARD-Korrespondentin nach London gegangen, dann waren Sie schockverliebt in die Stadt und auch in das Land. Nach 18 Jahren sind Sie immer noch da und die Beziehung hat stark gelitten. Der Brexit, der hätte ein Trennungsgrund sein können, aber Sie haben letztes Jahr sogar die britische Staatsbürgerschaft angenommen. Über Ihr neues Leben als Britin wollen wir jetzt sprechen und über Ihr neues Buch, das jetzt im Mai erschienen ist, Dear Britain. Frau Dittert, Sie haben im Vorwort gesprochen von einem nachdenklichen Liebesbrief. So bezeichnen Sie Ihr Buch. Warum war der Brexit am Ende doch kein Trennungsgrund?
1: Naja, ich sag mal, man gewöhnt sich an alles und das Land hat sich ja auch nicht grundlegend verändert. Der Brexit hat einfach sehr viel mehr, hat einen unglaublichen finanziellen Schaden angerichtet. Er hat das Land zerrissen. Ich habe auch Freunde verloren, Familien sind zerrissen worden. Das war schon eine heftige Zeit, aber am Ende ist es jetzt eben so. Und so wie so viele Briten habe ich es einfach gelernt hinzunehmen und ja, und ich schreibe ja auch in meinem Buch, es ist jetzt ein bisschen wie eine alte Ehe. Es ist nicht mehr die erste Verliebtheit und es ist nicht mehr alles, was man ganz toll findet. Und man hat diese rosarote Brille nicht mehr auf, aber dennoch ist es für mich ein Zuhause geworden. Und ich habe mich eben einfach entschieden, dort zu bleiben und deswegen auch die britische Staatsbürgerschaft angenommen.
0: Apropos rosarot, Sie leben ja in London auf Ihrem kleinen, farbenfroh angestrichenen Hausboot. Übrigens genauso farbenfroh angestrichen, wie Sie immer gekleidet waren in den Tagesschau-Schalten. Ich habe das Pink im Kontrast mit Grün immer sehr gefeiert. Ihre Bootsnachbarin, das schreiben Sie im Buch, die hat nach der Einbürgerung direkt gefragt, so you are English now? Und Sie haben geantwortet, well, rather British. Also, naja, lieber britisch. Und das fand Ihre Bootsnachbarin richtig gut. Erklären Sie uns, warum.
1: Weil eben sehr viele Engländer ungern von sich selber sagen, dass sie Englisch sind, weil das immer noch so eine leicht verkrampfte Beziehung ist, vor allem von der linksliberaleren Briten, die ungern sagen, sie sind Englisch. Das ist eben ein Begriff, und das versuche ich zu erklären im Buch auch, der immer so ein bisschen hinter den Decknamen für Großbritannien verschwunden ist, weil die Engländer als die größte Nation in Großbritannien ja mehr oder weniger die kleineren Länder Wales kolonisiert haben damals, also vor vielen hundert Jahren. Bei den Schotten ist es ein bisschen komplizierter, aber immer also die Länder, die sie sozusagen übernommen haben oder die sich mit ihnen zusammengeschlossen haben in diesem Konstrukt Großbritannien oder später hieß es dann das Vereinigte Königreich, als Nordirland dazu kam, weil die Engländer doch immer diese kleineren Länder sehr dominiert haben und dann immer sich hinter diesen, so hat es mir ein Historiker erklärt, hinter diesen Decknamen Großbritannien, we're British now oder eben Königreich versteckt haben, darüber aber selber die eigene Identität eigentlich aus dem Blick verloren haben. Und das blieb dann, wie gesagt, hat mir so ein Historiker dann mal erklärt, blieb dann letztlich so ein imperialer Gedanke und deswegen ist es auch so leicht von rechts zu kapern, was ja jetzt immer wieder passiert in der letzten Zeit von den Rechtspopulisten.
0: Frau Dittert, Sie sind unbedingt britisch. In Ihrem Buch, da fragen Sie sich ja immer wieder, was aus dem Land seit dem Brexit geworden ist. Sie machen sich auf die Suche nach der britischen Seele, die ein bisschen verlustig gegangen ist. Wann hat denn das angefangen? Erst beim Brexit oder eher?
1: Naja, diese Identitätsprobleme, vor allem der Engländer, die waren ja ein entscheidender Motor auch für den Brexit, ne? Man hatte eben dieses Empire verloren, es gab eine starke Nostalgie und auch eine Suche nach der eigenen Identität, aber eben vor allem der Engländer, nicht so sehr der Schotten und der Waliser, die wussten eigentlich immer, wer sie sind, weil sie eben die Underdogs waren in diesem Konstrukt und insofern hat das wesentlich eher angefangen, das hat im Grunde mit dem Zusammenbruch des Empire angefangen. Und der Brexit war dann nicht nur ein Ausdruck dieses vernebelten Selbstbildes, das wiederhergestellt werden sollte oder die alte Größe, sondern natürlich auch ein Ausdruck der Unzufriedenheit mit den Verhältnissen. Denn den Briten ging es im Grunde schon seit 2008, also seit dem Finanzcrash, deutlich schlechter als zuvor. Und der Brexit war eben auch ein Protest, eine Protestabstimmung gegen London, eigentlich gar nicht so sehr gegen die EU und gegen das sogenannte Establishment damals.
0: Und doch ist die britische Seele immer noch zu finden. Natürlich, ihr Buch heißt ja auch schließlich Dear Britain. Bei einem Filmdreh für den ARD Weltspiegel, da haben Sie zum Beispiel Menschen in sehr verarmten Gegenden Großbritanniens getroffen. Darüber schreiben Sie und waren positiv beeindruckt. Wovon?
1: Na, es gibt diesen sogenannten Community Spirit in Großbritannien und in England auch genauso. Das ist halt dieses, dass man sich gegenseitig hilft. Fairness ist ein Riesenbegriff, noch viel stärker als hier, habe ich immer den Eindruck. Und das hilft natürlich, diese unglaubliche Armut, die krasser ist als in Deutschland. Ich sehe das auch jetzt, wo ich auf Lesereise mit dem Buch bin, wenn ich das vergleiche, also auch die Innenstädte hier mit den Innenstädten in Großbritannien, da geht's uns Deutschen doch immer noch ganz schön gut. Also da sind unglaublich viele Geschäfte einfach zu geschlossen, pleite gegangen. Und das diese Armut, die man wirklich spürt und sieht, wenn man einmal London verlässt, die wird sozusagen nicht ganz so krass dadurch, dass so viele Engländer und Briten, denen es etwas besser geht, als Volunteer helfen. Es gibt unglaublich viele Armentafeln, es gibt unglaublich viele Initiativen, wie man sich gegenseitig unter die Arme greift. Und das hat mich sehr berührt. Also auch als ich jetzt für dieses Buch noch einmal quer durchs Land gereist bin, eben gerade in die ärmeren Ecken. Die helfen sich dann halt eben selber. Und wahrscheinlich geht das nicht anders, wenn es einem wirklich schlecht geht. Aber wie gesagt, die Schere ist sehr, sehr weit auseinander in Großbritannien.
0: Sie schreiben von ganz vielschichtigen Momenten. Es ist berührend, es ist auch sehr schmunzelig. Da gibt es auch die britischen Eigenarten, über die Sie erzählen. Zum Beispiel die Unverwüstlichkeit, die Sie so lieben. Wollen Sie uns vom Schockbaden erzählen? Da ging es ja nicht nur um Kälte.
1: Ja, das ist eine längere Geschichte. Also ich sag mal, grundsätzlich ist das natürlich ein Klischee, dass die Briten so viel, das ist wie mit dem Humor, dass die so viel resilienter sind, dass die eben die stiff upper lip so viel mehr hinnehmen. Aber wie bei allen Klischees ist natürlich ein bisschen was dran. Und eine Geschichte in diesem Buch, die mich immer besonders beschäftigt hat, ist diese unglaublich kaputte Infrastruktur, wenn es um Wasser geht. Also das gesamte Wasser ist seit Margaret Thatcher, also die Wasser Infrastruktur seit Margaret Thatcher privatisiert worden, und das hat dazu geführt, dass nicht mehr investiert wurde, sondern die Gewinne an die Shareholder abgegeben wurden. Und das wiederum hat dazu geführt, dass das Wasser, die Gewässer in England und auch selbst das Meer vor der Küste so unglaublich verdreckt ist, dass man da eigentlich überhaupt nicht mehr reingehen darf. Und die Engländer, und da kommen wir dann eben zu dieser Resilienz, schwimmen nun mal für ihr Leben gern, vor allem auch in kaltem Wasser. Das ist da ja ein richtiger Volkssport. Und ich bin dann eben zu einer Schwimmgruppe gegangen und habe die getroffen, die eben trotz der Verseuchung unter anderem durch E. coli-Bakterien immer noch in dieses Wasser gehen und mir sagten, du musst einfach nur die Nase oben halten und den Mund zumachen, dann geht das schon.
0: Dann geht das schon. Und das Kapitel,
1: und das fand ich schon sehr lustig.
0: Ja, und das Kapitel irgendwie im Buch, das heißt Swimming in Shit. So viel mal dazu. Ja. Wir sprechen gleich weiter hier auf Radio 3. Annette Dittert ist mein Gast. Wir hören uns gleich wieder.
1: Ja.

0: Und das ist Musik aus Leeds von God Street Park. Und bei uns ist immer noch Annette Dittert. Früher wurde es immer herrlich bunt, wenn sie in der Tagesschau aus Großbritannien berichtet haben. Jetzt wohnen sie auf diesem wunderbar bunten Hausboot seit 12 Jahren schon. Frau Dittert, Ihr Hausboot ist zum kleinen Studio geworden. Erzählen Sie unseren Hörern, die vielleicht nicht auf Instagram sind, was tun Sie da?
1: Ich habe da ursprünglich eigentlich immer nur Fotos von meinem kleinen Garten, der entlang des Kanals, den ich dort gepflanzt habe, gepostet, weil Instagram so schöne Filter hatte damals. Und das war eigentlich gar kein professionell betriebener oder irgendwie öffentlich betriebener Kanal. Und dann habe ich im Dezember letzten Jahres, als ich beschlossen hatte, bei der ARD aufzuhören, habe ich da ein kleines Video gepostet, dass ich jetzt leider nicht mehr in der ARD zu sehen bin, aber ab und zu hier. Und daraufhin hatte ich einen solchen Ansturm von Followern plötzlich. Das Ding ging irgendwie viral und alle sagten plötzlich, ja, melde dich doch bitte da. Und ich hatte auch angekündigt, dass ich mich donnerstags melde. Und dann habe ich eben, dann kam ich da nie mehr raus und es macht einen großen Spaß. Und ich melde mich jetzt quasi jeden Donnerstag mit einem kurzen Reel, also immer nur 3 Minuten, und erzähl, was in der Woche im UK, im Königreich passiert ist und wie es am Kanal so aussieht. Und das hat ein unglaubliches Echo bekommen und mittlerweile habe ich über 135.000 Follower da und es ist fast so, als ob ich mich jetzt selber sende.
0: Ja, so ist das auch. Eine Followerin steht hier am Mikro und wir hören mal kurz bei Instagram rein.
2: Es ist Donnerstag, die Sonne scheint, der Frühling ist in vollem Gange, mein ewig rostiges Dach ist repariert und überhaupt ist diese Jahreszeit nirgendwo schöner und länger als in London. Nichts davon mitbekommen haben dürfte in dieser Woche Keir Starmer, der hatte eine richtig schlechte Woche, die ihm mittelfristig womöglich sogar das Amt des Premierministers kosten könnte.
0: Wir hören also gewohnt, knackig, anschaulich, Politik verbunte, Hausbootkulisse, so kann es auch gehen. Warum wollten Sie nach 18 Jahren weg von der ARD? Wegen mehr Zeit für Hausbootfernsehen? Nee, das kam ja erst so peu à peu.
1: Nee, das kam erst danach, weil es einfach mal gut war. Ich habe eben wirklich das ja sehr, sehr, sehr lange gemacht. Die meisten Korrespondenten müssen ja nach 5 Jahren weiter. Der NDR war so nett, mich da wirklich lange zu lassen, weil ich mich da auch einfach so wohl gefühlt habe und mich dann natürlich auch gut auskannte am Ende. Aber ich habe irgendwann beschlossen, ich will in London bleiben. Und dann muss man irgendwann im Leben auch nochmal was anderes machen nach 18 Jahren. Und und habe dann eben den britischen Pass beantragt und bin jetzt sozusagen als freie Journalistin vor Ort und werde weiter als Journalistin von dort arbeiten. Aber ich will eben andere Formate ausprobieren. Das Buch wollte ich schreiben, das hätte ich sonst ja gar nicht geschafft. Und mich einfach in anderen Formen, auf anderen Kanälen neu ausprobieren. Und ich dachte einfach, das muss man machen, wenn es am schönsten ist und nicht warten, bis man dann mehr oder weniger vielleicht rausgeworfen wird oder dann doch weitergeschickt wird in ein anderes Land.
0: Bloß nicht, Sie wollen ja Britin sein mit Leib und Seele. Auf Instagram, da sind Sie ja doch auch, kann man sagen, im Korrespondentinnenmodus immer noch. Wie unterscheidet sich das Format von Ihrer vorigen Arbeit?
1: Ja, das ist natürlich viel persönlicher, ne? Weil ich auch ein bisschen von meinem privaten Leben erzähle, allerdings begrenzt natürlich, also so ein bisschen über das Boot, weil die Leute das natürlich auch interessiert und auch wie das Wetter da ist. Also das ist immer so ein kleines Intro. Aber im Wesentlichen erzähle ich da Politik auch so wie früher, nur eben ein bisschen privater, ein bisschen persönlicher. Die Leute schreiben mir da auch dann, ich kriege unglaublich viele DMs und die beantworte ich dann auch, wenn ich es schaffe. Manchmal ist es zu viel. Das heißt, es ist ein viel direkterer Kontakt zu meinen Followern als früher, wo ich ja einfach nur in ein schwarzes Loch in der Kamera gesprochen habe im Studio oder bei einer Schalte draußen vor der Downing Street. Also es ist kreativer irgendwie. Ich kann halt auch erzählen, was ich will und muss auch nicht immer nur mich auf ein Thema beschränken, sondern kann die Themen auswählen, die ich will. Aber es ist natürlich auch ein sehr kurzes Real immer und ich würde schon gerne mittelfristig auch noch ein paar längere Formate machen, wo man dann auch noch mal mehr in die Tiefe geht. Aber das wird man dann sehen. Jetzt muss ich erstmal die Lesereise für dieses Buch hinter mich bringen und dann werde ich ab Herbst mal überlegen, was ich sonst noch mache.
0: Auf jeden Fall können Sie unglaublich Farbe reinbringen ins Bild. Ich bin wahnsinnig gern zu Gast auf Ihrem Hausboot. Ihr Buch, das sagen wir gern nochmal, das Buch von Annette Dittert, das heißt Dear Britain und ist im Dumont Verlag erschienen. 256 vergnügliche Seiten, kosten 24 Euro. Und ich sage herzlichen Dank für das Gespräch. Und vielleicht bis Donnerstag.
1: Ja, ganz sicher bis Donnerstag. Tschüss, danke.
0: Tschüss. Und hier jetzt Weltmusik-Sound aus Berlin, das sind Jamba Groove.

0: Canon-Song mit dem Barden aus Lyon, Samtstimme und schönes Gitarrenfingerpicking. Das ist dann immer Raoul Vignal. Wir haben's 9:30 und 9:30 ist bei uns immer die Zeit für den Blick in die aktuelle Kultur.
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0: Wieder mit Vukas Tomaszewski. In Las Vegas wurden die AMAs vergeben, also die American Music Awards. Die südkoreanische Boyband BTS hat den Preis Künstler des Jahres abgeräumt.
2: Und auch den Preis für den besten Sommersong gewann diese Boyband bei der Gala in Las Vegas für ihren Song Swim. Die K-Pop-Gruppe gilt als eine der weltweit erfolgreichsten Musikbands. Ja, eine besondere Ehrung gab es auch für den britischen Punk Rocker Billy Idol. Der 70-jährige Sänger wurde für sein Lebenswerk ausgezeichnet. Die kolumbianische Sängerin Karol G wurde unter anderem als beste internationale Künstlerin ausgezeichnet. Sie hat sich in den letzten Jahren zu einer der wichtigsten Künstlerinnen des Reggaeton und des Latin Pop entwickelt. Die American Music Awards werden schon seit 1974 verliehen und zwar in den Sparten Pop, Country, Hip-Hop, Rock und R&B. Die Nominierungen basieren auf Albumverkaufszahlen der Musiker über die Gewinner, können aber auch die Fans übers Internet mit abstimmen. Die Auszeichnungen zählen zu den wichtigsten US-Musikpreisen überhaupt.
0: Jetzt lassen wir hier mal kurz in der Kultur den Ball rollen. Mhm. Der ehemalige deutsche Fußballnationalspieler Mesut Özil ist für deutsche Fußballfans bei uns ein Idol. Mhm. Für andere wegen seiner Freundschaft zu Erdogan hoch umstritten. Wie auch immer, er ist eine spannende Figur, der Linksfuß. Jetzt hat ein Stück über Mesut Özil einen renommierten Theaterpreis gewonnen.
2: Das Theaterstück Der Zauberer von Öz oder Opus Özil ist mit dem Hermann-Sudermann-Preis für Dramatik ausgezeichnet worden. Der Preis wurde gestern Abend in Bremen an den Dramatiker Akin Emanuel Sipal übergeben. Das Stück erzählt die Geschichte jenes Fußballers eben, eine Art Rückblende im Dialog mit seinen Familienangehörigen, mit einigen Teamkollegen des WM-Kaders von damals oder auch anderen wichtigen Charakteren aus der Zeitgeschichte. Laut Jury gelingt es dem Dramatiker, ich zitiere, unangestrengt große Fragen zu nationaler und individueller Identität sowie der Bewahrung von Grundwerten in Zeiten medialer Vermarktungslogiken in den Raum zu stellen. Zitat Ende. Der Autor und Filmemacher Akin Emanuel Sipal kam 1991 im Ruhrgebiet zur Welt und wuchs zwischen Gelsenkirchen, Istanbul und Adana auf.
0: Und wetten, er hatte was mit Fußball am Hut.
2: Schalke vielleicht.
0: Die Potsdamer Tanztage, das Festival für den zeitgenössischen Tanz, sind eins der größten Tanzfestivals.

0: Filmfestivals in Deutschland und auch das einzige im Land Brandenburg. Heute geht's los. Das ist dein Tipp.
1: 13 internationale Produktionen sind in diesem Jahr eingeladen. Heute geht's los. Geht noch bis zum 7. Juni das Festival in Potsdam. Da gibt es auch ein riesiges Angebot an Workshop-Programmen für Profis, für Laien, für Menschen jeden Alters, die Spaß haben an der Bewegung, ihren Körper vielleicht ganz neu kennenlernen wollen oder ihre Kenntnisse vertiefen wollen beim Tanzen. Gerade dieses umfangreiche Workshop-Angebot, das fasziniert auch unseren Tanzexperten Frank Schmidt.
2: Die ausgewählten Stücke aus aller Welt sind meist theatral, erzählerisch, zumeist leicht zugänglich. In den Publikumsgesprächen erklären dann die Künstlerinnen und Künstler ihre Ideen und Wünsche. Und in den Workshops können im Prinzip alle die verschiedensten Tanzstile kennenlernen. Ein derart breit gefächertes Publikum ziehen nur sehr wenige Tanzereignisse in Brandenburg und Berlin an.
1: Auch darüber, über das Publikum und die Workshops der Potsdamer Tanztage, werden wir schon am Freitag ab 18 Uhr in unserer Live-Sondersendung aus dem Festivalzelt in Potsdam berichten. Frank Schmidt, der steht dann am Mikro im Gespräch mit den Festivalveranstaltern und natürlich auch den Tänzerinnen und Tänzern.
0: Ja, und wenn einer über Tanz reden kann, dann ist es wirklich Frank Schmidt. Seien Sie dabei am Freitag von 18 bis 19 Uhr live. Hören Sie ihn vom Festival aus Potsdam hier bei uns auf Radio 3. Heute Abend geht das Festival los um 19.30 Uhr mit dem Stück Le Marguerite in der Fabrik Potsdam. Wukasch, dir vielen Dank.
1: Gerne.
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0: Und jetzt muss ich noch eine flammende Rede halten, denn wir haben jetzt nochmal Geburtstagsmusik. Miles Davis würde heute 100 Jahre alt werden. Wir erinnern an die Jazzgröße mit einem Klassiker unter den Jazzalben, aber mit einem ungewöhnlichen. Denn Miles Davis, den wir ja meistens mit Trompete in Verbindung bringen, spielt hier das viel dunkler klingende Flügelhorn. Und auch der Sound der Big Band ist abgedunkelt. Keine hohen Saxophone. Nein, wir haben Waldhörner, Altsaxophon, Bass, Klarinette und Flöten. Das hat der geniale Jill Evans so arrangiert für das Album Miles Ahead. Und das ist ja wiederum ein toller Titel, tolles Wortspiel und passende Geburtstagsgratulation auch. Miles Ahead übersetzen wir mit Meilen voraus oder eben auch mit Miles vorneweg. So war es ja nun mal oft in der Karriere der Jazz-Legende. Hier kommt jetzt der Song My Ship und Sie können sich freuen auf Miles Davis am Flügelhorn. Erstmal schwingt sich die Big Band ein.

0: Kurt Weil hat My Ship komponiert. Wir hatten hier eine besondere Fassung vom Album Miles Ahead mit Miles Davis, unserem 100-jährigen Geburtstagskind am Flügelhorn.
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0: Und heute schauen wir da in unserer Rubrik in die Sparte Film und auf ein Kunstwerk in Stop-Motion-Technik. Um einen Trickfilm geht's also. 25 Jahre hat Heinrich Sabbel gearbeitet an seinem Animationsfilm Memory Hotel, hat dabei alles selbst gemacht, das Drehbuch geschrieben, Regie geführt, die Kulissen gebaut, das Set gebaut, gedreht, geschnitten, war für Farbe und Ton verantwortlich für die Produktion, eben für alles. Entstanden ist eine zutiefst surreale Parabel auf die deutsche Nachkriegsgeschichte, visuell beeindruckend und sehr tiefgründig und inzwischen auch preisgekrönt. Warum der Film Memory Hotel so außergewöhnlich und eben ein Meisterwerk ist, das hat Imke Griebsch Annegret Richter gefragt. Sie ist Geschäftsführerin der AG Animationsfilm, dem Bundesverband der deutschen Animationsfilmbranche.
2: Guten Morgen, meine Herren.
3: 1995 stand das Drehbuch fest, 1999 haben sie angefangen und dann hat es wirklich lange gedauert und zwischendrin sah es auch immer wieder so aus, als würde der Film nicht fertig werden, weil eben das Geld ausgegangen ist, weil Heinrich Sabbel dann allein weiterarbeiten musste, nur mit einer Mitarbeiterin oder mit viel Wohlwollen von Menschen, die gesagt haben, hey, ja, wir haben Lust darauf, wir wollen dieses Projekt mittragen.
2: Oder.
3: Der Film Memory Hotel erzählt die Geschichte der fünfjährigen Sophie, die zum Ende des Kriegs 1945 auf der Flucht ist und in einem Hotel strandet und dann dort Jahrzehnte aufwächst, ihre Vergangenheit vergessen hat und dann so langsam die Erinnerung wieder bekommt und auch eigenständiger wird.
4: Ich bin...
2: Ja, wer bist du denn?
4: Ja, wer bin ich denn? Ich bin...
2: Du mach schon.
4: Ich hab vergessen, wer ich bin. Ich
2: bin Sophie.
4: Ah, Sophie. Ich bin Sophie.
3: Ihre Eltern sind tot. Sie hat auch niemanden, der sich um sie kümmert. Sie muss da arbeiten. Sie wird quasi in diesen Mechanismus dieses Hotels mehr oder weniger integriert. Und dann rebelliert sie natürlich auch. Und muss dann Entscheidungen treffen, die sehr radikal sind.
5: Finger weg. Hier bin ich der Kapitän. Und ab.
3: Mich hat an dem Film Memory Hotel zunächst die Perfektion begeistert, mit der die Puppen animiert wurden. Für mich als jemand, der aus der Branche kommt, natürlich erstmal wirklich etwas, wo ich denke, wow, das habe ich lange nicht in so einer hohen Qualität gesehen. Stop Motion ist eine Technik, die im Prinzip Einzelbildanimation ist. Also man macht ein Bild, dann bewegt man das ein ganz kleines Stück und dann macht man wieder ein Bild und so entsteht dann die Bewegung im Film. Bei Memory Hotel waren es 24 Bilder pro Sekunde und dann dauert das eben sehr lang, bis man diese einzelnen Bilder geschossen hat. Er hatte Puppenbauer, die diese Puppen gemacht haben, aber diese Puppen waren ungewöhnlich groß, zwischen 30 und 40 Zentimeter groß. Und das Material musste auch besorgt werden, wenn die Puppen kaputt gegangen sind, gerade bei so einem langen Film. Memory Hotel ist 100 Minuten lang, das ist sehr, sehr lang, auch für einen Stop-Motion-Animationsfilm. Da sind sehr, sehr viele Puppen im Laufe der Zeit benutzt und verbraucht und kaputt gegangen.
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2: Das wird so nicht bleiben.
3: So sind in der Zeit viele historische Ereignisse, die unsere Welt verändert haben, passiert, die diesen Film mitverändert haben und das Drehbuch und die Art und Weise, wie der Film heute rezipiert werden kann.
6: 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Du tust uns Unrecht.
5: Ja, ja.
6: Aber warum?
5: Das denke ich wohl.
3: Der Monolog von Vasili, der nachträglich eingefügt wurde, nachdem Russland die Ukraine angegriffen hat, beschreibt so ein bisschen das Gefühl zum einen der russischen Soldaten, die in der DDR stationiert waren und die dann nach dem Fall der Mauer zurück mussten nach Russland. Und gleichzeitig kann man das auch verstehen als das Gefühl, dass die Soldaten natürlich haben, die in die Ukraine abgesandt wurden. Und es ist auch wie ein Brief an Putin, der quasi seine eigene Heimat verkauft. Das heißt, dieser Monolog hat viele Bedeutungen und ist wahnsinnig wichtig, weil er die Rolle von Vasili als sowjetischer Soldat in diesem Film einfach nochmal einordnet.
6: wollen Sie dann eine neue Ordnung bauen, gesetzt auf Gewalt? Wollen Sie einen Weltenbrand entzünden? Nein. Eine neue Welt in Frieden, ohne Leid und Verletzung. Die haben wir uns nach all den Strapazen redlich verdient.
3: Die Grundidee dieses Films ist Heinrich Sabel, dem Regisseur, schon in den 90er Jahren, in der Nachwendezeit in Ostdeutschland gekommen. Er hat seine Realität und dann die Realität auch von Menschen, die in den Garnisonsstädten der sowjetischen Armee aufgewachsen sind, so ein bisschen miteinander verglichen. Das waren ja so Pseudostädte mit kleinen Magazinen, mit eigener Kultur. Und trotzdem, es war nicht wirklich russisch, es war in der DDR verankert und gleichzeitig war das ganz anders, als die Sowjetunion war. Das alles spielt in diesem Film natürlich eine Rolle. Und es ist nicht nur die Nachwendegeschichte der 90er Jahre, die drin auftaucht, sondern auch die ganze Nachkriegsgeschichte von Deutschland, aber eben aus einer eher ostdeutschen Perspektive über die Aufteilung durch die Alliierten, die Verdrängung der Aufarbeitung der NS-Zeit bis hin zu den sowjetischen Soldaten, die die gesamte Zeit in der DDR stationiert waren.
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3: Ich glaube, dass Memory Hotel ein sehr zeitgemäßer Film ist, weil er auf sehr konkrete und dann gleichzeitig eben auch mit wahnsinnig viel Subtext unterlegte Art beschreibt, wie Gesellschaft funktioniert oder eben auch nicht funktioniert in dem Fall. Dieser Film zeigt auf, dass Sachen passieren, die schlimm sind, die aber geändert werden können. Durch auch eine Selbstermächtigung, in dem Fall von Sophie, und aber auch durch die Personen, die selber sagen, welche Rolle habe ich hier überhaupt? Und ich glaube, wenn man das jetzt überträgt auf die Situation, in der wir gerade in Deutschland sind, ist es wahnsinnig wichtig, dass jeder Einzelne sagt, ich will, dass wir hier weiterhin ein Land haben, in dem wir alle zusammenleben können.
0: Ja, und darauf ein Ausrufezeichen. Erinnerungskultur wird erfahrbar gemacht in Heinrich Sabels Stop-Motion-Film Memory Hotel. Imke Griebsch hat für unser heutiges Meisterwerk Annegret Richter interviewt von der AG Animationsfilm. Thank you.

0: Víkingur Ólafsson war das hier mit einer Etüde von Philipp Glass. Ja, der isländische Pianist kümmert sich auch um Minimal Music. Mit Beethoven höre ich ihn persönlich noch viel lieber und werde Freitagabend beim Kochen das Radio anhaben, denn wir übertragen hier live auf Radio 3 das Konzert aus der Berliner Philharmonie. Die fünfte von Schosti wird es geben, wie meine Tochter sagen würde, und das fünfte Klavierkonzert von Ludwig van Beethoven, der Solist dann eben Víkingur Ólafsson. Freitag 20 Uhr, die Philharmonie ist ausverkauft. Mit uns sind sie trotzdem dabei. Und wo ich schon über klassische Musik spreche, kommt mir jetzt Eve Schmidt doch gerade recht. Grüß dich, Eve.
1: Soll ich mal was sagen? Beinahe hätte er uns heute noch besucht, aber das hat leider nicht geklappt, der Víkingur Ólafsson. Da hätte ich mich sehr gefreut.
0: Bleiben Sie bitte trotzdem im Radio, ja. Wenn jetzt Eve Schmidt übernimmt hier gleich das Sendestudio für Klassik bis 2. Ihr schaut gründlich Richtung Sommer.
1: Ja, die Sommerzeit ist einfach mal die Festivalzeit im Land und ein besonders großes und bedeutendes startet jetzt am Samstag. Das sind die Brandenburgischen Sommerkonzerte. Die gehen schon in die 35. Saison. Du weißt, wie das angefangen hat, 1990. Da sollten die Westberliner aufs Land gelockt werden. Also die Musikinteressierten, um mal zu zeigen, was da so alles
0: locken
1: geht.
0: In den Osten.
1: Genau, genau. Damals gab es nur 7 Veranstaltungen. Heute sind es inzwischen 30 und die sind an so wundervollen Orten, historische Orte und immer kombiniert mit, ja weiß ich nicht, großen Kaffeetafeln oder irgendwelchen Führungen oder Abendsingen im Zelt dann noch zusammen. Immer Orte der Begegnung also auch, musikalische Orte, 30 Konzerte, wie gesagt, das ist immer an den Wochenenden, geht jetzt zunahmend los und dann bis Ende August, 3 Monate lang. Tagestouren gibt es auch zu Orgeln, besonders blühende Landschaften, es ist unglaublich viel. Und ich habe zum Glück jemanden nachher im Studio, der ein bisschen Ordnung reinbringt, den künstlerischen Leiter seit 5 Jahren, Wolfram Knorr, und der wird dann mal ein bisschen erzählen.
0: Der wird ein bisschen erzählen, ja. Von Kaffeetafeln und Musik
1: unter anderem.
0: Bei Eve Schmidt. Nach 12 wird das sein, bleiben Sie gern am Radio. Hier kommt jetzt die Soul-Stimme von Candace Springs.

Candace Springs hatte hier Herzschmerz mit ihrem Song Novocaine Heart. Ja, wer kennt's nicht? Ich bin Ulrike Jährling, darf mich für heute verabschieden. Haben Sie einen schönen Tag und genießen Sie noch die Musik hier bis zu den Nachrichten. Die kommt nämlich vom Pulsar-Trio aus Potsdam und die spielen in ungewöhnlicher Besetzung. Ich liebe das sehr. Zum Klavier kommt die Sitar und auch die noch tiefer klingende Bass-Sitar. Das ist richtig guter Spirit.

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2: Die Landwirtschaftsminister der EU beraten heute über Engpässe bei der Lieferung von Düngemitteln. Die EU-Kommission hatte in der vergangenen Woche dazu einen Aktionsplan vorgestellt. Der Chef des Brandenburger Landesbauernverbands Wendorf sagte im RBB 24 Inforadio, die Situation für die Landwirte sei kritisch, Dünger sei schwer zu bekommen und die Preise seien massiv gestiegen. Aus Brüssel Sarah Lopez.
3: Noch vor dem Sommer sollen betroffene Landwirte finanzielle Hilfe bekommen. Außerdem will die EU-Kommission unabhängiger von Importen werden und die heimische Düngemittelproduktion ausbauen. Nach Angaben der EU-Kommission waren Stickstoffdünger vergangenen Monat etwa 70% teurer als im Jahresdurchschnitt 2024. Gründe für die hohen Preise sind die Abhängigkeit der EU von Importen und die Schließung der Straße von Hormus.
2: Bundesgesundheitsministerin Warken will offenbar den Beitragssatz für Kinderlose in der Pflegeversicherung erhöhen. Das berichtet das Redaktionsnetzwerk Deutschland und bezieht sich auf Koalitionskreise. Die Reform sieht demnach vor, den Beitragszuschlag für Kinderlose auf 0,7% anzuheben. Versicherte ohne Kinder müssten dann künftig einen Beitragssatz von insgesamt 4,3% zahlen. Davon übernimmt der Arbeitgeber einen Anteil von 1,8%. Bei Versicherten mit einem Kind bliebe es dagegen beim bisherigen Satz von insgesamt 3,6%, von dem der Arbeitgeber die Hälfte übernimmt. Warken rechnet ohne Reform mit einem Milliardendefizit in der Pflegeversicherung. Die US-Armee hat nach einer längeren Feuerpause wieder Ziele im Iran angegriffen. Es habe sich um Selbstverteidigungsmaßnahmen gehandelt, erklärte das für die Golfregion zuständige US-Zentralkommando. Es wurden Abschussanlagen für Raketen attackiert sowie Boote, die Minen in der Straße von Hormus verlegen wollten. Mit den Angriffen hätten US-Soldaten vor Bedrohungen durch die iranischen Truppen geschützt werden sollen, hieß es weiter. Iranische Medien berichteten von mehreren Todesopfern nach einem US-Angriff im Bereich der Insel Larak in der Straße von Hormus. Seit Anfang April gilt eigentlich eine Waffenruhe. Verhandlungen über ein endgültiges Ende des Krieges brachten bisher keinen Durchbruch. In der Türkei geht die Justiz weiter gegen Vertreter der größten Oppositionspartei CHP vor. Unter anderem ist in Izmir ein Bezirksbürgermeister festgenommen worden. Gleichzeitig wurde die Gemeindeverwaltung durchsucht. Laut der Nachrichtenagentur DHA wird gegen den Bezirksbürgermeister wegen Unregelmäßigkeiten im Bauwesen ermittelt. Auch seine Frau und der Leiter des Bauamtes wurden demnach in Gewahrsam genommen. Am Wochenende hatte die Polizei den Sitz der größten Oppositionspartei in Ankara gestürmt. Die CHP sieht sich als Opfer einer politisch motivierten Kampagne der Regierung. Die aber weist jede Einflussnahme auf die Justiz zurück. Ab heute Abend gibt es im Rundfunk Berlin-Brandenburg zwei neue Live-Sendungen um 21.45 Uhr im Fernsehen. RBB 24 Berlin und RBB 24 Brandenburg. Von montags bis freitags jeweils eine halbe Stunde lang aktuelle regionale Nachrichten. RBB-Chefredakteur Heil sagte im RBB 24 Inforadio, bei den Sendungen handele es sich nicht um eine weitere Abendschau oder ein Brandenburg aktuell 2.0.
4: Das ist eine ganz andere Anmutung. Wir schaffen es mit tollen optischen Hintersetzern, die Stimmung einzufangen vom abendlichen Brandenburg, vom abendlichen Berlin. Wir haben eine andere Anmutung, da wird viel auch im Sitzen passieren. Das ist der eine Punkt. Der zweite ist, auch bei RBB 24 Berlin wird man einen Blick nach Brandenburg werfen, wird man das Wichtigste des Tages aus Brandenburg erfahren, sodass keiner Angst haben muss, er kriegt nicht mit, was bei den Nachbarn läuft. Und umgekehrt natürlich genauso.
2: Der Chefredakteur des RBB, Georg Heil. Die Waldbrandgefahr in Brandenburg ist weiter gestiegen. Nach Angaben des Landesumweltministeriums gilt inzwischen fast überall die zweithöchste Gefahrenstufe 4. Nur in den Kreisen Prignitz und Ostprignitz-Ruppin wird die Gefahr als Mittel eingestuft. Wie der Waldbrandschutzbeauftragte Engel, Antenne Brandenburg vom RBB, sagte, ist erstmal keine Entspannung in Sicht. Gestern gab es einen kleineren Waldbrand in der Nähe von Großköris, der schnell gelöscht wurde. Der erste größere Waldbrand des Jahres war im April bei Jüterbock in Teltow-Fläming ausgebrochen und hatte eine Fläche von mehr als 150 Hektar erfasst. Soweit die Nachrichten. Weitere Meldungen aus Berlin und Brandenburg auf rbb24.de. Das Wetter. Heute scheint weiterhin den ganzen Tag die Sonne. Die Temperaturen steigen örtlich auf 32 Grad. Aktuell in Berlin-Dahlem 20 und in Marzahn 21 Grad, in Angermünde 20 und in Guteborn 23. Morgen wieder viel Sonne mit ein paar Wolken bei böigem Nordwestwind. Es wird nicht mehr ganz so warm mit bis zu 25 Grad. Die Zeit 10.05 Uhr.
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5: In der Hoffnung, dass Sie ein wunderschönes Pfingstwochenende hatten, sage ich einfach mal guten Morgen.

Ja, soweit zum dritten Satz aus Beethovens Sinfonie Nummer 4 mit der Akademie für Alte Musik Berlin. Letzten Freitag war es Ludwig van Beethovens Klavierkonzert Nummer 3 im Konzerthaus Berlin. Joanna Malwitz war am Pult ihres Konzerthausorchesters und ich muss Ihnen einfach davon erzählen. Das ist ja Beethovens einziges Klavierkonzert in einer Molltonart in C-Moll. Er hat bei der Uraufführung auch selbst den Solopart übernommen. Jetzt war es übrigens die feinsinnige Artist in Residence, Alice Sarah Ott. Ich weiß nicht, ob Sie das Konzert kennen. Das hat ja durchaus eine dramatische, recht düstere Attitüde. In jedem Fall kannte ich es so noch nicht. Da war so viel Freude, Begeisterung und auch Fröhlichkeit drin. Meine Begleiterin, die ist selbst Konzertpianistin, die hat teilweise gejuchzt, wenn sich die Läufe wieder gefunden haben. Und noch was als Tipp bei den Konzerten unter Joanna Malwitz, so besonderer Leitung, nehmen Sie unbedingt Ihre Einführung mit. Sie macht das großartig. Ja, ich bin immer noch ganz verzaubert von diesem Abend. Und um Klavier geht's auch bei diesem sanften Brahms mit Igor Levit.

0: Igor Levit hat diesen Brahms gespielt, das zweite seiner 6 Klavierstücke Opus 118. Und wir haben es gehört auf Radio 3. Meine Lieblingsaufnahme der 4 Jahreszeiten von Vivaldi war bisher immer die mit Giuliano Caminola und dem Venice Baroque Orchestra, radikal historisch informiert. Seit letzter Woche haben wir ja eine neue Aufnahme als Album der Woche am Start, auch hochkarätig, nämlich mit den Berliner Barocksolisten. Die bevorzugen wiederum moderne Instrumente, allerdings so mit speziellen Bögen und mit einer angepassten Spieltechnik. So oder so bleibt diese Musik ein Kosmos an Stimmungen und Emotionen, denn sie ist einfach zu gut. Das findet übrigens auch Daishin Kashimoto. Er spielt auf dem neuen Album die Solovioline.
1: Das ist einfach ein Stück, was so einfach zu verstehen ist, weil der Vivaldi diese Geschichte von den einzelnen Jahreszeiten unglaublich präzise mit der Musik, mit den Tönen wieder sozusagen auferstehen lassen hat. Und es ist so einfach zu verstehen, was da genau passiert. Und ja, es macht einfach Spaß, diese Musik. Es ist ein bisschen so, wie ich das immer vorstelle, Rock'n'Roll vor 300 Jahren müsste genauso geklungen haben. Und genauso finde ich das nämlich.

0: Warum nicht ein wenig Herbstrausch? In der Klassik bis zwei war auch Wein dabei und Jagd à la Vivaldi. Und mit den Berliner Barocksolisten, die haben den kompletten Jahreszeitenzyklus jetzt neu aufgenommen. Mit Daishin Kashimoto, dem ersten Konzertmeister der Berliner Philharmoniker. Das ist immer noch unser Album der Woche und das wird auch ausführlich unter radio3.de vorgestellt. Mit Gewinnchance.
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0: Um 10.30 Uhr mit Lukas Tomaszewski. Die deutsche Regisseurin Valeska Griesebach, die hat den Preis der Jury bei den Filmfestspielen in Cannes bekommen.
2: Die Wahlberlinerin hat nach fast 10 Jahren wieder einen Spielfilm gedreht, das geträumte Abenteuer. Wie ihr letzter Film Western spielt auch dieser in Bulgarien. Es geht um eine Archäologin, die sich auf einen illegalen Handel einlässt. Damit will sie eigentlich einem alten Freund helfen, aber der verschwindet. Und dann zeigt sich auch noch, dass die Mafia ein Interesse an diesem Deal hat. Valeska Griesebach, die hat im Grenzgebiet zwischen Bulgarien, der Türkei und Griechenland gedreht. Neben ihrem Film gab es natürlich auch noch weitere Filme, die ausgezeichnet wurden. Allen voran Fjord des rumänischen Regisseurs Cristian Munciu. Er hat die Goldene Palme erhalten. Das berichtet Korrespondent Jan Tussing.
3: Cristian Munciu erzählt in Fjord die Geschichte eines streng religiösen Ehepaars, das in einen kleinen Ort nach Norwegen zieht und dort für seinen Glauben angefeindet wird. Weil bei einer Tochter in der Schule blaue Flecken auftauchen, werden die Eltern beschuldigt, ihre Kinder zu schlagen. Sie müssen sich vor Gericht verantworten, ihnen werden alle 5 Kinder weggenommen. Munjus Drama handelt von bürokratischer Verbohrtheit, aber auch von religiösem Fanatismus.
2: Es ist schon die 2. Goldene Palme für Munciu. Der Film Vaterland mit der deutschen Starschauspielerin Sandra Hüller erhielt den Preis für die beste Regie. Der Streifen des polnischen Filmemachers Paweł Pawlikowski erzählt die Rückkehr von Thomas Mann und seiner Tochter Erika 1949 aus den USA. Nach Deutschland.
0: Na, kommt bald wieder viel Gutes ins Kino. Nach dem spektakulären Absturz dutzender Leuchtdrohnen in Sydney, ich weiß nicht, ob Sie das mitbekommen haben, ist jetzt die beliebte Lichtershow für die kommenden Tage abgesagt worden.
2: Die Drohnenshow gehört zum jährlich stattfindenden Festival Vivid Sydney. Dabei geht es um Lichterspektakel, Feuerwerke und auch Kunstinszenierung. Aber diese Drohnenshow ist sprichwörtlich ins Wasser gefallen. Zum Glück wurde dabei niemand verletzt. Das berichtet auch eine Reporterin beim Sender ABC News.
4: And that was due to a radio frequency problem. Now ABC local radio has actually heard from
2: Sie sagt hier, der Absturz der 89 Drohnen sei zurückzuführen auf eine Funkfrequenzproblematik. Nach Berichten von Hafenarbeitern fielen diese Drohnen vom Himmel ins Wasser und auf den Asphalt und verfehlten nur knapp Menschen, die im Hafen gearbeitet haben. Nach Angaben des verantwortlichen Unternehmens Sky Magic wurde wegen der unvorhersehenden technischen Schwierigkeiten die für heute und morgen geplanten Shows abgesagt.
0: Ja, das würde ich auch machen. Mhm. Die Schauspielerin und Schauspielprofessorin, das ist sie ja inzwischen auch, Steffi Kühnert, die fordert mehr Rollen für ältere Frauen. Und das passt auch zu ihrer Rolle in einem neuen Film.
2: Steffi Kühnert ist ja mittlerweile 63 Jahre alt und am Freitag in der ARD-Komödie Mensch, Mutti zu sehen. Im Vorab-Interview sagte sie, Zitat, man ist heute mit 63 nicht mehr so, wie meine Urgroßmutter mit 63 war. Nee. Das hat sich völlig geändert. Wir stehen alle im Leben, sind vital, deshalb gebt uns Rollen. Grundsätzlich sei die Situation der Branche aber sehr ernst. Es wird immer schwerer, Jobs zu finden, sagt sie, um sich mit dem Beruf über Wasser halten zu können. Wer Leidenschaft, langen Atem und Talent habe, den würde sie niemals desillusionieren wollen. Aber man soll sich doch im Vorfeld schon wirklich gut überlegen. Bei der Berufswahl, sagte sie im Hinblick auf ihre

0: Schauspieler, Schauspieler, Schülerinnen und Schüler. Ja, in diesem neuen Film, von dem die Rede war, spielt Steffi Kühnert auf jeden Fall Christa. Das ist eine ältere Frau. Sie betreibt einen kleinen, im kleinen Ort in Sachsen-Anhalt, ein marodes Fitnessstudio und muss nicht nur ihr Unternehmen retten, sondern auch die Beziehung zu ihren beiden längst erwachsenen Töchtern.
1: Die Steffi Kühnert. Und falls Sie das gucken wollen, das kommt im ersten am Freitag um 20.15 Uhr. Mensch, Mutti heißt der Film. Ich vermute mal, in der Mediathek ist es schon drin, oder?
0: Ich habe mal geguckt, da war es noch nicht, aber schon sehr bald.
1: Dann. Ja, ja, okay. Danke, Lukas.
2: Gerne. 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

0: Sowas konnte man hören im Juni 2006 bei dem Musikfestspielen Potsdam Sanssouci. Henri Joseph Riegels Sinfonie Nummer 7. Das war gerade der erste Satz, gespielt von Le Concert Spirituel, geleitet von Hervé Niquet. Das war im begehrten Spielort Friedenskirche in Potsdam. Der wird natürlich auch in diesem Jahr bespielt, unter anderem am 12. Juni zur Eröffnung der diesjährigen Potsdamer Musikfestspiele mit musikalischen Glanzlichtern aus Paris, vom Auftritt des Sonnenkönigs bis ins Siècle de Lumière. Ja, in diesem Jahr ist das Motto Licht. Und für das Eröffnungskonzert in der Friedenskirche am 12. Juni gibt es sogar noch Karten in den Nebenschiffen. Aber dort sitzt man eigentlich fast überall gut. Kleiner Tipp auf Radio 3. Unser musikalisches Kalenderblatt heute am 26. Mai hat Annika Lauber dem Jazz-Trompeter Miles Davis gewidmet. Es ist sein Geburtstag, sein 100.
1: Elton, Illinois, 26. Mai 1926. Der Jazz-Trompeter und Wegbereiter des modernen Jazz, Miles Davis, wird geboren.

Miles Davis war Kind einer wohlhabenden Akademikerfamilie. Doch trotz seiner Herkunft als Upper Class Kid war er sich seinen Wurzeln als farbiger Amerikaner stets bewusst. In seiner Autobiografie schildert Miles Davis eine Begebenheit aus seiner Zeit als Musikstudent an der New Yorker Juilliard School, als eine weiße Lehrerin erklärte: Die Schwarzen spielen den Blues, weil sie arm sind und Baumwolle pflücken müssen. Deshalb sind sie so traurig und daher kommt der Blues. Meine Hand schoss hoch wie der Blitz, ich stand auf und sagte: Ich komme aus East St. Louis und ich habe einen reichen Vater, er ist Zahnarzt. Mein Vater hat in seinem ganzen Leben keine Baumwolle gepflückt und ich bin heute früh kein bisschen traurig aufgewacht und habe trotzdem einen Blues gespielt. Der Blues sollte Miles Davis musikalisches Schaffen durch alle Phasen begleiten. Ein Schaffen, das von einer innovativen Kraft gelenkt war, die dem modernen Jazz mehrmals entscheidende Impulse gab. Die nachhaltigste Neuerung brachte Miles Davis mit der Erfindung des sogenannten modalen Jazz auf den Weg. Er befreite den Jazz vom Korsett einer immer kleinteiligeren und komplizierteren Kadenzstruktur und öffnete den Raum für neue improvisatorische Herausforderungen. Geburtsstunde des modalen Jazz war 1958 die Aufnahme des Titelstücks für das Album Milestones.

Richtig populär wurde der modale Jazz mit dem Album Kind of Blue von 1959, das bis in die 90er Jahre das meistverkaufte Jazzalbum aller Zeiten war. Miles Davis hat hier mit Stücken wie Blue in Green, So What und All Blues nicht nur die Welt des Jazz, sondern auch die der populären Musik bis heute nachhaltig verändert.

Claude Debussys Claire de Lune mit Kontrabass und Klavier. Das war auch ein Album der Woche hier auf Radio 3. Mirage, kleine Preziosen für Kontrabass, gereicht vom jungen Marc-André, hier begleitet von seiner Mutter, Véronique Patricia Teruel. Jetzt habe ich was aus der Rubrik Opernentdeckung für uns, und zwar aus dem 19. Jahrhundert. Die Litauer heißt das Bühnenwerk. Verdis Zeitgenosse Amilcare Ponchielli hat ein Epos über das mittelalterliche Litauen in eine große Oper verwandelt. Da geht's um den Widerstand Litauens gegen den Deutschen Orden, um Themen wie Freiheit, nationale Identität und Opferbereitschaft. Es gibt eine tolle Aufnahme davon mit der litauischen Nationalphilharmonie, und da hören wir jetzt in den Anfang rein. Das ist die Sinfonia.

Amilcare Ponchielli kann nicht nur die Stunden tanzen lassen, die haben es ihm die Litauer angetan in seiner großen Oper, das war die Sinfonia mit der lettischen Nationalphilharmonie, geleitet von Modestas Pietrenjas. Und das ist übrigens von Ferenc Farkas Musik, ein Tanz auf Radio 3.

0: Die Musikfestspiele Potsdam Sanssouci. Sie setzen dem hellsten aller Monate, dem Juni, ein extra Leuchten auf. Licht lautet das Leitmotiv des Festivals in diesem Jahr. Gleich das große Eröffnungs-Open Air folgt der Lichtidee und lässt Barockmusik strahlen. Die Musikfestspiele Potsdam Sanssouci, eins der bedeutendsten Klassikfestivals in Deutschland. Es steht für historisch informierte Aufführungspraxis mit internationalen Spitzenensembles und Virtuosen. Es bietet hochkarätige Musikprogramme an historischen Spielorten in Potsdam. Insbesondere im Parc Sanssouci, dem Gartenparadies Friedrichs des Großen. Es werde Licht. Die Musikfestspiele Potsdam Sanssouci beginnen am 12. Juni. 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
2: Junge Menschen rauchen wieder mehr. Das zeigen die Ergebnisse einer Untersuchung des Bundesdrogenbeauftragten Streeck. Demnach ist bei den 12- bis 17-Jährigen der Anteil der Raucher innerhalb von 4 Jahren von 6 auf fast 10% gestiegen. Streeck führt das vor allem auf E-Zigaretten mit Aromen zurück. Bei der Vorstellung der Untersuchung sagte er, Gesellschaft und Staat müssten diese Trendwende ernst nehmen.
3: Aromen, die den Einstieg für Kinder und Jugendliche erleichtern, müssen vom Markt. Cola, Kaugummi, Erdbeer machen ein Abhängigkeitsprodukt am Ende angenehmer, süßer und sozial auch anschlussfähiger, wenn es eben nur nach Kiwi riecht und nicht nach Rauch. Und solche Aromen senken insgesamt die Hemmschwelle fürs Rauchen und den Konsum solcher Produkte. Sie verwandeln Risiko in einen Geschmack und hier muss die moderne Nikotinpolitik ansetzen, um genau diesen Einstieg wieder weniger attraktiv machen.
2: Hendrik Streeck, Bundesdrogenbeauftragter CDU. Der Präsident des Landesbauernverbands Brandenburg-Wendorf hat die Lage bei der Versorgung mit Düngemitteln als kritisch bezeichnet. Nicht nur, dass die Preise für Dünger durch den Krieg in der Ukraine und die Blockade der Straße von Hormus deutlich gestiegen seien, es gäbe auch zu wenig davon, sagte Wendorf im RBB 24 Inforadio. Verbraucher müssten mit steigenden Preisen rechnen. Wendorf begrüßte, dass die EU beschlossen hat, Landwirte und Düngemittelhersteller für 1 Jahr von Zöllen zu entlasten. Neben kurzfristigen Maßnahmen müsse aber die Versorgung mit Dünger auch langfristig sichergestellt werden. Die Agrarminister der EU beraten heute über einen Düngemittelaktionsplan der EU-Kommission und weitere Hilfen für die Landwirte. Die US-Armee hat trotz der vereinbarten Waffenruhe Raketenstellungen im Iran angegriffen. Das teilte das für die Golfregion zuständige Zentralkommando CENTCOM mit. USA-Korrespondentin Nina Barth.
4: Die Angriffe zur Selbstverteidigung dienten dem Schutz der US-Truppen vor Bedrohungen durch das iranische Militär, zitieren US-Medien aus einer Erklärung eines CENTCOM-Sprechers. Zu den Zielen hätten Raketenabschussrampen und iranische Boote gehört, die versuchten, Minen in der Straße von Hormus auszulegen. Die nun erfolgten Angriffe könnten die Verhandlungen über ein Abkommen erschweren. Am Samstag hatte US-Präsident Donald Trump auf seiner Plattform Truth Social erklärt, ein Rahmenabkommen sei weitgehend ausgehandelt. Am Sonntag klang es dann schon wieder anders. Trump erklärte, er habe seine Vertreter angewiesen, keine vorschnelle Übereinkunft zu schließen.
2: In der Türkei geht die Justiz weiter gegen Vertreter der größten Oppositionspartei CHP vor. Unter anderem ist in Izmir ein Bezirksbürgermeister festgenommen worden. Gleichzeitig wurde die Gemeindeverwaltung durchsucht. Laut der Nachrichtenagentur DHA wird gegen den Bezirksbürgermeister wegen Unregelmäßigkeiten im Bauwesen ermittelt. Auch seine Frau und der Leiter des Bauamtes wurden demnach in Gewahrsam genommen. Am Wochenende hatte die Polizei den Sitz der größten Oppositionspartei in Ankara gestürmt. Die CHP sieht sich als Opfer einer politisch motivierten Kampagne der Regierung. Die aber weist jede Einflussnahme auf die Justiz zurück. Bundesgesundheitsministerin Wagen will offenbar den Beitragssatz für Kinderlose in der Pflegeversicherung erhöhen. Das berichtet das Redaktionsnetzwerk Deutschland und bezieht sich auf Koalitionskreise. Die Reform sieht demnach vor, den Beitragszuschlag für Kinderlose auf 0,7% anzuheben. Versicherte ohne Kinder müssten dann künftig einen Beitragssatz von insgesamt 4,3% zahlen. Davon übernimmt der Arbeitgeber einen Anteil von 1,8%. Bei Versicherten mit einem Kind bliebe es dagegen beim bisherigen Satz von insgesamt 3,6%. Fast jeder zweite Flug in Deutschland ist eine Kurzstrecke. Nach Zahlen des Statistischen Bundesamts hatten 45% aller Flüge, die an deutschen Airports starteten oder landeten, eine Distanz von maximal 1000 Kilometern. Meistens ging es ins nahegelegene Ausland, etwa nach London, aber auch auf den innerdeutschen Verbindungen gab es viele Flüge. Beim Statistikamt geht man davon aus, dass aufgrund von Kerosinengpässen infolge des Irankrieges viele davon in nächster Zeit gestrichen werden könnten. Soweit die Nachrichten. Weitere Meldungen aus Berlin und Brandenburg auf rbb24.de. Das Wetter. Heute scheint weiterhin den ganzen Tag die Sonne. Die Temperaturen steigen örtlich auf 32 Grad. Aktuell in Berlin-Zehlendorf 21, in Adlershof 22 Grad. Die Zeit 11.05 Uhr.
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5: Kleiner Wachmacher gefällig, möglicherweise vormittagstief.

Das war das letzte der 10 der 10 Pièce Pittoresque von Emmanuel Chabrier in der Orchesterversion mit den Wiener Philharmonikern. John Elliott Gardner hatte da die Leitung und wir haben es gehört bis 11.11 Uhr auf Radio 3. Jetzt zu den Berliner Philharmonikern. Da war 2013 im Januar mit Mary Pariah, einer der großen Pianisten unserer Zeit, zu Gast. In diesem von Radio 3 aufgenommenen Konzert hat er auch sein philharmonisches Debüt als Dirigent gegeben. Er war in dieser Spielzeit Pianist in Residence bei den Felis. Und so gab es natürlich neben dem selten aufgeführten Grand Duo von Franz Schubert in der Orchesterfassung mit ihm als Dirigent auch Mozarts inniges Klavierkonzert Nummer 27, übrigens das letzte, das der Komponist geschrieben hat. Hier ist der lange erste Satz mit Pariah.

Wie gut, dass wir das aufgenommen haben. Mary Pariah war damals Pianist in Residence bei den Berliner Philharmonikern und hatte in diesem Fall auch die Leitung bei Mozarts Klavierkonzert Nummer 27. Das ist gut 13 Jahre her und das war jetzt auch nur der erste Satz in der Klassik bis 2. Diese Aufnahme hier stammt von 2020, ein Heinrich Ignaz Franz Bieber.

0: Das Ensemble mit dem wunderschönen Namen Der musikalische Garten hat uns diesen Heinrich Ignaz Franz Bieber gespielt, eine Chaconne von ihm in der Klassik bis 2.
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0: Mit Paul Sonderegger und jetzt ist es auch fast schon 11.30 Uhr. Ja, Mesut Özil, den kenne ich sogar, der ehemalige deutsche Fußballnationalspieler, ist für viele Kinder in seinem Land, in der Türkei, ein Idol, vor allem

0: Fußballers, eine Art Rückblende im Dialog mit Familienangehörigen des WM-Teams und vielen anderen Charakteren aus Zeitgeschichte. Und laut Jury gelingt es dem Dramatiker unangestrengt, große Fragen zu nationaler und individueller Identität sowie der Bewahrung von Grundwerten in Zeiten medialer Vermarktungslogiken in den Raum zu stellen. Zitat Ende. Akin Emanuel Schiphal, Jahrgang 1991 im Ruhrgebiet geboren. Er wuchs zwischen Gelsenkirchen, Istanbul und Adana auf und hat sich intensiv mit Özil beschäftigt. Die Preisverleihung, die fand übrigens am Theater in Bremen statt, wo der Zauberer von Öz gerade auf dem Spielplan steht.
1: Interessant. Du hast noch eine traurige Nachricht aus der Jazzwelt. Der legendäre US-Saxophonist Sonny Rollins ist gestern mit 95 Jahren in New York gestorben.
0: Tja, Sonny Rollins, er wurde ehrfürchtig der Saxophon-Koloss, der Saxophon-Koloss genannt. Das war der Titel eines bahnbrechenden Albums. Tja, Sonny Rollins, er galt als einer der herausragenden Solisten des Modern Jazz und er arbeitete seit den 40er Jahren mit vielen amerikanischen Größen wie Thelonious Monk, Art Blakey und Miles Davis zusammen.
1: Der heute seinen 100. Geburtstag hat.
0: Viele seiner Kompositionen, also von Sonny Rollins, wurden zu Jazz-Standards. Neben seiner Leidenschaft für den Jazz praktizierte Rollins auch begeistert Yoga. Seine Yoga-Übungen hätten ihm geholfen, sich von Drogen und Alkohol fernzuhalten, sagt er einmal im Interview. Und vielleicht ist er deswegen auch so alt geworden.
1: Ja, super. Machst du auch Yoga?
0: Nee.
1: Okay, wer jetzt mein Tipp? Auf dem Bahngelände in Frankfurt an der Oder hat am Pfingstwochenende das ungewöhnliche Eisenbahntheater Hüttenberg begonnen. Heute Abend gibt's noch eine Aufführung.
0: Die Künstlergruppe heißt Das letzte Kleinod und sie erzählt darin die Geschichte der Stahlindustrie im früheren Ost- und Westdeutschland. Mit einem besonderen Fokus auf das frühere Eisenhüttenkombinat Ost in Eisenhüttenstadt. Dazu der Regisseur Jens Erwin Siemsen.
2: Hier wurde ja in der ersten sozialistischen Stadt der DDR damals ein Stahlwerk aus dem Boden gestampft. Und wir wollten erzählen, wie es den Werktätigen hier im Hüttenwerk ging.
0: Und dazu wurden rund 20 Interviews mit ehemaligen Beschäftigten des Kombinats geführt, die die Grundlage dieses Stückes bilden. Sie haben vom Alltag im Stahlwerk erzählt, von Frauen am Hochofen oder auf Kränen, aber auch von den Verbindungen zwischen DDR-Industrie und westdeutscher Wirtschaft. Gespielt wird das Stück direkt auf und zwischen Güterwaggons beladen mit Stahlerzeugnissen.
1: Okay, und zu sehen ist das auf dem Güterbahnhof Frankfurt-Oder. Los geht's um 18 Uhr. Heute, ne? Tickets gibt's ab 37 Euro. Danke, Paul.
0: Bitte.
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0: Na, das war doch mal was. Ein Stück nicht nur für Schellack-Freunde. Peter Kreuders, Du gehst durch all meine Träume. Das stammt aus dem Tonfilm Traummusik von 1940. Es klingt bei Quadro Nuevo natürlich ein bisschen anders. Es ist 11.39 Uhr.
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2: Die Schriftstellerin Doris Anselm.
3: Es ist naiv, immer an das Schlechte im Menschen zu glauben.

Wahrscheinlich gibt's nichts, was die Blechbläser von German Brass in ihrer über 50-jährigen Ensemblelaufzeit noch nicht gespielt haben. Das hier war die Ouvertüre zu Verdis Nabucco und das wiederum gibt mir Gelegenheit, Sie schon mal auf die Veranstaltung Oper für alle aufmerksam zu machen. Die Staatsoper unter den Linden Berlin lädt schon zum 20. Mal auf dem Bebelplatz ein, ja, richtig mitten in Berlin. Die diesjährige Ausgabe unter freiem Himmel startet am kommenden Samstag mit der Opernübertragung von eben Giuseppe Verdis Nabucco. Am Sonntag folgt dann das Konzert der Staatskapelle Berlin unter der Leitung von Christian Thielemann mit Ludwig van Beethovens Symphonie Nummer 6 und die Ouvertüre zu Egmont, die gibt's auch noch. Beide Veranstaltungen können Sie bei vorhergesagt schönem Wetter vor Ort erleben oder aber bei uns. Wir übertragen live am Samstag ab 18 Uhr und am Sonntag ab 13 Uhr. Oper für alle auf Radio 3.

Das ist schon ein ganz eigener Klangkosmos. In den französischen Suiten von Johann Sebastian Bach. Cedric Pescher hat jetzt alle sechs auf einem Steinway-Flügel, Baujahr 1901, aufgenommen. Wir haben Menuett und Gigue aus der Hamm-Moll gehört in der Klassik bis zwei. Kleiner Nachtrag zur Oper für alle. Unter radio3.de kann man das noch nachhören. Das war ja jetzt am Wochenende. Mit sieben Veranstaltungen hat's mal angefangen. Ein Festival, das 1990 die Westberliner nach Brandenburg locken sollte, weil da ja eine Menge geht. Ich meine, die brandenburgischen Sommerkonzerte, die nunmehr im 35. Jahr sind und nicht nur um die 30 Konzerte anbieten. Es gibt sogar Festivals im Festival und die starten am Samstag. Und der künstlerische Leiter Wolfram Kohr, der ist gleich nach 12 bei mir im Radio 3 Studio, um ja ein bisschen Vorschau auf diese besondere Saison zu geben. Jetzt habe ich aber erstmal Musik von Johann Wenzel Kalivoda.

0: Ecce gratum. 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
2: In Deutschland rauchen wieder mehr junge Menschen. Das zeigen die Ergebnisse einer Untersuchung des Bundesdrogenbeauftragten Streeck. Demnach ist bei den 12- bis 17-Jährigen der Anteil der Raucher innerhalb von 4 Jahren von 6 auf fast 10% gestiegen. Besonders auffällig ist laut Streeck, dass deutlich mehr Mädchen rauchen als zuletzt. Er führt das vor allem auf E-Zigaretten mit Aromen zurück. Beim Vapen sind die Zahlen stark angestiegen. Bei der Vorstellung der Untersuchung sagte der CDU-Politiker, Gesellschaft und Staat müssten diese Trendwende ernst nehmen. Er forderte klare Regeln und dass bestimmte Aromen verboten werden. Die israelische Armee greift weiter Ziele im Süden des Libanon an. Dabei wurden nach Berichten der staatlichen Nachrichtenagentur NNA mindestens 12 Menschen getötet. Bei den Luftangriffen in der Nacht und am Morgen habe es auch Verletzte gegeben. Wie viele wurde nicht mitgeteilt. Nahost-Korrespondentin Nina Amin.
3: Die Menschen im Libanon fürchten, dass die Lage weiter eskaliert. Israels Ministerpräsident Netanyahu hatte gestern Abend angekündigt, die Angriffe gegen die pro-iranische Hisbollah zu verstärken. Zahlreiche Bewohner aus den südlichen Vororten Beiruts verließen aus Angst vor israelischen Angriffen ihre Häuser. Mitte April schlossen die israelische und die libanesische Regierung, die selbst nicht an dem aktuellen Konflikt beteiligt ist, eine Waffenruhe. Die Hisbollah lehnt Verhandlungen mit Israel weiterhin ab. Beobachter befürchten jetzt, dass intensive Kämpfe zwischen Israel und der pro-iranischen Hisbollah die laufenden Verhandlungen zwischen den USA und dem Iran über ein Kriegsende erschweren könnten.
2: Der Präsident des Landesbauernverbands Brandenburg-Wendorf hat die Lage bei der Versorgung mit Düngemitteln als kritisch bezeichnet. Nicht nur, dass die Preise für Dünger durch den Krieg in der Ukraine und die Blockade der Straße von Hormus deutlich gestiegen seien, es gäbe auch zu wenig davon, sagte Wendorf im RBB 24 Inforadio. Verbraucher müssten mit steigenden Preisen rechnen. Wendorf begrüßte, dass die EU beschlossen hat, Landwirte und Düngemittelhersteller für 1 Jahr von Zöllen zu entlasten. Neben kurzfristigen Maßnahmen müsse aber die Versorgung mit Dünger auch langfristig sichergestellt werden. Die Agrarminister der EU beraten heute über einen Düngemittelaktionsplan der EU-Kommission und weitere Hilfen für die Landwirte. Die Waldbrandgefahr in Brandenburg ist weiter gestiegen. Nach Angaben des Landesumweltministeriums gilt inzwischen fast überall die zweithöchste Gefahrenstufe 4. Nur in den Kreisen Prignitz und Ostprignitz-Ruppin wird die Gefahr als Mittel eingestuft. Wie der Waldbrandschutzbeauftragte Engel Antenne Brandenburg vom RBB sagte, ist erstmal keine Entspannung in Sicht. Der Berliner Hauptbahnhof wird heute 20 Jahre alt. Wie ein Sprecher dem RBB sagte, sind aber keine Feiern zum Jubiläum geplant. Der Bahnhof wurde am 26. Mai 2006 auf dem Areal des ehemaligen Lehrter-Bahnhofs eröffnet. Nach Angaben der Deutschen Bahn wird der Hauptbahnhof täglich von etwa 300.000 Menschen genutzt. Seine Fertigstellung vor 20 Jahren sei für Berlin ein wichtiger Schritt gewesen, das sagte der Bezirksstadtrat von Mitte Gothe im RBB 24 Inforadio.
4: Wichtig ist erstmal zu wissen, dass der Bahnhof ja nicht nur Schlussstein für sich selber war, dass er fertig geworden ist, sondern für das ganze Eisenbahnsystem, das neue Eisenbahnsystem für Berlin. Und ich glaube, das ist das, was wirklich entscheidend gewesen ist. Berlin hat in der Zeit durch dieses Kreuzungskonzept eben ein funktionsfähiges, großes Eisenbahnsystem bekommen.
2: Ephraim Gothe, Bezirksstadtrat von Berlin-Mitte, SPD. Viele Menschen in Berlin und Brandenburg leben alleine. Laut dem Amt für Statistik waren sogenannte Einpersonenhaushalte im vergangenen Jahr in beiden Bundesländern die häufigste Haushaltsform. In Berlin lebte etwa die Hälfte der Menschen so, besonders in Friedrichshain-Kreuzberg und Charlottenburg-Wilmersdorf. In Brandenburg waren es knapp 40% Einpersonenhaushalte, hier vor allem in Frankfurt-Oder und Cottbus. Im europaweiten Vergleich leben damit in der Region relativ viele Menschen alleine. Die EU-Statistikbehörde gibt den Anteil der Einpersonenhaushalte mit gut einem Drittel an. Soweit die Nachrichten. 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Das Wetter. Heute scheint weiterhin den ganzen Tag die Sonne. Die Temperaturen steigen örtlich auf 32 Grad. Es weht ein schwacher bis mäßiger Westwind. Aktuell in Berlin-Tempelhof 25 und in Gartow 24 Grad. In Prenzlau 23 und in Guteborn 26 Grad. Morgen viel Sonne mit ein paar Wolken bei Bögen Nordwestwind. Die Zeit 12.05 Uhr.
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5: So viele Einpersonenhaushalte, was ja nicht unbedingt heißt, dass die Partner, Partnerin nicht auch in so einer Einpersonenwohnung leben. Der Trend geht doch so ein bisschen zur ambulanten Beziehung, habe ich das Gefühl. Im Juni 2011 war es, da gab es die brandenburgischen Sommerkonzerte im 21. Jahr und da wurde unter anderem die Klosterkirche St. Marien in Lenin bespielt mit Dvorak.

0: 12. Juni 2011. Magda Amara und das Steude-Quartett haben in der Klosterkirche Lenin Antonín Dvořáks Klavierquintett Nummer 2 gespielt. Das war jetzt gerade der dritte Satz. Da waren Sie noch nicht der künstlerische Leiter der Brandenburgischen Sommerkonzerte, Herr Kohr, aber vielleicht schon interessiert?
1: Das kann man bei Gott sagen. Ja, vielen Dank für die Einladung. Und es ist natürlich eine bessere Einleitung können Sie gar nicht geben, weil erstens ist es so, 2011 war meine erste Phase der Brandenburgischen Sommerkonzerte schon wieder vorbei, denn ich war ja 2002 bis 2008 erster Konzertmeister in Cottbus am Staatstheater, genau. Und damit war ich natürlich einer der auch dankenswerterweise immer wieder gebuchten Solisten der Brandenburgischen Sommerkonzerte. Und das Steude-Trio kenne ich daher, dass mein Schwiegervater Gabriel Zinke, der Geigenlehrer von dem Geiger Steude ist, der ja inzwischen Konzertmeister der Wiener Philharmoniker ist.
0: Passt ja wie die Faust aufs Auge. Ja, aber ist das nicht unglaublich, was da seit 1990, als es mit 7 Konzerten mal begonnen hat, inzwischen sind es um die 30, was da in all den Jahren auf die Beine gestellt worden ist. Am 30. Mai starten die diesjährigen Brandenburgischen Sommerkonzerte. Es ist die 35. Ausgabe und Wolfram Kohr, der künstlerische Leiter, ist im Radio 3 Studio. Herzlich willkommen.
1: Dankeschön.
0: Über 3 Monate gibt's ab Samstag immer an den Wochenenden ist das ja Veranstaltungen quasi flächendeckend in ganz unterschiedlichen Spielstätten, meist historische Gebäude von Jazz bis Klassik und sehr viel drumherum. Herr Kohr, das hat sich ja über die Jahre, die Jahrzehnte immer weiterentwickelt. Sie sind seit 2021 Geschäftsführer und künstlerischer Leiter. Was hat sich allein in diesen 5 Jahren denn getan?
1: Oh, in diesen Jahren hat sich natürlich viel getan, denn wir mussten zugegebenermaßen nach der schweren Corona-Zeit ganz schön neu aufbauen. Da lag das Festival, muss man fast sagen, ganz schön da nieder und zehrte von seiner Substanz. Und es ist uns gelungen, in den letzten 4 Jahren, dank unserer wirklich treuen Stammgäste, das Festival wieder zu vergrößern. Und natürlich, Sie haben das ja schon gesehen und wir werden sicherlich auch gleich noch drüber sprechen, wir konnten kleine wunderbare Perlen wie unser Festival im Festival, das internationale Kammermusikfestival Fließen, mit integrieren. Im Wesentlichen aber ist es halt wieder gelungen, das Festival im Land Brandenburg richtig zu verankern. Wir sind dabei, die regionalen Freundeskreise wieder aufzubauen. Wir sind wirklich auch in jede Region wieder gegangen. Das hatte sich bis 2020 nolens volens ein bisschen konzentriert.
0: Gegründet worden ist es ja mal, um die Westberliner aufs Land zu locken.
1: Genau. Also so heißt das immer spöttisch. Aber der Hintergedanke ist ja noch viel, viel besser für mich als Festivalmacher. Denn gegründet sind die Brandenburgischen Sommerkonzerte, und das ist wirklich wahr, nicht als ein Musikfestival, sondern als eine Menschenbegegnungsstätte. Unserem Gründer und seinen Freunden damals war es eben nicht nur ein Bedürfnis, die in unbekannten Regionen in Brandenburg, Werner Martin hatte eine familiäre Verbindung dazu, wieder kennenzulernen, sondern es ging ihnen vor allen Dingen darum, Ost und West ein Stück weit wieder zusammenzubringen. Und da, das ist eine schöne Gründungsgeschichte, ging es darum, wie kann man das am besten erreichen, dass die Leute, dass wildfremde Leute miteinander ins Gespräch kommen. Und man dachte sich, naja, ein Konzert und davor die Kaffeetafel, genau, und ein bisschen Beiprogramme, das ist das ideale Vehikel. Und so sind wir gegründet worden als Menschenbegegnungsstätte, sind aber jetzt natürlich ein veritables Landesfestival geworden.
0: Ja, unbedingt, muss man so sagen. Berliner Spielstätten sind inzwischen auch ein paar dabei, glaube ich, ne?
1: Ja, natürlich, ja. Das ist immer eine schöne Sache, in Berlin auch unseren Gästen Orte zu zeigen, die sie garantiert nicht kennen. Und vielleicht ist Ihnen, wenn Sie das Jahresprogrammheft durchgeschaut haben, aufgefallen, dass Sie da ein Bild einer fantastischen italienischen Basilika haben, wo Sie denken, fahren wir nach Ravenna? Nein, fahren wir nicht. Wir fahren in den Prenzlauer Berg, in die Fährberliner Straße. Da steht eine unglaubliche tolle Kirche, die Sie unbedingt erleben.
0: Ja, wir blättern gerade im Programmheft. Machen wir's? Ja. Aber können wir jetzt eh kaum beschreiben. Ja, ich hab's gesehen. Alles klar. Okay, vermutlich müssen Sie jetzt nicht mehr so richtig locken, obwohl vielleicht ja doch. Wie ist denn das, um auch jüngeres Publikum anzulocken? Gibt's da spezielle Ambitionen?
1: Ja, natürlich. Wir arbeiten immer daran, wie macht man das? Und ich bin ja selber ein großer Serienfan und Seriengucker. Und da habe ich jetzt erlebt, dass eben auch als ausübender Musiker, dass die Musik zum Beispiel inspiriert von diesen Serien wirklich ein Knüller ist. Wir haben das schon vor Jahren erlebt, als es um die Neoklassik mit Ludovic Einaudi ging. Und jetzt sehen wir, dass eben Musik inspiriert von den Serien aus Netflix, sei es Game of Thrones oder Bridgerton, dass das nochmal alles toppt und wirklich Leute lockt. Und es ist ja gute Musik, und insofern auf dann bringen wir es an die Stellen, wo es hingehört. Sie hatten das ja schon angesprochen. Ich nehme diesen Ball gleich mal auf mit, gerne, der inspiriert von Bridgerton. Bridgerton, was stellt man sich da vor? Man stellt sich Windsor-Stil und großes Schloss vor. Haben wir natürlich in Brandenburg, und zwar Schloss Babelsberg. Das sieht genauso aus wie London am Ende des 19. Jahrhunderts in der Serie. Und deshalb kommen Sie dahin und lassen Sie sich verzaubern. Sie werden sich wie in einer Serie fühlen.
0: Am 1. August wird das sein, ein romantischer Abend im Schlosshof Babelsberg. Und ich habe so ein bisschen Bridgerton-Musik, die wird dann ein bisschen anders erklingen. Aber wir hören mal.

0: Bridgerton-Musik mit Chris Bowers. Am 1. August um 17 Uhr im Schlosshof Babelsberg im Rahmen der Brandenburgischen Sommerkonzerte gibt's sowas dann mit dem Orbis-Quartett. Es werden auch noch Schlossführungen angeboten um 14 Uhr und 15.30 Uhr. Das ist ja eben auch das Besondere an diesem Festival, die Brandenburgischen Sommerkonzerte, dass es so viel drumherum gibt, beziehungsweise ja alles Mögliche. Warum ist Ihnen das so wichtig? Sie haben es ja vorhin eigentlich schon angedeutet, weil es eben der Ort der Begegnung ist.
1: Genau, weil es der Ort der Begegnung ist und weil man ja auch umgekehrt müsste man sagen, als reines Musikfestival hätten wir in Brandenburg wirklich einen schweren Stand, weil man muss ja mal ganz ungelogen sagen, mit dieser phänomenalen Musikstadt Berlin vor den Toren ist es ja so, fast jeden Künstler, wenn sie nun wirklich scharf auf den Künstler sind, dann warten sie 2 Jahre, dann ist er in der Philharmonie. Mhm. Und wir haben aber bei uns diese fantastischen Orte dazu, die Orte, die ein bisschen die Geschichte erzählen. Und wir bringen ihnen diese Orte nicht nur, wir bringen sie nicht nur an diese Orte, sondern wir bringen ihnen diese Orte auch nahe. Wir versuchen ihnen mit den Menschen vor Ort, gibt's Kaffee und Kuchen, dann gibt's eben diese kleinen Beiprogramme, wo sie eine Führung, eine Ausstellungseröffnung, ein kleines Vorkonzert machen können. Das ist alles daran gedacht, damit sich Menschen aus Metropole, Region, untereinander kennenlernen und eben diese Schönheit, dieses fantastische Land Brandenburg kennenlernen.
0: Wolfram Kohr ist der künstlerische Leiter und ich bin sehr froh, dass Sie heute hier im Radio 3 Studio sind, um schon mal von der diesjährigen Saison zu erzählen. Die beginnt ja am 30. Mai in Luckau mit dem Kyiv Symphony Orchestra, ein ukrainisches Orchester im Exil, und mit der Geigerin Antje Weiters in der gewaltigen Nikolaikirche in Luckau. Eröffnung mit Fanfare haben Sie es genannt. Welche Art Fanfare?
1: Ja, Fanfare ist natürlich die Sache, dass wir jetzt unsere 35. Saison haben. Also es ist ja immer so ein kleiner, eine kleine um die Ecke. Wir sind im 36. Jahr, aber die 35. Saison, weil Corona eine Saison ausfiel. Deswegen feiern wir jetzt und wir feiern mit Pauken und Trompeten, Mendelssohns 5. Symphonie, dem Kiew Symphony Orchester, und vor allen Dingen eben wieder führen wir unsere Reihe fort mit diesen tollen, tollen Solisten aus Brandenburg. Antje Weiters ist dieses Jahr dran. Letztes Jahr war ja Martin Helmchen wieder dran und Marie-Elisabeth Hecker. Und so versuchen wir, die Besten aus Brandenburg und ein bisschen internationales Flair zusammenzubringen. Und das natürlich in dieser, wie gesagt, wahnsinnigen, interessanten Kirche. Wenn Sie noch nicht dort waren in Luckau, müssen Sie sich unbedingt angucken. 1291 gebaut, begonnen zu bauen. Eine riesige gotische Kirche in dieser relativ kleinen Stadt. Und immer dann, wenn denen das Geld ausging, mit den Plastiken an den Säulen, haben sie einfach weiter gemalt. Das ist eine Kulisse, das gibt's so in Brandenburg kein zweites Mal.
0: Ich vermute mal, Herr Kohr, Sie könnten von allen Spielstätten so schwärmen. So dicht ist er dran. Genau, übrigens, Antje Weiters spielt dann das herrliche Violinkonzert von Johannes Brahms an diesem Eröffnungstag. Genau. Mit Kaffeetafel, Abendlieder singen, alles dabei als Ort der Begegnung. Wir haben es ganz oft gesagt, kein Festival kommt im Übrigen ohne Förderer, Sponsoren und Kooperationspartner aus. Alle sind im Saisonheft genannt. Herr Kohr, war der Zuspruch immer schon so groß? Ist das einfach?
1: Es ist wahnsinnig schwer. Und doch, natürlich, jetzt kommt wieder das, ach, jetzt quengelt er wieder. Aber es ist so, wir sind eines der größten Festivals in Deutschland, was die geringste staatliche Förderung hat. Und wir müssen wirklich jeden Groschen zusammenziehen. Und da ist es so, neben den unseren treuen Sponsoren von dem Ostdeutschen Sparkassenverband sind wir dieses Jahr auf 2 Sachen ganz besonders glücklich. Einmal ist es uns gelungen, die Friede Springer Stiftung als einen wirklichen Großsponsor zu kommen, was dazu führte, dass wir in dieser Jubiläumssaison 2 Konzerte kostenlos anbieten können. Das heißt, kommen Sie zum Flughafen BER oder nach Stechau in dieses wunderbare Rittergut.
0: BER ist zum ersten Mal dabei, ne? Neue Spielstätte auch.
1: Nicht ganz. Also wir waren schon mal beim BER, so. Da war aber noch nicht eröffnet. Aber jetzt natürlich.
0: Jetzt ist natürlich anders.
1: Ja, klar. Okay. Genau. Zweite Sache ist, wir haben das schon vor 2 Jahren gemacht, eine Spendenaktion von unseren Stammgästen. Und das haben wir im Herbst wieder gemacht, weil es uns wirklich auch nicht, wie soll man sagen, wir segelten hart am Wind. Und wir haben so viel Zuspruch und so viele Kleinspenden bekommen, dass uns das eben wunderbar, einen Rückenwind, der uns in diese Saison trägt. Und dafür sind wir auch dankbar. Und das sind einfach wirklich was ganz Besonderes. Die Zeiten sind härter, gerade für Festivals wie wir, die eben, wir können halt nicht nur einen tollen Künstler buchen, dann schicken wir einen Betreuer hin, sondern wir kommen halt immer gleich mit dem ganzen Tross und müssen den teuren Flügel in die Region bringen. Wir müssen dann noch die Helfer, die Kaffeetafel, und das ist halt aufwendig. Aber ohne diesen Aufwand geht's halt nicht, weil dann wäre es halt einfach nur ein ganz, in Anführungszeichen, normale Spitzenkonzert. Und so ist es einfach ein Erlebnis von Menschen und Natur und Orten, die beste Art und Weise, wie sie Brandenburg kennenlernen können, verspreche ich Ihnen.
0: Nicht vergessen sollten wir die Partnerschaften zu Festivals im Festival. Das Kammermusikfestival Fließen im Spreewald haben wir gerade schon gehört. Martin Helmchen ist sowieso mit am Start. Also der Pianist, die Cellistin Marie-Elisabeth Hecker, die leiten das ja, ist auch wieder mit dabei. Auch das junge Rienloch-Festival gehört mit dazu. Sie arbeiten zusammen. Was bringt das, diese Bündelung von Kräften? Ist das auch ein finanzieller Aspekt oder?
1: Gar nicht so sehr ein finanzieller Aspekt, weil es ist einfach die Tatsache, dass es einfach mehr Spaß macht zusammen. Also wenn Sie Fließen ist ja unsere Eigengründung, das hatte ja diesen Vorlauf, dass wir diese unbeschreibliche Glück haben, dass mit Martin Helmchen und Marie-Elisabeth Hecker zwei Klassik-Weltstars in der Nähe von Lucca auf dem Land leben, die schon immer vorhatten, Kammermusik zu machen, und da kam 1 und 1 2023 zusammen. Und mit dem Rienloch-Festival ist es so, Hartmut Rode, der künstlerische Leiter, ist so ein umtriebiger, toller Partner und es macht so Spaß und man kann dann einfach gemeinsam mehr erreichen. Und das versuchen wir eben auch mit allen möglichen Partnern in der Region, weil es einfach so ist, wir sind ja diejenigen, die am besten von den ganzen großen Brandenburger Festivals auch in Berlin vernetzt sind. Das heißt, wir bringen ja, das ist ja Legende und das stimmt ja auch immer, auch die Berliner Stammgäste mit. Und das würde aber nicht klappen ohne die Unterstützung vor Ort, weil wir können ja nicht die gleiche Art von Kommunikation in ganz Brandenburg, in der Prignitz oder in Elbe-Elster machen. Und da ist es dann, sind dann Partner wie die Kulturfarm in der Prignitz oder das Rienloch-Festival oder unser Fließen-Festival unerlässlich, um Ort, Menschen vor in der Region und Metropole zusammen zu bündeln und zu einem wunderbaren Erlebnis zu bringen.
0: Das Bridgerton-Konzert, das gehört auch dazu. Ich möchte noch mal darauf hinweisen, auf diese vielen Crossover-Konzerte, die auch angeboten werden. Das sind ja so Themen wie Tribute to Marlene Dietrich, Liebenberg im Tango-Fieber, Tea Time im Brodo-Wien, was war, habe ich noch gefunden, Gospel in Lobetal, Game auf Strausberg. Welche Resonanz gibt's denn auf solche Angebote?
1: Ja, natürlich gibt es da eine große Resonanz drauf, denn Sie haben das ja schon mitbekommen. Ich bin noch ein harter Klassiker, ehemaliger Konzertmeister. Aber man muss sich ja heute der Sache stellen, dass Klassik kein Mehrheitsprogramm ist. Und wir wollen aber die Mehrheiten, wir wollen alle Brandenburger ansprechen. Und deswegen haben wir auch schon sehr frühzeitig gesagt, wir sind kein Hochkulturfestival, sondern wir sind ein Spitzenkulturfestival. Es geht uns darum, Konzerte immer auf einem hohen Niveau anzubieten, aber eben mit ganz verschiedenen Programmen, mit Jazz, Swing, mit Crossover, mit Klezmer, mit Tango. Alles, was gut ist und was niveauvoll ist und was wirklich toll ist und dann eben zu den besonderen Orten passt. Das ist ja auch immer noch die Gewiss. Sorry, das wird von uns gesucht und das wird auch nur von uns in dieser Breite dargestellt.
0: Besondere Orte, besondere Veranstaltungen und alles ist in einem sehr guten Programmheft drin und auch übrigens die Website ist ziemlich gut. Ich glaube, das braucht man auch, sonst sieht man da gar nicht durch, weil es eben zu viel ist. Am 30. Mai geht's los mit den Brandenburgischen Sommerkonzerten in ihrer 35. Saison und dann immer an den Wochenenden bis zum 30. August. Das letzte Konzert wird übrigens im Domfürstenwalde stattfinden. Ja, und ich habe jetzt tatsächlich noch eine Aufnahme vom Festival Fließen, die ist von 23, halt mit Martin Helmchen, Marie-Elisabeth Hecker, die haben selber dann dort gespielt auf ihrem Festival und Antje Weithas war auch dabei, die haben damals was von Lili Boulanger zum Auftakt gespielt und Sie, Herr Kor, werden wahrscheinlich überall dabei sein, wie ich Sie so kenne, man kann Sie treffen. Ich wünsche Ihnen hinsichtlich der Brandenburgischen Sommerkonzerte 2026 einen ganz grandiosen Sommer. Schön, dass Sie uns gelockt haben.
1: Dankeschön und kommen Sie vorbei.

0: Ja, das war beim Eröffnungskonzert des Kammermusikfestivals Fließen 2023 Don Martin de Printemps von Lili Boulanger. Ja, von den Leitern Martin Helmchen und Marie-Elisabeth Hecker, Klavier und Cello gespielt, den Leitern des Festivals. Und die Geigerin Antje Weiters war mit dabei. In dieser Saison wird das Festival im großen Festival Brandenburgische Sommerkonzerte vom 9. bis 12. Juli stattfinden. In Glashütte, Luckau und auch Lübbenau im Spreewald halt. Und die Brandenburgischen Sommerkonzerte, die gehen am 30. Mai. Los, jetzt am Samstag. Ich vermute mal, Sie werden dann ab und zu auch in unseren Kulturnachrichten als Tipp auftauchen.
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0: Ja, für diese unter anderem Tipps und Kulturnachrichten ist Paul Sonderegger jetzt bei mir. Aber erstmal geht's um Bach, Mendelssohn, Schumann und Wagner, beziehungsweise die vielen Musikpersönlichkeiten, die in Leipzig gewirkt haben. Nun will die Stadt mit ihrer Mischung aus Tradition und Moderne ihre internationale Ausstrahlung erhöhen und City of Music werden.
2: Tja, City of Music, damit will Leipzig in das UNESCO-Netzwerk der kreativen Städte aufgenommen werden. Als bedeutender Musikort Europas gäbe es in der sächsischen Stadt eine einzigartige Verbindung aus jahrhundertealter Musiktradition, weltweit renommierten Institutionen und einer lebendigen freien Szene. So hat's die Stadtverwaltung in Leipzig heute erklärt. Institutionen sind etwa das Gewandhausorchester Leipzig. Sie prägen die internationale Ausstrahlung der Musikstadt. Mit dem Bach-Archiv Leipzig sei die Stadt zudem ein Standort für musikalische Forschung. Und zugleich stehe Leipzig für musikalische Vielfalt und kulturelle Gegenwart, hieß es, etwa durch Festivals und Clubs. Zum Prozedere jetzt. Die Bewerbungsunterlagen für die Aufnahme in das UNESCO Creative Cities Network, wie es heißt, die seien fristgerecht eingereicht worden. Ob es was wird mit dem City of Music Titel, das steht dann im Herbst 2027 fest.
0: Oh, da müssen wir noch ganz schön lange warten. Die Comic-Szene Europas trauert, und zwar um einen ihrer größten Förderer. Der Franzose Paul Deruet ist gestorben.
2: Paul Deruet hat selbst keine Comics gezeichnet. Er war Talentsucher, Agent und Netzwerker auf Festivals in Europa. Auch hier in Deutschland beim Comic-Salon in Erlangen. Das ist das wichtigste deutsche Festival für Comics. Und dort ist Paul Deruet 2018 mit einem Spezialpreis für seine Arbeit ausgezeichnet worden. Denn er hatte dort seit 1986 alle wichtigen Comic-Ausstellungen kuratiert. Und was noch wichtiger ist, das Comic-Seminar ins Leben gerufen. Das ist eine Art Mentorenprogramm. Neue Talente arbeiten dabei an ihren Comics und werden begleitet von erfahrenen Kolleginnen und Kollegen. Und somit hat Paul Deruet viele Karrieren deutscher und französischer Zeichnerinnen und Zeichner vorbereitet und begleitet. Bei ihnen war er ungeheuer beliebt. Paul Deruet, er wurde 79 Jahre alt.
0: Die vier Musikerinnen des Said-Quartetts, die sind heute Abend im Konzerthaus Berlin zu Gast mit zwei Werken berühmter Komponistinnen.
2: Komponistinnen, ja. Eine davon ist die britische Komponistin und Bratscherin Rebecca Clark. Von ihr wird das Streichquartett Poem aufgeführt. Und dann gibt's das Streichquartett von Fanny Hensel. Die kennen wir hier in Berlin selbstverständlich als Spross der großen Mendelssohn-Familie. Außerdem gibt's Ludwig van Beethovens Streichquartett C-Moll Opus 18 Nummer 4 und zwei Werke des aktuellen Residenzkomponisten im Konzerthaus Bryce Dessner. Das Quatuor Said hat sich benannt nach der Titelheldin eines unvollendeten Singspiels von Mozart, Said. 2009 von vier Studentinnen der Pariser Musikhochschule gegründet. Die Bratscherin und die Cellistin, die sind bis heute mit dabei. Um 20 Uhr beginnt der Abend heute für alle Streichquartett-Liebhaber im kleinen Saal des Konzerthauses am Gendarmenmarkt. Karten sind noch zu haben zwischen 19 und 24 Euro auf der Webseite und an der Kasse des Konzerthauses Berlin.
0: Lieben Dank, Paul.
2: Bitte.
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Dieser Walzer gehört zu Jazz-Suite Nummer 1 von Dmitri Schostakowitsch. In der Nummer 2 ist ja auch ein ganz berühmter drin. Wir haben eine Radio 3-Aufnahme damit gehört, und zwar mit dem Rundfunksymphonieorchester Berlin, geleitet von Wladimir Jurowski. Es gibt eine neue Mendelssohn-Box aus Leipzig vom Gewandhausorchester und Andres Nelsons. Neben den 5 großen Sinfonien sind da auch die Oratorien Paulus und Elias drin. Aus letzterem hören wir auch gleich einen kleinen Ausschnitt. Ja, die umjubelte Uraufführung des Werkes in Birmingham, übrigens an einem Vormittag, die hat alles bisher Dagewesene gesprengt. Auf der Bühne waren fast 80 Soprane, 60 männliche Altisten, 60 Tenöre und 70 Bässe noch dazu. Vor ihnen haben dann 125 Musiker mit ihren Instrumenten gesessen oder gestanden. 2000 Besucherinnen und Besucher waren so ungefähr gekommen. Ja, es war der Höhepunkt des großen städtischen Musikfestes 1846 in Birmingham. Der Elias ist dann auch zum beliebtesten Oratorium des 19. Jahrhunderts geworden.

Siehe, der Hüter Israels. Das ist ein Chor aus Händels Elias-Oratorium in der neuen Aufnahme des Gewandhausorchesters Leipzig und dem MDR-Rundfunkchor. Andres Nelsons am Pult und Teil einer fetten Mendelssohn-Box. Ja, Radio 3 ist hier. 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Und da wurde gerade alles abgebaut. Man hat sie noch gesehen, die Bühnen und alles, was da so an Equipment rumstand. Am Wochenende gab es doch den großen, großen Event Oper für alle. Am Sonntag wurde Nabucco nach draußen übertragen und am Sonntag dann das Konzert der Staatskapelle unter der Leitung von Christian Thielemann mit dem Beethoven-Programm, was ich Ihnen unbedingt ans Herz legen möchte, weil beides können wir immer noch hören unter radio3.de. Wir haben das ja da mit übertragen und auch mitgeschnitten, man kann es hören. Und das Konzert, das gibt sogar zum Schauen und zwar in der ARD-Mediathek. Oper für alle, immer eine gute Adresse.

Clori, Dorino e Amore, eine Schäferin, ein Schäfer und der Liebesgott Amor. Darum geht's in Alessandro Scarlattis Vokalwerk für eben jene drei Singstimmen, Chor und Orchester. Das war die Sinfonia, dazu mit dem Ensemble 1700. Da hat Dorothee Oberlinger die Leitung, wie übrigens auch bei den Musikfestspielen Potsdam Sanssouci. Die starten ja am 12. Juni unter dem Motto Licht. Clémence de Grandval war eine sehr produktive Komponistin. Sie war übrigens Schülerin von Friedrich von Flotow und Camille Saint-Saëns. Von ihr stammen immerhin 7 einaktige Opern, dazu sinfonische Stücke, ein Oratorium, Kantaten, Lieder und Kammermusik. Und davon hören wir jetzt was.

Musik für die kleine Besetzung von Clémence de Grandval, hier mit der Klarinettistin Maria Dutoit aus Südafrika und der niederländischen Pianistin Vera Cooper auf Radio 3. Vom Pferdeschlitten über Cello à la Elga bis zu einer der berührendsten Opernarien soll es nach 1 hier in der Klassik bis 2 gehen. Und nicht zuletzt gibt's heute die Fortsetzung unserer neuen Krimi-Lesung à la Agatha Christie, Mord im Orient Express. Also das Schlafwagenabteil, das ist gebucht. Und jetzt habe ich was von Josef Haydn, was Sinfonisches.

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2: In Deutschland rauchen wieder mehr junge Menschen. Das zeigen die Ergebnisse einer Untersuchung des Bundesdrogenbeauftragten Streeck. Demnach ist bei den 12- bis 17-Jährigen der Anteil der Raucher innerhalb von 4 Jahren von 6 auf fast 10% gestiegen. Besonders auffällig ist laut Streeck, dass deutlich mehr Mädchen rauchen als zuletzt. Er führt das vor allem auf E-Zigaretten mit Aromen zurück. Beim Vapen sind die Zahlen stark angestiegen. Bei der Vorstellung der Untersuchung sagte der CDU-Politiker, Gesellschaft und Staat müssten diese Trendwende ernst nehmen. Er forderte klare Regeln und dass bestimmte Aromen verboten werden. Bei den erneuten israelischen Luftangriffen auf den Libanon sind nach offiziellen Angaben 12 Menschen getötet worden. Eine staatliche Nachrichtenagentur teilte mit, es habe außerdem mehrere Verletzte gegeben. Israels Ministerpräsident Netanyahu hatte gestern angekündigt, dass man wieder verstärkt die Hisbollah-Miliz im Südlibanon ins Visier nehme. Aus Tel Aviv, Jan-Christoph Kitzler.
3: Innenpolitisch steht Netanyahu unter Druck, weil die Menschen im Norden Israels immer noch mit täglichem Alarm leben. Gleichzeitig sterben in diesen Tagen immer wieder israelische Soldaten im Südlibanon oder werden verletzt. Netanyahu dürfte es vor allem auch darum gehen, vor den Parlamentswahlen im Herbst Stärke zu zeigen. Israelische Soldaten sind schon seit Wochen in den Süden des Libanon einmarschiert. Rund 600.000 Menschen wurden von dort vertrieben. Dörfer in dem Gebiet werden flächendeckend zerstört. Die Hisbollah hatte am 2. März im Irankrieg mit erneuten Angriffen auf Israel begonnen. Zuvor hatte Israel die eigentlich vereinbarte Waffenruhe in zahlreichen Fällen verletzt.
2: An einem Bahnübergang in Belgien hat sich ein schwerer Unfall ereignet. Wie offiziell mitgeteilt wurde, sind ein Schulbus und ein Zug zusammengestoßen. An Bord des Busses waren 7 Schulkinder, eine Aufsichtsperson sowie der Fahrer. Beide Erwachsene sowie 2 Kinder kamen laut Außenminister Prévot ums Leben. Der Zusammenstoß ereignete sich am Morgen nördlich der Hauptstadt Brüssel. Auf Bildern von Überwachungskameras ist einem Sprecher der Bahngesellschaft zufolge zu sehen, dass der Schulbus trotz geschlossener Schranke auf den Bahnübergang fuhr. In der EU wird heute darüber beraten, wie die europäische Landwirtschaft mit Düngemitteln versorgt werden kann. Dazu stellt die EU-Kommission in Brüssel ihre Pläne vor. Außerdem kommen die Landwirtschaftsministerinnen und Minister zusammen. Seit der Blockade der Straße von Hormuz sind die Düngerpreise weltweit gestiegen. Auch die Verfügbarkeit wird zum Problem. Der Präsident des Landesbauernverbands in Brandenburg, Wendorf, forderte im RBB 24 Inforadio, jetzt zu handeln. Werner Schoninger, RBB 24.
4: Wendorf beklagte, dass nicht nur die Preise für Kraftstoffe, sondern auch gestiegene Düngerpreise vielen Bauern Sorgen bereiteten. Das könnte nach seinen Worten auch dazu führen, dass die Preise für Lebensmittel steigen. Außerdem sei die Versorgungslage mit Düngemitteln inzwischen kritisch. Wendorf begrüßte den EU-Beschluss, Landwirte und Düngemittelhersteller vorerst von Zöllen zu entlasten. Vor allem aber müsse die Versorgung mit Dünger langfristig sichergestellt werden.
2: Für den Sicherheitscheck am Flughafen BER können Reisende ab heute keine Zeitslots mehr buchen. Das hat BER-Pressesprecher Dobrowolski dem RBB mitgeteilt. Zuletzt hätten sich rund 90% der Passagiere für eine Kontrolle durch den neuen CT-Scanner entschieden und ihren gebuchten Slot beim Sicherheitscheck nicht genutzt. Man habe deswegen die Zeitslots jetzt abgeschafft, so Dobrowolski. Die CT-Scanner könnten Fluggäste und ihr Handgepäck deutlich komfortabler kontrollieren. Die Geräte gibt es seit dem Herbst in mehreren Kontrollbereichen im Terminal 1. Die Waldbrandgefahr in Brandenburg ist weiter gestiegen. Nach Angaben des Landesumweltministeriums gilt inzwischen fast überall die zweithöchste Gefahrenstufe 4. Nur in den Kreisen Prignitz und Ostprignitz-Ruppin wird die Gefahr als Mittel eingestuft. Wie der Waldbrandschutzbeauftragte Engel Antenne Brandenburg vom RBB sagte, ist erstmal keine Entspannung in Sicht. Gestern gab es einen kleineren Waldbrand in der Nähe von Großköris, der schnell gelöscht wurde. Der erste größere Waldbrand des Jahres war im April bei Jüterbock in Tete-Fleming ausgebrochen und hatte eine Fläche von mehr als 150 Hektar erfasst. Soweit die Nachrichten. 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Das Wetter. Am Nachmittag bleibt es sonnig und bei klarem Himmel steigen Temperaturen örtlich auf über 30 Grad. Es weht ein schwacher bis mäßiger Westwind. Aktuell in Berlin-Treptow 26 und in Wannsee 24 Grad. In Eberswalde 25 und in Lindenberg 23 Grad. Morgen viel Sonne mit ein paar Wolken bei Bögen Nordwestwind. Es wird nicht mehr ganz so warm mit bis zu 25 Grad. Die Zeit 13.05 Uhr.
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5: Und ich habe auch noch ein bisschen Abkühlung für uns mit einem Pferdeschlitten à la Prokofjew.

0: Sergei Prokofjews Troika gehört in diesem Fall zu seiner symphonischen Suite Leutnant Kier. Das Deutsche Symphonieorchester Berlin hat den Pferden samt Schlitten den nötigen Drall verpasst. Hier auf Radio 3 bei schönstem Sommerwetter. Der Franzose Bruno Delpelaire ist seit 2013 erster Solo-Cellist der Berliner Philharmoniker. Er ist 37, das heißt, er war gerade 24, als er diese begehrte Stelle bekommen hat. Vorher hat er in Paris und Berlin studiert und er war auch Mitglied der Karajan-Akademie. Jetzt gibt es ein Album mit zwei Cellokonzerten von ihm, rein digital übrigens. 2022 war es das Konzert von Édouard Lalot. Bei dem hat Delpelaire eine interessante Erfahrung gemacht.
1: Das ist ganz komisch, weil wenn ich das Konzert von draußen höre, ich würde sagen, so, ich liebe den zweiten Satz fast am meisten und dritten Satz ist auch sehr effektvoll und der erste Satz ist vielleicht ein bisschen in der Länge gezogen und so, aber wenn ich das Konzert selber spiele, dann genieße ich am meisten den ersten Satz, weil ich finde, da kann man wirklich so diese sehr gesungene, so zweite Töne zum Beispiel genießen. Ich habe so viel Spaß, das zu spielen.

Bruno de Lepelaire und die Berliner Philharmoniker haben das Cellokonzert d-Moll von Édouard Lalot aufgenommen. Das war der abwechslungsreiche erste Satz. Ja, der ist so lang. Und das ist von dem Album Haydn Lalot. Das war auch Album der Woche auf Radio 3. Wie ist gerade so Ihre Stimmung? Ich hätte da, naja, vielleicht passt es, ich hätte eine der schönsten und der vielen schönen und zu Herzen gehenden Arien von Georg Friedrich Händel. Sie stammt aus der Oper Julius Caesar. Also Kleopatra glaubt ja, dass Caesar in der Schlacht gefallen ist und sie nun Ptolemäo, ihrem fasten Bruder, ausgeliefert ist. Sie fleht um Gnade und wird jedoch abgeführt und eingesperrt. In dieser Arie beklagt sie ihr Schicksal.

0: Schön, oder? Ich werde mein Schicksal beklagen, singt Kleopatra, also Nuria Real, in Georg Friedrich Händels Oper Julius Caesar in Ägypten. Begleitet wurde sie vom Ensemble La Pejada, ja, das ist das von Christina Pluha, und jetzt ist es 13.30 Uhr, halb zwei.
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0: Und heute geht's auch glatt weiter mit unserer seit letztem Freitag neuen Lesung Mord im Orient Express von Agatha Christie.

schob sich dann durch den schmalen Gang, was nicht einfach war, da die meisten Reisenden vor ihren Abteilen standen. Mit der Regelmäßigkeit eines Uhrwerks murmelte er ein höfliches Pardon und gelangte endlich ans Ziel, wo er den großen jungen Amerikaner aus dem Tocatlian-Hotel antraf. Der runzelte die Stirn, als Poirot eintrat. »Verzeihung«, meinte er, »ich glaube, Sie irren sich.« Dann setzte er in unbeholfenem Französischen zu, »Je crois que vous avez une erreur.« Der kleine Detektiv entgegnete auf Englisch, »Sind Sie Mr. Harris?« »Nein, mein Name ist McQueen. Ich...« Doch da sagte der Schlafwagenkondukteur über Poirots Schulter hinweg mit um Entschuldigung bittender, ziemlich atemloser Stimme, »Es ist kein anderes Bett im Zug mehr frei, Monsieur. Der Herr muss hier untergebracht werden.« Er schloss das Gangfenster, während er sprach, und schleppte dann Poirots Gepäck herein. Poirot hörte diese Entschuldigung mit stillem Vergnügen. Zweifellos war dem Mann ein gutes Trinkgeld versprochen worden, wenn er das Abteil ausschließlich dem anderen Reisenden zur Verfügung stellte. Doch selbst die freigebigsten Trinkgelder verlieren ihre Wirkung, wenn ein Direktor der Schlafwagengesellschaft im Zug mitreist und Wünsche äußert. »Voilà, Monsieur, jetzt ist alles untergebracht«, sagte der Schaffner, während er den letzten Handkoffer mit einem Schwung im Netz verstaute. »Ihnen gehört das obere Bett Nummer 7. In einer Minute fahren wir ab.« Und schon war er auf und davon. Ein Schlafwagenkondukteur, der sich herbeilässt, eigenhändig die Gepäckstücke an Ort und Stelle zu legen, »bei Gott, das ist ein Phänomen«, sagte Hercule Poirot schmunzelnd. Sein Reisegefährte lächelte. Offenbar hatte er seinen Ärger überwunden und eingesehen, dass es das Beste war, sich mit philosophischer Ruhe in das Unabwendbare zu schicken. »Der Zug ist ungewöhnlich voll«, fügte er hinzu. Ein Pfiff, dann ein langer, melancholischer Schrei der Lokomotive. Beide Herren traten in den Gang hinaus. »En voiture«, rief draußen eine Stimme. »Wir fahren ab«, sagte McQueen. Aber sie fuhren noch nicht ab. Zum zweiten Mal schrillte die Pfeife. »Wenn Sie lieber das untere Bett haben wollen, Sir«, begann der junge Amerikaner plötzlich, »ich stelle es Ihnen gern zur Verfügung.« Poirot streifte den Sprecher mit einem wohlwollenden Blick. Ein sympathischer junger Mann. »Nein, nein, ich möchte Sie keinesfalls berauben«, wehrte er ab. »Nicht der Rede wert, Sie sind zu liebenswürdig.« Weitere höfliche Proteste auf beiden Seiten. »Es handelt sich ja nur um eine Nacht«, erläuterte Hercule Poirot. »Ah, ich verstehe, Sie steigen schon in Belgrad aus. Das freilich nicht, indes...« Es gab einen heftigen Ruck. Beide, der hochgewachsene Amerikaner und der kleine Belgier, steckten den Kopf zum Fenster hinaus und sahen den langen, hell erleuchteten Bahnsteig an sich vorübergleiten. Der Orient-Express hatte seine dreitägige Fahrt durch Europa begonnen. Erst ziemlich spät fand sich Hercule Poirot am nächsten Tag zum Lunch im Speisewagen ein. Er war früh aufgestanden, hatte beinahe allein gefrühstückt und dann die Vormittagsstunden damit zugebracht, die Notizen über den Fall durchzugehen, der ihn nach London zurückrief. Seinen Reisegefährten hatte er kaum gesehen. Monsieur Bouc begrüßte seinen Landsmann mit lebhaften Winken und deutete auf den leeren Platz an seinem Tischchen, das, wie Poirot bald merkte, vom Kellner zuerst und mit besonderer Zuvorkommenheit versorgt wurde. Das Essen war erstaunlich gut. Erst als sie einen delikaten Sahnekäse aßen, schenkte Monsieur Bouc seine Aufmerksamkeit etwas anderem als der Mahlzeit. Aber ein zufriedener Magen macht eben mitteilsam. »Ach, wenn ich doch die Feder eines Balzac hätte«, sagte er seufzend. »Wie sollte ich diese Szene beschreiben? Sehen Sie, mon ami, um uns herum sitzen Leute aller Klassen, aller Nationen, Leute jeden Alters. Für 3 Tage sind diese einander völlig Fremden zusammengepfercht. Sie schlafen und essen unter demselben Dach. Sie können einander nicht ausweichen. Nach Ablauf dieser 3 Tage jedoch trennen sie sich, zerstreuen sich in alle Winde, gehen ihren verschiedenen Geschäften nach und sehen sich nie wieder. Und dennoch, nehmen wir an, es geschähe ein Unglück«, begann Poirot. »Gewiss, es wäre bedauerlich, aber trotzdem wollen wir es einmal annehmen. Dann sind alle diese Menschen zusammengekettet durch den Tod.« »Noch etwas Wein«, lenkte Monsieur Bouc ab. »Das sind ja krankhafte Einfälle, mein Lieber. Macht Ihnen vielleicht die Verdauung zu schaffen?« »Kann sein, dass die Ernährung in Syrien meinem Magen nicht ganz behagte«, gab Poirot zu. Langsam nippte er an seinem Glas und seine klugen Augen betrachteten interessiert die übrigen Gäste des Speisewagens. 13 Personen waren es. Und wie Monsieur Bouc sehr richtig geäußert hatte, waren alle Klassen und Nationen vertreten. Am Tisch gegenüber saßen 3 Männer, Einzelreisende. Der Speisewagenkellner mochte sie mit sicherem und unfehlbarem Urteil abgeschätzt und dann zu dieser Runde vereinigt haben.

0: Ein dicker, dunkler Italiener stocherte mit wahrer Wollust in seinen Zähnen. Der magere, saubere Engländer ihm gegenüber hatte das ausdruckslose Gesicht des wohlerzogenen Dieners. Und neben ihm redete laut und ausdauernd ein stämmiger Amerikaner, möglicherweise ein Handelsreisender. »Man muss es nur gründlich besorgen«, trompetete er mit tiefer, nasaler Stimme. Der Italiener fuchtelte mit seinem Zahnstocher in der Luft herum. »Sicherlich«, stimmt er zu, »das habe ich ja die ganze Zeit gesagt.« Der Engländer schaute zum Fenster hinaus und hüstelte. Poirots Blicke wanderten weiter. Kerzengerade saß an einem kleinen Tisch eine der hässlichsten alten Damen, die er je gesehen hatte. Allerdings war es eine Hässlichkeit, die sich mit Vornehmheit paarte. Sie war nicht abstoßend, sondern eher faszinierend. Die Dame trug ein Collier aus unglaublich großen Perlen, die, was noch unglaublicher schien, tatsächlich echt waren. Die Ringe an ihren Fingern stellten ein Vermögen dar. Ein kostbarer Zobelmantel lag, mit dem Seidenfutter nach außen ausgebreitet, über der Stuhllehne hinter ihr, so dass sie ihn nur um die Schultern zu raffen brauchte, wenn sie aufstand. Der sehr kleine, kostspielige schwarze Hut, den sie trug, stand ihr überhaupt nicht. Denn er milderte nicht die Hässlichkeit ihres gelben Froschgesichts, sondern betonte sie noch. Jetzt gab sie in klarem, höflichem, doch durchaus autokratischem Ton dem Kellner einige Anweisungen. »Sie werden bitte so freundlich sein, mir eine Flasche Mineralwasser und ein großes Glas Orangensaft in mein Abteil zu stellen. Und ferner dafür zu sorgen, dass ich heute Abend junges Hühnchen ohne Soße bekomme, außerdem etwas gekochten Fisch.« Der Kellner versicherte ehrerbietig, dass er ihren Wünschen Rechnung tragen werde, woraufhin sie leicht nickte und sich erhob. Ihr Blick traf Hercule Poirot und glitt mit der Gleichgültigkeit der uninteressierten Aristokratin über ihn hinweg. »Das ist Prinzessin Dragomirov«, sagte Monsieur Bouc gedämpft, »eine Russin. Ihr Gatte verkaufte vor der Revolution seinen gesamten Besitz und investierte das Geld im Ausland. Madame ist hässlich wie die Sünde, aber ungeheuer reich, eine Kosmopolitin.« Poirot nickte. Er hörte von der Prinzessin nicht zum ersten Mal. »Eine starke Persönlichkeit«, fügte Bouc hinzu. »Habe ich nicht recht?« Poirot konnte ihm nur beipflichten. An einem anderen der großen Tische aß Mary Debenham mit zwei anderen Frauen. Eine von ihnen war ein ältliches Wesen in karierter Bluse und Tweedrock. Sie trug das dichte, farblos blonde Haar straff zurückgekämmt und in einem großen Knoten zusammengedreht und hatte ein langes, sanftes Gesicht, das an ein Schaf erinnerte. Geduldig hörte sie der dritten Frau zu, deren Redefluss ohne Atempause dahinplätscherte. »Meiner Ansicht nach ist Bildung das Wichtigste im Leben. Wir müssen unseren westlichen Idealen treu bleiben und den Osten lehren, sie anzuerkennen. Meine Tochter sagt...« Der Zug tauchte in einen Tunnel ein und die ruhige, monotone Stimme ging im hallenden Dröhnen unter. Am wesentlich kleineren Nebentisch saß Oberst Arbuthnot, allein. Sein Blick ruhte auf Mary Debenhams Hinterkopf. Warum saßen die beiden denn nicht zusammen? Es hätte sich mit Leichtigkeit einrichten lassen. Warum also? Vielleicht, dachte Poirot, hatte Mary Einwendungen gemacht. Eine Erzieherin lernt es, auf der Hut zu sein, alles Verfängliche zu meiden. Auch Äußerlichkeiten sind für ein Mädchen, das sich sein Brot selbst verdienen muss, von Wichtigkeit. Hercules Blick wanderte zur anderen Seite des Wagens hinüber. Dort saß ganz am äußeren Ende eine Frau mittleren Alters im schlichten, schwarzen Kleid. Deutsche oder Skandinavierin, urteilte Poirot. Wahrscheinlich die Zofe der deutschen Dame. Dann kam ein Paar, das sich angeregt unterhielt. Der Herr trug einen bequemen englischen Tweedanzug, doch Engländer war er nicht. Obwohl Poirot ihn nur von hinten sehen konnte, verrieten ihm das Kopfform und Schulterhaltung. Plötzlich drehte er den Kopf, so dass sein Profil sichtbar wurde. Ein sehr gut aussehender Mann von etwa 30 Jahren, mit blondem Schnurrbart. Die Frau ihm gegenüber hätte auch ein Mädchen sein können, knapp 20 Jahre schätzungsweise. Der schwarze Mantel und Rock, die weiße Satinbluse, die kleine schwarze Kappe, alles verriet letzten Schick. Sie hatte ein schönes, fremdartiges Gesicht, eine schneeweiße Haut, große braune Augen und jettschwarzes Haar. Sie rauchte eine Zigarette, die in einer langen Spitze steckte. Tiefrot waren die Nägel ihrer manikürten Hände lackiert und die linke zierte ein großer, platingefasster Smaragd. Blick und Stimme waren ein wenig kokett. »Elle est jolie, est chic«, sagte Poirot. »Ein Ehepaar, hm?« Monsieur Bouc nickte. »Ungarische Diplomaten, glaube ich«, erklärte er. »Ein hübsches Paar.« Außerdem gab es noch zwei Gäste, Poirots Abteilgefährten McQueen und dessen Arbeitgeber Mr. Ratchet, der das Gesicht dem kleinen Belgier zuwandte. Wieder betrachtete Poirot forschend die wenig einnehmenden Züge und stutzte über die trügerische Güte der Stirn und die kleinen, grausamen Augen. Fraglos fiel Monsieur Bouc der Wechsel im Ausdruck seines Freundes auf. »Sind Sie auf Ihr wildes Tier gestoßen?« erkundigte er sich. Hercule Poirot nickte. Nach dem letzten Schluck Kaffee erhob sich Monsieur Bouc. Da er mit dem Essen früher begonnen hatte als Poirot, war er auch früher fertig. »Ich gehe in mein Abteil zurück, mon ami. Kommen Sie mir nach, damit wir ein bisschen ungestört plaudern können.« »Mit Vergnügen.« Poirot trank langsam seinen Kaffee und bestellte noch einen Likör. Schon ging der Zahlkellner von Tisch zu Tisch, um zu kassieren. Schrill und jammernd erhob sich die Stimme der älteren, redseligen Amerikanerin. »Meine Tochter hat gesagt, nimm ein Heftchen mit Abonnementskarten für das Essen, dann hast du keine Schwierigkeiten. Überhaupt keine. Und jetzt soll ich noch 10% Trinkgeld zahlen. Und dann diese Flasche Mineralwasser. Was für ein scheußliches Wasser überdies. Warum führen Sie kein Vichy?« »Weil Sie einheimisches Wasser servieren müssen«, mischte sich die schafsgesichtige Dame ein. »So? Na, ich finde das sehr merkwürdig.« Verächtlich musterte die Empörte das Häufchen Wechselgeld auf dem Tischtuch. »Sehen Sie nur, was er mir da für Dinger gegeben hat. Die Nare, oder wie das Zeug heißt. Auf dem Kehricht möchte man es werfen. Meine Tochter sagte...« Mary Debenham stieß ihren Stuhl zurück und verließ die beiden mit einem flüchtigen Nicken. Oberst Arbuthnot erhob sich ebenfalls und folgte ihr. Das geschmähte Geld zusammenraffend brach auch die Amerikanerin auf, begleitet von der Schafsgesichtigen. Das ungarische Ehepaar hatte sich bereits entfernt, so dass nur noch Poirot, McQueen und Ratchet im Speisewagen verblieben. Ratchet sagte etwas zu seinem jungen Begleiter, worauf dieser aufstand und ebenfalls hinausging. Dann stand auch er auf. Aber anstatt McQueen zu folgen, ließ er sich unerwartet auf dem leeren Stuhl an Poirots Tisch nieder. »Können Sie mir mit einem Streichholz aushelfen?« fragte er. »Mein Name ist Ratchet.« Poirot begnügte sich mit der Andeutung einer Verbeugung. Er holte aus der Rocktasche eine Streichholzschachtel hervor und reichte sie dem Fremden, der sie nahm, aber keine Miene machte, ein Hölzchen zu benutzen. »Ich glaube, ich habe das Vergnügen, mit Monsieur Hercule Poirot zu sprechen«, sagte er. »Bin ich da richtig informiert?« Wieder eine kaum merkliche Verbeugung von Seiten Poirots. »Sie sind es, Monsieur.« Die merkwürdigen, intelligenten Augen schätzten den Detektiv sehr genau ab. Und Ratchet sprach erst nach einer längeren Pause weiter. »In meinem Land pflegt man keine Umschweife zu machen, Monsieur Poirot. Ich möchte, dass Sie einen Auftrag für mich übernehmen.« Hercule Poirots Augen zogen sich ein wenig in die Höhe. »Meine Klientel ist heutzutage beschränkt, Monsieur. Ich übernehme nur noch ganz wenige Fälle.« »Das verstehe ich sehr gut, aber hier geht es um eine stattliche Summe, Monsieur Poirot.« Und mit einer weichen, eindringlichen Stimme wiederholte er: »Eine stattliche Summe.« Hercule Poirot betrachtete ein paar Minuten lang das Muster des weißen Tischtuches. »Und was soll ich für Sie tun, Mr. Ratchet?« »Ich bin ein reicher Mann, Monsieur Poirot, ein sehr reicher Mann. Und solche Menschen haben Feinde. Ich habe einen Feind.« »Nur einen?« »Was meinen Sie mit dieser Frage?« kam es scharf zurück. »Monsieur, solche Menschen, um Ihre Worte zu gebrauchen, haben in der Regel nicht nur einen Feind, sondern mehrere.« Bei dieser Antwort schien Mr. Ratchet erleichtert aufzuatmen. Und schnell erwiderte er: »Nun, das mag stimmen. Aber ob einen Feind oder mehrere, darauf kommt es nicht an. Worauf es ankommt, ist meine Sicherheit.« »Sicherheit? Mein Leben ist bedroht worden, Monsieur Poirot.« Freilich, er lachte grimmig auf. »Verstehe ich mich auch ganz gut, selbst zu schützen.« Er schob die Hand in die Tasche und ließ flüchtig einen kleinen Browning sehen. »Ich bin wahrlich nicht der Mann, den man im Schlaf überrumpelt, doch ich denke, Sie kennen das Sprichwort, doppelt genäht hält besser. Deshalb komme ich zu Ihnen, Monsieur Poirot, und Sie können viel, viel Geld dabei verdienen.« Der kleine Belgier sah sein Gegenüber grübelnd an. Doch was er dachte, verrieten seine Züge nicht, so sehr der andere es auch zu ergründen trachtete. »Ich bedauere, Monsieur«, sagte Poirot endlich, »leider kann ich Ihnen nicht gefällig sein.« »Nennen Sie nur Ihre Forderung«, drängte der Amerikaner. Poirot schüttelte den Kopf. »Sie verstehen mich falsch, Monsieur. Ich bin in meinem Beruf ungemein vom Glück begünstigt gewesen und habe genug verdient, um meine Bedürfnisse und meine Launen zu befriedigen. Jetzt befasse ich mich nur noch mit Fällen, die mich interessieren.« »Reizen Sie auch 20.000 Dollar nicht?« »Nein.« Wenn Sie auf etwas mehr spekulieren, so werden Sie eine Enttäuschung erleben. Ich weiß den Wert einer Sache abzuschätzen. Ich ebenfalls, Mr. Ratchet. Was gefällt Ihnen denn nicht an meinem Vorschlag? Hercule Poirot erhob sich. Wenn Sie meinen Freimut entschuldigen, Mr. Ratchet, Ihr Gesicht gefällt mir nicht. Und damit verließ Poirot den Speisewagen. Der Simplon Express lief abends um 8:45 in Belgrad ein. Und da er eine halbe Stunde Aufenthalt hatte, stieg Poirot aus. Er blieb jedoch nicht lange im Freien, denn es herrschte schneidende Kälte. Den Bahnsteig selbst schützte zwar ein Glasdach, doch draußen schneite es noch immer stark. Als der kleine Belgier sich anschickte, wieder in die Wärme des Waggons zurückzuflüchten, wandte sich der Kondukteur an ihn, der auf dem Bahnsteig mit den Füßen stampfte und die Arme bewegte, um sich warm zu halten. »Ihre Koffer sind in das Abteil Nummer 1 hinübergeschafft worden, Monsieur«, sagte er höflich, »das Abteil, das bislang Monsieur Bouc innehatte.« »Aber wo ist denn Monsieur Bouc geblieben?« »Der ist in den eben angehängten Wagen umgestiegen, Monsieur.« Hercule machte sich auf die Suche nach seinem Freund, der aber nichts von Dank wissen wollte. »Mon ami, so ist das sehr zweckdienlich und bequem geregelt. Sie, der Sie nach England reisen, sind besser im durchgehenden Waggon nach Calais aufgehoben. Ich aber habe es herrlich hier. Also kein Wort des Dankes. Überzeugen Sie sich doch selbst, wie friedlich und still es hier ist. Der ganze Waggon ist leer. Außer mir ist nur noch ein kleiner griechischer Arzt da. Ah, mon ami, was für eine Nacht. Man behauptet, es sei seit Jahrzehnten nicht mehr so viel Schnee gefallen wie in diesem Winter. Hoffen wir, dass wir nicht stecken bleiben. Das würde mir sehr wenig passen, kann ich Ihnen versichern.« Pünktlich um 9:15 fauchte der Zug zum Bahnhof hinaus und bald darauf wünschte Hercule Poirot seinem Landsmann gute Nacht und wanderte in seinen eigenen Waggon hinter dem Speisewagen zurück. Während des zweiten gemeinsamen Reisetages waren die Schranken zwischen den einzelnen Reisenden gefallen. Oberst Arbuthnot lehnte an der Tür seines Abteils und plauderte freundschaftlich mit McQueen. Als der junge Amerikaner Poirot gewahrte, brach er vor Staunen mitten im Satz ab. »Nanu«, rief er, »ich dachte, Sie hätten uns verlassen. Sagten Sie das nicht bei der Abfahrt?« »Ah, richtig. Aber Sie haben mich missverstanden. Wir sprachen gerade davon, als der Zug sich in Istanbul in Bewegung setzte.« Poirot lächelte. »Ich wurde dadurch abgelenkt, Ihnen meine Bemerkung, es sei nur für eine Nacht, genauer zu erklären.« »Aber Mann, Ihr ganzes Gepäck ist ja fort.« »Man hat es nur in ein anderes Abteil gebracht. Das ist alles.« »Oh, ich verstehe.« Und McQueen setzte seine Unterhaltung mit dem Offizier fort, während Poirot weiterging. Zwei Türen vor seinem neuen Abteil entfernt stand die ältere Amerikanerin, Mrs. Hubbard, mit der schafsgesichtigen Dame, die Schwedin war. Mrs. Hubbard drängte der anderen gerade ein Magazin auf. »Nein, nehmen Sie es, meine Liebe. Ich habe genügend Lesestoff in meinem Gepäck. Ach, ist es nicht grässlich kalt?« Sie nickte Hercule Poirot liebenswürdig zu. »Sie sind wirklich reizend«, sagte die Schwedin. »Durchaus nicht. Ich hoffe, Sie können diese Nacht gut schlafen und wachen morgen ohne Kopfschmerzen auf. Es ist vielleicht nur die Kälte. Eine Tasse heißer Tee wird schon helfen. Haben Sie auch Aspirin bestimmt? Sonst kann ich Ihnen damit aushelfen. Ich habe mich reichlich mit den verschiedensten Medikamenten versorgt. Also dann, gute Nacht, meine Liebe.« Als die Schwedin verschwunden war, zog Mrs. Hubbard Poirot ins Gespräch. Ein bedauernswertes Wesen. Offensichtlich eine Art Missionarin, soweit ich ihrem schlechten Englisch entnehmen konnte. Was ich ihr über meine Tochter erzählte, hat sie sehr interessiert. Auch Poirot wusste über Mrs. Hubbards Tochter schon hinlänglich Bescheid. Und mit ihm jedermann im Zug, der einigermaßen der englischen Sprache mächtig war. Dass sie und ihr Gatte zum Lehrerkollegium einer großen amerikanischen Schule in Smyrna gehörten, dass das Mrs. Hubbards erster Aufenthalt im Orient gewesen war und was sie von den Türken in ihrer schlampigen Art hielt und von dem entsetzlichen Zustand ihrer Straßen. Nun öffnete sich die ihnen nächstgelegene Tür und der hagere, blasse Diener kam heraus. Poirot erhaschte einen flüchtigen Blick auf Mr. Ratchet, der drinnen aufrecht im Bett saß. Auch er sah Poirot und zornige Röte schoss ihm ins Gesicht. Mrs. Hubbard zog den kleinen Belgier etwas zur Seite. »Wissen Sie, mir graut vor diesem Mann. Oh, nicht den Kammerdiener, meine ich. Den anderen, seinen Herrn. Ein schöner Herr ist das. Irgendetwas stimmt nicht mit diesem Mann. Meine Tochter sagt immer, ich hätte ein unglaubliches Einfühlungsvermögen. Wenn Mami der Schreck in die Knochen fährt, sagt sie, ist etwas nicht geheuer. Und mir ist ein Schreck in die Knochen gefahren. Er schläft Tür an Tür mit mir, dieser unheimliche Geselle. Und vergangene Nacht habe ich meine Tür mit meinem Gepäck verbarrikadiert, weil ich den Eindruck hatte, dass er sich an der Klinke zu schaffen machte. Mich würde es überhaupt nicht wundern, wenn der Mann sich als Mörder entpuppt oder als einer jener Eisenbahnbanditen, über die man so viel liest. Lachen Sie mich nicht aus. Mir läuft bei seinem Anblick eine Gänsehaut über den Rücken. Meine Tochter sagte, ich würde eine angenehme, bequeme Reise haben, aber ich habe das Gefühl, dass das nicht stimmt, dass sich im Gegenteil unterwegs irgendwas ereignen wird. Mein Gott, wie kann dieser nette, sympathische junge Mann sich dazu hergeben, Sekretär bei ihm zu spielen? Oberst Abersnott kam mit McQueen den Korridor entlang geschlendert. »In meinem Abteil ist das Bett noch nicht gemacht«, sagte der junge Amerikaner. »Setzen wir uns dorthin. Was übrigens Ihre Politik in Indien betrifft...« Die beiden Männer gingen vorüber und verschwanden in McQueens Abteil. Mrs. Hubbard unterdrückte ein leichtes Gähnen. »Ich werde mich jetzt hinlegen und ein bisschen lesen«, sagte sie. »Gute Nacht.« »Gute Nacht, Madame.« Auch Poirot suchte sein Abteil auf, das neben dem von Mr. Ratchet lag. Er zog sich aus, stieg ins Bett, las noch eine halbe Stunde und drehte dann das Licht aus. Ein paar Stunden später erwachte er oder fuhr vielmehr erschrocken in die Höhe. Er wusste, was ihn aus dem Schlaf gerissen hatte. Ein lautes Ächzen, fast ein Schrei, irgendwo in nächster Nähe. Im selben Moment hörte er das schrille Klingeln einer Glocke. Der Detektiv knipste das Licht an. Gleichzeitig merkte er, dass der Zug stillstand. Wahrscheinlich auf einer Station. Aber was bedeutete jener Schrei? Hercule Poirot erinnerte sich, dass es Ratchet war, der das benachbarte Abteil bewohnte. Er sprang aus dem Bett und öffnete die Tür, gerade als der Schaffner den Gang entlang eilte und bei Ratchet klopfte. Poirot ließ die Tür einen Spalt offen und spähte hinaus. Der Kondukteur klopfte ein zweites Mal, wieder klingelte es, und über einer anderen Abteiltür leuchtete eine Lampe auf. Im selben Augenblick rief jemand in Ratchets Abteil, «Ce n'est rien, je me suis trompé. Bien, monsieur.» Beruhigt machte der Schaffner kehrt und lief zu der Tür, über der die Lampe blinkte. Auch Poirot war erleichtert und ging wieder ins Bett. Er warf einen Blick auf seine Uhr. Ihre Zeiger wiesen auf 23 Minuten vor eins.
1: Was bestimmt sehr wichtig ist. 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Und weil er gerade bei mir ist, der Kaius Kaiser, frage ich ihn doch mal, wie sieht's denn bei dir aus mit Agatha Christie?
2: Also ich halte Agatha Christie für eine stark unterschätzte Autorin, muss ich sagen. Ist eine sehr gute Autorin. Freilich, ich bin hauptsächlich, also ich habe alle diese Miss Marple-Dinge, habe ich da alle gelesen, auch etliche Poirots und sowas, hängt da für mich auch ein bisschen davon ab, wer da gerade ermittelt. Billy Wilder, der Regisseur, hat ja einen seiner schönsten Filme nach einer Agatha Christie-Erzählung geschrieben, nämlich Zeugin der Anklage. Mhm. Und Billy Wilder war der Auffassung, dass die Plots von Agatha Christie total naiv seien, aber konstruiert sei das fantastisch, ja. Und er hat das gesagt, obwohl dieser Film, den hat er selber in der Konstruktion so aufgemöbelt, wie der jetzt dann dasteht. Aber damit würde ich sagen, hat er es genau getroffen. Das war eine geniale Konstrukteurin, eine der besten Konstrukteurinnen der Literaturgeschichte überhaupt.
1: Und Miss Marple-Filme mit Margaret Rutherford?
2: Ja, die natürlich eine Sache für sich sind. Ja, ja. Agatha Christie hat mit ihr zuerst gefremdelt mit der Rutherford und sich dann damit angefreundet. Aber ja, tolle Sache.
1: Keines Kaisers übrigens nicht deshalb hier, um über Agatha Christie zu reden, sondern wegen deiner Sendung. Meine Musik, die geht gleich nach den Nachrichten los. Und dann 2 Stunden bis um 16 Uhr. Viel Vergnügen dir, Kai, und uns natürlich auch hier auf Radio 3. Ich bin Eve Schmidt und ich habe noch was von Rossetti. Genau so auf dem Punkt. So wollte ich.

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2: In Deutschland rauchen wieder mehr junge Menschen. Das zeigen die Ergebnisse einer Untersuchung des Bundesdrogenbeauftragten Streeck. Er führt das vor allem auf das Vapen zurück. Da gab es einen starken Anstieg. Aus Köln, Jochen Hilgers.
3: Bei den 12- bis 17-Jährigen stieg der Anteil der Konsumierenden von 2,9% vor 5 Jahren auf 6,7%, bei jungen Erwachsenen auf rund 12%. Streeck sagt bei der Vorstellung der Zahlen in Köln, E-Zigaretten seien kein Lifestyle-Produkt, sondern ein Gesundheitsrisiko. Zusatzstoffe seien krebserregend. Auch Nikotinbeutel, die man sich unter die Oberlippe schiebt, werden häufiger konsumiert, obwohl der Verkauf in Deutschland verboten ist. Immerhin 18,9% der jungen Erwachsenen gaben an, Nikotinbeutel ausprobiert zu haben. Bei den Jugendlichen waren es 5,5%. Hendrik Streeck forderte bei der Vorstellung der Zahlen klare Regeln für Inhaltsstoffe, Aromen, Werbung und Verpackung.
2: Die Europäische Union hat Russlands neue Drohungen gegen die Ukraine als inakzeptabel zurückgewiesen. Die EU bestellte deswegen den Geschäftsträger der russischen Botschaft in Brüssel ein. Das gilt als starke Form diplomatischen Protests. Eine Sprecherin erklärte, Russland müsse aufhören, Zivilisten zu beschießen und stattdessen einer bedingungslosen Waffenruhe zustimmen. Gestern hatte Russland Ausländer und Diplomaten dazu aufgerufen, die ukrainische Hauptstadt Kiew zu verlassen. Andernfalls könne nicht für deren Sicherheit garantiert werden. Die Vertretungen der EU und mehrerer Staaten dort kündigten aber an, der Aufforderung nicht nachzukommen. Im Libanon sind bei 9 israelischen Luftangriffen nach offiziellen Angaben 12 Menschen getötet worden. Außerdem habe es Verletzte gegeben, teilte eine staatliche Nachrichtenagentur mit. Wie viele ist unklar. Der israelische Regierungschef Netanyahu hatte angekündigt, dass das Militär wieder verstärkt Stellungen der Hisbollah-Miliz im Südlibanon ins Visier nehme. Seit Anfang März wurden schätzungsweise über 3000 Menschen auf libanesischer Seite getötet. Die Hisbollah wiederum greift immer wieder den Norden Israels an. Die Miliz ist mit dem Iran verbündet. An einem Bahnübergang in Belgien sind ein Schulbus und ein Zug zusammengestoßen. An Bord des kleinen Busses waren 7 Schulkinder, eine Aufsichtsperson sowie der Fahrer. Beide Erwachsene sowie 2 Kinder kamen laut Außenminister Privot ums Leben. Die 5 anderen Kinder wurden laut Staatsanwaltschaft schwer verletzt in Krankenhäuser gebracht. Im Zug wurde niemand verletzt. Der Zusammenstoß ereignete sich am Morgen nördlich der Hauptstadt Brüssel. Auf Bildern von Überwachungskameras ist einem Sprecher der Bahngesellschaft zufolge zu sehen, dass der Schulbus trotz geschlossener Schranke auf den Bahnübergang fuhr. Die Landwirtschaftsminister der EU beraten heute über Engpässe bei der Lieferung von Düngemitteln. Die EU-Kommission hatte in der vergangenen Woche dazu einen Aktionsplan vorgestellt. Der Chef des Brandenburger Landesbauernverbands Wendorf sagte im RBB 24 Inforadio, die Situation für die Landwirte sei kritisch. Dünger sei schwer zu bekommen und die Preise seien massiv gestiegen. Aus Brüssel, Sarah Lopez.
4: Noch vor dem Sommer sollen betroffene Landwirte finanzielle Hilfe bekommen. Außerdem will die EU-Kommission unabhängiger von Importen werden und die heimische Düngemittelproduktion ausbauen. Nach Angaben der EU-Kommission waren Stickstoffdünger vergangenen Monat etwa 70% teurer als im Jahresdurchschnitt 2024. Gründe für die hohen Preise sind die Abhängigkeit der EU von Importen und die Schließung der Straße von Hormus.
2: In Berlin hat es wieder mehrere Vorfälle mit Schusswaffen gegeben. Die 3 Taten ereigneten sich gestern Abend, wie die Polizei heute mitgeteilt hat. In der Kreuzberger Urbanstraße soll ein Unbekannter in Richtung eines Spielplatzes geschossen haben. Dort habe sich ein Mann aufgehalten, der aber unverletzt blieb. Außerdem sollen in der Gegend Urbanstraße, Gräfestraße mehrere Personen auf einen Mann geschossen haben. Er flüchtete auf einem E-Scooter. Auch die Täter entkamen. In Lübers in Reinickendorf sind vor einem Lokal Schüsse gefallen. Vorher sollen dort zwei Personengruppen miteinander gestritten haben. Soweit die Nachrichten. 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Das Wetter. Am Nachmittag bleibt es sonnig und bei klarem Himmel steigen Temperaturen örtlich auf über 30 Grad. Es weht ein schwacher bis mäßiger Westwind. Aktuell in Berlin-Schöneberg 26 und in Köpenick 27 Grad. In Guben 29 und in Eberswalde 28 Grad. Morgen viel Sonne mit ein paar Wolken bei Bögen Nordwestwind bis 25 Grad. Die Zeit 14.05 Uhr.
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5: Und ich sage schönen guten Tag.

Allegro molto, der erste Satz aus einer Sinfonia in D-Dur von Christoph Graupner, von einer neuen bei CPO erschienenen CD mit den gesammelten Sinfonias von Graupner mit dem Ensemble Il Gardellino unter Florian Heierick. Und damit hereinspaziert zur Sendung Meine Musik, dienstags wie immer mit Kallius Kaiser. Ich war in den letzten Wochen dauernd auf Reisen, bin froh wieder da zu sein. In Wien konnte ich wahrnehmen, dass auch dort derselbe Fehler wie hier immer wieder gemacht wird. Die französischen Opern werden von italienischen Dirigenten geleitet und die italienischen von französischen. Dagegen wäre eigentlich nichts zu sagen, wenn nicht die Ergebnisse immer wieder zu wünschen übrig ließen. Eine Aufführung der Perlenfischer an der Wiener Staatsoper mit einem exquisiten Juan Diego Flores als Nadir wurde von dem italienischen Dirigenten Daniele Rustioni deutlich mit zu heißem Blut durchpulst. Mit der Folge, dass das Werk unter Hochdruck gerät, nicht mehr fließt, sondern klumpt und irgendwie tranig wird. Verdis Stefelio wiederum. Am Theater in der Wien hatte man dem alten Musikspezialisten Jérémy Rorer anvertraut, aus Frankreich stammend, der nun, weil er glaubt, ihm fehle für frühen Verdi der Biss, dirigiert alles. Zu knallig in munterer Hau-drauf-Manier, undifferenziert und grundsätzlich voll auf die 12. Nun habe ich gewiss nichts dagegen, dass Dirigenten das Idiom ihrer Nachbarländer lernen, auch wenn es den betroffenen Häusern um dieses pädagogische Ziel gewiss nicht geht. Hier wird einfach, wie ich fürchte, auf Dirigentenfragen kein weiterer Wert gelegt. Hauptsache, es wedelt jemand. Das ist aber nicht genug, aber ein Missstand, der auch in Berlin allzu oft anzutreffen ist. Hier kommt das berühmte Perlenfischer-Duett. Sehr französisch dirigiert. Nicolas Gedda, der Nadir, stammt übrigens aus Schweden. Pierre Dervaux am Pult des Orchestre du Théâtre National de l'Opéra Comique.

Au fond du Temple Saint, der große Rausschmeißer und eines der berühmtesten Duette der Operngeschichte aus den Perlenfischern, Les Pêcheurs de Perles von Georges Bizet, hier mit Nicolas Guedda und Ernest Blanc, 1960 mit dem Orchestre L'Amoureux unter, nein, das stimmt gar nicht, sondern mit dem Orchestre du Théâtre National de l'Opéra Comique unter Pierre Dervaux von 1960. Ernest Blanc übrigens werden wir nachher nochmal wieder begegnen. Bevor ich hier einen Kommentar zur sogenannten GEMA-Reform absondere, einer grundlegenden Änderung der Ausschüttungskriterien innerhalb der Gesellschaft musikalischer Aufführungs- und mechanischer Vervielfältigungsrechte, GEMA eben, davor also habe ich absichtlich einige Zeit vergehen lassen, in Kürze. Es geht um Geld, und zwar um sehr viel Geld. Die GEMA schüttete zuletzt mehr als 800 Millionen Euro an ihre 90.000 Mitglieder aus und an weitere 2 Millionen Rechteinhaber. Dabei wurde die Klassik, die sogenannte E-Musik, seit Urzeiten im Verhältnis besser gestellt als die U-Musik, weil man sagte, dass der Aufwand für eine 3,5-stündige Oper von Wolfgang Riem oder Aribert Reimann nun mal größer ist als für einen Popsong für den ESC. Auch Wertschätzung mag bei dieser bewussten Ungleichverteilung sicherlich eine Rolle gespielt haben. Nun, die Worte Reform und Ungleichverteilung legen schon Unheil nahe, denn Reform klingt immer gut, Ungleichverteilung klingt immer schlecht. Und deshalb werden die entsprechenden Sachverhalte auch ja auch so genannt. Es ist ein politischer Sachverhalt, hier auf finanzieller Zweck damit verbunden. Also Obacht. In Zahlen gemessen kann die E-Musik trotz ihrer klaren Subventionierung bisher auf nicht mehr als ein knappes Drittel des gesamten Kuchens blicken, bei allerdings nur 3% vom Gesamtumsatz. Die bisherige Ungleichverteilung machte also immerhin 27-prozentigen Unterschied. Und genau damit soll jetzt Schluss sein. Die Bemessungsgrenze zwischen E und U hat die GEMA aufgehoben und demzufolge geht nun alles Geld, abgesehen von den schmächtigen 3% vom Gesamtumsatz der Klassik, umstandslos an die Pop-Fraktion. Hier hat sich also der große Drachen über den kleinen Drachen hergemacht. Nicht wenigen Verlagen und Künstlern wird diese Neuregelung absolut den Garaus machen. Es soll daher auch nicht wenig Bestechungsgeld geflossen sein, um die Meuchelaktion in die Tat umzusetzen. Letztendlich, also abgesehen von den massiven und hier siegreichen wirtschaftlichen Interessen der Popindustrie, hat sich, was die Denkweise anbetrifft, einfach der Kapitalismus bis in das Denken hinein vorgefressen. Was am Markt nicht konkurrenzfähig ist, mag untergehen. Dieser Grundsatz wird jetzt hier auf die Klassik angewandt. Es ist eine grundkapitalistische Devise. Die Gründerväter der GEMA, es waren Väter, wie man sagen muss, waren da klüger. Sie etablierten damals einen Konsens, wonach die E-Musik nur dann überleben wird, wenn man sie unterstützt. Eben dem diente die jetzt abgeschaffte Regelung und Ungleichverteilung. Beikommen dürfte man dem höchstens noch gerichtlich, wie der Komponist Moritz Eggert ausgeführt hat, oder seitens der Politik, aber ist das politische Denken nicht längst selbst entsprechend infiltriert? Ganz klar und ist bleibt Folgendes: Wofür mühevolle Bildungsinhalte wie in der Klassik nicht geworben wird, da wird sie untergehen. E-Musik braucht Unterstützung, so wie jeder andere Bildungsinhalt. Dies wird aber nicht mehr gesehen oder man will es nicht mehr sehen. Wo wir dergleichen aber aufgeben, werden wir ganz zu Amerika werden. Wer könnte das heute wollen?

Four Variations from Goldberg spielt, komponiert von Moritz Eggert, Niklas Liepe, Violine und die NDR Radio Philharmonie unter Jamie Phillips. Um das Debakel um die fatale GEMA-Reform noch einmal zu unterstreichen und den grundsätzlichen Nenner festzuklopfen, E-Musik, das bedeutet Bildungsinhalte. Es handelt sich um Musik, die sich nur teilweise von selbst versteht, für die man aber jedenfalls eine gewisse Hinführung gut brauchen kann. Die meisten von uns, die wir E-Musik schätzen, haben das auch irgendwann erhalten, einen gewissen Support. Wir haben ein Instrument gelernt, wir sind ins Theater mitgenommen worden oder irgendwas von der Art. Also E-Musik braucht Support, um allgemein irgendwo anzukommen. Dann aber ist sie unter Umständen von schönem Wert. Wenn man dagegen nur darauf schaut, wie sich E-Musik verkauft, wird man leicht zu ungünstigen Ergebnissen kommen und, wenn man härter drauf ist oder gar persönliche Interessen damit verbindet, sogar zur Abschaffung neigen. Und genau diese Anwendung eines wirtschaftlichen Profitdenkens auf die Klassik ist das, was man, wie ich denke, an der sogenannten GEMA-Reform ablesen kann. Der Klassik, wie ich schätze, könnte das leicht in den nächsten Jahren den Garaus machen. Die Ursache liegt in einem falschen Denken oder in einem interessegeleiteten Denken. Dabei, selbst an Schönberg oder Webern, kann man Gefallen finden, wenn man sich nur damit beschäftigt. Damit man sich aber damit beschäftigt, braucht diese Musik ein bisschen Mithilfe. Von nichts kommt nichts. Nur dieses Letztere, dass von nichts nichts kommt, hat die E-Musik, wie ich denke, mit dem konzernkapitalistischen Denken gemein, dem sie womöglich zum Opfer fallen wird.

Introduktion mäßig ruhig. Das ist der Beginn der Variationen für Orchester, Opus 31 von Arnold Schönberg, Herbert von Karajan, 1974 am Pult der Berliner Philharmoniker. Denn auch Karajan hatte eingesehen, dass es sich für eine so schwierige Ware 1

Erkrankung sei in einem finalen Stadium angekommen. Die gewürzte Lässigkeit, mit der Felicity Lott dies der Öffentlichkeit wissen ließ, war typisch für diese große Sängerin, die lange Jahre als die fähigste Sopranistin auf dem Gebiet der französischen Musik gelten konnte, als Engländerin wohlgemerkt. Gelegentlich in ihren großen Jahren, den 80er bis 0er Jahren, hörte man die Einschätzung, Felicity Lott, genannt Flotty oder La Flotte, sei sozusagen die legitime Nachfolgerin von Elisabeth Schwarzkopf. Nun, das hielt ich immer schon ein bisschen für übertrieben und die Folgezeit hat es auch wohl nicht bestätigt. Wahr ist aber, dass Felicity Lott eine äußerst espritvolle und darin durchaus an die Schwarzkopf erinnernde Sophisticated Lady war. Auch im deutschen Fach als Marschallin habe ich sie noch erlebt, unter Leitung von Carlos Kleiber. Es war jener Auftritt, auf den sie stolzer war als auf alles andere. Sie habe ein tolles Leben gelebt und die großartigsten Leute kennengelernt, so sagte sie noch zuletzt. Hier kommt Flotty als Grande Duchesse de Gerolstein.

Auf Radio 3 hören Sie die Sendung Meine Musik, dienstags mit Kailos Kaiser am Mikrofon. Na, wer hat's gemerkt? Es war natürlich nicht die Grande Duchesse de Gerolstein, sondern die schöne Helena, La Belle Hélène, Amour Divin, aus dem ersten Akt der Operette von Jacques Offenbach mit Felicity Lott, Sopran als

Hélène und François Leroux als Calchas, Chœur des Musiciens de Louvre und Musiciens du Louvre unter Marc Minkowski im Jahr 2000, ein Klassiker. Prompter Lohn für den lettischen Dirigenten Andris Snell sonst, dass er in Boston als Chef des dortigen Symphonieorchesters hinter dem Rücken des Orchesters abgesägt wurde, sorgte für so etwas Ähnliches wie einen Sturm der Entrüstung innerhalb und außerhalb von Boston bis hin zu den Berliner Philharmonikern und den Wiener Philharmonikern, wo selbst man ihn zum Ehrenmitglied machte. Zeitgleich wurde die Veröffentlichung eines großen Mahlerzyklus mit dem Dirigenten Andris Snell sonst begonnen. Es ist wohl, wenn ich richtig sehe, überhaupt erst der zweite Mahlerzyklus dort überhaupt nach Lorin Maazel in den 80er Jahren. Sofort schoss die jetzt veröffentlichte fünfte auf Platz 1 der Apple Charts, wo sie den wochenlang dort gut abgesahnt habenden Yun Chan Lim ablöste. Inzwischen hat er allerdings wieder die Führung übernommen. Muss ich also wohl doch trotz allem bis zu den Streaming-Usern herumgesprochen haben, der Fall von Andris Snell sonst. Wichtiger wird der Mahlerzyklus dadurch gewiss nicht, wirft aber mehr ab. Hier der Lichtenstein-Marsch von Josef Strauss mit dem gleichfalls kommerziell erfolgreichen Wiener Neujahrskonzert 2020 unter Leitung von Andris Snell sonst.

Lichtensteinmarsch, Opus 36 von Josef Strauss, Wiener Philharmoniker 2020, live unter Andris Nelson. Eine ebenso rührende wie prächtige Gedenkveranstaltung bekam der Pianist, Komponist, Schauspieler, Sänger und Choreograf Gerd Tumser. Schon vorletzte Woche im BKA am Mehringdamm kredenzt. Hier hatte sich quasi die gesamte Berliner Kleinkunst- und Kabarettszene eingefunden und darüber hinaus, also Geschwister, Pfister, Ades Zabel Company, Pieger und Eichhorn bis hin zu Arnulf Rating, Monty Arnold, Merritt Becker und Thomas Hermanns, um einem obliquen Originalgenie der Szene zu huldigen. Schon seit 10 Jahren konnte der schwergewichtige Gerd Tumser nicht mehr auftreten. Sein letzter größerer Einsatz dürfte wohl die Rolle des Mars in Bernd Mottels Inszenierung von Frau Luna im TPM-Kanzleramt gewesen sein, kurz vor der Wiederaufnahme der Produktion. Unlängst starb Gerd Tumser. Jetzt konnte man sich noch einmal an Tanzeinlagen aus der Conny-Show und diversem anderen Filmmaterial ergötzen. Als dicker Engel oben dürfte Gerd Tumser allen Grund gehabt haben, in die Harfe zu greifen. Hier kommt einer der von Tumser komponierten Titel, den er selber noch mit am höchsten arrangieren lassen würde. Ich meine, ich würde ihn hochrangieren lassen. Ich bin nicht sicher, ob die Ausführenden das ebenso sehen. Der Publikumsgeschmack geht eigene Wege. Dicke Marie aus dem Programm Star Imsis. Gerd Tumser hat es komponiert und sitzt am Klavier. Es singt die Frau hinter, neben, bei ihm, die großartige im BKA das Ganze ausgerichtet habende Cora Frost.

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Dicke Marie mit Cora Frost Gesang und Gertumser Klavier, der den Titel auch komponiert hat. Der 98-jährige Herbert Blomstedt musste eine Aufführung von Mahlers Neunter in San Francisco anscheinend abbrechen, weil er mehr oder weniger zusammengeklappt war. Er musste ins Krankenhaus gebracht werden. Nun kann man sich fragen, musste es auch ausgerechnet die riesige, kräftezehrende Neunte von Mahler sein? Man kann es auch übertreiben, oder? Herbert Blomstedt mit was Kurzem.

Herbert Blomstedt hier vor genau 50 Jahren am Pult des Danish Radio Symphony Orchestra mit dem Andante Lamentoso von Carl Nielsen. Die Klassik ist eine Community mit ziemlichem Zusammenhalt. Das kann von außen manchmal exklusiv rüberkommen. Umso mehr ist es der Sinn dieser Sendung zum Beispiel, hineinzuführen in diese Community, anstatt sie abzuschotten. Was drin gemunkelt wird, was drin zählt und gut gefunden wird, das erzählen wir hier weiter. Dazu gehört meist oder immer auch, diejenigen zu verabschieden, wenn sie gehen, wenn wir uns nur irgend an sie erinnern können. Dazu zählt die mit 93 Jahren in Pretoria verstorbene Koloratursopranistin Mimi Körze oder Kurze genannt. Im Wien der 60er Jahre war sie eine feste Bank an der Staatsoper. Seit sie 23 Jahre alt war, sang sie hier zunächst alle möglichen Mozart-Rollen, danach Olympia, Gilda, Traviata, Lucia di Lammermoor. 1978 verabschiedete sie sich von dem Haus mit einem Rollendebüt, und zwar als Elisabetta in Don Carlo. 1973 hatte sie zuletzt die Constanze in der Entführung aus Misserei gesungen. Diffizile Rollen von vorne bis hinten, die verraten, da sie es so lange gemacht hat, wie klug sie mit ihren Mitteln haushalten konnte. Anschließend kehrte sie nach Südafrika zurück, woher sie stammte. Ihren größten Schallplattenmoment hatte Mimi Körze 1957 als Fia Camilli mit der folgenden Jodelkadenz in der unerreichten Gesamtaufnahme der Arabella unter Georg Scholti mit Lisella Casa als Arabella und George John London als Mandrika. Mimi Körze also hat, könnte man sagen, das Jodeldiplom in die Klassik eingeführt. Da kam niemand dran. Danach folgen die Nachrichten.

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3: In Deutschland hängen Bildung und Teilhabe immer noch zu stark von sozialer Herkunft, Wohnort oder Aufenthaltsstatus ab. Zu dieser Erkenntnis kommt der aktuelle Kinderreport, den das Deutsche Kinderhilfswerk mit Bildungsministerin Prien heute vorgestellt hat. Der Kinderreport fordert unter anderem kostenlose Bildung von der Kita bis zur Schule, mehr gute ausgebildetes Personal und flächendeckende Schulsozialarbeit. Das Kinderhilfswerk rief die Politik zu schnellem Handeln und mehr Geld auf, um allen Kindern und Jugendlichen die gleichen Chancen zu ermöglichen. Jugendliche in Deutschland greifen wieder häufiger zu Tabakprodukten. Im vergangenen Jahr hat jede bzw. jeder Zehnte im Alter von 12 bis 17 Jahren nikotinhaltige Produkte konsumiert, wie eine Untersuchung des Bundesdrogenbeauftragten Streeck zeigt. ARD-Gesundheitsredakteur Thomas Samboll.
4: Vor allem Mädchen rauchen deutlich mehr als noch vor 5 Jahren. Besonders beliebt sind Mehrweg-E-Zigaretten mit nikotinhaltigen Liquids, die oft mit süßen Aromen und buntem Design verkauft werden. Der Konsum solch neuartiger Nikotinprodukte, zu denen auch Nikotinbeutel gehören, hat bei Jugendlichen und jungen Erwachsenen deutlich zugenommen. Und das, obwohl sie extrem ungesund sind und schnell nikotinabhängig machen. Der Suchtbeauftragte der Bundesregierung, Hendrik Streeck, forderte deshalb ein weitgehendes Verbot solcher Aromazusätze. Die Durchsetzung des Verkaufsverbots von Zigaretten und E-Zigaretten an unter 18-Jährige und die Umsetzung der von der Bundesregierung geplanten Erhöhung der Tabaksteuer.
3: Im Libanon sind bei neuen israelischen Luftangriffen nach offiziellen Angaben 12 Menschen getötet worden. Außerdem habe es Verletzte gegeben, teilte eine staatliche Nachrichtenagentur mit. Wie viele ist unklar. Der israelische Regierungschef Netanyahu hatte angekündigt, dass das Militär wieder verstärkt Stellungen der Hisbollah-Miliz im Südlibanon ins Visier nehme. Seit Anfang März wurden schätzungsweise über 3000 Menschen auf libanesischer Seite getötet. Die Hisbollah wiederum greift immer wieder den Norden Israels an. Die Miliz ist mit dem Iran verbündet. An einem Bahnübergang in Belgien sind ein Schulbus und ein Zug zusammengestoßen. An Bord des kleinen Busses waren 7 Schulkinder, eine Aufsichtsperson sowie der Fahrer. Beide Erwachsene sowie 2 Kinder kamen laut Außenminister Prévot ums Leben. Die 5 anderen Kinder wurden laut Staatsanwaltschaft schwer verletzt in Krankenhäuser gebracht. Im Zug wurde niemand verletzt. Der Zusammenstoß ereignete sich am Morgen nördlich der Hauptstadt Brüssel. Auf Bildern von Überwachungskameras ist einem Sprecher der Bahngesellschaft zufolge zu sehen, dass der Schulbus trotz geschlossener Schranke auf den Bahnübergang fuhr. Der Berliner Hauptbahnhof wird heute 20 Jahre alt. Wie ein Sprecher dem RBB sagte, sind aber keine Feiern zum Jubiläum geplant. Der Bahnhof wurde am 26. Mai 2006 auf dem Areal des ehemaligen Lehrterbahnhofs eröffnet. Nach Angaben der Deutschen Bahn wird der Hauptbahnhof täglich von etwa 300.000 Menschen genutzt. Seine Fertigstellung vor 20 Jahren sei für Berlin ein wichtiger Schritt gewesen, sagte der Bezirksstadtrat von Mitte Gothe im RBB 24 Inforadio.
5: Wichtig ist erstmal zu wissen, dass der Bahnhof ja nicht nur Schlussstein für sich selber war, dass er fertig geworden ist, sondern für das ganze Eisenbahnsystem, das neue Eisenbahnsystem für Berlin. Und ich glaube, das ist das, was wirklich entscheidend gewesen ist. Berlin hat in der Zeit durch dieses Kreuzungskonzept eben ein funktionsfähiges, großes Eisenbahnsystem bekommen.
3: Ephraim Gothe, Bezirksstadtrat von Berlin-Mitte, SPD. Die deutsche Eishockey-Nationalmannschaft ist wieder in der Vorrunde einer Weltmeisterschaft ausgeschieden. Zwar hatte das Team bei der WM in der Schweiz gestern zum Abschluss der Gruppenphase gegen Außenseiter Großbritannien gewonnen, aber das hat nicht gereicht. Lettland hat heute mit einem Sieg über Ungarn seinen eigenen Viertelfinaleinzug gesichert und das Aus für Deutschland besiegelt. Schon letztes Jahr bei der WM in Dänemark war die Nationalmannschaft in der Vorrunde ausgeschieden. Im kommenden Jahr steht die Heim-WM in Düsseldorf, Mannheim und auf Schalke an. Soweit die Nachrichten. 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Das Wetter. Am Nachmittag bleibt es sonnig und bei klarem Himmel steigen die Temperaturen örtlich auf über 30 Grad. Es weht ein schwacher bis mäßiger Westwind. Aktuell in Berlin-Treptow 29 und im Buch 27 Grad, in Fürstenberg auch 27 und in Welzow 28 Grad. Morgen viel Sonne mit ein paar Wolken bei Bögen Nordwestwind. Es wird nicht mehr ganz so warm, maximal 25 Grad. Die Zeit 15.05 Uhr.
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6: Und ich sage und meine schönen guten Nachmittag.

Perpetuum mobile, das letzte der drei Stücke für Klavier Opus 33 von Wilhelm Gross, hier mit Gottlieb Wallisch am Klavier. In dieser Sendung kommen, wenn ich eine Weile nicht da war, im Grunde unerträglich viele Nachrufe vor, unvermeidlicherweise, wenn ich eine Weile nicht da war. So starb vor einigen Wochen bekanntlich der amerikanische Dirigent Michael Tilson Thomas. Und das haben wir damals auch getreulich vermeldet. Tilson Thomas war ein typisch amerikanischer Dirigent, darunter auch ein typisch amerikanischer Gustav Mahler Dirigent in der Tradition von Leonard Bernstein. Er verkörperte darin allerdings einen womöglich aussterbenden Typus von Musikern, die aus einer bestimmten Schule und Zugehörigkeit zu einem Land und seiner kulturellen Geschichte eine stilistische Eindeutigkeit ableiteten und diese idealtypisch verkörperten. Heute ist das alles viel gemischter. Tilson Thomas etwa sah Mahler vielleicht aus einer amerikanischen Perspektive, aber er war ja auch Amerikaner. Wenn heute Andres Nelsons in Boston Schostakowitsch aufführt, so sind im Vergleich dazu schon mindestens drei Perspektiven im Spiel. Die russische des Komponisten, die amerikanische des Orchesters und die lettische des Dirigenten. Kurzum, die Zeit ist komplizierter geworden, noch komplizierter sozusagen. Das mag Nachteile haben, es hat aber auch Vorteile. Und darauf wollte ich hier mal kurz eingehen. Drastisch ist der Fall auf dem Felde des Gesangs im positiven Sinne. Hier war die kulturelle Prägung in früheren Zeiten so stark, dass es zum Beispiel eigentlich unmöglich war, einen englischen Tenor zu finden, der italienisches Repertoire idiomatisch singen konnte. Das gab's nicht. Oder einen französischen Bariton, der Verdi sang. Sowas gab's fast überhaupt nicht. Sie fordern Beweise. Schon kurios, der französische Bariton Ernest Blanc, der vorhin schon mal vorgekommen war, jetzt aber als Rigoletto. Er singt ihn zwar, aber dass das von Verdi ist, wem will er das weismachen?

Ja, angeblich eine Szene aus Rigoletto, angeblich von Verdi komponiert. Hier mit dem französischen Bariton Ernest Blanc in der Titelrolle als Rigoletto und daneben die aus Toulouse gebürtige Sopranistin Janine Michaud als Gilda oder sollte man besser sagen Gilda, Orchestre du Théâtre National de l'Opéra de Paris, 1962 auf Französisch gesungen unter Georges Prêtres Leitung. Ich weiß nicht genau, was daraus wird, aber für Verdi sind die Stimmen hier, denke ich, doch zu klar und zu gerade, vielleicht auch zu weich, zu gut erzogen. Es fehlt ein bisschen grober Pfeffer. Also, früher war das in Frankreich schwierig mit dem italienischen Repertoire, aber in Großbritannien sah die Sache nicht besser aus. Von typisch britischen Sängern, von Peter Pierce bis zu Ian Bostridge, war Verdi schlicht und ergreifend nicht zu erwarten. Sie haben es auch kaum versucht. Zwar hat angeblich der besagte Peter Pierce, also der Partner und Hauptprotagonist von Benjamin Britten, angeblich auch gelegentlich den Alfredo in La Traviata gesungen, aber man kann sich das eigentlich kaum vorstellen. Also die nationalen Gesangsschulen waren stark auf ein bestimmtes Repertoire fixiert. Die Schulen waren sauber voneinander getrennt mit entsprechenden Folgelasten. Es gab natürlich immer auch gewisse Ausnahmen. In Deutschland, wo man genau dieselben Schwierigkeiten mit dem italienischen Repertoire hatte, verfügten zumindest Josef Metternich oder auch Theo Adam über ein vergleichsweise italienisches Timbre und vielleicht noch Marcel Cordes, aber den kennt man schon kaum noch. Berühmtheit aber hat auch Theo Adam trotzdem mit deutschsprachigen Rollen erlangt. Hier kommt eine seinerzeit berühmte, wirklich singuläre Ausnahme, der englische Puccini-Tenor Charles Craik. Für heutige Ohren klingt auch er zu blutarm und zu unterkühlt für das folgende Che Geli da Manina aus der Bohème. Sein eigenes Händchen ist zu kalt. Immerhin, Charles Craik mit seinen spezifisch britischen Mitteln findet er zu einer einigermaßen unverwechselbaren Deutung.

Che Geli da Manina aus La Bohème, erster Akt von Puccini mit dem britischen Tenor Charles Craig, 1959 als Rodolfo. Das Orchester wurde geleitet von Michael Collins. Tolle Sache eigentlich. Ich meine, den Londoner Whisky Club, dem er angehört, den merkt man schon. Aber wie großartig ist das gesungen. Craig war aber eine große Ausnahme. Noch Ian Bostridge hätte sich so einen Ausflug zu Puccini überhaupt nicht zugetraut und es wäre wohl auch sinnlos gewesen. Ich erzähle aber das hier, weil sich an dieser fixen Situation inzwischen doch viel geändert hat. Es gibt heute idiomatische italienische Sänger, die aus Frankreich kommen und auch britische Tenöre, die reibungslos im italienischen Fach exzellieren. Zum Beispiel der italienischstämmige, aber doch in Tunbridge Wells aufgewachsene Freddie De Tomaso, ein britischer Sänger, der italienisch klingt. Zwischenzeitlich schien sich der Spieß sogar völlig umgedreht zu haben, wenn ich mich so ausdrücken kann. Jahrzehntelang kamen die besten französischen Sänger immer aus England, hier oben Felicity Lott, oder aus Amerika, unter anderem deswegen, weil man die ganze Gesangsausbildung in Frankreich hatte schleifen lassen. Gutes Beispiel außer Felicity Lott wäre die aus New Mexico stammende Susan Graham. Sie singt uns hier einen Titel der französischen Operette, wahnsinnig schwer, weil man hier auch noch die französische Gemütslage und einen Charme treffen muss, dessen Ursprünge von Amerika doch reichlich weit entfernt sind. J'ai deux amants, sie hat zwei Liebhaber.

J'ai deux amants aus L'amour masqué, eine Operette von Sacha, nach dem Buch von Sacha Guitry, Musik von André Messager, hier 2002 mit der amerikanischen Mezzosopranistin Susan Graham und dem City of Birmingham Symphony Orchestra unter Yves Abel. Mit Frankreich haben die Interpreten alle nicht viel zu tun. Auch der Dirigent Yves Abel stammt aus Toronto. Das britische Orchester in Birmingham dürfte nicht oft in den Fall gekommen sein, französische Operetten zu spielen in letzter Zeit. Trotzdem gehört das hier zum Besten, was man auf diesem Felde überhaupt finden kann. Dass alle Musiker, egal wo sie herkommen, alles spielen können sollten, das ist natürlich ganz klar. Es war eine der Grundbotschaften von Daniel Barenboim. Er selber, aus Argentinien stammend, war einer der besten Beethoven-Interpreten. Ganz ähnlich wie der aus Chile stammende Claudio Arrau, der da auch noch ein Vorbild von Barenboim gewesen ist. Nur, dass das grundsätzlich so fulminant gelingt, wie im Fall dieser beiden oder im Fall von Susan Graham oder Felicity Lott, das war in früheren Zeiten eben nicht so ohne weiteres vorauszusetzen und ist es auch heute nicht. Kulturelle Hintergründe wirken fort. Lang Lang etwa oder auch Yu Jiawang haben zunächst einmal aus China kommend einen gewissen Startnachteil zu gewärtigen, nämlich auf dem Felde der stilistischen Idiomatik. Sie können ihn wettmachen, selbstverständlich, aber bei Lang Lang würde ich persönlich sagen, ist das immer noch ein Problem. Aber dass sich hier Fortschritte ergeben haben, dieser Feststellung gilt dieser Exkurs gerade. Claudio Arrau, und zwar der späte, spielt ein Moment musical von Franz Schubert.

Moment Musico, Deutschland 780 von Franz Schubert, daraus die Nummer 3 in F-Moll, Allegretto Moderato, 1990 mit Claudio Arrau. Heute ist es, so könnte man sagen, sogar gang und gäbe geworden, dass die idiomatischsten Interpreten, zum Beispiel des italienischen Repertoires, nicht aus Italien kommen, sondern von anderswo. Nicht zuletzt deswegen, weil andernorts möglicherweise mehr in die musikalische Erziehung investiert wird als in Mitteleuropa. Der beste Nabucco der Gegenwart, Amatufschin Engbert, stammt aus der Mongolei. Eine der besten Rossini-Sängerinnen der Gegenwart, Aygul Akhmetshina aus Baschkortostan. Die beste Butterfly der letzten Jahre war und ist Ermunila Jaho, Albanerin. Konstellationen dieser Art bilden heute keine Ausnahme mehr, sondern sind die Regel. Natürlich gibt's auch noch italienische Sängerinnen. Gerade hörte ich die italienische Sopranistin Anastasia Bartoli hier in Berlin als Tosca. Ihre Stimme bei recht interessanter, aber bei recht uninteressanter, trockener Mittellage definierte sich ganz von der gleißenden Spitzenlage her. Und die Töne dort neigten, als wär's eine scharf geschliffene Silberklinge, reichlich zur Grellheit. Im dritten Akt, mit Abstand ihr bester, klang sie teilweise wie eine Kopie der von ihr vermutlich verehrten Renata Tebaldi. Anastasia Bartoli, nicht verwandt mit Cecilia Bartoli, ist Mitte 30. Keine guten Aussichten, glaube ich. So hat es sich aktuell die paradoxe Situation ergeben, dass, um hier zwei Beispiele herauszugreifen, der, erstes Beispiel, beste Sänger des französischen Repertoires im Baritonfach aus Großbritannien kommt. Gemeint ist der englische Bariton Hugh Montague Randall.

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Großartig, Hugh Montague Randall als Faust, Avant de quitter ces lieux aus dem zweiten Akt der Oper von Charles Gounod, das Opéra Orchestre Normandie aus Rouen unter Ben Glasberg 2023. Zweites Beispiel dafür, dass heute die extremsten Überkreuztalente die internationale Szene prägen. Zur Erläuterung, dass die besten Sänger des deutschen, schweren Wagner-Repertoires aus Norwegen oder Schweden kommen, daran hatte man sich längst gewöhnt, seit Kirsten Flagstad und Birgit Nilsson, auch dass etliche der besten Verdi- und Puccini-Sängerinnen aus Amerika sind, ist seit Maria Callas, die in New York geboren worden war und griechischstämmig war, kein Geheimnis mehr, und dank Leontine Price blieb es auch kein Einzelfall. Dass aber die besten Verdi-Stimmen heutzutage ausgerechnet aus Frankreich kommen und die besten Sänger des französischen Repertoires, wie wir gerade gesehen haben, aus London, das ist neu. Denn die Franzosen, die in der Vergangenheit größte Schwierigkeiten mit dem italienischen Repertoire hatten, besitzen heute den wohl doch italienischsten Bariton von allen überhaupt, nämlich Ludovic Tézier. Kürzlich hörte ich Tézier in einer französischen Rolle, nämlich als Syrga in den oben genannten Perlenfischern in Wien, und da war mir schon geradezu zu italienisch und nicht mehr französisch genug. Hier kommt er auf seinem Gebiete als Rodrigo im Don Carlo von Verdi.

Große Arie des Rodrigo aus Don Carlo von Giuseppe Verdi, Ludovic Tessier und Orchestra del Teatro Comunale di Bologna unter Frédéric Chazelain 2021. Vor ein paar Wochen spielte ich hier zu Ehren von Albert Lortzing ein Bläserarrangement seiner Oper Regina. Zumindest dachte ich das. In Wirklichkeit hatte ich mich aber im Track geirrt, weil ich feier noch von CD und irrtümlich die Ouvertüre zu Zar und Zimmermann gespielt. Und was soll ich Ihnen sagen? Niemand hat's gemerkt. Fast niemand. Normalerweise lassen, wenn ich auf diesem Sender was falsch gemacht habe, Korrekturen nicht lange auf sich warten, in diesem Fall fast überhaupt nicht. Fast nichts Gutes über mich. Aber leider auch nichts Gutes über den verbliebenen Bekanntheitsgrad von Albert Lortzing aussagt. Nicht einmal die Ouvertüre zu seiner bekanntesten Oper Zar und Zimmermann wird anscheinend noch als solche erkannt. Darum hier unter Gegendarstellungen der richtige Track. Dies hier ist, arrangiert von Andreas Tarkmann, die wirkliche Ouvertüre zu Albert Lortzings Regina.

Ouvertüre zu Regina von Albert Lortzing im Arrangement für Bläser von Andreas Tarkmann hier 2017 mit den Stuttgart Winds. Heute wäre der 100. Geburtstag von Miles Davis und prompt wird vermeldet, dass gestern im Alter von 95 Jahren die Tenorsaxophonlegende Sonny Rollins starb im Alter von 95 Jahren in Woodstock, New York. Sonny Rollins spielt ein paar Takte. Sonny Rollins, where are you?

Where Are You, Sonny Rollins, 1962. Und das war's für heute. Um das Maß voll zu machen, hier noch eine 100-jährige Marilyn Monroe, Do It Again von George Gershwin. Mein Name ist Kaius Kaiser. Ihnen noch einen schönen Nachmittag. Bis zur nächsten Woche und einen schönen Abend.

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2: In Deutschland hängen Bildung und Teilhabe immer noch zu stark von sozialer Herkunft, Wohnort oder Aufenthaltsstatus ab. Zu dieser Erkenntnis kommt der aktuelle Kinderreport, den das Deutsche Kinderhilfswerk mit Bildungsministerin Prien heute vorgestellt hat. Der Kinderreport fordert unter anderem kostenlose Bildung von der Kita bis zur Schule, mehr gut ausgebildetes Personal und flächendeckende Schulsozialarbeit. Das Kinderhilfswerk rief die Politik zu schnellem Handeln und mehr Geld auf, um allen Kindern und Jugendlichen die gleichen Chancen zu ermöglichen. Junge Menschen rauchen wieder mehr. Das zeigen die Ergebnisse einer Untersuchung des Bundesdrogenbeauftragten Streeck. Demnach ist bei den 12- bis 17-Jährigen der Anteil der Raucher innerhalb von 4 Jahren von 6 auf fast 10% gestiegen. Streeck führt das vor allem auf E-Zigaretten mit Aromen zurück. Bei der Vorstellung der Untersuchung sagte er, Gesellschaft und Staat müssten diese Trendwende ernst nehmen.
3: Aromen, die den Einstieg für Kinder und Jugendliche erleichtern, müssen vom Markt. Cola, Kaugummi, Erdbeer machen ein Abhängigkeitsprodukt am Ende angenehmer, süßer und sozial auch anschlussfähiger, wenn es eben nur nach Kiwi riecht und nicht nach Rauch. Und solche Aromen senken insgesamt die Hemmschwelle fürs Rauchen und den Konsum solcher Produkte. Sie verwandeln Risiko in einen Geschmack und hier muss die moderne Nikotinpolitik ansetzen, um genau diesen Einstieg wieder weniger attraktiv machen.
2: Hendrik Streeck, Bundesdrogenbeauftragter CDU. Bei den erneuten israelischen Luftangriffen auf den Libanon sind nach offiziellen Angaben 11 Menschen getötet worden. Eine staatliche Nachrichtenagentur teilte mit, es habe außerdem mehrere Verletzte gegeben. Israels Ministerpräsident Netanyahu hatte gestern angekündigt, dass man wieder verstärkt die Hisbollah-Miliz im Südlibanon ins Visier nehme. Aus Tel Aviv, Jan-Christoph Kitzler.
4: Innenpolitisch steht Netanyahu unter Druck, weil die Menschen im Norden Israels immer noch mit täglichem Alarm leben. Gleichzeitig sterben in diesen Tagen immer wieder israelische Soldaten im Südlibanon oder werden verletzt. Netanyahu dürfte es vor allem auch darum gehen, vor den Parlamentswahlen im Herbst Stärke zu zeigen. Israelische Soldaten sind schon seit Wochen in den Süden des Libanon einmarschiert. Rund 600.000 Menschen wurden von dort vertrieben. Dörfer in dem Gebiet werden flächendeckend zerstört. Die Hisbollah hatte am 2. März im Irankrieg mit erneuten Angriffen auf Israel begonnen. Zuvor hatte Israel die eigentlich vereinbarte Waffenruhe in zahlreichen Fällen verletzt.
2: An einem Bahnübergang in Belgien sind ein Schulbus und ein Zug zusammengestoßen. An Bord des kleinen Busses waren 7 Schulkinder, eine Aufsichtsperson sowie der Fahrer. Beide Erwachsene sowie 2 Kinder kamen laut Außenminister Prevot ums Leben. Die 5 anderen Kinder wurden laut Staatsanwaltschaft schwer verletzt in Krankenhäuser gebracht. Im Zug wurde niemand verletzt. Der Zusammenstoß ereignete sich am Morgen nördlich der Hauptstadt Brüssel. Auf Bildern von Überwachungskameras ist einem Sprecher der Bahngesellschaft zufolge zu sehen, dass der Schulbus trotz geschlossener Schranke auf den Bahnübergang fuhr. Die Fernwärme in Berlin soll bis 2045 klimaneutral werden. Schon 2030 will die landeseigene Berliner Energie- und Wärme GmbH ohne Kohle auskommen. Bis dahin will das Unternehmen rund 3,5 Milliarden Euro in den Aus- und Umbau der Fernwärme investieren. Laut einer heute vorgestellten Bilanz sind allein im vergangenen Jahr schon 420 Millionen Euro geflossen, vor allem in Maßnahmen zur Klimaneutralität. Berlin hat das Fernwärmenetz vor rund 2 Jahren vom Energiekonzern Vattenfall übernommen. Es versorgt etwa 700.000 Wohnungen. Die deutsche Eishockey-Nationalmannschaft ist wieder in der Vorrunde einer Weltmeisterschaft ausgeschieden. Zwar hatte das Team bei der WM in der Schweiz gestern zum Abschluss der Gruppenphase gegen Außenseiter Großbritannien gewonnen, aber das hat nicht gereicht. Lettland hat heute mit einem Sieg über Ungarn seinen eigenen Viertelfinaleinzug gesichert und das Aus für Deutschland besiegelt. Schon letztes Jahr bei der WM in Dänemark war die Nationalmannschaft in der Vorrunde ausgeschieden. Im kommenden Jahr steht die Heim-WM in Düsseldorf, Mannheim und auf Schalke an. Soweit die Nachrichten. 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Das Wetter. Bis zum Abend noch sonnig und trocken, warm bei Temperaturen von 25 bis 29 Grad. Aktuell in Berlin-Treptow 29, in Fürstenberg 27 und in Welzow 28 Grad. Nachts lockere Wolkenfelder, im Süden durchweg sternenklar. Die Zeit 16.05 Uhr.
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5: Ich grüße Sie und wünsche einen schönen, heißen Dienstagnachmittag. Und verrate jetzt schon mal, dass wir gleich über einen der bedeutendsten Musiker des 20. Jahrhunderts sprechen werden, nämlich über Miles Davis, der wäre heute 100 Jahre alt geworden, direkt nach dieser Musik hier von Christian Behari.
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1: Genau so heißt dieser Song, Everybody Tells Me to Let Go von und mit Christian Behari, stammt von seinem Album, das er letztes Jahr rausgebracht hat. Miles Davis war fraglos einer der bedeutendsten Jazzmusiker des 20. Jahrhunderts. 1991 ist er verstorben, der Trompeter, Komponist, Bandleader. Heute wäre er 100 Jahre alt geworden. Und so ist es an der Zeit, nach seiner Bedeutung zu fragen, an ihn zu erinnern. Vor kurzem hat der Musikjournalist Stefan Henz eine umfassende Miles Davis Biografie herausgebracht, der er auch ein Motto von Hans Eisler vorangestellt hat: Wer nur von Musik etwas versteht, versteht auch davon nichts. Ich habe vorhin mit Stefan Henz gesprochen. Herr Henz, ein berühmtes Zitat von Hans Eisler ist das. Inwiefern passt das zu Miles Davis oder zu Ihnen?
2: Wahrscheinlich passt es zu jedem. Also wenn wir es mal auf Miles Davis projizieren, dieses Zitat, dann ist Davis ja einer der bedeutendsten Musiker des 20. Jahrhunderts. Dass er so großartig sein konnte in seiner Kreativität, hängt damit zusammen, dass er auch einer von den Musikern war, die sehr viel mehr verstanden haben als nur die Musik. Er hat sich spärlich dazu geäußert, aber Miles Davis ist jemand, der schon von Familien wegen eine ausgezeichnete Bildung hatte, nicht so sehr offiziell, sondern tatsächlich, weil in der Familie auch viel geredet wurde, traditionell. Manchmal war es auch unschön, was geredet wurde, manchmal war es auch gewalttätig, was getan wurde, aber es war eine Familie, die nicht einfach nur Verhältnisse erduldet hat, sondern in der man auch darüber nachgedacht hat, wie man die Verhältnisse verändern kann. Das heißt, das steht immer im Anfang, man muss sie sich genau angucken.
1: Das heißt, die Welt war eigentlich in seiner Musik anwesend. Ne? Da gibt's ja auch ein anderes berühmtes Zitat von Miles Davis selbst: Spiele nicht, was in den Noten steht, spiele, was nicht in den Noten steht. Was ich immer so verstanden habe, wie es gibt mehr als nur in Anführungszeichen die Musik und nur in Anführungszeichen die Musik, sondern die Welt muss enthalten sein. Verstehe ich das richtig?
2: Ich würde mich der Interpretation nicht sperren, würde ich sofort unterschreiben.
1: In welcher Welt hat sich Miles Davis als Schwarzer, mit großem S, schwarzer Musiker befunden? Zum Ende seines Lebens hin war eine Legende, klar, aber wie war denn der Weg bis dahin?
2: Der war kurvenreich. Er war der Weg von einem privilegierten, begüterten jungen Schwarzen zu einem privilegierten, begüterten älteren Schwarzen, der durch diverse Abstürze und diverse Höhenflüge strukturiert wurde, die teilweise einfach mit der Musik zusammenhängen. Höhenflüge, die damit zusammenhängen, dass er in Europa zum ersten Mal erlebt hat, dass ein Schwarzer auch ein Mensch ist, den man als Mensch akzeptieren kann und der eben nicht nur das ist, sondern gleichzeitig auch ein gefragter Liebespartner ist. Und das war eine neue Erfahrung für Miles Davis in dieser Zeit, die er als, er war da 23 gerade, als er nach Paris kam. Das hatte er tatsächlich so noch nicht kennengelernt. In den USA weiß man das vielleicht als Schwarzer erstmal noch gar nicht, dass man selbstverständlich mit den Sartres und Beauvoirs dieser Welt sprechen kann,
1: Ja, das erinnert an das, was James Baldwin ja erlebt hat, in Paris zum Beispiel, in Frankreich zum Beispiel. Wie hat er selbst sich gesehen? Hat er sich gesehen als ein Kämpfer für Gleichberechtigung, für Bürgerrechte? War er Teil der Bürgerrechtsbewegung und hat sich da vorne an der ersten Front gesehen?
2: Er hat sich bestimmt als Kämpfer der afroamerikanischen Bevölkerung gesehen, vor allem wenn sie Miles Davis hieß, und war schon jemand, der sehr im Grunde sein Interessen sehr selbstbezogen verfolgt hat. Also er ist keiner, der sich in einer schwarzen Organisation organisiert hätte. Er ist keiner, der für Demonstrationen mobilisiert hätte. Er ist keiner, der überhaupt an den Zusammenschluss zum Erreichen gesamthumanistischer Ziele geglaubt hätte. Er war jemand, der sehr stark darauf fokussiert war: Mein Ding ist die Musik, und darin bin ich auch auf eine Art ziemlich allein.
1: Interessanterweise lautet ja ein Urteil gegenüber der Musik von Miles Davis nach seinem Ableben, dass er in seinem letzten Lebensjahrzehnt eigentlich zu nah an der Popmusik gewesen sei. Also, dass er als Jazzmusiker dann nicht mehr innovativ gewesen sei wie früher oder revolutionär gewesen sei. Wie sehen Sie das? Gibt es da zwei Lebenswelten von Miles Davis, der frühe und der alte?
2: Es gibt sicherlich mehrere Lebenswelten von Miles Davis und es gibt mehrere Inkarnationen des Wortes Jazz. Und in diesem Vorwurf, das, was du machst, ist ja gar kein Jazz mehr, steckt eigentlich schon die ganze Kritik, die man an dem Wort Jazz haben kann, drin. Denn das setzt ja voraus, dass der Jazz eine irgendwie abgegrenzte Spielweise von Musik sei, wo man sagen kann, dies ist Jazz und also legitim und dies ist nicht Jazz und also nicht legitim. Und der Vorwurf, du machst keinen Jazz mehr, ist ja quasi ein Vorwurf, du verrätst den Wert der Musik an sich. Und das lehnt er aus gutem Grund sehr, sehr ab. Er hat einfach die Musik gespielt, die ihn interessiert hat. Und ob das dann Jazz genannt wurde, das war ihm eigentlich vollkommen Schnuppe.
1: Ja. Wo steht er heute? Also welche Bedeutung kann man Miles Davis heute geben?
2: Also Miles Davis ist eben in diesem Drang zum immer weiterentwickeln, ist er eigentlich ein Vertreter der klassischen Moderne. Also er ist jemand, der den Fortschrittsglauben der Moderne ausdrückt. Also es gibt eine Verbesserung dadurch, dass man immer weitermacht, dass man neue Experimente anstellt und neue Entdeckungen macht. Das ist eigentlich eins der Fundamente, auf denen unsere Gesellschaft aufgebaut ist. Und das wird gerne übersehen, weil Musik zum großen Teil quasi als nutzenbringendes Element benutzt wird. Aber ihm war es wichtig, die Musik als Musik weiterzuentwickeln und dann mal zu schauen, was man damit macht.
1: Nun ist ja heute bekannt geworden, dass Sonny Rollins gestorben ist, im Alter von 95 Jahren, in Woodstock im Bundesstaat New York. Einer der einflussreichsten Jazz-Saxophonisten überhaupt. Miles Davis hat mal über Sonny Rollins gesagt, der sei der größte Tenorsaxophonist aller Zeiten. Würden Sie sich da anschließen?
2: Nein, natürlich nicht. Ich schließe mich nie an, wenn es um größte irgendwas von irgendwas gibt. Wo ich mich anschließen würde, wäre zu sagen, Sonny Rollins war ein super toller Saxophonist. Miles hat lange damit geplant, Sonny Rollins in seine Band zu integrieren. Es kam dann nicht dauerhaft dazu, weil Rollins dann irgendwann auch auf der Droge war und nicht verfügbar. Und dann hat Miles Davis John Coltrane, einen anderen der größten Saxophonisten der Weltgeschichte, entdeckt. Aber Sonny Rollins war halt einer von denen, die in den 50er Jahren das verkörpert haben, was Miles Davis in Saxophonisten gesucht hat. Da war Sonny Rollins eben einfach einer seiner Traumpartner immer gewesen.
1: Ja. Stefan Hens, ich danke Ihnen sehr für das Gespräch.
2: Gerne.
1: Der Musikjournalist Stefan Hens zum Schluss über Sonny Rollins und eigentlich über Miles Davis, der heute 100 Jahre alt geworden wäre. Das Buch von Stefan Hens heißt Miles Davis, Sound eines Lebens, ist vor kurzem, vor 3 Monaten, im Reklam Verlag erschienen und im Buchhandel für 32 Euro. Und noch ein Hörtipp, wir hatten am Sonntag hier bei uns auf Radio 3 eine Sendung, 100 Jahre Miles Davis, So What? 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Geburtstag, so heißt die, zu hören auch auf unserer Internetseite radio3.de.

Ach, bleib bei uns, Herr Jesu Christ, die Choralkantate von Johann Sebastian Bach hier in Bearbeitung für Klaviertrio mit einem Trio um den britischen Pianisten Fred Thomas. Und das hier ist ein Stück auf Radio 3 vom dritten Album von I Say, der Band aus Kopenhagen, um die Sängerin Luna Bülow-Ersayn. Und zwar wieder mit dieser doch sehr speziellen Verbindung von traditioneller Musik aus Anatolien mit, sagen wir mal, ja so nordischen Club Sounds.

auf faszinierende Art, sehr speziell I Say, die Musik von I Say. Ja, das also das dänisch-türkische Folk-Trio I Say. Davor hatten wir ja die Choralkantate von Johann Sebastian Bach mit einem Klaviertrio in einer Klaviertrio-Fassung und hier jetzt ein weiteres Trio, nämlich ein Soul- und R&B-Trio, The Sacred Souls.

0: Ja, Musik für die Seele und für die Hüfte. The Sacred Souls über das Lucid Girl, kurz nach 4:30.
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0: Und dafür ist Paul Sonderegger ins Studio gekommen. Schön, dass du da bist, Paul.
2: Hallo, Frank.
0: Barockmusikfans pilgern ja sowieso jedes Jahr nach Halle an der Saale zu den dortigen Händel-Festspielen. Und in diesem Jahr haben sich jetzt die Veranstalter dann doch nochmal einen neuen Marketing-Gag ausgedacht. Du merkst, ich muss schon lachen, wenn ich das nur sehe. Es geht nämlich um Georg Friedrich Händel als Playmobil-Figur.
2: Ja, es ist wirklich gut. Und dürfte die Herzen der großen und auch der kleinen Händel-Fans höher schlagen lassen. 7,5 Zentimeter groß ist die Figur, Playmobil-Größe eben, originalgetreu im barocken Kostüm gestaltet, mit Dreispitz sowie Perücke und Gehrock mit Goldverzierungen. Dazu kam ein großer Federkiel und eine signierte Partitur-Urkunde in der Hand.
0: Richtig aufwendig.
2: Ja, die Stiftung Händelhaus und die Stadt Halle an der Saale haben sie heute im Händelhaus präsentiert. Musikliebhaber und Gäste der Händel-Festspiele können dieses Playmobil-Figürchen käuflich erwerben und mit nach Hause nehmen. Kommende Woche nämlich geht's los mit den Händel-Festspielen unter dem Motto Mannsbilder, Heldenherrscher, Herzensbrecher. Nirgendwo sonst, sagt der Intendant der Händel-Festspiele Florian Amort stolz, kann man so viele Barockopern erleben, wie in den 10 Tagen der Händel-Festspiele.
0: Ja, und dann werden Helden geboren, Herrscher gehen unter und Herzensbrecher müssen die Verantwortung übernehmen für die gebrochenen Herzen.
2: Schön.

0: Hope Street immerhin 150.000 Mal an die Leserinnen und den Leser bringen. Und dafür werden die drei jetzt vom Marktforschungsunternehmen Media Control ausgezeichnet. Sebastian Fizek mit einem Diamant Award, Juli C. mit einem Platin Award und Campino immerhin mit einem Gold Award. Die drei Geehrten wollen ihre Preise am 24. Juni bei einem Festakt im Kurhaus Baden-Baden persönlich entgegennehmen und aus ihren Büchern lesen und über ihre Arbeit sprechen. Media Control feiert in diesem Jahr sein 50-jähriges Bestehen. Dieses Marktforschungsunternehmen erstellt unter anderem etwa die Spiegel-Bestsellerlisten. Und im vergangenen Jahr wurde bei dieser Veranstaltung die ehemalige Bundeskanzlerin Angela Merkel für ihre Memoiren Freiheit mit einem erstmals vergebenen Ehrenpreis ausgezeichnet, denn sie hat den erfolgreichsten Buchtitel der Jahre 24 und 25 geschrieben.
1: Am kommenden Wochenende beginnen die 35. Brandenburger Sommerkonzerte, eine Veranstaltungsreihe, die ja ursprünglich mal gegründet wurde, um, ja, klingt komisch, aber um Westberliner Musikinteressierte auch mal aus der Stadt raus und aufs Land zu locken.
0: Genau so war das damals. Ja. Und daran hat sich im Prinzip nicht viel geändert, nur, dass es heute eben alle Menschen sind, die Musik lieben, die nach Brandenburg kommen sollen, wie uns der künstlerische Leiter der brandenburgischen Sommerkonzerte Wolfram Kohr gesagt hat.
2: Als reines Musikfestival hätten wir in Brandenburg wirklich einen schweren Stand, weil man muss ja mal ganz ungelogen sagen, mit dieser phänomenalen Musikstadt Berlin vor den Toren ist es ja so, fast jeden Künstler, dann warten sie 2 Jahre, dann ist er in der Philharmonie. Mhm. Und wir haben aber bei uns diese fantastischen Orte dazu, die Orte, die ein bisschen die Geschichte erzählen. Und wir bringen ihnen diese Orte auch nah. Mit den Menschen vor Ort gibt's Kaffee und Kuchen, dann gibt's eben diese kleinen Beiprogramme, wo sie eine Führung, eine Ausstellungseröffnung, ein kleines Vorkonzert machen können, damit sich Menschen aus Metropole, Region untereinander kennenlernen und eben diese Schönheit, dieses fantastische Land Brandenburg kennenlernen.
0: Ja, da hat er recht, Wolfram Kohr. Von Klassik über Jazz und Swing bis hin zu Filmmusik sind alle Genres zu erleben. Es gibt außerdem Tagesausflüge, zum Beispiel zu beeindruckenden Orgeln und in üppige Landschaftsgärten. Los gehen die 35. brandenburgischen Sommerkonzerte diesen Sonnabend um 17 Uhr mit einem Konzert des Symphonischen Orchesters Kiew und der Geigerin Antje Weithas in der St. Nikolaikirche in Luckau. Karten kosten zwischen 39 und 74 Euro und sie sind auf der Webseite der brandenburgischen Sommerkonzerte zu haben.
1: Danke dir, Paul.
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1: Indem Sie auch Musik wie diese hier hören, nämlich Visions of Venus. So heißt das Album der Sängerin Wallace Bird mit der Band Spark. Und deren Spezial-Soundeffekt, die gute alte Blockflöte, die wird auch hier eingesetzt. Auf diesem Album gibt es nämlich im Prinzip 1000 Jahre Musikgeschichte, Werke ausschließlich von Komponistinnen, Musik vom Mittelalter bis in die Gegenwart. Und dieser Song hier, der ist eindeutig gegenwärtig, der stammt nämlich von Wallace Bird herself.

0: Wallace Bird auf ihrem Album gemeinsam mit Sparks, mit den Visions of Venus. Mord im Orient Express, das ist wohl Agatha Christies bekanntester Roman, erschien 1934. Seitdem folgten unzählige Ausgaben weltweit und klar, mehrfach wurde der Stoff ja auch verfilmt. Bei uns auf Radio 3 läuft aktuell eine Lesefassung von Mord im Orient Express und aus diesem Anlass spreche ich auch gleich mit Barbara Sichtermann, die eine Christie-Biografie geschrieben hat über den Roman und natürlich auch über seine Schöpferin. Aber zuerst hören wir mal rein in den Beginn des Romans.
1: Es war 5 Uhr morgens. Im Bahnhof von Aleppo stand abfahrbereit der Zug, den die Kursbücher großspurig den Taurus-Express nennen und der sich aus einem Speisewagen, einem Schlafwagen und 2 einheimischen Waggons für den syrischen Lokalverkehr zusammensetzt. Neben den Stufen, die zum Schlafwagen hinaufführten, unterhielt sich ein junger französischer Leutnant in prächtiger Uniform mit einem vermummten kleinen Mann, von dem nicht zu sehen war als eine rotgefrorene Nase und die 2 Spitzen eines ausgezwirbelten Schnurrbarts.
0: Tja, und da hatten wir ihn auch gleich, den unbezwingbaren Privatdetektiv Hercule Poirot. Die Schriftstellerin und Publizistin Barbara Sichtermann hat unter anderem auch eine Biografie über Agatha Christie geschrieben. Jetzt ist sie zugeschaltet. Schönen guten Tag, freut mich, mit Ihnen sprechen zu können.
2: Ja, guten Tag, Herr Schmidt.
0: Mord im Orient Express, 1934 zum ersten Mal erschienen, in den Jahrzehnten danach unzählige Male herausgegeben. Wann haben Sie den Krimi gelesen?
2: Ach, das weiß ich doch jetzt nicht mehr. Ich weiß nur, dass ich begeistert war und weiß auch, dass Agatha Christie im Nachhinein, schlechtes Gewissen hatte. Denn es ist ja so, das ist ja ein Gemeinschaftsmord, oder spoilere ich jetzt?
0: Nein, ich glaube, das kennt jeder mittlerweile.
2: Kennt jeder, ne? Und mit der Sühne ist es dann nicht so weit her. Also die Fragen von Gut und Böse werden hier sehr angeschrägt, sehr problematisch gestellt. Und am Ende siegt nicht das Recht, ne?
0: Ja.
2: Sondern irgendwie so eine Zwischenzone. Und da hat sie ja auch lange drüber nachgedacht, ob man sowas eigentlich machen darf.
0: Ja. Und man kann sich schon fragen, ob am Ende dieser Rachegeschichte all diejenigen, die sich da gerecht haben, wirklich glücklicher sind, als sie es vorher waren. Weil man hat so den Eindruck, nee, eigentlich nicht. Ja. Wie ist denn das für Sie? Nimmt dieser Krimi, also Mord im Orient Express, im Werk von Agatha Christie eine Sonderrolle ein? Trotz jetzt, weiß ich nicht, Tod auf dem Nil, Böse unter der Sonne, 16.50 Uhr, Paddington, auch sehr prominent. Trotzdem eine Sonderrolle?
2: Sie hat 66 Krimis geschrieben und ich würde sagen, nein, keine Sonderrolle. Viele unter diesen Krimis sind absolut originell und auch in Bezug auf die Fragen nach Gut und Böse kommen wir vielleicht noch drauf, auch so ein bisschen unentschieden. Nein, das würde ich gar nicht sagen, das ist mehr ein Zufall, dass der auch so schön mehrfach verfilmt wurde und dann so populär wurde.
0: Ja.
2: Sie hatte ja in ihrer 2. Ehe, hat sie ja auch die Ausgrabungskunst geheiratet sozusagen. Also sie ist immer mit ihrem Mann, der Archäologe war, in den Orient gefahren. Also die Briten hatten da ja so Mandatsgebiete, da durften die schürfen und graben und so. Und das hat sie mit Leidenschaft gemacht und hat dann diese ganze Gegend so ein bisschen kennengelernt, inklusive Orient Express. Also für damals 30er Jahre in England war das was Exotisches und deshalb natürlich ganz besonders interessant.
0: Ja, und war natürlich auch etwas, was sich nur die wirklich Reichen leisten konnten, ne? Mit dem Orient Express zu fahren. Das war super Luxus. Einen Aspekt der historischen Hintergründe haben Sie schon angesprochen, nämlich den 2. Ehemann von Agatha Christie, der eben Archäologe war. Aber es gibt ja noch diesen anderen historischen Hintergrund in diesem Roman, ne? Die Entführung und Ermordung eines Kindes aus reicher, berühmter Familie.
2: Ja, genau, das war das
0: Lindbergh-Baby.
2: Lindbergh-Baby.
0: Genau.
2: Darauf spielt es an.
0: Mhm. Ja. Ist das eigentlich was Typisches gewesen für Agatha Christie? Also so ausgehend von einem klaren, eindeutigen, historischen, authentischen Fall, daraus was vollkommen Eigenes zu entwickeln?
2: Nein. Sie hat oft Fiction, so wie wir das verstehen, ja, also von A bis Z alles ausgedacht. Sie hat gar keine historischen Clues oder sowas, Anknüpfungspunkte gebraucht. Dies ist meine Ausnahme.
0: Ja,
2: aber ich, Ich wäre auch imstande gewesen, sich das alles selber auszudenken, ohne Lindbergh-Baby. Ja.
0: Na, weil es immer so Anklänge an etwas gibt in ihren Büchern, was es tatsächlich gab. Ne? Also wenn man an die Nilfahrten denkt, ne? Die sind ja bis heute populär. Kann man bis heute solche Reisen buchen mit einem Schiff über den Nil zu den berühmten Sehenswürdigkeiten?
2: Naja, ja? Herr Schmidt, das ist doch nicht so, dass Sie jetzt sich Alien-Geschichten oder sowas, dass nur das, was ausgedachtes ist. Ihre Romane spielen natürlich auf dieser Welt, inklusive Nil. Ja. Aber es gibt auch Schauplätze in der Karibik, glaube ich, in Indien. Also man muss wissen, das englische Weltreich war zu jener Zeit noch riesig. Ja? Ja. Und da hatte sie natürlich auch Kontakte, sie kannte Leute, die da waren oder so, da irgendwelche Posten hatten. Und sie hat selbst mehr als 2 Weltreisen gemacht.
0: Sind die Krimis von Agatha Christie, sind die auch so eine Art Sittengemälde, Gesellschaftsporträt oder wäre das überspannt, das so zu sehen?
2: Nein, das ist eine sehr gute Frage, denn es ist so, sie hat mehr gewollt als nur durch Krimis unterhalten. Gilt ja in der Literaturkritik als trivial und sie erzählt einfach, schnörkellos, ja, das ist nur, das sind halt spannende Krimis, ne? Oft mit wirklich sehr überraschenden Auflösungen. Aber Agatha Christie wollte die menschliche Natur darstellen in ihrer Widersprüchlichkeit. Das war ihr Ehrgeiz. Und ich finde, das hat sie gemacht. Ja. Insofern halte ich sie für unterschätzt.
0: Ja. Ich finde ja auch, aber ich weiß nicht, vielleicht liege ich da auch ein bisschen falsch. Ich finde ja auch, in Hercule Poirot steckt ein bisschen was von ihr, von Agatha Christie, oder? So dieses forschende, skeptische, na okay, Sie sind diejenigen, Sie sind die Expertin. Ich habe nur ein Gefühl.
2: Ja, sicher. Steckt also auch in Miss Marple ein bisschen was von ihr. Also ihre beiden großen Detektivfiguren, das ist hübsch und ich freue mich, dass Sie das ansprechen, weil ich das gerne loswerden möchte. Die sind sehr, sehr unterschiedlich. Also Poirot ist ein sehr klein gewachsener Mann, der dann witzigerweise Hercule heißt, ein Belgier. Und Miss Marple, eine Lady vom Lande, dünn und groß, so eine englische Spitzer. Und Poirot ist der Analytiker, der die Dinge zergliedert und an das Gute glaubt. Miss Marple ist eine Frau und sie klärt ihre Fälle aus der Intuition, aus der Nase. Sie schnüffelt, sie kriegt es irgendwie einfach ins Gefühl, wo sie längst muss. Und sie traut jedem nur das Schlechteste.
0: Ja, und beide sind auf eine ganz wunderbare Art schrullig.
2: Ja.
0: Liebenswert.
2: Das Wort muss auch fallen. Vielen Dank, das ist gut.
0: Barbara Sichtermann, ich danke Ihnen sehr für das Gespräch.
2: Oh, schon zu Ende?
0: Ja, aber es hat total Spaß gemacht. Danke Ihnen.
2: Ja, viel Freude bei der Lesung und mit der Lesung.
0: Ja, danke schön, tschüss.
2: Wiederhören.
0: Das war die Schriftstellerin und Publizistin Barbara Sichtermann auf Radio 3 über Agatha Christie. Vor knapp 6 Jahren, 2020, ist ihre Agatha Christie-Biografie erschienen. Und unsere Lesung hier auf Radio 3, Mord im Orient Express, jeden Tag um 13:30 Uhr und die Wiederholung dann um 23:03 Uhr.

In der Musik und im Leben sind sie ein Paar. Makar Novikov, der Kontrabassist, und Olivia Trummer am Klavier und auch hier als Sängerin. Und bei dieser Musik hier weiß man sofort, man muss nur die ersten Gesangstöne hören, man weiß dann sofort, wer hier singt. Ich wette,

Stevie Wonder im Jahr 1968, You Met Your Match. Und das hier, das ist Nouvelle Vague, die Band hier mit der Sängerin Phoebe Tolmer.

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2: In Deutschland hängen Bildung und Teilhabe immer noch zu stark von sozialer Herkunft, Wohnort oder Aufenthaltsstatus ab. Zu dieser Erkenntnis kommt der aktuelle Kinderreport, den das Deutsche Kinderhilfswerk mit Bundesbildungsministerin Prien heute vorgestellt hat. Der Kinderreport fordert unter anderem kostenlose Bildung von der Kita bis zur Schule, mehr gut ausgebildetes Personal und flächendeckende Schulsozialarbeit. Das Kinderhilfswerk rief die Politik zu schnellem Handeln und mehr Geld auf, um allen Kindern und Jugendlichen die gleichen Chancen zu ermöglichen. Der Berliner Staatssekretär für Digitales, Hund, hat um seine Entlassung gebeten. Das teilte die Senatskanzlei auf Anfrage des RBB mit. Der regierende Bürgermeister Wegner werde der Bitte des CDU-Politikers entsprechen, erklärte die Senatssprecherin weiter. In Deutschland rauchen wieder mehr junge Menschen. Das zeigen die Ergebnisse einer Untersuchung des Bundesdrogenbeauftragten Streeck. Er führt das vor allem aufs Vapen zurück. Da gab es einen starken Anstieg. Aus Köln Jochen Hilgers.
3: Bei den 12- bis 17-Jährigen stieg der Anteil der Konsumierenden von 2,9% vor 5 Jahren auf 6,7%. Bei jungen Erwachsenen auf rund 12%. Streeck sagt bei der Vorstellung der Zahlen in Köln, E-Zigaretten seien kein Lifestyle-Produkt, sondern ein Gesundheitsrisiko. Zusatzstoffe seien krebserregend. Auch Nikotinbeutel, die man sich unter die Oberlippe schiebt, werden häufiger konsumiert, obwohl der Verkauf in Deutschland verboten ist. Immerhin 18,9% der jungen Erwachsenen gaben an, Nikotinbeutel ausprobiert zu haben. Bei den Jugendlichen waren es 5,5%. Hendrik Streeck forderte bei der Vorstellung der Zahlen klare Regeln für Inhaltsstoffe, Aromen, Werbung und Verpackung.
2: Die israelische Armee greift weiter Ziele im Süden des Libanon an. Dabei wurden nach Berichten der staatlichen Nachrichtenagentur NNA 11 Menschen getötet. Bei den Luftangriffen in der Nacht und am Morgen habe es auch Verletzte gegeben. Wie viele, wurde nicht mitgeteilt. Nahost-Korrespondentin Nina Amin.
4: Die Menschen im Libanon fürchten, dass die Lage weiter eskaliert. Israels Ministerpräsident Netanyahu hatte gestern Abend angekündigt, die Angriffe gegen die pro-iranische Hisbollah zu verstärken. Zahlreiche Bewohner aus den südlichen Vororten Beiruts verließen aus Angst vor israelischen Angriffen ihre Häuser. Mitte April schlossen die israelische und die libanesische Regierung, die selbst nicht an dem aktuellen Konflikt beteiligt ist, eine Waffenruhe. Die Hisbollah lehnt Verhandlungen mit Israel weiterhin ab. Beobachter befürchten jetzt, dass intensive Kämpfe zwischen Israel und der pro-iranischen Hisbollah die laufenden Verhandlungen zwischen den USA und dem Iran über ein Kriegsende erschweren könnten.
2: Die Fernwärme in Berlin soll bis 2045 klimaneutral werden. Schon 2030 will die landeseigene Berliner Energie- und Wärme GmbH ohne Kohle auskommen. Bis dahin will das Unternehmen rund 3,5 Milliarden Euro in den Aus- und Umbau der Fernwärme investieren. Laut einer heute vorgestellten Bilanz sind allein im vergangenen Jahr schon 420 Millionen Euro geflossen, vor allem in Maßnahmen zur Klimaneutralität. Berlin hat das Fernwärmenetz vor rund 2 Jahren vom Energiekonzern Vattenfall übernommen. Es versorgt etwa 700.000 Wohnungen. In Teilen Europas sorgt die aktuelle Hitzewelle für Rekordtemperaturen. In Frankreich gibt es nach Behördenangaben bereits 7 Todesfälle, die mit der Hitze zusammenhängen, darunter 5 Badeunfälle. In 8 Departements im Westen des Landes gilt die zweithöchste Warnstufe. Schon gestern waren dort die höchsten Temperaturen in einem Mai seit Beginn der Wetteraufzeichnungen gemessen worden. Auch in Großbritannien gibt es eine historische Hitzewelle mit tropischen Nächten und bis zu 35 Grad Celsius tagsüber. Die deutsche Eishockey-Nationalmannschaft ist wieder in der Vorrunde einer Weltmeisterschaft ausgeschieden. Zwar hatte das Team bei der WM in der Schweiz gestern zum Abschluss der Gruppenphase gegen Außenseiter Großbritannien gewonnen, aber das hat nicht gereicht. Lettland hat heute mit einem Sieg über Ungarn seinen eigenen Viertelfinaleinzug gesichert und das Aus für Deutschland besiegelt. Schon letztes Jahr bei der WM in Dänemark war die Nationalmannschaft in der Vorrunde ausgeschieden. Im kommenden Jahr steht die Heim-WM in Deutschland an. Soweit die Nachrichten. 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Das Wetter? Am Abend sonnig und trocken bei 25 bis 30 Grad. Aktuell in Berlin-Treptow 29, in Fürstenberg 27, in Welzow 28 Grad. Nachts lockere Wolkenfelder, im Süden durchweg sternenklar und Abkühlung auf 16 bis 12 Grad. Morgen wieder viel Sonne, nicht mehr ganz so warm, mit bis zu 25 Grad maximal. Die Zeit 17.05 Uhr.
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5: Einen schönen Nachmittag wünsche ich Ihnen. Ein berühmter Roman von Jack London, Ruf der Wildnis, kommt im Staatstheater Cottbus auf die Bühne. Aber in welcher Form und wie haben die beiden, die das inszenieren, Saskia Kaufmann und Raban Witt, denn das nun wirklich inszeniert? Das werde ich Sie beide gleich fragen. Gleich sind Sie zu Gast hier auf Radio 3 nach dem News Song von und mit Oma Avital. Musik.

0: Der New Song von Omar Avital, hier mit ihm selbst am Kontrabass, gemeinsam mit Friends. Als Kind habe ich die Romane von Jack London verschlungen, Wolfsblut zum Beispiel oder Lockruf des Goldes oder natürlich Ruf der Wildnis. Heute scheint Jack London etwas aus der Mode gekommen zu sein, unverdienterweise finde ich, denn seine Abenteuerromane sind ja auch immer Geschichten über die Gesellschaft gewesen, über das Menschsein an sich. Selbst bei einem Roman wie Ruf der Wildnis, in dem ja ein Hund im Mittelpunkt steht, der Hund Buck, der nach vielen schlechten wie guten Erlebnissen mit den Menschen am Ende dann doch in die Wildnis geht, ne, sich einem Wolfsrudel anschließt. Am Staatstheater Cottbus hat am Samstag eine Inszenierung Premiere, der Jack Londons Roman zugrunde liegt. Der Dramatiker Sören Wollmer, um bei dem Pseudonym zu bleiben, hat das Stück Ruf der Wildnis, Stimme des Kapitals geschrieben. Die Regie am Staatstheater Cottbus haben Saskia Kaufmann und Raban Witt übernommen. Beide sind jetzt aus Cottbus zugeschaltet. Schönen guten Tag, Saskia Kaufmann.
1: Hallo, schönen
0: ich
1: Abend.
0: Grüße Sie. Hallo. Und Raban Witt ist auch zugeschaltet. Herzlich willkommen. Mein älterer Bruder hat mich in meiner Kindheit auf Jack London aufmerksam gemacht. Wann haben Sie seine Romane entdeckt? Vielleicht Raban Witt, weil ich so ein bisschen davon ausgehe, dass das ein Jungsthema ist?
2: Ja, ich kann mir vorstellen, dass es ein Jungsthema ist. Tatsächlich wie bei Ihnen. Ich habe als Kind das erste Mal gelesen, ich glaube mit 8 oder 9 Jahren, Ruf der Wildnis und Wolfsblut. Und war sehr beeindruckt davon, berührt davon, aber ich glaube, ich habe nicht wirklich verstanden, worum es geht.
0: Das würde ich auch sagen. So ging es mir auch. Ich habe das auch nicht wirklich durchschaut. Und wie war es bei Ihnen, Saskia Kaufmann?
1: Ich kannte es gar nicht. Ich habe auch nie Abenteuerliteratur gelesen tatsächlich. Das war so überhaupt nicht mein Ding. Ich habe tatsächlich den Roman kennengelernt, gleichzeitig mit dem dramatischen Text. Also es war tatsächlich ein Uniseminar, wo es dann um diesen dramatischen Text ging. Und dann war ich kurz danach krank und habe mir das Hörbuch reingezogen. Und war gleich sehr angetan.
0: Ja. Okay, was hat das bei Ihnen bewirkt? Warum waren Sie angetan? Können Sie das noch sagen?
1: Ja, also dann schon auch wirklich gleich in der Verbindung mit dem Text von Sören Vollmer. Also mich hat diese Sprache sehr gepackt. Das ist einfach ein sehr stark formulierter Text im Blankvers. Der hat einen Rhythmus, der hat einen Sog. Und was sehr selten ist für dramatische Texte, der ist irrsinnig schlau natürlich, gespickt mit sehr viel Anspielungen, aber man kann der Geschichte immer folgen. Es ist jetzt nicht so ein Diskursstück, wo das dann nur zerebral ist oder so, sondern genau, das entwickelt einfach einen Sog und nimmt einen mit und spitzt eigentlich die Geschichte vom Roman weiter zu, würde ich sagen.
0: Okay, lassen Sie uns noch kurz bei der Geschichte vom Roman bleiben, weil eigentlich haben wir es ja hier tatsächlich mit der Geschichte eines Hundes zu tun, der Schönes erlebt, sehr viel Schreckliches erlebt und sich dann am Ende, naja, also verabschiedet eigentlich von den Menschen, oder? Wie würden Sie das sagen, Raban Witt?
2: Ja, also es ist vordergründig erstmal die Geschichte von einem Hund. Ich würde vor allem sagen, einem Hund, der sehr viel Schreckliches erlebt, seit er nämlich geklaut wird. Er lebt ja ursprünglich im Haus eines Richters in Kalifornien, in der Idylle, wird dann entführt von einem Gärtnersjungen, der Spielschulden hat. Und dann beginnt eigentlich diese Reise, die aber ihn führt eben sehr schnell ins eisige Alaska, wo er eben Schlittenhund wird und dort lernen muss, in der Konkurrenz zu bestehen, in einem Kampf auf Leben und Tod wirklich mit den anderen Hunden, wo er lernen muss, sich zu unterwerfen unter Herren, die wirklich mit brutaler körperlicher Gewalt zeigen, wo oben und wo unten ist und wo er eben auch benutzt wird für dieses, eigentlich für die Suche nach Gold, weil das Ganze spielt ja während der Zeit des Goldrauschs tatsächlich, den auch Jack London selber mitgemacht hat.
0: Ja. Und da sind wir eigentlich bei den dahinter steckenden Themen schon, ne? Also Unterwerfung, Gewalt, Kontrolle durch andere, letztlich aber auch so ein Freiheitswunsch, dafür steht ja der Hund dann auch in der Geschichte. Würden Sie das auch sagen, dass das für Jack London selbst die Themen waren, die er mit dieser Geschichte erzählen wollte?
1: Auf jeden Fall. Also Jack London war ja auch ein sozialistischer Autor und das war dem total wichtig, auch einfach von diesen Konkurrenzverhältnissen zu erzählen. Der hat ja selbst auch auf einem Walfänger gearbeitet. Sehr prägend für ihn war die Zeit, dass er mal eine Zeit lang im Knast war und da auch wirklich die Brutalität untereinander erlebt hat. Das ist auch tatsächlich für uns fast der wichtigste Aspekt der Geschichte zu sehen. Die Gewalt kommt nicht nur von oben, sondern wird dann reingetragen in dieses System und dann werden eigentlich die Mitleidenden fast noch mehr zur Bedrohung als die Herren von oben. Also das ist dem Roman auch schon tief eingeschrieben, natürlich.
0: Ja. Gewalt untereinander, Mensch gegen Mensch, auch Mensch gegen Tier, natürlich ein ganz großes Thema. Jetzt haben Sie schon so ein bisschen erzählt, was Sören Wollmer daraus gemacht hat. Wollen wir da noch ein bisschen in die Tiefe gehen? Wie hat er diese Themen von Jack London aufgegriffen?
2: Ja, also er erzählt tatsächlich die Geschichte des Romans in einer sehr verdichteten Form. Also eben in diesem Blankvers, also es ist ein fünfhebiger Jambus und es ist eigentlich eine Art Langgedicht, was er geschrieben hat. Das heißt also, wir haben dieses Langgedicht jetzt genommen und adaptiert nochmal für ein sechsköpfiges Ensemble und eine Band.
0: Okay, haben Sie ein Klangbeispiel? Können Sie es mal kurz vortragen?
2: Das kann ich nicht. Okay. Aber es geht so in Richtung von Dark Folk Blues. Okay. Und es werden mehrere Songs vorkommen und es gibt aber auch ein Titelthema, was unser musikalischer Leiter Hans Petit extra geschrieben hat für den Abend.
0: Nun heißt ja der zweite Teil des Titels der Inszenierung am Staatstheater Cottbus Stimme des Kapitals. Ja, also die Verbindung von der Geschichte des Hundes und dem Lockruf der Wildnis hin zum Kapital. Wie sieht diese Brücke aus?
2: Also für unsere Interpretation ist wichtig die Beobachtung, dieser Ruf der Wildnis, diese Sehnsucht eigentlich von dem Hund Buck zum Wolf zu werden, die packt den erst, nachdem er aus dieser Idylle rausgerissen worden ist. Also erst, wo er in diesen Gewaltverhältnissen lebt, unter diesem Druck lebt, kommt das als so eine Gegenfantasie auf. Und diese Gegenfantasie kann man jetzt verstehen als wirklich die Fantasie, sein Ich wegzuschmeißen, sozusagen eine äußere Autorität, sich mit der zu identifizieren, Teil einer Gruppe zu werden. Ja, also dass man eben Teil des Wolfsrudels wird. Und es gibt aber natürlich auch so einen Glutkern von einer Sehnsucht nach Befreiung, nach Ausbruch in einem positiven Sinne.
0: Ja. Ja, und auch die Geschichte einer Enttäuschung, weil dieser Hund erlebt ja, bevor er dann in die Wildnis geht, nochmal ein gutes Leben, ein schönes Leben bei einem anderen Herrn, der es gut mit ihm meint. Ja, und danach, als der dann stirbt, geht ja der Hund dann in die Wildnis. Die Frage ist, wie findet sich jetzt in der Inszenierung oder erstmal im Stück, wie findet sich da der Sozialist Jack London wieder?
1: Puh. Naja, also ganz banal kann man sagen, wir haben diesen starken Text und dieser starke Text wird gesprochen. Wir haben, also was uns insgesamt immer sehr bei unseren Arbeiten beschäftigt, ist immer so diese Frage, ja, Kollektiv und Individuum. Und was wir, also sehr stark als Glutkern eigentlich der Inszenierung betrachten, ist diese Chöre, die wir haben. Also wir haben immer wieder das Rudel, das gemeinsam spricht. Wir haben dann wirklich durchgetaktet, diese Chöre dann und also sehr präzise gearbeitet und das entwickelt einen totalen Sog, diese Gruppe gemeinsam. Und dann merkt man immer wieder, wenn da wieder zersprengt wird, wenn die Leute alleine dastehen, ist es plötzlich viel schwächer und, glaube ich, auch manchmal so eine Sehnsucht da, in dieses Rudel, in dieses starke Kollektiv zurückzukehren. Das ist so ein sehr wichtiges Thema der Inszenierung eigentlich.
0: Ist das, ja, ist das überzeitlich? Ja.
2: Ich würde sagen, es ist nicht in dem Sinne überzeitlich, sondern es geht wirklich um die Isolation im Kapitalismus. Es geht um diese spezifische Form, wie wir vereinzelt sind, systematisch und daraus eigentlich diese Sehnsucht schöpfen, zusammenzukommen, die man eben sozusagen die hin zu einer Befreiung führen kann, die aber auch bedeuten kann, dass man sich eigentlich auf autoritäre Weise miteinander verbindet. Und diese Frage, was für eine Art von Wildnis ist das eigentlich, nach der wir uns sehen, die beschäftigt uns für die Inszenierung.
0: Einsamkeit, auch immer ein großes Thema bei Jack London in den Geschichten. Egal, ob sie oberflächlich von Menschen handeln oder von Tieren. Bei Wolfsblut ist es ja eine ähnliche Geschichte, nur eine umgekehrte Domestizierung eines wilden Tieres. Ne? Jetzt können ja Sie beide, Saskia Kaufmann und Raban Witt, Sie können Jubiläum feiern, richtig? 10 Jahre?
2: 10 Jahre was?
0: 10 Jahre gemeinsame Arbeit.
2: Ach so.
0: Seit 2016.
2: Ja, kann man so werten. Ja. Das ist deshalb haben wir gezögert, weil wir auf eine Art auch schon länger zusammenarbeiten.
0: Okay. Heißt, ja. Sie feiern gar nicht?
2: Nein, das haben wir jetzt noch nicht so gefeiert. Ne?
1: Ja, weil es wirklich, ich glaube, das war dann die erste offizielle Arbeit, aber wir haben ja tatsächlich eigentlich unseren ganzen künstlerischen Weg im Theater sind wir gemeinsam gegangen. Also das war von Gesprächen und ersten Studententheaterversuchen und Raban hat geschrieben und ich habe inszeniert. Also insofern ist es da gar nicht so leicht, da jetzt das anzusetzen und okay. zu sagen, das war jetzt der Start.
0: Also sind es letztlich mehr als 10 Jahre.
1: Ja,
0: letztlich. Aber warum eigentlich? Also was ist für Sie beide das Gute, das Schöne daran, miteinander zu arbeiten? Ne? Thema Einsamkeit hatten wir ja jetzt gerade. Und ich glaube, das darf ich vielleicht noch sagen, ich glaube, der Theaterbetrieb heute ist auch immer noch einer, der vereinsamen kann. Also wir haben immer noch die Regiestars, wir haben die Schauspielstars, wir haben die Alleinkämpfenden. Wie ist es bei Ihnen?
2: Ja, also tatsächlich hat es damit zu tun, was Sie gerade angeschnitten haben. Also wirklich damit, dass ich, also ich mag das Theater überhaupt als einen Ort, wo man zusammenarbeitet. Ich finde, das ist was, was es sehr stark unterscheidet von anderen Kunstformen. Und dieses Arbeiten im Team ist etwas, was ich sehr beglückend finde. Und das ist auf jeden Fall eine starke Motivation. Und ich würde sagen, wir beide ergänzen uns sehr gut. Wir haben einfach eine sehr unterschiedliche Art, Dinge zu beschreiben, Dinge zu beobachten. Wir haben unterschiedliche Stärken, die wir mitbringen. Und die können wir so zusammenführen.
1: Also ich glaube, es geht um so eine Praxis vom ständigen Hinterfragen, weil... Naja, Regie, es ist eine sehr isolierte Position, weil am Ende, das ist ja auch die Phase, wo wir jetzt da sind in den Endproben, ist das am stärksten merkbar, wo man dann auch teilweise harte Striche macht, harte Entscheidungen trifft. Und da zu sagen, okay, ich kapsel mich nicht ab, ich lasse da zumindest gleichberechtigt eine zweite Stimme auch sein, die macht halt so eine Praxis vom, ich würde mal sagen, so vom ständigen Zuhören und sich nicht ganz einkasteln können.
0: Und sich gegenseitig in Frage stellen können. Das ist ja, wenn man das alleine machen muss, ist das ja ein ganz großes Problem, das Kopfkino. Ne? Habe ich jetzt die richtige Entscheidung getroffen? Ist das jetzt, muss die Szene raus? Sollte sie lieber drin bleiben? Also ich glaube, das ist ja auch nochmal ein wichtiger Aspekt, sich gegenseitig in Frage stellen zu können, oder?
2: Auf jeden Fall. Das ist ein ganz wichtiger Aspekt, dass wir uns gegenseitig überprüfen können, ja.
0: Und wie entscheiden Sie, was Sie machen und was Sie nicht machen? Also ich versuche mir das immer ganz praktisch vorzustellen. Da ist eine Frage, steht eine Frage im Raum und wie wird das dann diskutiert?
2: Also manchmal verstehen wir uns intuitiv. Dadurch, dass wir auch sehr lange zusammenarbeiten und sehr gut kennen, geht das gut. Manchmal müssen wir tatsächlich uns kurz einen Moment nehmen, um was auszudiskutieren. Und manchmal führt der Weg darüber, dass wir einfach zwei Varianten probieren und dann sehen wir beide, welche besser ist.
0: Ja, okay. Und wer sagt dann Variante A, Variante B, beide zusammen?
1: Dann ist es immer entschieden. Also das war noch nie so, dass wir zwei Varianten sehen und dann gefallen die uns gleich gut. Das ist normalerweise wirklich am Objekt getestet, ist meistens sehr schnell klar, was am besten funktioniert. Ja.
0: Das heißt doch dann aber auch, dass es eigentlich gar keine Möglichkeit gibt, dass diese gemeinsame Arbeitsweise irgendwann mal ein Ende findet, also dass sie ausgereizt ist oder erschöpft ist oder so, oder?
2: Ach, es wäre auf jeden Fall, also wir arbeiten auch manchmal unabhängig voneinander, das ist auch nach wie vor möglich, aber im Moment sehe ich keinen Grund für Erschöpfung oder Ende.
0: Okay, zum Schluss, wie geht's denn jetzt eigentlich weiter? Ne? Das ist ja jetzt die vorletzte große Schauspielpremiere am Staatstheater. Ist schon die letzte, oder? Dann habe ich mich doch verzählt. Unter Interimsintendant Hasko Weber am Staatstheater Cottbus, dann kommt ein neuer Intendant, dann kommt auch ein neues Schauspieldirektoren-Duo. Ne? Sie, Raban Witt, sind ja bis jetzt Schauspieldirektor. Mhm. Wie geht's weiter?
2: Dann werden wir wieder frei arbeiten als Regie-Duo erstmal.
1: Also wir haben ein Projekt in Hamburg jetzt dann geplant. Das wird wieder ein immersives Projekt, wo es stark um KI geht. Genau.
0: Okay, ist das was, worauf Sie sich freuen? Dann wieder aus der Hausverantwortung in die freie Produktion?
2: Ja und nein. Also natürlich ist die Freiheit schön, aber ich werde schon das Staatstheater Cottbus sehr vermissen.
0: Weil?
2: Weil ich hier ein Ensemble gefunden habe, mit dem Zusammenarbeiten sehr beglückend ist. Weil ich hier auch mit einem Team zusammengearbeitet habe oder jetzt noch zusammenarbeite, wo die Zusammenarbeit mich sehr beglückt. Und insgesamt habe ich mich einfach sehr wohl gefühlt und fühle mich sehr wohl an diesem Theater.
0: Und bei Ihnen, Saskia Kaufmann, ähnlich?
1: Naja, ich war ja nicht so stark in das Haus angebunden. Also ich werde das Pendeln zwischen Hamburg und Cottbus nicht vermissen. Aber natürlich fand ich das auch sehr schön, das mitzubekommen. Also man ist ja wirklich als Regie auch immer so ein bisschen isoliert, nur Gast an dem Haus, und einfach durch die Position von Raban hat man nochmal mehr einen Blick hinter die Kulissen bekommen, nochmal mehr auch andere Mitarbeiterinnen kennengelernt, wo man sonst als Regisseurin gar nicht so viel damit zu tun hat. Und das war einfach sehr schön und auch beglückend für mich, diesen Einblick zu bekommen. Das werde ich schon auch wieder vermissen, weil man ist dann als Regieduo wieder so freidrehend eigentlich.
0: Okay, dann kommt eine andere Arbeitsphase sozusagen. Ja, genau. Ja, dann werden dann die nächsten 10, 12, 14 14 Jahre weitergeschrieben. Saskia Kaufmann-Rabanwitt, ich danke Ihnen sehr für das Gespräch.
2: Herzlichen Dank.
1: Danke Ihnen.
0: Schönen Tag noch in Cottbus auf jeden Fall. Am Samstag große Premiere im Staatstheater Cottbus. Ruf der Wildnis, Stimme des Kapitals in der Inszenierung von Kaufmann und Witt. So heißen sie offiziell, Saskia Kaufmann und Rabanwitt. Ja, die Inszenierung nach dem Roman Ruf der Wildnis von Jack London.

Summer Meadows von Ilani, der britischen Sängerin und Songwriterin, die in ihren Musik, in ihrer Musik sehr viele Einflüsse aus dem karibischen Raum, sagen wir mal ganz weit gefasst, aufnimmt. Und das führt mich zur nächsten Musik, zu Simande, der in London gegründeten Band von karibischen Musikern gegründet.

0: Maximan Day, die Band, die Anfang der 70er Jahre in London existiert hat. Dann haben sie ganz, ganz lange Pause gemacht und das war ihr Reunion-Album im letzten Jahr. Ist es rausgekommen? Kurz nach 6 ist es.
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0: Wieder mit Paul Sonderegger im Studio. Sag mal, Paul, du willst uns zuerst was erzählen über die Künstler- und Gelehrtenvereinigung Pour le Mérite. Die begrüßt am kommenden Wochenende in Berlin nämlich neue Mitglieder, darunter auch Wolf Biermann, der Liedermacher.
2: Ja, genau, das will ich zu erzählen. Die Namen dieser neuen Mitglieder sind schon länger bekannt. Jetzt werden sie feierlich in den erlauchten Kreis aufgenommen. 8 neue sind's. Neben Wolf Biermann der Berliner Theologe Christoph Markschies, früher Präsident der Humboldt-Universität, jetzt Präsident der Berlin-Brandenburgischen Akademie der Wissenschaften. Dann dabei die Meeresbiologin Antje Boetius. Sie arbeitet in Kalifornien. Und der Mediziner Uğur Şahin, Krebsforscher an der Uni Mainz. Und neu dabei außerdem der französische Kunsthistoriker und Philosoph Georges Didier Übermann, der Schweizer Chemiker Michael Grätzl, der ungarische Schriftsteller Peter Nadasch und die israelische Arabistin Sarah Strumsa. Sie alle waren bereits im vergangenen Jahr in die Vereinigung gewählt worden, wie Kulturstaatsminister Weimer heute mitgeteilt hat. Am Sonntag kommt die Vereinigung zu ihrer öffentlichen Sitzung im Berliner Konzerthaus zusammen. Dieser Orden

0: Auf dem Weg nach Hamburg kommt man nämlich in Ludwigslust vorbei und das dortige Schloss, das war jahrelang eine Baustelle. Jetzt lohnt sich dieser Stopp in Ludwigslust wirklich, denn das Schloss ist wieder komplett restauriert zu erleben?
1: Im Ludwigsburger Schloss, da lebte ja doch einst eine Tochter der preußischen Königin Luise, unserer Berliner Luise. Dort tanzte auch eine russische Großfürstin und dort stieg der deutsche Kaiser für herbstliche Jagden ab. Also schön ist es da. Viele Jahre konnte nur der Ostflügel besichtigt werden und nach Sanierung und Neugestaltung öffnen am kommenden Wochenende der Goldene Saal im Mitteltrakt und der Westflügel wieder. Darüber freut sich auch Pirko Christine Zinno, die Direktorin der staatlichen Schlösser, Gärten und Kunstsammlungen in Mecklenburg-Vorpommern. Damit wird nun erstmals das gesamte Schloss erfahrbar, sagt sie. Gut 18 Millionen Euro wurden in die Restaurierung investiert. Auch die neue Dauerausstellung kostete 1,6 Millionen. Auf 3 Etagen mit 25 Räumen gibt's jetzt Einblicke in die höfische Welt des 18. und 19. Jahrhunderts. Ein Höhepunkt heißt das Schlafzimmer der preußischen Prinzessin Alexandrine. Kostbare Stoffe, originale Ausstattungsstücke, feinste Restaurierungskunst lassen den höfischen Glanz unmittelbar spürbar werden. Also ich würde sagen, Frank, beim nächsten Strand in Ludwigslust, da guckst du dir das Schloss an.
0: Ist mir tatsächlich zweimal passiert. Okay, so kann das sein. 20 Millionen Euro investiert, das lohnt sich bestimmt. Da bin ich ja mal gespannt. 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
0: Geht ganz einfach, muss man nochmal reinschauen, ne, und sich dann da anmelden. Ich bin ja super gespannt, welche Lieder das sind, wo man mitsingen kann, weil bei Björk wird es schwierig, bei einem traditionellen sizilianischen Volkslied auch. Kann ich mir jetzt immer nicht vorstellen.
1: Kannst du ja mal versuchen.
0: Kammermusik aus dem 17. Jahrhundert, wie singt man damit? Fragen über Fragen. Danke dir, Paul.
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0: Das Piano-Trio Tenberg, Young Schäfer mit Musik von Modest Mussorgsky. Die Lufthansa wird ja bekanntlich in diesem Jahr 100 Jahre alt und feiert das immer wieder und das ganze Jahr lang. Tatsächlich 1926 wurde das Unternehmen gegründet, genauer gesagt die erste Lufthansa, die nach dem Zweiten Weltkrieg ja dann wegen ihrer Verwicklung ins Regime der Nationalsozialisten von den Alliierten aufgelöst wurde. Die zweite Lufthansa war dann eine Neugründung im Jahr 1954. Eine neue Ausstellung im früheren Flughafen Tempelhof ist den ersten Jahren des Unternehmens gewidmet und Kulturreporter Jakob Bauer hat diese Ausstellung schon gesehen.
1: Im Tower des ehemaligen Flughafens Tempelhof hat man einen tollen Blick. Man sieht die Menschen auf dem Feld, die Landebahnen, das alte Flugzeug im Wäldchen und man sieht historische Fotos, angebracht an den Fenstern des Towers, die das Gelände in den 1920ern und 30ern zeigen.
2: Das Besondere an dieser Ausstellung ist vielleicht, dass sie sich an diesem historischen Ort befindet und man dadurch auch die Möglichkeit hat, aus dem Fenster zu blicken, zu sehen, wo Zwangsarbeiter in den Werkstätten der Lufthansa schon mussten.
1: Erzählt Sina Käser. Sie hat die Ausstellung mitgestaltet, die von der Zeit in der Geschichte erzählt, die das Unternehmen selbst lange ausgeblendet hat.
2: Dieser Ort steht für die alte Lufthansa und ihre sehr starke Verbindung auch mit dem NS-Regime. Ihre Involviertheit in der Rüstungsproduktion, der Ausbeutung von Zwangsarbeitern. Dieser Ort steht auch für die Lufthansa und ihre Verbindung mit der Luftwaffe, da sie als Tarnorganisation für den Aufbau einer noch geheimen Luftwaffe diente.
1: Anhand mehrerer Themenstationen nähert sich die Ausstellung diesen Verbindungen an.
2: Wir versuchen immer zwei Seiten einer Medaille zu beleuchten und diese Ambivalenzen eben gegenüberzustellen.
1: Eine Wand erzählt vom prestigeträchtigen Wirtschaftsunternehmen Lufthansa, das aber schon Anfang der 1930er nur noch mit Subventionen überlebte und das hatte einen Grund, den man auf der anderen Seite der Wand erfährt. Im Geheimen baute die Lufthansa die Luftwaffe auf. Zum Beispiel wurden Flugzeuge so entwickelt, dass sie sowohl zivil als auch militärisch nutzbar sein mussten. Eine andere Station ist mit Flugbegeisterung überschrieben, auf Fotos zu sehen.
2: Die Massen, die zu diesen Flugshows kamen und die Begeisterung. Wir haben hier ein Foto von Hitlerjungen, die sich die Ohren zuhalten beim Landeanflug eines Flugzeugs.
1: Die Faszination des Fliegens genutzt zur ideologischen Indoktrination. Tief eintauchen kann man hier in die Verflechtungen von Lufthansa und Naziregime. Eine Tafel widmet sich der Zwangsarbeit. Gefangene schufteten für die Lufthansa auch hier in Tempelhof. Fotografien von Baracken sind zu sehen, seltenes Material, das die Macher ausgegraben haben, denn die Verbrechen wurden von der 1953 neu gegründeten Lufthansa lange nicht aufgearbeitet, die eigene Geschichte stattdessen sehr selektiv behandelt.
2: Zum Beispiel das 50-jährige Jubiläum der Lufthansa wurde eben hier in Berlin gefeiert. Insofern war dieser Ort immer wieder ein wichtiger Bezugspunkt in der Geschichte der Lufthansa, was man ihr dann später natürlich vorgeworfen hat, dass man sich auf dieses Gründungsdatum und auf diesen Gründungsort bezogen hat, gleichzeitig aber auf juristischer Ebene die Verbindung mit der alten Lufthansa abgelehnt hat und somit auch die Verantwortung.
1: Auch diesem Thema widmet sich eine Tafel in der Ausstellung, für die Lufthansa zwar Quellenmaterial zur Verfügung gestellt, eine weitergehende Beteiligung aber abgelehnt hat. Dennoch, meint Käser, gehe das Unternehmen mittlerweile offener mit der Geschichte um. Eine eigene Studie zur Zwangsarbeit bei Lufthansa wurde jüngst veröffentlicht, passend zu der Frage, die über der letzten noch leeren Tafel der Ausstellung steht, die Besucher mit ihren eigenen Gedanken füllen können.
2: Die Frage lautet, welche Verantwortung tragen für dich Unternehmen eben auch heute?
0: Große Frage, die da Sina Käser stellt, die Kuratorin der Ausstellung Lufthansa Berlin-Tempelhof. Diese Ausstellung wird übermorgen als Dauerausstellung im früheren Flughafen Tempelhof eröffnet und ist dann immer von Mittwoch bis Sonntag geöffnet.

0: Musik von Liva Strazdinia, der jungen, in Berlin lebenden Trompeterin und Flügelhornistin mit ja so lettischer Familiengeschichte. For Ants war das, ihre Single, die sie im März herausgebracht hat. Vor 20 Jahren war er fertig, der Berliner Hauptbahnhof, nach den üblichen Berliner Problemen. Denken wir nur an die lange Bauzeit. 11 Jahre hat's gedauert. Unter anderem, weil 15 Meter tief ins Grundwasser gebaut werden musste. Die Baustelle war ja zeitweise eine wahre Schlammgrube. Umstritten war der Bau irgendwie immer. Warum dort? Warum nicht Bahnhof Zoo oder Ostbahnhof ausbauen und so weiter und so fort? Und nachdem 500.000 Kubikmeter Beton, 85.000 Tonnen Stahl und mehr als 150.000 verschiedene Glasscheiben verbaut waren, kam dann ein neuer Streit. Zwischen Bahnchef Hartmut Medorn und Architekt Meinhard von Gerkan. Ein Streit mit Folgen, meint unser Architekturkritiker Nikolaus Bernau.
1: Fast alles das, was einen so richtig ärgern kann, und es gibt Aspekte, die ästhetisch extrem ärgern, aber fast alles das, was ästhetisch so ärgert, ist eine Folge von Entscheidungen von Hartmut Medorn, des damaligen Bahnchefs. Das heißt, er hat eben die großen Glasdächer, die ja viel, viel länger werden sollten, geschnitten, und er hat unten im Tiefgeschoss diese hellen Lichtdecken durch eine super banale Lichtdecke ersetzt. Es sind massive Eingriffe, die aber die Gesamtwirkung vor allem des Inneren im Grunde genommen nicht groß tangiert haben.
0: Denn am Ende ist der Berliner Hauptbahnhof dann eben doch gelungen, meint unser Architekturkritiker Nikolaus Bernau. Ich bin übrigens auch ganz gerne da, es sei denn, die Rolltreppen sind kaputt. Und von ganz unten nach ganz oben zu kommen, ist es schon ein hartes Stück gewesen. So, warum Nikolaus Bernau den Berliner Hauptbahnhof dann doch als gelungen bezeichnet, das können Sie sich anhören auf radio3.de. Da steht nämlich das Interview, das wir mit ihm geführt haben, zum Nachhören bereit.

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0: Plötzliches Ende dieses Stückes. Musik von Manu Katché, dem französischen Schlagzeuger, Sänger und Komponisten. Hier gemeinsam mit Fada Freddy. Das ist ein Rapper und DJ, Musikproduzent ist er auch. Stammt ursprünglich aus dem Senegal. 2019 haben die beiden ihre Zusammenarbeit veröffentlicht.
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3: Um 18 Uhr mit Josefine Grützmacher. Guten Abend. Der Berliner Staatssekretär für Digitales, Hund, hat um seine Entlassung gebeten. Das teilte die Senatskanzlei auf Anfrage des RBB mit. Der regierende Bürgermeister Wegner werde der Bitte entsprechen. Vorangegangen waren Recherchen von RBB 24 Recherche und MDR Investigativ. Dabei geht es um offene Fragen zur Insolvenz einer früheren Firma Hunds. Die Staatsanwaltschaft erklärte schriftlich, es sei ein Ermittlungsverfahren wegen verschiedener Insolvenzstraftaten eingeleitet worden. Die Ermittlungen dauern an, es gilt die Unschuldsvermutung. Hunds Anwalt erklärte dazu, die Staatsanwaltschaft gebe ihnen auf Anfrage derzeit keinerlei Auskunft über einen etwaigen Tatvorwurf oder auch nur darüber, ob es Ermittlungen im Zusammenhang mit der Insolvenz der SDC Sachsen Digital Consulting GmbH gebe. Die Bundesregierung verurteilt die jüngsten russischen Angriffe auf die Ukraine und neue Drohungen gegen das Land. Das Auswärtige Amt hat deswegen heute den russischen Botschafter einbestellt. Hauptstadtkorrespondent Markus Sambale.
4: Wir lassen uns durch Drohungen nicht einschüchtern und werden die Ukraine weiter kraftvoll unterstützen. Das habe man Russland heute deutlich gemacht. Hintergrund sind die noch einmal verschärften Raketen- und Drohnenangriffe auf die Ukraine am Wochenende. In Kiew wurden zahlreiche zivile Gebäude getroffen. Heute kündigte die russische Führung weitere Angriffe auf Kiew an.
3: In Deutschland hängen Bildung und Teilhabe immer noch zu stark von sozialer Herkunft, Wohnort oder Aufenthaltsstatus ab. Zu dieser Erkenntnis kommt ein Bericht, den das Deutsche Kinderhilfswerk vorgestellt hat. Als Konsequenz fordert die Organisation unter anderem eine kostenlose Bildung von der Kita bis zur Schule, mehr gut ausgebildetes Personal und flächendeckende Schulsozialarbeit. In Deutschland rauchen wieder mehr junge Menschen. Das zeigt eine Studie, die der Bundesdrogenbeauftragte Streeck vorgestellt hat. Demnach ist bei den 12- bis 17-Jährigen der Anteil der Raucher innerhalb von 4 Jahren gestiegen, und zwar von 6 auf fast 10%. Vor allem der Konsum von E-Zigaretten mit Aromen hat laut Streeck stark zugenommen. In Teilen Europas sorgt die aktuelle Hitzewelle für neue Höchsttemperaturen. In Frankreich gibt es nach Behördenangaben bereits 7 Todesfälle, die mit der Hitze zusammenhängen. Aus Paris, Kai Rienecker.
5: In der sonst zu dieser Jahreszeit erfrischenden Hafenstadt Saint-Malo in der Bretagne steuerte das Thermometer heute erneut auf die Marke von 34 Grad zu. Ähnlich hohe Temperaturen gibt es in Rennes oder Nantes. Für den Westen Frankreichs sind das absolute Temperaturrekorde zu diesem Zeitpunkt des Jahres.
3: Soweit die Nachrichten. 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Das Wetter. Am Abend weiter sonnig und trocken und aktuell in Berlin-Treptow 29, in Welzow 28 Grad. Nachts locker bewölkt oder klar bei 16 bis 12 Grad. Morgen wieder sonnig, aber nicht mehr ganz so warm mit bis zu 25 Grad. Die Zeit 18.03 Uhr.
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0: Einen schönen guten Abend wünsche ich Ihnen und das hier mit den Olympians.

Die Olympians haben wir hier gehört, die Band aus New York. Und jetzt hier auf Radio 3 Tine Dicko, die Sängerin, die ursprünglich aus Dänemark stammt, aber jetzt mit ihrer Familie auf Island lebt.

0: Tina Dico, Not Even Close.
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0: Und unser Meisterwerk ist heute ein Film, Memory Hotel, so heißt dieser Animationsfilm von Heinrich Sabel, der auch in Berlin Puppenspiel studiert hat. Wichtige Information, denn Heinrich Sabel hat bei diesem Film nicht nur Regie geführt, von ihm stammt auch das Drehbuch. Er hat die Kulissen und das Set gebaut, hat Kamera geführt, war für Schnitt, Farbgebung und Tongestaltung verantwortlich und nicht zuletzt hat er den Film dann auch noch selbst produziert, also alles in einer Hand. Ende Oktober kam Memory Hotel in die Kinos und ist auf einigen Filmfestivals in Europa und Kanada gezeigt worden, zuletzt Anfang Mai beim Internationalen Trickfilmfestival in Stuttgart. Und einige Preise hat dieser Film auch schon einsammeln können. Meine Kollegin Imke Griebsch hat mit Annegret Richter über diesen Film Memory Hotel gesprochen. Annegret Richter ist die Geschäftsführerin der AG Animationsfilm, dem Bundesverband der deutschen Animationsfilmbranche.
2: Guten Morgen, meine Herren!
3: 95 stand das Drehbuch fest. 1999 haben sie angefangen. Und dann hat es wirklich lange gedauert und zwischendrin sah es auch immer wieder so aus, als würde der Film nicht fertig werden, weil eben das Geld ausgegangen ist, weil Heinrich Sabel dann allein weiterarbeiten musste, nur mit einer Mitarbeiterin oder mit viel Wohlwollen von Menschen, die gesagt haben, hey, ja, wir haben Lust darauf, wir wollen dieses Projekt mittragen.
2: Oder.
3: Der Film Memory Hotel erzählt die Geschichte der fünfjährigen Sophie, die zum Ende des Kriegs 1945 auf der Flucht ist und in einem Hotel strandet und dann dort Jahrzehnte aufwächst, ihre Vergangenheit vergessen hat und dann so langsam die Erinnerungen wieder bekommt und auch eigenständiger wird.
4: Ich bin.
5: Ja, wer bist du denn?
4: Ja, wer bin ich denn? Ich bin.
5: Wer bin ich? Du mach schon.
4: Ich hab vergessen, wer ich bin. Ich
5: bin Sophie.
4: Ah, Sophie. Ich bin Sophie.
3: Ihre Eltern sind tot. Sie hat auch niemanden, der sich um sie kümmert. Sie muss da arbeiten. Sie wird quasi in diesen Mechanismus dieses Hotels mehr oder weniger integriert. Und dann rebelliert sie natürlich auch und muss dann Entscheidungen treffen, die sehr radikal sind.
6: Finger weg. Hier bin ich der Kapitän. Und ab.
3: Mich hat an dem Film Memory Hotel zunächst die Perfektion begeistert, mit der die Puppen animiert wurden. Für mich als jemand, der aus der Branche kommt, natürlich erstmal wirklich etwas, wo ich denke, so, wow, das habe ich lange nicht in so einer hohen Qualität gesehen. Stop Motion ist eine Technik, die im Prinzip Einzelbildanimation ist. Also man macht ein Bild, dann bewegt man das ein ganz kleines Stück und dann macht man wieder ein Bild und so entsteht dann die Bewegung im Film. Bei Memory Hotel waren es 24 Bilder pro Sekunde und dann dauert das eben sehr lang, bis man diese einzelnen Bilder geschossen hat. Er hatte Puppenbauer, die diese Puppen gemacht haben, aber diese Puppen waren ungewöhnlich groß, zwischen 30 und 40 Zentimeter groß. Und das Material musste auch besorgt werden, wenn die Puppen kaputt gegangen sind, gerade bei so einem langen Film. Memory Hotel ist 100 Minuten lang, das ist sehr, sehr lang auch für einen Stop-Motion-Animationsfilm. Da sind sehr, sehr viele Puppen im Laufe der Zeit benutzt und verbraucht und kaputt gegangen.
7: Ich habe nur einen Arm.
8: Das wird so nicht bleiben.
3: So sind in der Zeit viele historische Ereignisse, die unsere Welt verändert haben, passiert, die diesen Film mitverändert haben und das Drehbuch und die Art und Weise, wie der Film heute rezipiert werden kann.
7: Sophie, wir sind nicht so, wie du denkst. Du tust uns Unrecht.
6: Ja, ja.
7: Aber warum?
6: Das denke ich wohl.
3: Der Monolog von Wassili, der nachträglich eingefügt wurde, nachdem Russland die Ukraine angegriffen hat, beschreibt so ein bisschen das Gefühl zum einen der russischen Soldaten, die in der DDR stationiert waren und die dann nach dem Fall der Mauer zurück mussten nach Russland. Und gleichzeitig kann man das auch verstehen als das Gefühl, dass die Soldaten natürlich haben, die in die Ukraine abgesandt wurden. Und es ist auch wie ein Brief an Putin, der quasi seine eigene Heimat verkauft. Das heißt, dieser Monolog hat viele Bedeutungen und ist wahnsinnig wichtig, weil er die Rolle von Wassili als sowjetischer Soldat in diesem Film einfach nochmal einordnet.
7: Wollen Sie dann eine neue Ordnung bauen, gesetzt auf Gewalt? Wollen Sie einen Weltenbrand entzünden? Nein. Eine neue Welt in Frieden, ohne Leid und Verletzung. Die haben wir uns nach all den Strapazen redlich verdient.
3: Die Grundidee dieses Films ist Heinrich Sabel, dem Regisseur, schon in den 90er Jahren in der Nachwendezeit in Ostdeutschland gekommen. Er hat seine Realität und dann die Realität auch von Menschen, die in den Garnisonsstädten der sowjetischen Armee aufgewachsen sind, so ein bisschen miteinander verglichen. Das waren ja so Pseudostädte mit kleinen Magazinen, mit eigener Kultur. Und trotzdem, es war nicht wirklich russisch, es war in der DDR verankert und gleichzeitig war das ganz anders, als die Sowjetunion war. Das alles spielt in diesem Film natürlich eine Rolle. Und es ist nicht nur die Nachwendegeschichte der 90er Jahre, die drin auftaucht, sondern auch die ganze Nachkriegsgeschichte von Deutschland, aber eben aus einer eher ostdeutschen Perspektive über die Aufteilung durch die Alliierten, die Verdrängung der Aufarbeitung der NS-Zeit bis hin zu den sowjetischen Soldaten, die die gesamte Zeit in der DDR stationiert waren.
9: Eins, zwei, drei.
3: Ich glaube, dass Memory Hotel ein sehr zeitgemäßer Film ist, weil er auf sehr konkrete und dann gleichzeitig eben auch mit wahnsinnig viel Subtext unterlegte Art beschreibt, wie Gesellschaft funktioniert oder eben auch nicht funktioniert in dem Fall. Dieser Film zeigt auf, dass Sachen passieren, die schlimm sind, die aber geändert werden können. Durch auch eine Selbstermächtigung, in dem Fall von Sophie, und aber auch durch die Personen, die selber sagen, welche Rolle habe ich hier überhaupt? Und ich glaube, wenn man das jetzt überträgt auf die Situation, in der wir gerade in Deutschland sind, ist es wahnsinnig wichtig, dass jeder Einzelne sagt, ich will, dass wir hier weiterhin ein Land haben, in dem wir alle zusammenleben können.
0: Sagt Annegret Richter, Geschäftsführerin der AG Animationsfilm, also dem Bundesverband der deutschen Animationsfilmbranche. Memory Hotel, das ist unser Meisterwerk heute auf Radio 3. Und den Beitrag über dieses Meisterwerk können Sie sich auf unserer Internetseite anhören. Und den Film gibt es als DVD oder auch im Stream bei einigen Anbietern.

Ja, schön, wie hier die Rhythmen so ins Stolpern gebracht werden, so in Widersprüchlichkeiten versetzt werden. Bei diesem Stück von Harold Lopez Nussa, dem kubanischen Pianisten, Komponisten und Bandleader. Guajira heißt dieses Stück, Harold Lopez Nussa. Heute wäre ja Miles Davis 100 Jahre alt geworden. Wir haben vorhin mit einem Gespräch über eine Miles Davis Biografie schon an ihn erinnert. Und wir erinnern jetzt an Miles Davis mit einem Stück von einem seiner vielen bahnbrechenden Alben, im wahrsten Sinne des Wortes bahnbrechend. Blue and Green heißt das Stück, kommt vom Album Kind of Blue, 1959 veröffentlicht. Bis heute gilt es als das kommerziell erfolgreichste Jazz-Album überhaupt. Hinter dem Album steht auch eine kuriose oder sagen wir ungewöhnliche Entstehungsgeschichte, denn alle Bandmitglieder haben die Setliste erst im Studio in die Hand gedrückt bekommen, also haben also erst im Studio erfahren, was sie da zu spielen haben werden. Idee dahinter, keiner sollte irgendwie in Routinen verfallen, keiner sollte Routinen abspielen. Und da gab es eben nur zwei Aufnahmetermine, einen im März, einen im April 1959 und fertig war dann der Mega-Seller, fertig war das Album Kind of Blue und fertig war dann auch diese Musik Blue in Green.

0: Tja, da lauscht man doch ganz ehrfürchtig. Blue and Green von Miles Davis vom berühmten Album Kind of Blue 1959 erschienen.
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0: Wieder mit Paul Sonderegger im Studio. Paul, apropos Miles Davis und Jazz. Eine traurige Nachricht bewegt ja heute die Jazzwelt, denn der auch legendäre US-Saxophonist Sonny Rollins ist gestern mit 95 Jahren in New York gestorben.
2: Sonny Rollins, ja, er wurde ehrfürchtig auch der Saxophon Colossus, also der Saxophon Koloss genannt. Das war der Titel eines bahnbrechenden Albums von ihm. Sonny Rollins galt als einer der herausragenden Solisten des Modern Jazz. Er arbeitete seit den 1940er Jahren mit vielen amerikanischen Größen wie Thelonious Monk, Art Blakey und eben auch Miles Davis zusammen. Der Jazzautor Stefan Hens hat Sonny Rollins heute hier auf Radio 3 gewürdigt.
3: Miles hat lange geplant, Sonny Rollins in seine Band zu integrieren. Es kam dann nicht dauerhaft dazu, weil Rollins dann irgendwann auch auf Drogen war. Aber Sonny Rollins war halt einer von denen, die in den 50er Jahren das verkörpert haben, was Miles Davis in Saxophonisten gesucht hat. Also Saxophonisten, die einen tollen Ton haben, die einen tollen Rhythmus haben, die Kraft haben, die Spielfreude haben, die losspielen und Ideen produzieren und erst wieder aufhören, wenn man ihnen das Mundstück aus dem Mund zieht. Das war Rollins auch.
2: Neben seiner Leidenschaft für den Jazz hat Rollins auch begeistert Yoga praktiziert und seine Yoga-Übungen, hat er einmal gesagt, hätten ihm geholfen, sich von Drogen und Alkohol zu lösen und offensichtlich auch, um 95 Jahre alt zu werden.
0: Ja. Und das gesamte Gespräch mit Stefan Hens, eigentlich über Miles Davis, aber aus aktuellem Anlass eben auch über Sonny Rollins, das gesamte Gespräch, das ich vorhin mit Stefan Hens geführt habe, das können Sie natürlich jederzeit nachhören auf radio3.de. Kommen wir zu einer etwas anderen Musik, nämlich zu Bach und Mendelssohn und Schumann und Wagner. Viele Musikpersönlichkeiten haben in Leipzig gewirkt und jetzt will Leipzig, will die Stadt ihre internationale Ausstrahlung erhöhen und sich City of Music nennen.
2: Ja, damit will Leipzig in das UNESCO-Netzwerk der kreativen Städte aufgenommen werden. Als bedeutender Musikort Europas gäbe es in der sächsischen Stadt eine einzigartige Verbindung aus jahrhundertealter Musiktradition, weltweit renommierten Institutionen und einer lebendigen freien Szene. So hat es die Stadtverwaltung Leipzig heute erklärt. Institutionen, ja klar, wie das Gewandhausorchester Leipzig, prägen die internationale Ausstrahlung der Musikstadt. Dann mit dem Bach-Archiv Leipzig sei die Stadt zudem ein Standort für musikalische Forschung. Und zugleich stehe Leipzig für musikalische Vielfalt und kulturelle Gegenwart, hieß es, etwa durch Festivals und Clubs. Zum Prozedere: Die Bewerbungsunterlagen für die Aufnahme in das UNESCO Creative Cities Network, die seien jetzt fristgerecht eingereicht worden, hieß es. Ob es was wird mit diesem City of Music Titel, das steht dann voraussichtlich im Herbst 2027 fest.
0: So lange lassen die sich Zeit, 1,5 Jahre. Na gut, will wohl überlegt sein, so eine Entscheidung. Im vergangenen Jahr haben knapp 60% aller Erwachsenen unter 75 Jahren in Deutschland soziale Medien genutzt. Damit liegt Deutschland in der Europäischen Union zwar auf dem vorletzten Platz, nur in Italien sind es noch weniger, aber auch bei uns hierzulande nimmt die Nutzung kontinuierlich zu. Und das ist ein Thema, mit dem sich auch der Radio 3 Atelier Talk beschäftigt hat.
2: Moderatorin Siham El-Maimouni, die hat am vergangenen Freitag unter anderem

0: her. Viele Informationen sind nicht weiter geprüft, kommen nicht von etablierten Journalisten. Das heißt nicht, dass sie falsch sind, aber die Chance ist wahrscheinlich höher, dass sie falsch sind oder bestimmte Intentionen haben. Und wenn man sich dann aber anguckt, lernen die Leute was davon, dann ist das selten der Fall. Oder zumindest lernen sie weniger als von anderen Medienkanälen, Zeitung, Fernsehen, Radio. Und dementsprechend ist, glaube ich, dieses Gefühl von ich weiß was und ich bin informiert und ich weiß es wirklich ein großer Unterschied.
1: Tja, ein großer Unterschied. Und interessante Erkenntnis, man lernt dort weniger als im Radio.
2: Das überrascht mich gar nicht.
1: Das hat der Atelier-Talk rund um Social Media und das Digitale wieder mal bewiesen.
2: Ja, und den Atelier-Talk, den können Sie nachsehen und nachhören auf radio3.de oder in der ARD-Mediathek oder auch auf ARD Sounds. Stattgefunden hat er ja letzten Freitag im Atelier Roman Lipski in der Wiener Straße 10 in Berlin-Kreuzberg. Und dort, das ist ja der Tipps, dort sind noch bis zum 31. Mai Werke von Victoria Binstock und von Andy Kassier zu sehen, die im Radio 3 Atelier Talk mit dabei waren. Danke dir, Paul, und schon mal schönen Abend.
1: Schönen Abend dir auch.
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0: Musik von Suat Massi, 20 vor 7 ist es, Sie hören Radio 3. In Victoria, der Hauptstadt der kanadischen Provinz British Columbia, gibt es eine berühmte Universität, die Victoria University. Und an dieser Universität gibt es ein wichtiges Projekt, bei dem aus der Perspektive von Überlebenden von Gewalt berichtet und erzählt wird. Ursprünglich ging es um die Erinnerungen von Holocaust-Überlebenden. Ihre Geschichten sollten mit künstlerischen Mitteln weitererzählt werden, zum Beispiel mit Film oder auch mit Mitteln von Comic und Graphic Novel. Und im Rahmen dieses Projektes hat sich der Comic-Künstler Tobi Damin mit Akram al-Saud getroffen. Akram al-Saud hat sich in Syrien jahrelang gegen das Assad-Regime engagiert, wurde mehrfach verhaftet, ist 2016 nach Europa geflohen. Seine Lebensgeschichte erzählt Tobi Damin in seiner Graphic Novel Al-Fazia, das Grauen, heute erschienen im Carlsen Verlag. Ich kann jetzt mit Tobi Damin darüber sprechen. Schönen guten Abend, ich grüße Sie.
1: Schönen guten Abend, grüß Sie.
0: Was hat Akram al-Saud Ihnen erzählt, vor allem von seiner Zeit des Widerstands in Syrien und von seinen Verhaftungen oder von seinem gesamten Leben?
1: Naja, ich habe eigentlich angefangen, direkt beim Anfang nachzufragen, irgendwo, um überhaupt mal in dieses schwierige Thema reinzukommen. Wo ist er aufgewachsen, wie ist er aufgewachsen, wer war seine Familie? Und dann ist man eigentlich relativ schnell schon bei der Politik gelandet, dass er sich unterdrückt gefühlt hatte, dass er gar keine Stimme hatte, und das ist, glaube ich, eine kollektive Erfahrung in Syrien, bis dann der Moment kam, dass er studiert hat und er dann zum ersten Mal verhaftet worden ist. Und das war das erste Mal von vier Verhaftungen, die er überstanden und überlebt hat und sich schließlich, also auch vorher schon, also nach der ersten Verhaftung, der Revolution angeschlossen hat.
0: Was hat er Ihnen von diesen Haftzeiten erzählt? Was hat er da berichten?
1: Er hat mir halt vor allen Dingen von den unglaublichen Haftbedingungen erzählt. Also man kann sich das kaum vorstellen. Also diese Schwierigkeit, sich das vorzustellen, ist auch Teil der Geschichte, wie ich es aufgezeichnet habe. Man muss sich vorstellen, da ist eine Zelle von 2,5 mal 3 Metern und da sind 16 Leute drin untergebracht über Monate. Die können halt zweimal am Tag auf die Toilette für 10 Sekunden und in der restlichen Zeit ist man der Hitze und der schlechten Luft und dieser unglaublichen erdrückenden Nähe dann auch ausgeliefert.
0: Mhm. Akram al-Saud hat auch von Gewalt berichtet, soweit ich weiß. Er ist meines Wissens auch gefoltert worden. Konnten Sie alle seine Erfahrungen, die er gemacht hat, die er Ihnen erzählt hat, konnten Sie all das in Ihrem Buch wiedergeben oder mussten Sie da auch irgendwo bestimmte Grenzen setzen?
1: Ich wollte das alles nicht detailgetreu abbilden, weil ich natürlich auch würdevoll mit ihm selber umgehen möchte. Also die Folter ist natürlich ein wichtiger Teil der syrischen Haftanstalten und die Angst, die davor geschürt wird. Man ist dieser Folter auch, selbst wenn man sie selber nicht erfährt, konstant ausgesetzt, weil man sie hört, weil die Gefängnisse auf die Folterplätze, also die Zellen auf die Folterplätze hin ausgerichtet sind. Aber mir war es halt eben extrem wichtig, einerseits würdevoll mit ihm selber umzugehen und den Opfern dieser Gewalt und auf der anderen Seite auch die Leserschaft nicht komplett zu verschrecken, weil man will ja eine Tür öffnen.
0: Ja. Wie sind die Begegnungen mit Akram al-Saud gewesen? Also war das in einem geschützten Raum und konnte er sich Ihnen gegenüber öffnen? Wie war das?
1: Ich habe ihn das alles selber bestimmen lassen. Ich habe ihn gefragt, wo können wir uns treffen? In seiner Heimatstadt Den Haag, die das mittlerweile ist. Da haben wir uns in einem Café direkt am Bahnhof getroffen. Das war einerseits anonym, aber andererseits auch mitten in Gesellschaft. Und das fand ich eigentlich auch ein ganz schönes Bild, dass wir eigentlich in unserer doch relativ privilegierten Gesellschaft uns den Raum nehmen, da auch diese dunklen Geschichten reinzulassen.
0: Ja, nun ist ja die Frage, wie man diese dunklen Geschichten, diese furchtbaren Erfahrungen, wie man diese Erlebnisse in Kunst überträgt. Ne? Das ist ja das, ja, ich weiß nicht, ob man es Problem nennen kann, aber das war ja die Aufgabe, vor der Sie gestanden haben. Wie haben Sie das gelöst?
1: Ja, also großer Anteil daran hat natürlich erstmal Akram selber, der mir alles in Detail erzählt hat und den ich auch alles fragen konnte. Das ist, glaube ich, auch ein wichtiger Teil des Prozesses gewesen, dass Zeichner einfach nach anderen Dingen fragen, als Journalisten das vielleicht mal machen müssen, weil wir es ja abbilden müssen. Und insofern habe ich mir das so gut es geht beschreiben lassen, habe auch in seinem Beisein manchmal Skizzen gemacht, um die Dimensionen von Räumlichkeiten abzubilden. Und gleichzeitig hat er mir auch Bilder aus dem Internet gezeigt, wenn es um eine konkrete Foltermethode ging. Und so habe ich das halt eigentlich über so eine Art Filter dem Publikum dann zugemutet, sozusagen, über die Sachen, die er mir gezeigt hat, die dann genauso abgebildet, wie er es mir zeigt. Und darüber wird das Bild, denke ich, auch schon sehr deutlich.
0: Ja. Und Sie selbst sind ja auch wie eine Art Filter, so würde ich es jedenfalls interpretieren, ja, in der Graphic Novel aufgetaucht, weil man sieht Ihre Person im Gespräch und auch quasi die Reaktion gezeichnet. War das auch so ein wichtiger Distanzierungsschritt für Sie?
1: Naja, ich glaube, das ist einfach auch hilfreich auch für die Leserschaft, weil die wenigsten Leute haben sich wahrscheinlich bisher intensiv mit Syrien und den Verhältnissen dort beschäftigt. Und so ging es mir halt auch. Ich wusste halt vorher auch relativ wenig. Und so kann ich eigentlich über meine eigene Reaktion die Leserschaft so ein bisschen an die Hand nehmen und auch reflektieren. Ich bin wie eine Art Transmitter, kann man sagen.
0: Dieses Projekt der University in Victoria, zum Schluss sei das noch gefragt, sehen Sie das als einen guten und einen richtigen Weg, also mit Hilfe der Kunst Erinnerungen zu bewahren, zum Beispiel, ursprünglich ging es ja damit los, Erinnerungen von Überlebenden des Holocaust oder jetzt eben Erinnerungen eines Mannes, der Inhaftierung und Folter in Syrien erlebt hat, ist das ein guter Weg?
1: Ja, ich glaube schon, weil er so viel Zeit kostet, man muss ein Verhältnis miteinander aufbauen, ein Vertrauensverhältnis. Und gleichzeitig haben wir natürlich gerade beim Thema Holocaust auch das Problem, dass viele Zeitzeugen gar nicht mehr darüber berichten können. Und es gibt großes Interesse von HistorikerInnen und auch anderen Kulturgruppierungen. Was können Zeichnungen leisten, weil es eben auch so ein emotionaler Ansatz ist, um diese Geschichten zu den Leuten zu bringen? Weil viele Leute machen einfach, wenn sie davon hören, erstmal zu. Und wollen sich damit nicht auseinandersetzen, aber diese Art und Weise macht halt so einen Zugang schon irgendwie möglich und gleichzeitig ist er trotzdem würdevoll und vorsichtig mit denjenigen, die das erfahren haben.
0: Ja. Tobi Dahm, ich danke Ihnen sehr für das Gespräch und schönen Abend schon mal.
1: Sehr herzlichen Dank.
0: Wiedersehen. Wiederhören. Der Comic-Künstler Tobi Dahm über seine Arbeit an Al-Fazia, das Grauen. Heute erscheint seine Graphic Novel im Carlsen Verlag im Buchhandel für 25 Euro. Und morgen Abend wird er sein Werk gemeinsam mit Akram Al-Saud präsentieren, also Lesung und Gespräch, morgen Abend in der Mittelpunktbibliothek in der Adalbertstraße in Berlin-Kreuzberg. Der Eintritt dazu ist frei, aber es wird um Voranmeldung gebeten. Und wie Sie sich davor anmelden können, das erfahren Sie auf unserer Internetseite radio3.de. Und damit kann ich, Frank Schmidt, mich schon mal von Ihnen verabschieden. Wir hören uns morgen wieder, wenn Sie möchten. Ich wünsche Ihnen schon mal einen schönen Abend.

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2: Um 19 Uhr mit Josefine Grützmacher. Guten Abend. Brandenburger Wirtschaftsverbände fordern die Länder Berlin und Brandenburg auf, eine Bewerbung der Region für die Expo 2035 voranzubringen. Das geht aus einem Brief an Berlins regierenden Bürgermeister Wegner und Brandenburgs Ministerpräsidenten Beuthke hervor, der dem RBB vorliegt. RBB 24 Landespolitikreporter Thomas Bittner.
3: Die Verfasser des Schreibens sehen in einer Bewerbung für die Weltausstellung große Chancen für Berlin, Brandenburg und die ostdeutschen Bundesländer. Sie sehen in der Expo eine einzigartige Gelegenheit, die wirtschaftliche, wissenschaftliche und kulturelle Leistungsfähigkeit der Hauptstadtregion auf der globalen Bühne zu präsentieren.
2: Der Berliner Staatssekretär für Digitales, Hund, hat um seine Entlassung gebeten. Das teilte die Senatskanzlei auf Anfrage des RBB mit. Der regierende Bürgermeister Wegner werde der Bitte entsprechen. Vorangegangen waren Recherchen von RBB 24 Recherche und MDR Investigativ. Dabei geht es um offene Fragen zur Insolvenz einer früheren Firma Hunds. Die Staatsanwaltschaft erklärte schriftlich, es sei ein Ermittlungsverfahren wegen verschiedener Insolvenzstraftaten eingeleitet worden. Die Ermittlungen dauern an. Es gilt die Unschuldsvermutung. Hunds Anwalt erklärte dazu, die Staatsanwaltschaft gebe ihnen auf Anfrage derzeit keinerlei Auskunft über einen etwaigen Tatvorwurf. Jugendliche in Deutschland greifen wieder häufiger zu Tabakprodukten. Das zeigt eine Untersuchung, die der Bundesdrogenbeauftragte Strieck vorgestellt hat. ARD-Gesundheitsredakteur Thomas Sambol.
4: Laut Studie rauchte 2025 fast jeder zehnte Jugendliche zwischen 12 und 17 Jahren. 4 Jahre früher waren es nur knapp 6%. Besonders auffällig, vor allem Mädchen rauchen deutlich mehr als noch vor 5 Jahren. Besonders beliebt sind Mehrweg-E-Zigaretten mit nikotinhaltigen Liquids, die oft mit süßen Aromen und buntem Design verkauft werden.
2: In Deutschland hängen Bildung und Teilhabe immer noch zu stark von sozialer Herkunft, Wohnort oder Aufenthaltsstatus ab. Zu dieser Erkenntnis kommt ein Bericht, den das Deutsche Kinderhilfswerk vorgestellt hat. Als Konsequenz fordert die Organisation unter anderem eine kostenlose Bildung von der Kita bis zur Schule und flächendeckende Schulsozialarbeit. In Berlin hat es nach der mutmaßlichen Entführung eines Geschäftsmannes eine Festnahme gegeben. Laut Polizei wurde ein 40-Jähriger in Spandau gefasst. Am Freitag hatte die Polizei eine männliche Leiche in einem Waldstück bei Potsdam gefunden. Ob es sich dabei um den verschleppten Geschäftsmann handelt, wird derzeit untersucht. Soweit die Nachrichten. 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Das Wetter. Nachts lockere Wolken, im Süden durchweg sternenklar und Abkühlungen auf 16 bis 12 Grad. Aktuell in Berlin-Dahlem 29 Grad, in Luckenwalde 30 Grad. Morgen wieder sonnig, aber nicht mehr ganz so warm mit maximal 25 Grad. Auch in den folgenden Tagen viel Sonne. Die Zeit 19.03 Uhr.
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5: Herzlich willkommen, meine Damen und Herren. Mein Freund Christoph ist mit seinem Fahrrad in den Himmel gefahren. Das ist ein ganz normales Herrenfahrrad. Und jetzt werden Sie das sagen, was ich auch gesagt habe. Das ist Quatsch. Das geht nicht. Man kann nicht mit dem Fahrrad in den Himmel fahren, außer man ist, für diejenigen, die sich noch erinnern, E.T. Aber Christoph konnte das. Er ist ganz normal mit seinem Fahrrad auf dem Boden geblieben, aber innerlich, mental, hat er sich in den Himmel erhoben. Und woran lag das? Er hatte mehrere Tage nichts gegessen. Er war mitten in einer Fastenkur und er hat mir das so beschrieben, dass ihn das total hochgehoben hat, dass ihn das in enthusiastische Stimmungen tatsächlich versetzt hat. Und die Frau, die heute bei mir ist, die kennt das ziemlich genau. Dr. Verena Buchinger ist Ärztin, aber auch die Urenkelin der deutschen Fastenikone Otto Buchinger. Heute ist sie vor allem die Chefärztin der Buchinger Wilhelmi Klinik in Überlingen am wunderschönen Bodensee. Sie sind, Frau Dr. Buchinger, Fachärztin für plastische Hand- und Verbrennungschirurgie. Also das ist, da haben Sie Ihren Facharzt gemacht. Um wie viele Jahre jünger könnten Sie mich operieren, wenn ich mir das wünschen würde von Ihnen zu Weihnachten, oder?
6: Also ich glaube, da ist nichts nötig.
5: Das ist, Sie können lügen, ohne rot zu werden. Aber wir sind ja hier fürs Fernsehen geschminkt.
6: Ja, ich wollte gerade sagen, das liegt an der wunderbaren Maskenbildung.
5: Aber wenn ich jetzt sagen würde, ich habe so einen furchtbaren Film, amerikanischen Film in Erinnerung. Ach genau, das war der Film über den Pianisten Liberace, wo auf der Party Leute kommen, die ihre Augen nicht mehr schließen können, weil sie sich haben zu viel Schönheitsoperieren lassen, dass sie müssen mit offenen Augen schlafen. Das ist meine Befürchtung. Andererseits denkt man natürlich, wenn der süße Vogel Jugend davongeflogen ist, wer weiß. Was könnte möglich sein? Also, was würden Sie sagen? Also, was geht? Was kann man machen?
6: Ich glaube, also zum einen, die wichtigste Thematik ist die innere Haltung, ja, und die kriegt kein Skalpell der Welt hin. Und wie smart, wie vigilant, agil mein Geist ist, das entscheidet unfassbar viel darüber, wie ich nach außen wirke. Und heutzutage haben wir ganz, ganz viele Möglichkeiten. Das heißt, wir können, und das ist immer stärker der Trend, in dieser regenerativen Ästhetik unterwegs zu sein. Ja, das heißt eher Richtung Prävention, Richtung einer guten Hautpflegeroutine, Sonnenschutz und diese ganzen Dinge. Das heißt also, wir fangen nicht gleich im Maximalen an und ziehen die Haut nach hinten sozusagen, sondern wir schauen erstmal, was geht eigentlich in dieser alltäglichen Routine. Und das ist das, was ich auch bis heute immer noch eigentlich das Allerwichtigste finde, letztendlich die Prävention.
5: Und trotzdem ist es ja so gewesen, ich habe das jetzt tatsächlich etwas ins Satirische gezogen, wenn es darum geht, dass man irgendjemandem, der Hamsterbacken hat, die womöglich absaugen kann oder was bei Männern mittlerweile, glaube ich, sehr angesagt ist, das habe ich von jungen Männern gehört, ist die Jawline.
6: Die Jawline, exakt.
5: Das ist hier unten. Ne?
6: Dass sie schön definiert und kantig eben ist, ja.
5: Und das könnte heutzutage degenerativ hin oder her, aber sie können...
6: Also tatsächlich heutzutage ist wahnsinnig viel möglich und wenn wir Richtung USA schauen, dann sieht dort fast jeder mittlerweile gleich aus und das ist eine Sache, die Gott sei Dank noch nicht so stark in Europa, in Deutschland angekommen ist und dennoch natürlich sieht man dem Ganzen mit ein bisschen Schrecken entgegen.
5: Ich habe das in Argentinien gesehen, in Buenos Aires gab es eine Fernsehpreisverleihung, da ist meine große Heldin, moderiert da im Fernsehen, nämlich Myrta Legrand, die ist 98 Jahre alt und sie moderiert dann 1968, nach Ende ihrer Schauspielkarriere, hat sie begonnen, als Fernsehmoderatorin zu arbeiten. Ja. Die kriegte, ich glaube, zum 30. Mal diesen Fernsehpreis verliehen. Und da waren um sie herum Moderatorinnen-Kollegen und Moderatoren-Kollegen. Und die waren alle, ich hätte angenommen, die sind zwischen 40 und 50, die sind aber alle zwischen 70 und 80. Ja. Das heißt, es kriegte sowas Gruselfilmhaftes. Ist das für Sie als jemand, der sich, wie gesagt, Sie mussten sich damit intensiv beschäftigen, weil Sie sind Fachärztin, ist das für Sie auch gruselig oder ist das für Sie okay?
6: Ja. Es entspricht tatsächlich nicht unbedingt meiner Vorstellung von einem guten Altern. Ja, also ich meine, wir alle wissen, dass dieses Spiel hier auf Zeit endlich ist, dass wir sollten doch wirklich danach streben, ein gutes Leben zu führen, ein sinnhaftes Leben und nicht eines, was durch eine äußere Perfektion, ein bestimmtes Bild, was man sich durch sehr gute Chirurgen einfach erkaufen kann, durchaus geprägt ist. Das ist nicht das, wo ich mich drin verorten kann.
5: Jetzt ist es eigentlich so, wie gesagt, Sie haben, wenn Leute schwer verletzt worden sind, wenn Leute sich verbrannt haben, da können Sie operieren. Ich habe jetzt schon die ganze Zeit gebannt immer auf Ihre Hände geguckt, weil ich mir dachte, wow, was können diese Hände? Wenn man das können will, wenn man sowas Filigranes wie ein Bein, ein Arm, der verletzt ist, operieren will, wie kann man sich das überhaupt, wie kann man sich dieses Geschick, was dazu auch nötig ist, überhaupt beibringen?
6: Das ist eigentlich Übung, Übung, Übung. Also man muss, glaube ich, schon ein bestimmtes eine Grundvoraussetzung mitbringen. Ja, also ich habe tatsächlich Kunstleistungskurs gemacht und ich mochte immer gerne mit meinen Händen zu arbeiten, Skulpturen zu machen, und da hat sich das für mich richtig angefühlt. In den Krankenpflegepraktika aufgrund von Personalnotstand bin ich sofort in den Operationssaal mitberufen worden und habe meine allererste Operation war eine Gefäßoperation, und zwar eine Karotis Halsschlagaderoperation.
5: Also sehr heikel.
6: Und sehr heikel. Und das war tatsächlich das, wo ich noch nicht mal Studentin war, also im Krankenpflegepraktikum. Und irgendwie merkte ich, dass wenn im Außen ganz viel Chaos ist, dass bei mir sehr viel Ruhe einkehrt, dass ich genau weiß, irgendwie instinktiv, wie ich da reagieren muss. Ich war dann in Aachen auch lange in der Notaufnahme. Und das ist ganz interessant einfach, ja. Man hat so eine diese Tendenz, so in sich zu ruhen, wenn überall außen das Chaos ist. Und ich glaube, das braucht man. Und zum anderen eben viel, viel Training im Operationssaal. Ich habe dann meine Doktorarbeit habe ich in der Herzchirurgie gemacht. Und habe dort immer schon geholfen, die Gefäße aus dem Bein herauszunehmen für die Bypässe, und durfte dann eben ein Teil des Gefäßes eben für meine Arbeit auch nehmen, wenn etwas übrig bleiben sollte. Ja,
5: und das ist überhaupt keine schöne Beschreibung, muss ich ehrlicherweise sagen. Also Moment, wo bleibt was übrig? Das ist ja, selbst wenn man einen IKEA-Schrank zusammenbaut, kein gutes Phänomen.
6: Also die Gefäße sind in unterschiedlicher Qualität und auch in einem unterschiedlichen Diameter. Und von daher ist das alles natürlich optimiert daran, wie groß das Gefäß sein muss. Und mal ist eben ein kleines Stückchen übrig geblieben, dann durfte das zu Forschungszwecken, also das ist alles natürlich studientechnisch vorher abgeklärt worden mit den Patienten, durfte das eben verwendet werden, wie gesagt, wenn etwas übrig blieb. Aber auf jeden Fall habe ich schon im Studium die ganze Zeit die Beine wieder zusammengenäht und so weiter und so fort. Also ich glaube, dieses Training von Anfang an, das war unglaublich gut. Und so habe ich mich eben auch in der plastischen Chirurgie als einzige Frau im Team wirklich von Anfang an sehr straight, ja, bewiesen.
5: Bleiben wir mal bei straight, weil für viele Menschen ist ja das, wäre die Anwesenheit, also das schiere Zugucken in einem Operationssaal schon belastend. Also stellen die sich belastend vor. Viele Leute sagen, ich kann kein Blut sehen. Viele Leute fürchten sich vor Verletzungen. Und sowas gibt es bei Ihnen gar nicht. Sie können alles angucken.
6: Ich kann nicht anschauen, wenn jemand Kinder oder Tiere irgendwo schlecht behandelt, misshandelt. Das geht gar nicht. Also ich kann keine Fernsehsendung oder so etwas, wo so etwas nur im Ansatz vorkommt, sehen. Das weiß mein Mann mittlerweile. Das ist so das Einzige, wo ich sage, ein absolutes No-Go für mich.
5: Aber wie verändert sich das Verhältnis zum menschlichen Körper, wenn man das vor allen Dingen als etwas sieht, wo man dran rumschneiden kann?
6: Ich glaube eher, man versucht die Rezeptur der Heilung dahinter auch zu sehen, was funktioniert, ja. Also sprich, man sieht in Spannungslinien, in Gewebe, man sieht da drin, was funktioniert, wo kann nachher ein gesundes Gewebe entstehen. Und ich glaube, das ist eigentlich tatsächlich das, was sehr, sehr spannend ist. Und wie gesagt, jetzt mittlerweile als Mutter von 3 Kindern bin ich da tatsächlich auch immer mal wieder gefragt, entsprechende Wunden zu versorgen oder andere Themen. Also von daher.
5: Das heißt, Ihre Kinder wissen, die Mama verliert nie die Ruhe.
6: Richtig, genau. Also das ist, unser Kleinster hatte, als er gerade 8 Monate alt war, sich eine tiefe Schnittverletzung auf dem Nasenrücken zugezogen. Und wie gesagt, bei mir ist dann dieser Ruhemodus der Analyse, dann schauen, was zu tun ist und das dann zu machen. Also von daher, meine Kinder wissen ganz genau, wenn es irgendwo brenzlig wird, dann ist Mama da. Und
5: wenn ihr Mann hysterisch schreit, dann ist Stand.
6: Es ist halt was anderes. Mein Mann ist Betriebswirt. Der ist sicherlich nicht mit irgendwelchen blutenden Verletzungen beruflicher Natur konfrontiert gewesen. Ja.
5: Aber es ist toll, dass Leute überhaupt sowas machen und können und sich dazu entschließen, eine solche Karriere einzuschlagen. Weil, wie gesagt, Sie haben ja einen Eindruck jetzt davon gegeben, dass was das bedeutet, dass man ein besonderes Mindset tatsächlich braucht. Gehen wir mal in Ihrer Verwandtschaft zurück. Also Ihr Urgroßvater hat sich wegen rheumatischen Beschwerden zu einem Mann nach Freiburg begeben. Und zwar hieß der Gustav Riedlin. Mhm. Der hat Fasten als Operation ohne Messer bezeichnet, der Herr Riedlin. Und hat Ihren Urgroßvater Otto Buchinger behandelt. Otto Buchinger, ja, muss man dazu wissen, lebte von 1878 bis 1966, galt als einer der Urväter des Heilfastens in Deutschland. Tatsächlich, wie ist er Ihnen denn als junge Frau begegnet? Also wussten Sie, gab es da diese Schwarz-Weiß-Bilder und Sie haben sich, er war ja längst schon gestorben, als Sie zur Welt kamen. Also haben Sie so Fotos gesehen von diesem glatzköpfigen Mann mit altertümlichen Sachen oder wie war das?
6: Also ich durfte ja auch noch meinen Großvater miterleben und das Interessante war, dass er diese Marinestatur bis zum Schluss irgendwo auch war. Also er hat schon auch diese, beispielsweise wenn er zur Mittagspause mit seinem Dackel unterwegs war und dann kam eine Patientin auf ihn und sagte, Herr Doktor, wie gut, dass ich Sie sehe. Nein. Morgen ist wieder Sprechstunde. Also es war sehr klipp und klar in seinen Ansagen. Ja, er hat für das Fasten gelebt, ja, und gebrannt. Und er war, wie gesagt, in dieser Stringenz der Struktur, so wurde es mir immer erzählt, wirklich immer noch Marinesoldat, ganz klar.
5: Auf den Fuß, ja, macht ja auch so ein bisschen den Eindruck. Also ja, man kann sich sofort vorstellen, dass der auf so einem Ozeandampfer ja da oben steht und guckt nach vorne. Also so sieht genau er aus auf den Bildern. Ja,
6: ja, absolut.
5: Aber gleichzeitig, wenn wir beide jetzt eine Reisereportage machen dürften und wir würden in irgendein Land fahren, meinetwegen würden in irgendeine Bundesstaat von Indien fahren und wir wollten die Leute da sympathisch darstellen, dann würden wir sowas sagen wie, und die Leute hier in dem Dorf, die wir hier getroffen haben, was denen vor allen Dingen wichtig ist, ist die Mahlzeit heute Abend, die denken über nichts so intensiv nach wie über das Essen. Das macht immer klar, diese Leute in Indien, Leute in Italien, Leute in Frankreich, macht sie so sympathisch. Wie ist das denn, wenn man aus einer Familie kommt, wo das Nicht-Essen das große Thema ist?
6: Wahrscheinlich erschreckend normal, denn auch bei uns war es so, dass das Essen ein unglaublich wichtiger Bestandteil war. Es gab aber eben auch diese andere Seite. Und da war klar, wenn es einem nicht gut ging, also ich hatte und habe immer noch weiterhin Riesenprobleme mit Heuschnupfen, oder wenn ein besonderes Ereignis anstand oder etwas, eine Phase hinter einem lag, dass dann eben gefastet wird. Das war bei uns eben das Normale. Und Fasten und Genuss gehört auch irgendwo zusammen. Das, denke ich, ist auch noch eine ganz, ganz zentrale Sache, die ja in unserer Familie so wahnsinnig wichtig ist.
5: Also das heißt, Sie sehen auch solche Sachen wie Ramadan, sehen, wo niemand, während die Sonne am Himmel steht, isst oder trinkt. Die sehen Sie eigentlich als gesunden Eingriff?
6: Wenn es immer noch so gemacht werden, praktiziert werden würde, wie es traditionell eigentlich gedacht war, ist auch das Ramadan-Fasten eine ganz hervorragende Sache für den Körper.
5: Traditionell, ja? Was bedeutet das? Also welche Facetten sind Ihnen daran wichtig dann?
6: Heutzutage ist es ja so, dass wirklich sich dann übergessen wird, wenn das Fastenbrechen ansteht. Und traditionell war es ja so, dass es die Datteln gab, die drei, und dann eben eine ganz karge Mahlzeit zusammen, so wie ich das verstanden habe. Bitte, ich bin gerne bereit, dass wenn jemand sagt, das ist nicht richtig, natürlich bitte ich um Nachsicht. Aber so wie ich es verstanden habe, immer war es eben diese achtsame Mahlzeit, die gemeinsam eben in der Gruppe zelebriert wurde, in der Familie zelebriert wurde. Aber eben dieses, was heutzutage da ist, es ist zwar wahnsinnig schön, weil sich die Leute weiterhin so, dieser soziale Aspekt ist unglaublich schön, aber tatsächlich berichten mir viele auch Freunde, die sagen dann, ich habe 3 Kilo zugenommen im Ramadan, ja, und so war das sicherlich nicht gedacht.
5: Wenn wir uns jetzt nochmal daran zurückerinnern, Sie haben es vorhin schon angesprochen, Sie mussten, also wenn man irgendwann Fachärztin ist, dann gehen ganz viele Schritte vorweg. Das heißt, Sie waren irgendwann, wie Sie vorhin schon gesagt haben, im Krankenpflegepraktikum. Gab es im Krankenpflegepraktikum so Momente, wo Leute hätten sagen können, bei McDonald's, Mensch, ist das nicht da die Urenkelin von Buchinger, die sich da gerade das Big Dingsbums Menü bestellt? Hätte das sein können? Ja.
6: Natürlich, ja.
5: Ach, wirklich, haben Sie auch gemacht?
6: Also, sagen wir so, jeder, der mich kennt, weiß, dass ich eigentlich mich sehr, sehr gut ernähre. Ich merke selber, dass Essen langfristig meine Medizin ist, Essen und Fasten. Das brauche ich, um gesund zu sein, genauso wie den Sport. Das ist so die Grundlage und das war es auch immer schon. Und dennoch, und das fand ich immer sehr schön, haben wir ganz normal gelebt. Wir waren kein vegetarischer Haushalt. Es gab auf Reisen auch mal McDonald's, also das.
5: Und wie ist
6: das?
5: Ich glaube, Otto Buchinger hat sehr stark Tabak und Alkohol abgelehnt.
6: Ja, ja.
5: Haben Sie trotzdem mal eine Zeit lang, wie viele Ärzte das machen, geraucht?
6: Ich habe im Studium auch mal, war so wahrscheinlich so jemand wie ein Partyraucher mal, aber es hat mich nie nachhaltig begeistert. Ein Glück.
5: Und der Alkohol?
6: Ich mag sehr gerne auch weiterhin mal ab und zu ein Glas Wein trinken. Ja,
5: aber
6: es wird immer weniger.
5: Ich meine, aber Wein. Ja, ich muss immer an so einen Cartoon denken, wo so ein distinguiertes Ehepaar in der Weinhandlung steht, auf das Regal zeigt und dem Weinhändler sagt, wir möchten uns mal richtig einballern, was können Sie uns denn anbieten? Also ich nehme an, das wird nicht Ihr Jargon sein.
6: Nein, nein. Also
5: der Betriebswirt vielleicht in Ihrem Leben, Ihr Mann, der bringt das mit ein.
6: Den Jargon?
5: Dass er sich gerne mal ein schnasselt.
6: Nee, tatsächlich, wir beide merken mehr und mehr, dass es uns besser geht, wenn wir am liebsten gar nichts trinken, also unter der Woche sowieso nicht. Und am Wochenende dann, wie gesagt, gerne mal ein Glas Wein, Bio-Wein. Es ist einfach so, Alkohol ist ein Zellgift, Punkt. Ja, und da beißt die Maus keinen Faden, aber wir können das leider nicht schön reden, auch wenn wir es gerne würden.
5: Aber man kann sich selbst schön trinken. Wenn man genug von dem Zellgift sich zugeführt hat, findet man sich unglaublich gewinnend, intelligent, schön. Ich weiß schon, dass ich teilweise das Gefühl hatte, ich tanze wie John Travolta. Das war pure Illusion, aber durch dieses Zellgift ausgelöst. Also das heißt, es hat ja auch was Gutes, dieses Gift dann.
6: Bis zum Morgen danach.
5: Der Morgen danach ist nicht immer unbedingt freundschaftlich, aber naja.
6: Also die gute Substanz im Rotwein ist ja das Resveratrol, aber man müsste so unendlich viel Wein trinken, um auf eine Menge zu kommen, die dieser antioxidativen Eigenschaften wirklich gerecht wird. Also von daher, ich würde es.
5: Obwohl, das ist ein gutes Konzept. Man muss so viel davon trinken, dass die gesunde Wirkung eintritt. Ich will Ihnen mal Frau Buchinger, weil es so reizend ist, mit Ihnen ein Gedicht vortragen. Ich fürchte mich so vor der Menschenwort. Sie sprechen alles so deutlich aus. Und dieses heißt Hund und jenes heißt Haus. Und hier ist Beginn und das Ende ist dort. Mich bangt auch Ihr Sinn, Ihr Spiel mit dem Spott. Sie wissen alles, was wird und war. Kein Berg ist Ihnen mehr wunderbar. Ihr Garten und Gut grenzt gerade an Gott. Ich will immer warnen und wehren bleibt fern. Die Dinge singen, höre ich so gern. Ihr rührt sie an, sie sind starr und stumm. Ihr bringt mir all die Dinge um. Das ist ein Gedicht von Rainer Maria Rilke, das ich Ihnen deswegen zitiere, weil Ihr Urgroßvater gesagt hat, nicht rauchen, nicht Alkohol trinken, regelmäßig fasten und die Seele ernähren mit Psalm, Goethe und Rilke, den wir gerade gehört haben.
6: Ja.
5: Es klingt natürlich alles so nach so Sachen, wo man denkt, Partybremse. Also es ist nicht so der Überschwang da im Spiel. Wenn ich also nur Psalm, Goethe und Rilke, das haben Sie auch nicht gemacht. Das ist heute nicht mehr so. Wenn ich zu Ihnen, bei Ihnen, ich kann ja heute, das habe ich vergessen bisher zu erwähnen. Heute, dadurch, dass Sie die Familie wieder zusammengeführt haben, da gab es Zwistigkeiten, sind Sie heute die Chefärztin der Fastenklinik in Überlingen am Bodensee, der Buchinger Fastenklinik. Da kann man halt hinfahren und da ist es, nach allem, was ich auf Fotos gesehen habe, einfach traumschön. Und da lesen sich Leute, die nichts essen, die ganze Zeit Rilke vor.
6: Es ist so, dass dieser Teil, also wir sprechen immer von den Hilfsmethoden des Fastens. Und bei meinem Urgroßvater war diese heilsame Seelenführung, die im Fasten durch entsprechende Maßnahmen gefördert wird, die Rilke-Gedichte, die Psalmen, auch Kirchenlieder gehörten dazu, dass das gehörte für ihn wirklich zu dieser Metamorphose, die im Fasten gewünscht ist, dass wir uns weiterentwickeln, dass wir Inspiration finden. Und heutzutage ist immer noch die Inspiration etwas, was unglaublich wichtig ist. Wenn ich den Geist nicht mitnehme, wenn ich nicht meine Entscheidung ganz bewusst treffe und verstehe, was mir gut tut und was nicht und warum sich das jetzt gerade so gut anfühlt, diese Leichtigkeit des Fastens, dann wird sich auch langfristig und nachhaltig nichts ändern. Es geht um die Bewusstwerdung eines gesunden Lebensstils. Und heutzutage sind diese Dinge nicht mehr so in dieser Schärfe vertreten. Und dennoch, es gibt eine zum Beispiel die neuen Regeln der inneren Hygiene des Menschen. Und da ziehe ich ganz viel immer noch raus.
5: Also diese neuen Regeln sind von ihm.
6: Genau, das steht zum Beispiel so etwas drin wie das Wandeln in der Natur, ja, und wirklich mal in Achtsamkeit zu gehen, nicht mit dem nächsten Podcast auf den Ohren, so sehr mir das wirklich hier gerade gefällt. Aber genau das, wirklich mal eine Sache zu einer Zeit zu machen, die Natur auf sich wirken zu lassen, die Architektur eines Wurzelwerkes zu bewundern oder das Ganze eben auch im Fastenbrechen wieder reinzubringen. Wie riecht etwas? Wie klingt etwas? Welche Temperatur hat es? Welche Oberflächenbeschaffenheit? Diese Dinge sich wieder eigen zu machen, das gehört ganz, ganz wichtig und eng verbunden zum Fasten mit dazu und auch zu der Wahrnehmung dessen, was in mir eigentlich vorgeht, meiner Intuition letztendlich auch, meinem Bauchgefühl.
5: Wie denken Sie eigentlich an den, wenn Sie an den Uropa Buchinger denken? Denken Sie an Otto oder wie sprechen Sie denn an? Sollten Sie sich in ein Zwiegespräch mit ihm begeben, wenn Sie Fragen haben zur heutigen Fastenpraxis?
6: Das ist eine tolle Frage. Tatsächlich ist mir das schon in der Vergangenheit häufiger so gegangen, wenn ich zum Beispiel vom Marinearzt zum Fastenarzt, was ja eine Autobiografie letztendlich ist, lese, dann fühle ich ihn wahnsinnig stark. Der Zwiespalt, auch er hat ja früher unglaublich viel geraucht, da hat sein Freund ihm gesagt, jetzt schmeiß endlich deinen dampfenden Sargnagel weg. Fand ich super, den Spruch. Und also ich finde diesen Mann inspirierend. Ich finde auch sein Kämpfen, dass es nicht so einfach war, diesen Weg zu finden, das, was mich so vorantreibt, dass es auch wichtig ist, andere Dinge zu kennenzulernen. Das war für mich ebenso wichtig und eben auch diese, dass er eine Methode entwickelt hat, nicht wie man es heute macht, evidence-based, sondern aus dem, aus der Hoffnung eines Hilfesuchenden.
5: Da wird es dann immer religiös. Da übrigens ein ganz wichtiger Begriff, den Sie gerade genannt haben, Frau Dr. Buchinger, evidenzbasiert. Also weil darum geht's ja. Darüber werden wir gleich nochmal reden, inwieweit die Effekte vom Fasten tatsächlich mittlerweile wissenschaftlich unterfüttert sind, zumal das auch ein Anliegen von Ihnen ist, ein Anliegen schon lange ist, in den Wilhelm Buchinger Institutionen da tatsächlich zu forschen und mit Frau Wilhelmi Buchinger, einer über Eck Verwandten von Ihnen, die sich schon in den frühen 80er Jahren begonnen hat, mit Fasten zu beschäftigen und die ich auch schon interviewen durfte. Die habe ich zum Beispiel mal gefragt, warum hat das diesen protestantischen Zug? Kein Problem, sich Wurzeln anzugucken und zu sagen, wow, wie Sie gesagt haben, die Architektur dieses Wurzelwerks. Aber wenn ich auf das Essen verzichten muss, wenn ich darauf verzichten muss, auf diesen Kick, den mir ja, was weiß ich, ein Stück Schokolade, ein Stück Kuchen, irgendwas anderes, ein Teller Nudeln gibt, warum kann ich da nicht, wenn ich das rauslasse, das mit anderen Kicks ersetzen? Zum Beispiel, warum ist nicht Fasten längst kombiniert mit Tantra-Sex? Man könnte doch sagen, man hat, wenn man nichts mehr isst, man trinkt keinen Wein, man raucht nicht, dann macht man eben andere Sachen, die körpereigenen Opiate anregen. Aber da hatte sie hat sie nicht ausführlich darauf geantwortet, muss man sagen. Ist die Frage zu unseriös?
6: Prinzipiell überhaupt nicht, weil im Fasten hat man ja ein Meta-Level, was ebenfalls ja durchaus extrem inspirierend für die Körperwahrnehmung sein kann. Im Fasten wird BDNF ausgeschüttet, Brain-Derived Neurotrophic Factor. Das ist sowas, wo sich Synapsen finden, vernetzen, neue Gedankengänge eben ganz bewusst gegangen werden können. Man kann Abschied nehmen von Dingen, die einen belasten und so weiter und so fort. Gleichzeitig hat man auch eben dieses Fastenhoch, endogene Opioide, Endorphine, alles ist eben im Fastenstoffwechsel durchaus verändert. Leider merkt man dennoch in den Studien, zumindest was bisher vorliegt, dass so ein bisschen was eben an Östrogen und Testosteron während der Fastenzeit kurzfristig absinkt, Zumindest ist das, was jetzt aktuell in Tierversuchen bisher gesehen wird. Vielleicht kommt es deshalb nicht zu diesen Tantra-Orgien. Aber es wäre definitiv ein sehr spannendes Konzept mal für die Weiterentwicklung.
5: Also da Sie das ja mitgestalten können, am Bodensee, das könnte ganz neue Horizonte. Also das, nach dem, was wir da jetzt schon zusammen erarbeitet haben, bleiben wir mal eben bei dem, was Sie gerade gesagt haben, was die Studien tatsächlich zeigen. Also was man mittlerweile weiß, und da würde ich Sie jetzt bitten, dass Sie das kundiger erklären, als ich es kurz zusammenfassen kann. Was man mittlerweile als bewiesen erachtet, ist, dass Fasten die Autophagie in Bewegung setzt.
6: Ja.
5: Vielleicht erklären Sie mal, hat übrigens jemand, nämlich der Herr Osumi, japanischer Wissenschaftler, den Nobelpreis für bekommen, können wir eben noch mal ganz kurz anhören als Beleg.
7: Yoshinori Osumi, who is receiving the Nobel Prize for elucidating mechanism underlying autophagy, a fundamental process for degrading and recycling cellular components.
8: When I started my work, I never thought autophagy becomes so relevant to disease.
5: Ja, also er sagt hier, das ist der japanische Zellbiologe Yoshinori Osumi, der 2016 den Nobelpreis für Physiologie und Medizin bekommen hat. Er hat jetzt hier gerade nochmal gesagt, er hätte nie angenommen, dass als er darüber zu forschen beginnen hat, dass Autophagie so wichtig ist für die Bekämpfung von Krankheiten. Man könnte vulgär sagen, es ist der körpereigene, der körperinnere Recyclingprozess. Aber das reicht ja nicht ganz. Also was tut das Fasten da und was passiert dann?
6: Ja, also letztendlich ist es so, dass ständig so ein ganz, ganz untergründiges Level an Autophagie in der Zelle abläuft. Je mehr wir essen oder je häufiger wir essen, je häufiger wir danach einen Insulin-Peak haben, desto eher wird diese Autophagie gebremst. Wenn das Insulin eben nicht in dieser Höhe da ist, kommt es zur Autophagie. Und das ist unser Zellreinigungsprogramm. Es wird also all das, was fehlgefaltet ist, zum Beispiel nicht richtig funktioniert, Enzyme.
5: Fehlgefaltet?
6: Ja, zum Beispiel. Also Enzyme bestehen ja aus Komplexen, die teilweise eben nicht richtig gefaltet und dann funktioniert das Enzym nicht. Oder es ist so, dass dass Mitochondrien nicht mehr gut funktionieren und so weiter und so fort. All diese Dinge werden in dieser Zeit erkannt und es gibt dann die Möglichkeit des Recyclings, ja, dass nochmal Bausteine neu verwendet werden oder eben auch Dinge abgebaut werden, die eben nicht uns gut tun. Also zum Beispiel ist es auch der wichtigste Mechanismus im Punkto Tumorbekämpfung. Also die Autophagie, wie gesagt, wird durch das Fasten gefördert. Es scheint so, dass bei Menschen ab 24 bis 48 Stunden die Autophagie auf dem Hochniveau läuft.
5: Wie ab 24 Stunden
6: Fasten.
5: Das bedeutet, die Leute, die das sogenannte intermittierende Fasten machen, die also sagen, ich esse nach dem 8:16 Rhythmus, die haben nicht unbedingt diesen Autophagie-Schub.
6: Sagen wir so, es geht ja, wie gesagt, es geht um graduelle Unterschiede, ne, zwischen Basalrate, vielleicht einer mittleren Rate und wirklich der Autophagie am Maximum. Also von daher, die Idee hinter dem 16:8 ist definitiv die Autophagie zu erhöhen, ja, und das funktioniert, denke ich, auch sehr, sehr gut. Die Menschen merken es vor allem mit zum Beispiel metabolischen Erkrankungen, dass das intermittierende Fasten ihnen gut tut. Nicht jeder ist für 16:8 gut, aber es macht auf jeden Fall Sinn, es einfach mal auszuprobieren und man kann sich eben auch graduell dahin steigern.
5: Was aus Ihrer Sicht als Sicht der Fastenkundlerin besonders ungut ist, wenn ich mir einen amerikanischen Film angucke und zwei Polizisten machen irgendwas und dabei essen sie hier was aus der Donutschachtel, trinken da den Kaffee und dann haben sie hier wieder einen Hotdog und snacken sich so durch den Tag. Das ist für sie nicht wünschenswert, weil das eben tatsächlich diesen Autophagieprozess auf so einem, wie Sie sagen, basalen Niveau hält.
6: Exakt. Snacking mag ich nur bei Sport.
5: Wie? Gibt's das?
6: Ja, na klar. Exercise Snacking.
5: Also Sie naschen eine Übung, heißt das?
6: Genau. Wenn wir nicht die Zeit haben, in unserem 8-Stunden-Büroalltag jetzt ständig unsere 10.000 Schritte abzulaufen, immer mal zwischendurch 2-3 Minuten Sporteinheiten zu snacken, macht durchaus Sinn. Gibt es auch gute Studienbelege für das. Also es bringt wirklich was. Ja.
5: Ja, und das andere bringt Kummer, wenn Sie jetzt sich auf Ihren Schreibtisch so eine Reihe von Snacks parat halten, auch wenn das Nüsse sind?
6: Also mache ich tatsächlich nicht. Ich könnte dann schlecht aufhören damit. Also ich bin auch nicht so gut mit Diäten. Ich kann eher so ganz oder gar nicht. Und
5: ach, deswegen Fasten.
6: Also es fällt mir leichter als jede Kalorienreduktion, persönlich. Ja?
5: Gibt es in der Familie Buchinger dicke Leute? Nein. Haben Sie dicke Verwandte?

0: Genuss haben möchte, dann möchte ich den auch richtig haben und dann möchte ich mich darauf freuen und den ganz achtsam eben auch genießen.
1: Jetzt so wie Sie es beschreiben, kann sich das ja jeder, der uns jetzt zuhört oder zuguckt, nur wünschen. Also jeder wünscht sich, meine Autophagie, mein Zellrecycling sollte auf einem hohen Niveau sein. Der Weg dahin führt über das Fasten. Wir besprechen das jetzt hier so als, das macht man dann halt mal. Ja. Das ist zu Hause, glaube ich, gar nicht so einfach.
0: Ja.
1: Und bei Ihnen braucht man ein schönes Sparbuch nach Möglichkeit, weil es kostet, ich glaube, wenn man so eine mittlere Kategorie nimmt, kostet das 5.000 Euro die Woche da am Bodensee in Überlingen, wenn ich da ein schönes Zimmer habe. Und das ist jetzt die Frage. Ich kenne so einen anderen Betriebswirt, der dann zu mir gesagt hat, da muss man wahnsinnig viel Geld bezahlen, es gibt nichts zu essen und nichts zu trinken, na toll, wofür ist das ganze Geld? Also das heißt, das müssen dann besonders schöne Zimmer sein. Ich darf ja auch nicht, es gibt ja natürlich logischerweise keine Champagnerbar, weil da darf man ja nicht hin. Sie hatten schon gesagt, die Libido ist am Boden.
0: Das habe ich nicht gesagt.
1: Ja, aber Sie werden nicht wollen, dass man die ganze Zeit, man kann nicht fasten und Netflix, das geht auch nicht. Also ist man eine Serie nach der nächsten.
0: Das soll man ja gerade nicht machen, ja. Also
1: es gibt schon viele Sackgassen.
0: Sagen wir so, wir haben eine wirklich zertifizierte Klinik, die den ganzen Klinikstandards entspricht. Wir haben Verträge mit den gesetzlichen Krankenkassen auch. Also die Möglichkeit besteht einfach, über die Krankenkasse zu kommen.
1: Und was muss ich denn, was ist die Indikation?
0: Zum Beispiel Stoffwechselerkrankung, Typ-2-Diabetes wäre so eine klassische Indikation, wo Ihre Krankenkasse Sie zum Beispiel bei uns vorschlagen würde. Das ist das eine. Das zweite ist, dass wir ja eine Klinik sind, die 24/7, wie gesagt, eine Arztbereitschaft, Schwestern vor Ort hat. Es werden unglaublich viele Maßnahmen drumherum gemacht. Sie werden ja wirklich ganz, ganz intensiv durch dieses Programm begleitet. Ja,
1: wie gesagt, die Bilder, die ich gesehen habe, ist einfach traumhaft. Ja. Ich werde erstmal, es wird erstmal umwerfend sein, diese Landschaft zu sehen, den Bodensee zu sehen. Und dann werde ich in ein Zimmer gebracht, das höchstwahrscheinlich nicht aussieht wie ein Krankenzimmer, sondern wie ein schönes Hotelzimmer.
0: Ja.
1: Richtig?
0: Ja.
1: Da gibt es nicht Sky, dass ich zum Beispiel eine Fußball-Bundesliga-Begegnung gucken soll, weil das soll ich ja nicht. Darf ich mein Handy behalten oder gebe ich das Ihnen und Sie schließen das weg?
0: Also, beides ist möglich.
1: Sky und Handy?
0: Die einen, ich rate immer dazu, auch einen Digital Detox zu machen. Wir können aber nicht, wir leben ja nun mal alle irgendwie in dieser modernen Zeit und wir können, wenn wir zum Beispiel ein Unternehmen haben oder ähnliches oder einfach erreichbar sein müssen, dann geht das nicht, ja, dann kann ich nicht mein Handy einfach mal für 14 Tage an der Buchinger Rezeption lassen. Und dann rate ich immer dazu, bestimmte bewusste Zeitfenster einzuplanen, dass ich wirklich ganz bewusst sage, okay, ich bin jetzt von 8 bis 10 zum Beispiel erreichbar. Unser Programm ist schon sehr auch strukturiert, extrem individualisiert, ja, das heißt also, jeder hat ein anderes Anliegen, warum er zu uns kommt. Und wir sehen den ganzen Menschen und wir suchen nach Lösungen, die praktizierbar sind, die umsetzbar sind und wollen eben auch dazu anregen. Und das ist ja das Spannende. Im Fasten wird wie in kaum einer anderen Therapie Selbstwirksamkeit wirklich spürbar.
1: Aber bleiben wir mal bitte bei dem Beispiel. Ich komme dann dahin, zum schönen Bodensee.
0: Mhm.
1: Wir haben darüber geredet, dass ich jetzt nicht durchweg Mails schreiben soll und telefonieren und was nicht alles, Serien gucken. Was ich dann aber, wenn ich jetzt sage, okay, dann möchte ich sehr gerne die schönsten Rainer-Maria-Rilke-Gedicht mit meiner rosa Glänzetinte für meine Lieblingsfastenärztin Frau Dr. Buchinger in ein Heft schreiben in Schönschrift, das ist schon fastiger. Also das ist schon mehr so gemeint.
0: Durchaus.
1: Warum? Weil ich mich da mehr versenke dabei.
0: Richtig. Also es geht ja wirklich um dieses, sich zu beschäftigen, auch mit einer Sache. Wenn wir am Handy sind und dabei am besten noch Sky gucken oder irgendwas anderes, dann haben wir ja sowas wie Medienmultitasking. Das heißt, das Hirn ist die ganze Zeit in einem Stressmodus und das bedeutet erhöhtes Cortisol und wir kommen dann gar nicht zu uns. Die wichtigste

0: Arbeit im Fasten findet innen drinnen statt. Und die würden wir dann verpassen.
1: Und dann morgens, wenn ich dann aufstehe, dann kriege ich natürlich nichts zu essen, weil ich faste ja. Es gibt kein Frühstück, es gibt niemanden, den ich beim Frühstück treffe, sondern ich sitze einfach da rum. Kaffee gibt's auch keinen?
0: Ah, doch, mittlerweile schon. Wenn Sie ankommen, Sie werden von der Schwester gesehen, Sie haben erstmal mit der Schwester das Gespräch, da geht es ebenfalls um Abklärung, Medikamente, Unverträglichkeiten etc. Dann haben Sie ein Aufnahmegespräch mit dem Arzt von einer Stunde. Ja, wo es wirklich um die Familienhistorie, um Verletzungen, Traumata, dieses Warum überhaupt geht, was ist ihr Ziel letztendlich. Und dann wird ein individualisierter Therapieplan erstellt. Dann haben sie jeden Tag Anwendungen, sie haben Massagen, von Massagen über über Physiotherapie oder Sport. Sie gehen wandern, geführte Wanderung, stille Wanderung, Meditation. Sie haben ein riesen Programm, mehrsprachig, und können wirklich schauen und mit Ihrem Arzt besprechen, wo setzen Sie Schwerpunkte, was wollen Sie vielleicht neu kennenlernen. Wir sind wirklich als Fastenärzte ganz anders noch in der Perzeption, dass wir versuchen, eben dieses Schubladendenken nicht zu haben, was in der konventionellen Medizin einfach vorherrscht, sondern wir wollen versuchen, zu dem Ursprung des Problems zu finden und nach Lösungen zu suchen, die lebbar sind.
1: Jetzt haben Sie schon gesagt, da gibt es auch keine wissenschaftliche Evidenz wegen Ihrer Heuschnupfenphänomene. Fasten Sie regelmäßig, ich glaube zweimal im Jahr tatsächlich auch. Das heißt, Sie wissen es aus allereigenster Erfahrung. Wann gibt es denn diesen Gedanken, dass man da sitzt und es zwitschert um einen herum und es ist schön und man denkt aber nur an man hat diese riesige Leberkässemmel vor sich, wo man denkt, oh, was? Ich würde in diesem Moment alles dafür geben, oder gibt es diese Momente gar nicht?
0: Bei mir persönlich tatsächlich nicht mehr.
1: Stellen Sie sich was vor, was Sie gerne mögen.
0: Ja, genau. Also Leberkäse ist es bei mir nicht, aber also was ich zum Beispiel so frische Geschmäcker und sowas in sowas Ganzes reinzubeißen. Also meine Gelüste im Fasten sind eher nach Dingen, die so ein bisschen Inhalt haben.
1: Wie ein Apfel oder eine Birne.
0: Genau,
1: oder eine
0: genau. Ja, letztendlich wie so Lebensinformation und diese Frische einfach da mitbringen, ja.
1: Okay, und wie oft kommt das und was macht man dann? Man kann ja nicht sagen, da will ich jetzt erstmal schön eine rauchen, dann geht der Gedanke weg. Ist ja auch verboten.
0: Genau, also.
1: Ich muss Ihnen sagen, ich habe schon unter anderem ein gescheitertes Fastenexperiment hinter mir, wo ich mich immer wieder fand, mit einer Tasse Brennnesseltee in der Hand, zum Fenster rausrauchend. Also das, und dann hatte ich aber am nächsten Tag das Gefühl, ich bin total gebrechlich, das war nicht so elegant wie bei Ihnen, weil so eine junge Frau kam und wollte mir Leberwickel machen, wo ich dachte, um Gottes Willen, eine junge Frau kommt in mein Zimmer und kümmert sich, ich kam mir augenblicklich wahnsinnig alt vor.
0: Oh.
1: Ja, aber so soll es ja nicht sein.
0: Spannend, dass Sie das so erlebt haben. Unsere Patienten sagen immer, das ist wie nochmal klein sein, dass sich die Mutter einmal um einen kümmert.
1: Mutter.
0: Das ist so ein Caring einfach. Das ja, tatsächlich.
1: Die Mutter.
0: Es ist ja so ein bisschen auch wie so eine mütterlich liebevolle, strenge Führung im Fasten. Also von daher.
1: Dafür 5.000 Euro die Woche, Frau Dr. Buchinger, ich bitte Sie, das ist jetzt nicht keine gute Werbung. Dafür, dass meine Mutter wieder im Spiel ist. Das habe ich ja gratis jahrelang bekommen, die strenge Führung.
0: Ich glaube, Sie haben da eben dieses leider nicht so gute Erlebnis hinter sich.
1: Ich habe meine Mutter sehr geliebt. Sie war sehr nett zu mir zwischenzeitlich.
0: Nein, aber was Sie meinen ja mit diesem, Sie fühlten sich da so ein bisschen vielleicht schon, ich weiß nicht, bedrängt oder ähnliches. Und das erleben die Leute bei uns wirklich ganz anders. Es ist eher eine Umsorgung. Ja, deswegen sage ich ja mütterliche Umsorgung. Und das wird als unglaublich angenehm wahrgenommen.
1: So wie Sie es jetzt beschreiben, okay, aber Sie machen das ja nicht, die Umsorgung.
0: Unsere Schwestern machen das ja, genau.
1: Okay.
0: Also nochmal, ich glaube, es gibt kein Preisschild für Prävention, was so wirklich umsetzbar ist. Wenn wir überlegen, Fasten ist unglaublich gut bei chronischen Erkrankungen. Wenn wir jetzt Und das nochmal, das Tolle ist eben auch dieser präventive Gedanke. Fasten tickt alle Boxen in Richtung Longevity, ja. Und das Ganze ohne Pharmakologie. Ja, und
1: das ist, muss man vielleicht dazu sagen, für diejenigen, die sich da nicht so immer für interessieren, Langlebigkeit, Longevity, ist ein Trend, viele Menschen sagen, ja, kommt aus den USA, unter besonders günstigen Umständen, wenn man auf sich aufpasst, kann man sehr, sehr alt werden. Das ist der Gedanke, oder sogar, das ist die etwas verrückte Behauptung von dem einen oder anderen Menschen in Silicon Valley, unsterblich werden, was aus verschiedenen Gründen eine Horrorvorstellung natürlich ist. Aber
0: ja,
1: tatsächlich, genau. Das habe ich auch, glaube ich, tatsächlich schon bei Otto, wie wir ihn jetzt mal ganz vertraut nennen wollen, schon tatsächlich gelesen, dass das der Unterschied ist, die und nicht die Bekämpfung der Krankheit, sondern die Vorbeugung, dass ich gar nicht krank werde. Auf das Konzept insgesamt möchte ich gleich noch mit Ihnen zu sprechen kommen. Vorher möchte ich Sie aber mit dieser liebgewonnenen Rubrik konfrontieren.
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1: Was, Frau Dr. Buchinger, ist an Ihnen durch das Fasten schöner geworden?
0: Mein Gesicht.
1: Mhm. Bei welchen Prominenten hat die Schönheitsoperation am besten geklappt?
0: Schwierig zu sagen, da das ja immer so ein heikles Thema ist und es nicht wirklich gesagt wird, aber ich finde zum Beispiel Anne Hathaway, was auch immer sie gemacht hat, ist eine Wunderwunde, ist und war eine wunderschöne Frau.
1: Ja, zum Beispiel bei Renée Zellweger, wo man denkt, die hat sich komplett in ihrem Typ verändert und ist erschreckend eigentlich, genau, auch durchaus. Ne?
0: Ja.
1: Das finden Sie dann aber auch.
0: Ja.
1: Also das ist dann fast so eine professionelle Deformation, dass die Leute angucken und denken, ui, das ist nicht gut gelaufen.
0: Absolut.
1: Und wer hat dann eigentlich, muss man dann sagen, hat der Arzt seinen Job nicht richtig gemacht oder hat die Patientin sich was Falsches ausgesucht?
0: Es kann in so etwas Wahnhaftes gehen, dass wir eine Körperwahrnehmungsstörung entwickeln. Also wir sehen das sehr gerne in den Fußgängerzonen bei dem Trend mit den falschen Wimpern. Diese Menschen machen sich zum ersten Mal Wimpern drauf und wollen dann immer mehr und mehr und mehr. Und dann sind das irgendwelche solche Büsche und die Menschen sehen das nicht mehr. Und genauso ist es auch teilweise in der plastischen Chirurgie, wenn ich mir manche Gesichter angucke, da hat vielleicht ein Eingriff gut geklappt und dann verselbstständigt sich das, der Wunsch. Und ja, es ist auch Fürsorgepflicht eines Arztes, dies zu erkennen und auch Nein zu sagen. Aber es ist, glaube ich, auch schwierig.
1: Also das heißt, Sie können sich Schönheitsoperationen vorstellen, zu denen Sie Nein sagen würden?
0: Ja.
1: Also, und welche sehen Sie sofort ein? Also wenn jemand deformiert ist? Oder?
0: Absolut.
1: Und wenn jetzt jemand nur sagt, meine Hände gefallen mir nicht, machen Sie die mir schöner? Oder ich hab von einer Bekannten, von einer Arbeitskollegin gehört, die eine Schönheitsoperation an ihren Füßen hat machen lassen. Ja. Das konnte ich zuerst ganz schwer verstehen, muss ich sagen. Aber offenbar plagte sie da irgendwas und da hätten Sie auch Verständnis für.
0: Also tatsächlich, wenn das etwas ist, was einen jeden Tag, ich sage jetzt mal ganz prominent, die Nase mitten im Gesicht, die einen jeden Tag anschaut und wir uns so stark stören, dann kann ich das in bestimmten Rahmen absolut nachvollziehen, ja.
1: Aber das heißt, Sie würden auch, also wenn beim Friseur gibt es ja mitunter, dass man sagt, das würde ich Ihnen jetzt nicht empfehlen, diese Farbe ist womöglich unvorteilhaft. Und wenn ich jetzt zu Ihnen käme und sagen würde, ich hätte gerne Stupsnase, dann würden Sie sagen, das sollten wir nicht machen.
0: Ich muss klipp und klar immer aufklären. Und das Spannende ist, wenn man sich Zeit dafür nimmt und den Menschen, so wie Sie es ja auch in Ihrer Sendung machen, wirklich den Raum gibt und sie versucht zu verstehen, ja, dann kann man sehr gut zu einem Konsensus kommen.
1: In wen haben Sie sich bei einem Döner verliebt?
0: Ich kann mich nicht mehr daran erinnern, wann ich das letzte Mal einen Döner gegessen habe. Das tut mir leid.
1: Das ist für mich im Rang der Leberkässemmel. Also da könnte ich mich auch reinsteigern, glaube ich, wenn ich fasten würde.
0: Ja.
1: Aber Döner finden Sie nicht an sich unabhängig. Obwohl, es passt nicht so richtig gut. Ne,
0: ist nicht meins. Tut mir leid.
1: Haben Sie sich überhaupt... gibt es ein Essen, das Sie mit Verliebtheit verbinden? Das ist jetzt eine extra Frage, aber die bietet sich gerade an.
0: Also tatsächlich weiß ich, dass meine Verliebtheit unglaublich groß war. als ich mal im Steakhouse mit meinem Mann war, da haben wir uns gerade verlobt und das war so dieser Glitzer, dieser Zauber des Anfangs, der Möglichkeiten, dass man jetzt sein Leben zusammen verbringt, diese Entscheidung getroffen zu haben. Wir sind, wie gesagt, hatten uns in der Nacht davor verlobt und waren dann am nächsten Tag essen. Und das war so das beste Steak meines Lebens, auch wenn es wahrscheinlich nichts Besonderes war. Aber das tatsächlich ist mir immer noch unglaublich. Ich weiß noch genau, wie alles aussah und wie es roch und wie es schmeckte und ja.
1: In ihren Schwangerschaften haben Sie dann auch, weil da ist es ja bekannt, dass Frauen dann oft tatsächlich, wie Sie es vorhin genannt haben, Gelüste entwickeln, auch zu Ernährung neigen, die normalerweise in ihrem nicht schwangeren Leben überhaupt keine Rolle spielt. Ja. War das bei Ihnen auch so und haben Sie das dann unterdrückt? Also
0: nein, also das eine ist, ich habe immer eine geliebte Schokolade, die mochte ich dann auf jeden, also von jetzt auf gleich gar nicht mehr. Und das andere war, dass mein Mann sich wunderte, warum ich jedes Wochenende Freunde eingeladen habe zu Kaffee und Kuchen, weil ich so gerne Kuchen essen wollte.
1: Das ist normalerweise, spielt das keine Rolle in dem.
0: Überhaupt nicht. Aber
1: war das ein besonderer Kuchen dann oder egal welcher?
0: Es war eigentlich, also nichts Sahniges oder sowas. Es war also diese Nusstorten oder so ein Apfelkuchengedeckter oder sowas. Das habe ich absolut geliebt.
1: Das ist schöner, Frau Buchinger. 5 Sprachen können oder 5 Kilo abnehmen?
0: 5 Sprachen. Ohne Wenn und Aber.
1: Ohne Wenn und Aber. So schnell kommt
0: das? Ja, absolut.
1: Warum finden Sie das so toll?
0: Das ist eine Fähigkeit, die ich unglaublich gerne beherrschen würde. Ich bewundere Françoise dafür, das zu können. De Toledo. Genau, aber auch jeden anderen, der das kann. Es fällt mir nicht so leicht, Sprachen zu lernen. Und das Abnehmen ist für mich sehr viel leichter. Also
1: jetzt kommen wir nochmal darauf zurück, was Sie angesprochen haben. Sie haben ja auch wieder klar gemacht, dass das Fasten ist eine religiöse Praxis. Nicht nur, wie wir vorhin angesprochen haben, im Islam, selbstverständlich auch im Christentum, in anderen Religionen spielt das immer wieder eine Rolle. Und gleichzeitig, so wie Sie es jetzt darstellen, kann man das auch, oder nicht so wie Sie es darstellen, so wie manche Leute das darstellen, kann man das reinrücken in sowas philosophisch-weltanschauliches. Mhm. Der Mensch ist dazu in der Lage, sich selber zu optimieren. Wenn du dies und das tust, dann geht es dir besser. Wenn du dies und das tust, dann ist dein Körper rein. Dann, oder du kannst dich rein näher mindestens ernähren. Das ist nach meiner Meinung, so könnte man es zumindest diskutieren, im Konflikt mit der christlichen Vorstellung, die sagt, du bist ein Mensch. Das heißt, als Mensch bist du außerordentlich ungerade und in der Art, wie du ungerade bist, wirst du trotzdem 100% geliebt vom Herrn. Mhm. Also das heißt, das ist schon, man glaubt, wenn man das so vertritt, wenn man die Fastensache so deutlich vertritt, glaubt man an was anderes.
0: Nein, nicht unbedingt. In der Bibel steht, dass der liebe Gott den Menschen geschaffen hat aus dem Acker der Erde. Und hat ihm den Odem des Lebens, den Atem des Lebens eingehaucht. Das heißt, in jedem Menschen ist ein Teil Göttliches. Und durch unsere Prägung, unser Aufwachsen, durch die Erfahrung, wie wir mit der Welt konfrontiert sind, legt sich immer so ein bisschen Schicht um Schicht um Schicht vor diesen Glanz, dieses Göttliche. Vielleicht verlieren wir so ein Stück weit die Verbindung dazu. Und Fasten empfinde ich als eine wertvolle Möglichkeit, wieder mit diesem Innersten in Kontakt zu treten, sich damit zu verbinden und diese grauen Schichten eben auch wieder abzulegen und dadurch, jetzt kommen wir wieder zu dieser Optimierung letztendlich, aber eigentlich ist es ja nur dieses von innen heraus leuchten, ja.
1: Frau Dr. Mufu, da ist genau der Punkt. Ich glaube, das, was als nächstes auf uns zukommt, oder wir sind eigentlich da schon mittendrin, ist der Zweifel an der Optimierung, der Zweifel an der Selbstoptimierung. Ja. Eine Freundin von mir hat in einem Buch geschrieben, es gibt für sie, sie sei umgeben, sie würde sich umgeben fühlen von Optimismus Tourette. Du kannst alles schaffen, du großartig. Wenn du nur den Willen hast, dann kriegst du das alles hin und wir schon sehen und so, streng dich an und hau rein und so. Und sie sagt, das würde ja gar nicht stimmen. Also man könnte ja gar nicht alles schaffen. Und die Selbstoptimierung, Sie sagen jetzt, iss nichts, trinke Tee, entgifte dich, so das als Gift wahrgenommen ist von deinen elektronischen Geräten, geh in den Wald und guck dir an, wie schön es da ist. Aber das hat natürlich schon wieder, das könnte natürlich auch einen Stress bedeuten, wenn ich jetzt an dem Wurzelwerk im Wald vorbeigehe und denke daran, boah, ich muss dem Eddie noch eine Mail schreiben.
0: Es ist nicht so weit Optimierung, ja. Dass dieser Optimierungszwang, den wir ja heutzutage sehen, ist, wir erleben Social Media, die ganzen Beispiele, wie schön und toll und perfekt die Leute sein können nach 5 Kindern, sofort wieder Sanduhrfigur und trotzdem eine Karriere und ich weiß nicht was alles. Und das, was das Fasten ja eigentlich macht, ist einmal den Stecker rauszuziehen, diese Atempause, dieses wieder bei sich ankommen und zu schauen, wo will ich eigentlich hin? Das heißt, es geht nicht um die Optimierung im Sinne von, du musst in dieses Bild passen, was ja heutzutage eben genau das Thema ist, ja, sondern erst einmal schaust du, wer bin ich? Was will ich eigentlich und was ist mein Sinn hier auf dieser Erde?
1: Aber wenn dabei rauskommt, ich bin der Fußball guckende Sofamann, der gerne hin und wieder einer reizenden Frau eine sehr, sehr lange E-Mail schreibt und dafür auch sehr gerne lange vom Computer sitzt, dann ist das klingt für mich trotzdem immer, wenn man das einordnet in solche Zusammenhänge, Fasten, achtsam leben, klingt das unzureichend. So sollte man nicht sein.
0: Jeder, also Fasten kann ein Türöffner sein, durchaus für diesen bewussten Lebensstil, einen Wandel im Leben zu führen. Und trotzdem ist jeder auch, muss dafür bereit sein, wie weit er geht. Ja, das ist das eine. Und das zweite ist, das Fußball gucken oder Chips essen oder sowas ist ja kein essentieller Bestandteil meiner selbst.
1: Oh doch. Ich habe oft schon das Gefühl gehabt, Fußball ist das Einzige, was wirklich Sinn ergibt im Leben. Das hatte ich durchaus schon. Also vor allen Dingen, wenn man sich viel mehr Politik beschäftigt, kann man schnell das Gefühl haben, das ist schon eine andere Welt. Ja. Also das ist ja die Unterstellung, man sei ein sehr viel tieferes Geschöpf.
0: Sagen wir so, es sollte doch durchaus interessant sein, was da ist, wenn der Fußball nicht da ist oder wenn die Chips da sind. Das ist ja eigentlich eher die Neugier auf das, was ich finde, wenn ich alles Äußere mal wegnehme.
1: Ja, Moment, aber Sie sagen, es ist nur das Äußere. Fußball beispielsweise, sich für Fußball zu interessieren und Fußball anzugucken, das bedeutet, dass man in einer absolut entschlossenen Gemeinschaft ist, weil ich kann sofort, ich könnte Ihnen jetzt sofort 10 Namen von Leuten nennen, mit denen bin ich da sowas von auf einer Wellenlinie, ob ich mich mit denen politisch einigen kann oder mit denen in den Wald gehe oder mit denen zusammenfasse, das wissen wir nicht, aber wir können ganz sicher sagen, ich bin mit denen sofort zusammen und das ist der Mensch ja vor allen Dingen auch ein Gemeinschaftstier, oder?
0: Mhm. Aber im Fasten sind Sie auch nicht alleine. Im Fasten ist ja das Besondere.
1: Wie umsorgt
0: nein,
1: wie meine
0: aber
1: Mutter
0: auch,
1: aussieht.
0: Auch die Mitfastenden. Das ist ja eine
1: das
0: Gemeinschaft.
1: Das hat mir Angst gemacht. Das würde ich nicht in den Katalog schreiben. Sie würden mir, aber gut. Aber, ich bin in der Gemeinschaft.
0: Sie sind auch im Fasten in einer Gemeinschaft. Und es ist ja interessant. Sehr häufig gibt es ja solche Gemeinschaften außerhalb, die sich um bestimmte Themenbereiche kristallisieren. Also wenn das Fußball ist ja nicht also was wäre, wenn der Fußball nicht da wäre? Würden Sie die Menschen trotzdem so toll finden, dass Sie weiterhin mit denen befreundet sein möchten? Wenn der Alkohol nicht da ist, wollen Sie dann trotzdem mit dem Mann zusammen sein oder der Frau? Ja,
1: oh, das ist das Thema Schöntrinken.
0: Das ist ja, spannend. Wir strippen alles weg, was eigentlich äußerem Austauschbaren entspricht.
1: Frau Buchinger, das war total schön, dass Sie sich Zeit genommen haben. Ich hoffe, dass ganz viele Leute sich dazu entscheiden, sich mindestens Gedanken darüber zu machen, was Sie uns hier Tolles vorgestellt haben. Vielen, vielen Dank Ihnen. Dankeschön.
0: Danke Ihnen.
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5: Um 20 Uhr mit Josefine Grützmacher. Guten Abend. Brandenburger Wirtschaftsverbände fordern die Länder Berlin und Brandenburg auf, eine Bewerbung der Region für die Expo 2035 voranzubringen. Das geht aus einem Brief an Berlins regierenden Bürgermeister Wegner und Brandenburgs Ministerpräsidenten Woidke hervor, der dem RBB vorliegt. RBB 24 Landespolitikreporter Thomas Bittner.
6: Die Verfasser des Schreibens sehen in einer Bewerbung für die Weltausstellung große Chancen für Berlin, Brandenburg und die ostdeutschen Bundesländer. Sie sehen in der Expo eine einzigartige Gelegenheit, die wirtschaftliche, wissenschaftliche und kulturelle Leistungsfähigkeit der Hauptstadtregion auf der globalen Bühne zu präsentieren.
5: Der Berliner Staatssekretär für Digitales, Hund, hat um seine Entlassung gebeten. Das teilte die Senatskanzlei auf Anfrage des RBB mit. Der regierende Bürgermeister Wegner werde der Bitte entsprechen. Miriam Berger, RBB 24.
7: Vorangegangen waren Recherchen von RBB 24 Recherche und MDR Investigativ. Dabei geht es um offene Fragen zur Insolvenz einer früheren Firma Hunds. Die Staatsanwaltschaft erklärte schriftlich, es sei ein Ermittlungsverfahren wegen verschiedener Insolvenzstraftaten eingeleitet worden. Die Ermittlungen dauerten an, es gelte die Unschuldsvermutung. Hunds Anwalt erklärte, die Staatsanwaltschaft gebe ihnen hierzu auf Anfrage derzeit keinerlei Auskunft.
5: Die Bundesregierung verurteilt die jüngsten russischen Angriffe auf die Ukraine scharf und hat deswegen den russischen Botschafter einbestellt. Moskau setze auf Terror und Eskalation, hieß es vom Auswärtigen Amt. Man werde sich aber nicht einschüchtern lassen und die Ukraine weiter unterstützen. Am Wochenende war unter anderem die Hauptstadt Kiew unter starken Beschuss geraten. Viele zivile Gebäude wurden getroffen. In Deutschland hängen Bildung und Teilhabe immer noch zu stark von sozialer Herkunft, Wohnort oder Aufenthaltsstatus ab. Zu dieser Erkenntnis kommt ein Bericht, den das Deutsche Kinderhilfswerk vorgestellt hat. Als Konsequenz fordert die Organisation unter anderem eine kostenlose Bildung von der Kita bis zur Schule, mehr gut ausgebildetes Personal und flächendeckende Schulsozialarbeit. In Deutschland rauchen wieder mehr junge Menschen. Das zeigte eine Studie, die der Bundesdrogenbeauftragte Streeck vorgestellt hat. Demnach ist bei den 12- bis 17-Jährigen der Anteil der Raucher innerhalb von 4 Jahren gestiegen, und zwar von 6 auf fast 10%. Vor allem der Konsum von E-Zigaretten mit Aromen hat laut Streeck stark zugenommen. Soweit die Nachrichten. 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Das Wetter? Nachts lockere Wolken, im Süden durchweg sternenklar, Abkühlung auf 16 bis 12 Grad. Aktuell in Berlin-Pankow 29 Grad, in Grünow bei Prenzlau 27. Morgen wieder sonnig, aber nicht mehr ganz so warm, mit bis zu 25 Grad. Auch in den folgenden Tagen viel Sonnenschein. Die Zeit 20.03 Uhr.
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0: Eine Hommage an Walt Whitman, der Walt Whitman. Gespielt haben Jojo Ma, Stuart Duncan, Edgar Meyer und Chris Thiele. The Sleepers, die Schlafenden, heißt ein sehr berühmtes Gedicht von Walt Whitman. Und das lenkt schon in die Richtung meines heutigen Themas. Ich habe das Gedicht eines anderen Lyrikers dabei, Schlafmohn von Rainer Maria Rilke. Und darin geht es um die Rätsel der Nacht, um ein Versteckspiel, verbotene Liebe und auch um Vergänglichkeit.
1: Abseits im Garten blüht der böse Schlaf, in welchem die, die heimlich eingedrungen, die Liebe fanden junger Spiegelungen, die willig waren, offen und konkav, und Träume, die mit aufgeregten Masken auftraten, riesiger durch die Koturne, das alles stockt in diesen oben flasken, weichlichen Stängeln, die die Samenurne, nachdem sie lang die Knospe abwärts tragend, zu welken meinten, fest verschlossen heben, gefranzte Kelche auseinanderschlagend, die fieberhaft das Mohngefäß umgeben.

Ein Stück, das die Rätselhaftigkeit seines Titels auch in der Musik trägt, Les Barricades Mystérieuses von François Couperin. Und dieses Stück trifft für mich auch die Stimmung in Rilkes Gedicht Schlafmohn. Sie werden Couperins Werk noch in zwei weiteren Versionen hören heute, und das eben war Katia Buniatischvili am Klavier. Der Mohn gilt als literarisches Symbol des Schlafs, des Traumes und auch des Todes. Er steht außerdem für Rausch und Vergessen, Reichtum und Fruchtbarkeit. Bei Rilke finden die heimlich in einen Garten eingedrungenen Liebenden einen Ort, an dem sie ihre verborgenen Sehnsüchte ausleben können. Auch mit Hilfe des, wie Rilke es beschreibt, bösen Schlafs, eine Anspielung auf den damaligen Opiumkonsum und auch auf dessen Schattenseiten. Im Gegensatz zum violetten Schlafmohn mit der rauschhaften Wirkung seines Milchsafts hat der Klatschmohn trotz seiner knallig rot leuchtenden Farbe nur eine milde Wirkung. Das Orchester im Treppenhaus spielt Klatschmonowiese.

Aus der anfänglich zärtlichen Annäherung wurde zwischendurch ein kleiner Tanzrausch, Klatsch-Monowiese von Felix Behrendt. Thomas Post hat das Orchester im Treppenhaus geleitet. Rilkes Gedicht Schlafmohn führt in einen Garten, an einen abseitigen, verwunschenen Ort, an dem der böse Schlaf blüht. Es ist ein Ort der Versuchung, aber auch der Abgründe.

0: So namenlos bange heißt das achte Stück der ersten Reihe aus Leos Janáceks Klavierminiaturen auf verwachsenem Pfade, hier in der Fassung für Streichorchester gespielt von der Kamerata Zürich. Die heimlich in den Garten Eingedrungenen finden die Liebe
1: und Träume, die mit aufgeregten Masken auftraten, riesiger durch die Koturne. Das alles stockt in diesen oben flasken, weichlichen Stängeln.

Eine weitere Lesart von François Couperins Les Barricades Mystérieuses, hier aus der Perspektive von Miloš Karadaglić. Er hat das Stück für die Gitarre bearbeitet und er hat so kleine Akkordveränderungen eingebaut, die die Rätselhaftigkeit der Barricade Mystérieuse subtil unterstreichen. Und die passen auch zu Rilkes Spiel mit Wirklichkeit und Illusion. Der Schlafmond steht im Gedicht auch für versteckte Träume und heimliches Begehren.

Masken von Claude Debussy, Esther Biringer am Klavier. In Rainer Maria Rilkes Gedicht Schlafmohn scheint es um eine heimliche, möglicherweise auch verbotene Liebe zu gehen. Und da ging mein Gedanke schnell zu Romeo und Julia, gerade auch bei den von Rilke erwähnten Masken. Romeo und Julia lernen sich nämlich auf einem Maskenball kennen und sie verlieben sich sofort. Es ist der Beginn einer verhängnisvollen Liebesgeschichte im Kontext zweier verfeindeter Familien. Masken heißt auch dieser Satz aus Sergei Prokofjews Ballett Romeo und Julia.

0: Traumes Wirren aus den Fantasiestücken von Robert Schumann, Sophie Pacini am Klavier. Traumes Wirren gibt es auch in Rainer Maria Rilkes Gedicht Schlafmohn. Die Sehnsucht nach dem Rausch, nach dem, wie Rilke schreibt, bösen Schlaf. Und
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Etwas ruckliger als die originale Klavierversion, aber klangfarbenreicher, und besonders gut gefällt mir hier der Mittelteil in dieser Fassung für Kammerensemble von Thomas Addis. Gespielt haben Mitglieder des Composers Ensembles unter der Leitung auch von Thomas Addis. Diese Fassung verstärkt nicht das Unergründliche, wie Miloš Karadaglić das mit seiner Fassung macht. Ich höre hier bei der Version von Thomas Addis mehr Sehnsucht und Melancholie. Und ich habe es auch bewusst dramaturgisch an diese Stelle gesetzt, weil es zum Ende des Schlafmohngedichts von Rilke passt, zur darin anklingenden Vergänglichkeit, die von Anfang an mitschwingt.

Als wäre die Zeit kurz stehen geblieben. Stillness von Hilary Hahn und Hauschka auf dem Album Sephra. Rainer Maria Rilke hat sein Gedicht Schlafmohn 1908 im Frühsommer in Paris geschrieben. Wie dieses Gedicht spielt auch das nächste Stück von Bruce Stark, die Urban Nocturnes. Also auch dieses Stück spielt mit den Verheißungen und Abgründen der Nächte in der Großstadt. Es ist ein einsätziges Werk mit fließenden Übergängen, mit kleinen musikalischen Szenen, die sich auch in Rilkes Schlafmondgarten verorten lassen.

Kai Schumacher mit Urban Nocturnes von Bruce Stark. Und damit endet die Sendung Combo heute mit einer Playlist zum Gedicht Schlafmond von Rainer Maria Rilke. Mein Name ist Camilla Kaiser und ich wünsche Ihnen noch einen schönen Abend. Machen Sie es gut.

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1: Und dazu begrüßt Sie sehr herzlich Andreas Göbel. Einen schönen guten Abend. Heute heißt es wieder Neue Musik aktuell. Ein Vorausblick auf Neues und Neuestes im Bereich der zeitgenössischen Musik den Monat Juni betreffend. Und los geht's mit Klaviermusik der rumänischen Komponistin Violeta Dinescu.

Die Pianistin Dana Ciocarli mit Echo de Carillon Nummer 1 von Violeta Dinescu. Und noch mehr Klaviermusik aus und über Rumänien bietet das neue Album der Pianistin Dana Ciocarli. Erschienen beim Label mit dem schönen Namen La Dolce Volta. Am 22. Juni vor 100 Jahren wurde die Komponistin Ruth Zechlin geboren, in der Nähe von Freiberg. Aufgewachsen ist sie in Leipzig und dann mit Mitte 20 nach Berlin gekommen. Sie hat an der Hochschule für Musik Hans Eisler unterrichtet, auch eine Professur dann erhalten und kurzzeitig war sie sogar im Jahr der Wiedervereinigung 1990 Rektorin der Hochschule. Und ebenso hatte sie etliche Jahre eine Meisterklasse für Komposition an der Akademie der Künste der DDR. Ruth Zechlin hat zunächst freitonal komponiert, dann auch serielle Elemente aufgenommen, aber dann in den 80er Jahren des vergangenen Jahrhunderts hat sie ihren ganz eigenen Stil ausgeprägt. Und in der Auseinandersetzung mit Johann Sebastian Bach eine eigene Form von Polyphonie entwickelt. Eine Polyphonie von Klangfarben, Rhythmik, Dynamik, Motiven. Ihre Werke hat sie oft zunächst bunt grafisch skizziert, bevor sie dann an die Ausarbeitung gegangen ist. Wir hören einen Ausschnitt aus einem ihrer Orchesterwerke. Situation heißt es. Es ist aus dem Jahr 1980. Und hier ist es in einer Aufnahme der Uraufführung aus der Komischen Oper Berlin.

Das Orchester der Komischen Oper Berlin unter Joachim Willert mit einem Ausschnitt aus dem Orchesterstück Situationen von Ruth Zechlin. Die Aufzeichnung der Uraufführung vom 19. Februar 1981 aus der Komischen Oper Berlin. Am 22. Juni ist der 100. Geburtstag von Ruth Zechlin. Und ein weiterer 100. Geburtstag ist in diesem Jahr zu begehen. Er betrifft einen hierzulande ein wenig in Vergessenheit geratenen Komponisten, nämlich den mexikanischen Komponisten, Dirigenten und Performer Manuel Enriquez. Am 18. Juni wäre er 100 Jahre alt geworden. Ganz unbekannt ist er hierzulande nicht. 1969 wurde ein Werk von ihm bei den Donaueschinger Musiktagen gespielt. Und 1982 kam er als Stipendiat des Deutschen Akademischen Austauschdienstes nach Berlin. In Mexiko war er einer der wichtigsten Namen in der Musik des späten 20. Jahrhunderts. Lehrer, Musikvermittler, Veranstalter und Mitglied in den wichtigsten Kulturorganisationen seines Landes. Und viel hat er auch für die elektroakustische Musik getan. Eins seiner Orchesterwerke habe ich in unserem Archiv gefunden. Am 19. Juni 1980 war das Philharmonische Orchester der Stadt Mexiko zu Gast im großen Sendesaal des damaligen Senderfreies Berlin. Und gespielt wurde das Stück Ritual.

das Philharmonische Orchester der Stadt Mexiko unter Fernando Lozano mit einem Ausschnitt aus Ritual von Manuel Enriquez. Am 18. Juni jährt sich der Geburtstag des mexikanischen Komponisten zum 100. Mal. Vom 4. bis zum 7. Juni findet in diesem Jahr das Festival Intersonanzen statt. Das ist das brandenburgische Fest neuer Musik. Und es steht diesmal unter der Überschrift Different Traces. Es ist eine Mischung aus brandenburgischen Ensembles und internationalen Gästen, wie zum Beispiel das Hesafen-Ensemble aus Istanbul. Aber es kommt auch das Ensemble Aventure aus Freiburg, das Ensemble Quillo ist vertreten, die haben ja ihre Heimstätte in der Uckermark, und aus Berlin kommt das Ensemble United.

ein Ausschnitt aus Polyphonica Monodia Rhythmica von Luigi Nono mit dem Ensemble United Berlin unter Peter Hirsch. Und das Ensemble United Berlin wird das Abschlusskonzert der diesjährigen Intersonanzen geben, des Brandenburgischen Festes Neuer Musik. Am 7. Juni um 19 Uhr im Waschhaus Potsdam. Weitere Veranstaltungsorte des Festivals, das vom 4. bis zum 7. Juni geht, sind unter anderem das Museum Fluxus Plus in Potsdam oder das Palais Lichtenau, aber auch das Stadtmuseum Eberswalde oder der Hof Quillo in Falkenhagen. Die Komponistin Ursula Mamlock, sie ist gebürtige Berlinerin, musste dann aber vor der NS-Diktatur zunächst nach Ecuador und dann in die USA fliehen. Sie wurde dort Komponistin, hat auch unterrichtet und nach dem Tod ihres Mannes ist sie nach Berlin zurückgekehrt, wo sie vor fast genau 10 Jahren gestorben ist. Inzwischen gibt es eine Stiftung, die Dwight und Ursula Mamlock Stiftung, und die vergibt jedes Jahr einen Preis für die Interpretation zeitgenössischer Musik. Die Preisvergabe findet immer alternierend in Berlin und in New York statt. Dieses Jahr ist wieder Berlin dran und der Preis geht an das Ensemble Track 3 und die Geigerin Rachel Kobliakow. Und alle sind natürlich beim Preisträgerkonzert dabei. Da wird auch Musik von Ursula Mamlock gespielt, darunter ihr Stück From My Garden. Wir hören es hier in einer Bratschenfassung.

Ein Ausschnitt aus dem Stück From My Garden von Ursula Mamlock. Hartmut Rohde hat hier die Bratschenfassung gespielt. Der Dwight und Ursula Mamlock Preis 2026 geht an das Ensemble Track 3 und die Geigerin Rachel Kobliakow. Zu hören sind sie am 28. Juni um 19 Uhr im Werner-Otto-Saal des Konzerthauses Berlin. Eine der derzeit aufregendsten Stimmen der zeitgenössischen Musik ist die schwedische Stimmkünstlerin Sofia Jernberg. Schon seit etlichen Jahren ist sie zu erleben, vor allem im Bereich Musiktheater, aber sie ist auch als Komponistin tätig. Hier hören wir sie in beiden Professionen.

Ihr Atlanten, so heißt das Stück von Stefan Schneider und Sophia Jernberg. Und wir haben hier gehört, Sophia Jernbergs Stimme und das Ensemble Schneider-Kaczirek. Erleben können Sie Sophia Jernberg heute in einer Woche am kommenden Dienstag, 2. Juni, innerhalb der Reihe Unerhörte Musik im BKA-Theater in Berlin. Zusammen mit dem Ensemble Inver Space. Beginn ist um 20 Uhr. Um zwei US-amerikanische Komponisten des 20. Jahrhunderts geht es beim nächsten Konzert der Reihe Musica Nova im Gewandhaus in Leipzig. Nämlich um George Crumb und John Cage. George Crumb, er hat mit erweiterten Spieltechniken und teilweise ganz unheimlich rätselhaften wie verspielten Klängen ganz neue Klangwelten geschaffen. Und John Cage, er hat ebenfalls mit präpariertem Klavier gearbeitet, mit Aleatorik und das Musikhören und Wahrnehmen revolutioniert, manchmal mit scheinbar ganz einfachen Dingen wie hier mit einem Spielzeugklavier.

Ein paar Ausschnitte aus der Suite for Toy Piano von John Cage. Margaret Leng Tan hat hier gespielt. Und mehr Musik von John Cage und George Crumb gibt's beim nächsten Konzert der Reihe Musica Nova. Steffen Schleiermacher spielt Klavier und wird auch moderieren. Dazu drei weitere Musiker. Es ist am 17. Juni um 19.30 Uhr im Mendelssohn-Saal des Leipziger Gewandhauses. Und Sie hören die neue Musik. Im Studio ist Andreas Göbel. Heute neue Musik aktuell mit Blick auf den Monat Juni. Und ich bleibe noch in Leipzig. Da ist nämlich der Gewandhauschor im Museum der Bildenden Künste zu Gast. Und es geht um Chormusik aus Estland. Da fällt einem natürlich sofort zunächst Arvo Pärt ein.

der estnische Philharmonische Kammerchor unter Tõnu Kaljuste mit einem Ausschnitt aus dem Magnificat von Arvo Pärt. Pärt, ja klar, der bekannteste estnische Komponist, aber es gibt auch Namen wie Cyrillus Krieg, Veljo Tormes oder Galina Grigorjeva. Und Musik von allen können Sie hören mit dem Gewandhauschor unter Gregor Meyer und in dem Titel Astonishing Estonia in Leipzig im Museum der Bildenden Künste. Und zwar zweimal am 20. Juni. Das Konzert um 19 Uhr ist bereits ausverkauft, da gibt's nur noch eine Warteliste, aber für das um 21.30 Uhr gibt's noch Karten. Und wir blicken nach Dresden. Dort laufen derzeit die Dresdner Musikfestspiele. Und einer der derzeit angesagtesten Cellisten ist dort zu erleben, nämlich Kian Soltani. Der hat ein sehr breites Repertoire, aber er komponiert auch selbst für sein Instrument, das Cello.

ein Ausschnitt aus dem persischen Feuertanz von Kian Soltani und der Komponist hat hier auch selbst Cello gespielt. Und er ist zu Gast bei den Dresdner Musikfestspielen und zwar im in den 20er Jahren des vergangenen Jahrhunderts erbauten Filmtheater Schauburg. Dann gibt es seine ganz eigene Sicht auf die Gattung Filmmusik mit seinem Projekt Cello Unlimited am 8. Juni um 20 Uhr. Ein sehr spannendes Experiment hat sich das Philharmonische Staatsorchester Hamburg für sein nächstes Konzert vorgenommen. Die spielen die 6. Sinfonie, die Pastorale von Ludwig van Beethoven. Aber der 4. Satz, Gewittersturm, den hat die italienische Komponistin Daniela Terranova überschrieben. Beethovens Musik, die uns heute als Spiegel der Vergangenheit begegnet, wird so noch einmal auf ganz andere Weise Teil der Gegenwart. Dazu gibt's ein weiteres Werk von Daniela Terranova, auch eine Auseinandersetzung, diesmal mit Bachs Kunst der Fuge. Und ein drittes Stück von ihr, es heißt Zeitspiel 9. Das ist eine Interaktion zwischen Musikern, Komponistin und Dirigent. Und so klingt Musik von Daniela Terranova.

das Trio Catch mit einem Ausschnitt aus Flowers Endlessly Open von Daniela Terranova. Und Beethovens Pastorale und Werke der italienischen Komponistin können Sie mit dem Philharmonischen Staatsorchester Hamburg unter Jean-Christophe Spinosi erleben. Am 1. Juni um 20 Uhr im großen Saal der Elbphilharmonie in Hamburg. Das Ensemble Resonanz zeichnet sich immer wieder durch originell konzipierte Programme aus. Und so gibt es auch etwas in dieser Art am 17. Juni in Hamburg. 6 Werke, in denen Erinnerung eine wichtige Rolle spielt. Die Werke thematisieren das Hören, das Lauschen, aber auch südostasiatische Traditionen. Es geht um das Vergehen der Zeit, aber auch um Abschied. Im Zentrum steht Musik des Komponisten Julius Eastman. Er hat eine kompromisslose Musik geschrieben, Aufruf zum Widerstand, zur Sichtbarkeit, zur unaufhaltsamen Revolution. So wie er sein Leben auch geführt und erlebt hat als schwarzer, als queerer Komponist in den USA des vergangenen Jahrhunderts.

ein Ausschnitt aus Gay Guerilla von Julius Eastman und die vier Klaviere haben hier gespielt Johanna Duda, Misha Koslowski und das Lutosławski Piano Duo. Dieses Werk, aber auch Stücke von Pauline Oliveros oder Jesse Montgomery, spielt das Ensemble Resonanz unter Seth Parker Woods am 17. Juni im kleinen Saal der Hamburger Elbphilharmonie. Wie klingt Radikalität, wenn sie leise wird, eben nicht krachig und wuchtig, sondern durch Zurücknahme und Pausen? Dem widmet sich das Ensemble Megaphon in seinem Programm Radikale Freiheit im Jungen Theater Göttingen. Und da geht es um radikale Reduktion, etwa um mikrotonale Schichtung bei Ilian Radic oder Sprache, die zu Klang und Raum wird bei Annette Schlöns. Oder auch in der Musik von Ehsan Ibrahimi, in der er mit traditionellen persischen Einflüssen arbeitet.

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Das Ensemble Mixtura mit einem Ausschnitt aus Bitterer Wein von Ehsan Ibrahimi. Und Musik von Ehsan Ibrahimi, aber auch von Ilyan Radic, Annette Schlünz und Olga Neuwirth gibt es unter dem Titel Radikale Freiheit und gespielt vom Ensemble Megafon am 6. Juni um 19.30 Uhr im Jungen Theater Göttingen. Und hier in der neuen Musik noch zwei Neuerscheinungen. Die eine ist ein neues Album des Schlagzeugduos Vanessa Porter und Emil Kuyumchuyan. Better Me heißt sie. Das klingt erst einmal nach Selbstoptimierung. Gemeint ist aber eher der Wunsch nach Selbstbestimmung. Alle Stücke haben beide selbst geschrieben. Das ist eine Mischung aus gesetzten Momenten und frei improvisatorisch entwickelten Momenten. Sie bewegen sich zwischen Komposition, Elektronik und Performance. Mit einem Klangspektrum, das nach Möglichkeit nichts ausspart.

Das Stück Trials von Emil Kuyumchuyan mit Vanessa Porter und Emil Kuyumchuyan selbst Schlagzeug. Und das neue Album der beiden Better Me ist beim Label Neos erschienen. Ebenso wie das neue Album des Schweizer Komponisten und Musikers René Wohlhauser. Inzwischen die bereits 12. Veröffentlichung der ganz ihm gewidmeten Edition. In meandrierendem Rausch heißt sie und titelgebend ist der Titel eines der Werke drauf. Das ist ein Stück für 2 Stimmen und 4 Instrumente auf der Basis eines eigenen Gedichtes. Das Stück ist für ihn ein Anschreiben gegen die Sorgen der schwierigen Weltlage, eine, so der Komponist, positive Gegenkraft zur trostlosen Realität.

das Ensemble Polisono mit einem Ausschnitt aus dem Stück In mäandrierendem Rausch von René Wohlhauser. Und das gleichnamige Album mit Ensemblewerken von René Wohlhauser bekommen Sie bei Neos. Und soweit die neue Musik aktuell für heute. Ich bedanke mich für Ihr Interesse und Ihre Aufmerksamkeit und wünsche Ihnen einen schönen Abend und eine gute Nacht. Am Mikrofon verabschiedet sich Andreas Göbel.

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1: Um 22 Uhr mit Steve Neuwirth. Guten Abend. Der Berliner Staatssekretär für Digitales Hund hat um seine Entlassung gebeten. Das hat die Senatskanzlei auf Anfrage des RBB mitgeteilt. Der regierende Bürgermeister Wegner werde der Bitte entsprechen. Miriam Berger, RBB 24.
2: Vorangegangen waren Recherchen von RBB 24 Recherche und MDR Investigativ. Dabei geht es um offene Fragen zur Insolvenz einer früheren Firma Hunds. Die Staatsanwaltschaft erklärte schriftlich, es sei ein Ermittlungsverfahren wegen verschiedene Insolvenzstraftaten eingeleitet worden. Die Ermittlungen dauerten an, es gelte die Unschuldsvermutung. Hunds Anwalt erklärte, die Staatsanwaltschaft gebe ihnen hierzu auf Anfrage derzeit keinerlei Auskunft.
1: Die Bundesregierung verurteilt die jüngsten russischen Angriffe auf die Ukraine scharf und hat deswegen den russischen Botschafter einbestellt. Moskau setze auf Terror und Eskalation, hieß es vom Auswärtigen Amt. Man werde sich aber nicht einschüchtern lassen und die Ukraine weiter unterstützen. Am Wochenende war unter anderem die Hauptstadt Kiew unter starken Beschuss geraten. Viele zivile Gebäude wurden getroffen. In Berlin hat es nach der mutmaßlichen Entführung eines Geschäftsmannes eine Festnahme gegeben. Laut Polizei wurde ein 40-Jähriger in Spandau gefasst. Ihm wird vorgeworfen, den Geschäftsmann vor gut einem Monat im Ortsteil Weidmannslust verschleppt zu haben. Am Freitag hatte die Polizei eine männliche Leiche in einem Waldstück bei Potsdam gefunden. Ob es sich dabei um den verschleppten Geschäftsmann handelt, wird derzeit untersucht. Wirtschaftsverbände fordern die Länder Berlin und Brandenburg auf, eine Bewerbung der Region für die Ausstellung Expo 2035 voranzubringen. Das geht aus einem Brief an den regierenden Bürgermeister Wegner und Ministerpräsident Woidke hervor, der dem RBB vorliegt. RBB 24 Landespolitik-Reporter Thomas Büttner.
3: Die Verfasser des Schreibens sehen in einer Bewerbung für die Weltausstellung große Chancen für Berlin, Brandenburg und die ostdeutschen Bundesländer. Sie sehen in der Expo eine einzigartige Gelegenheit, die wirtschaftliche, wissenschaftliche und kulturelle Leistungsfähigkeit der Hauptstadtregion auf der globalen Bühne zu präsentieren.
1: In Teilen Europas sorgt die aktuelle Hitzewelle für Rekordtemperaturen. In Frankreich gibt es nach Behördenangaben 7 Todesfälle, die mit der Hitze zusammenhängen, darunter Badeunfälle. In 8 Departements im Westen des Landes gilt die zweithöchste Warnstufe. Auch in Großbritannien ist es derzeit ungewöhnlich heiß, mit tropischen Nächten und bis zu 35 Grad am Tage. Soweit die Nachrichten. 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Das Wetter. In der Nacht lockere Wolken, im Süden sternenklar, es kühlt sich ab auf 16 bis 12 Grad. Aktuell in Berlin-Steglitz immer noch 26, in Frankfurt-Oder 24 Grad. 23.03 Uhr.
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4: Ich erzähle etwas von mir, indem ich Spiele und Töne zusammensetze, sagt Christoph Lauer, für den Jazz in erster Linie Kommunikation ist. Zelebriert hat der Saxophonist dieses Credo beispielsweise mit Freigeistern wie dem Posaunisten Albert Mangelsdorf, dem Pianisten Joachim Kühn oder dem Gitarristen Marc Ducré. Für 2 Trio-Auftritte traf Christoph Lauer am 16. und 17. April 2026 auf 2 Hamburger Jazzpreisträger. Auf die Bassistin Lisa Wulff, die beispielsweise mit ihrem Quartett, aber auch an der Seite von Größen wie Rolf Kühn oder Nils Landgren bereits viel für Aufhorchen sorgte, sowie auf Silvan Strauss, der sein Schlagzeugkönnen etwa bei der Sängerin Maria Joao zusammen mit dem Gitarristen Giovanni Weiss oder der Band Toi Toi unter Beweis stellte. Gemeinsam ergab das Trio Lauer, Wulff und Strauss Mitte April im Rolf-Liebermann-Studio des NDR in Hamburg so etwas wie ein gleichschenkliges Dreieck, das sich zwischen unbändiger Expressivität und fragilster Lyrik bewegte. Bei einem Konzert, zu dem sie ganz herzlich Thomas Haag begrüßte.

Vielen Dank und einen wunderschönen guten Abend auch von unserer Seite. Wir sind das Trio Lauer, Strauß, Wulff. Wir sind so eine Art Kollektiv, ganz demokratisch in der Band, obwohl wir heute vornehmlich Kompositionen von mir spielen. Es geht aber eben um diesen gemeinsamen Gedanken und was man einfach daraus macht. Und diese Stücke sind mehr Vehikel zum Improvisieren oder für Stimmung, so verstehe ich das. Das erste gespielte Stück trägt den Titel Cracking Walls und wir machen weiter mit der Stillen Stunde. Das ist ein Stück, das zu einem Gedicht von Wolfgang Borchert entstanden ist.

Vielen Dank. Es ist eine riesengroße Ehre, die Bühne zu teilen mit dem unvergleichlichen Christoph Lauer am Saxophon. Wir haben ungefähr vor 10 Jahren den ersten Gig gespielt in dieser Besetzung und dann haben wir es einfach irgendwie nicht hingekriegt. Dann ist Christoph leider weggegangen aus der schönen Hansestadt, aber so weit ist Frankfurt dann ja doch nicht. Und jetzt haben wir uns endlich wieder zusammengefunden zu einer kleinen Tour und sind sehr dankbar, dass wir hier die Möglichkeit haben zu spielen. Silvan spiele ich schon seit 15 Jahren zusammen, glaube ich. Silvan Strauß am Schlagzeug.

Vielen Dank. Das war das Stück Excuse the Inexcusable. Und wir machen weiter auch mit einer neuen Komposition, die den Titel Love It, Change It or Leave It trägt.

0: Vielen Dank. Gestern musste ich auch an dieser Stelle was sagen. Ja, ich kann nur sagen, liebe Lisa, lieber Silvan, vielen Dank für die Einladung. Und das Spiel mit euch macht tierischen Spaß.
1: Lisa Wulff.
2: Silvan Strauss.

0: Christoph Lauer am Saxophon. Silvan Strauß am Schlagzeug.
1: Und am Kontrabass Lisa Wulff, von der auch alle bislang gehörten Kompositionen stammten. Intoniert von einem Trio, das Mitte April 2026 im Rolf-Liebermann-Studio des NDR zwischen großer Expressivität und fragiler Lyrik changierend zu erleben war. Neben Lisa Wulff mit Silvan Strauß am Schlagzeug sowie Christoph Lauer am Saxophon, von dem auch das letzte Stück dieses Radiokonzerts stammt. Sweet and Sentimental, eine Lauer-Komposition, die gewissermaßen die Schnittmenge der spielerischen Polaritäten des aufgezeichneten Abends bildet. Diese zum Ausklang einer Sendung, die Sie online unter ardsounds.de finden. Mehr Jazz unterschiedlichster Natur gibt es auf unseren Internetseiten ardjazz.de oder auch ndr.de/jazz. Mein Name ist Thomas Haag. Vielen Dank fürs Zuhören und bis bald. Und nun Sweet and Sentimental.

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1: Um 23 Uhr mit Steve Neuwirth. Guten Abend. Der Berliner Staatssekretär für Digitales, Hund, hat um seine Entlassung gebeten. Das teilte die Senatskanzlei auf Anfrage des RBB mit. Der regierende Bürgermeister Wegner werde der Bitte entsprechen. Miriam Berger, RBB 24.
2: Vorangegangen waren Recherchen von RBB 24 Recherche und MDR Investigativ. Dabei geht es um offene Fragen zur Insolvenz einer früheren Firma Hunds. Die Staatsanwaltschaft erklärte schriftlich, es sei ein Ermittlungsverfahren wegen verschiedener Insolvenzstraftaten eingeleitet worden. Die Ermittlungen dauerten an, es gelte die Unschuldsvermutung. Hunds Anwalt erklärte, die Staatsanwaltschaft gebe ihnen hierzu auf Anfrage derzeit keinerlei Auskunft.
1: Die Bundesregierung verurteilt die jüngsten russischen Angriffe auf die Ukraine und neue Drohungen gegen das Land. Das Auswärtige Amt hat deswegen heute den russischen Botschafter einbestellt. Hauptstadtkorrespondent Markus Sambale.
3: Wörtlich heißt es in der Erklärung des Auswärtigen Amts: Wir lassen uns durch Drohungen nicht einschüchtern und werden die Ukraine weiter kraftvoll unterstützen. Das habe man Russland heute deutlich gemacht. Hintergrund sind die noch einmal verschärften Raketen- und Drohnenangriffe auf die Ukraine am Wochenende. In Kiew wurden zahlreiche zivile Gebäude getroffen. Heute kündigte die russische Führung weitere Angriffe auf Kiew an.
1: Nach zwei neuen Vorfällen mit Schüssen in Berlin-Kreuzberg prüft die Staatsanwaltschaft, ob es einen Zusammenhang gibt. Das sagte ein Behördensprecher der RBB 24 Abendschau. In der Urbanen Straße soll gestern Abend in Richtung eines Spielplatzes gefeuert worden sein, auf dem sich ein Mann befand. Dieser blieb unverletzt. Kurz darauf sollen in derselben Gegend vier Männer auf einen weiteren Mann geschossen haben, der auf einem E-Scooter flüchtete. Bei einem Verkehrsunfall auf der A12 Richtung Frankfurt-Oder ist am Nachmittag ein Mann ums Leben gekommen. Laut Polizei ist ein Pferdetransporter zwischen den Anschlussstellen Storke und Fürstenwalde West auf den LKW aufgefahren. Der Fahrer des Transporters sei infolge des Unfalls gestorben. Die Bergungsarbeiten dauerten auch am Abend noch an. Die deutsche Eishockey-Nationalmannschaft ist wieder in der Vorrunde einer Weltmeisterschaft ausgeschieden. Zwar hatte das Team bei der WM in der Schweiz gestern zum Abschluss der Gruppenphase gegen Außenseiter Großbritannien gewonnen, aber das hat nicht gereicht. Schon letztes Jahr bei der WM in Dänemark war die Nationalmannschaft in der Vorrunde ausgeschieden. Soweit die Nachrichten. 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Das Wetter. In der Nacht lockere Wolken, im Süden durchweg sternenklar. Es kühlt sich ab auf 16 bis 12 Grad. Aktuell in Berlin-Steglitz immer noch 26, in Frankfurt-Oder 24 Grad. Morgen wieder sonnig, nicht mehr ganz so warm, mit bis zu 25 Grad. Die Zeit 23.03 Uhr.
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4: Mord im Orient-Express von Agatha Christie. Wir senden heute die zweite von 18 Folgen, gelesen von Thomas Fritsch. Eigentlich wollte Meisterdetektiv Hercule Poirot ein paar Tage Urlaub in Istanbul machen, doch dann ruft ihn ein dringender Auftrag zurück nach Hause. Sofort lässt er sich im Orient-Express einen Schlafwagenabteil bis Calais reservieren. Bedauerlicherweise ist der ganze Schlafwagen ausgebucht. Monsieur Bouc, einer der Chefs der Schlafwagengesellschaft, löst das Problem. Er besorgt Poirot ein Abteil in der zweiten Klasse, das eigentlich von einem Amerikaner namens Harris reserviert, aber noch nicht belegt ist. Es liest für uns der Schauspieler Thomas Fritsch.
5: Hercule Poirot schob sich dann durch den schmalen Gang, was nicht einfach war, da die meisten Reisenden vor ihren Abteilen standen. Mit der Regelmäßigkeit eines Uhrwerks murmelte er ein höfliches Pardon und gelangte endlich ans Ziel, wo er den großen jungen Amerikaner aus dem Tocatlian-Hotel antraf. Der runzelte die Stirn, als Poirot eintrat. »Verzeihung«, meinte er, »ich glaube, Sie irren sich.« Dann setzte er in unbeholfenem Französischen zu: »Je crois que vous avez une erreur.« Der kleine Detektiv entgegnete auf Englisch: »Sind Sie Mr. Harris?« »Nein, mein Name ist McQueen. Ich...« Doch da sagte der Schlafwagenkondukteur über Poirots Schulter hinweg mit um Entschuldigung bittender, ziemlich atemloser Stimme: »Es ist kein anderes Bett im Zug mehr frei, Monsieur. Der Herr muss hier untergebracht werden.« Er schloss das Gangfenster, während er sprach, und schleppte dann Poirots Gepäck herein. Poirot hörte diese Entschuldigung mit stillem Vergnügen. Zweifellos war dem Mann ein gutes Trinkgeld versprochen worden, wenn er das Abteil ausschließlich dem anderen Reisenden zur Verfügung stellte. Doch selbst die freigebigsten Trinkgelder verlieren ihre Wirkung, wenn ein Direktor der Schlafwagengesellschaft im Zug mitreist und Wünsche äußert. »Voilà, Monsieur, jetzt ist alles untergebracht«, sagte der Schaffner, während er den letzten Handkoffer mit einem Schwung im Netz verstaute. »Ihnen gehört das obere Bett Nummer 7. In einer Minute fahren wir ab.« Und schon war er auf und davon. Ein Schlafwagenkondukteur, der sich herbeilässt, eigenhändig die Gepäckstücke an Ort und Stelle zu legen, bei Gott, das ist ein Phänomen, sagte Hercule Poirot schmunzelnd. Sein Reisegefährte lächelte. Offenbar hatte er seinen Ärger überwunden und eingesehen, dass es das Beste war, sich mit philosophischer Ruhe in das Unabwendbare zu schicken. Der Zug ist ungewöhnlich voll, fügte er hinzu. Ein Pfiff, dann ein langer, melancholischer Schrei der Lokomotive. Beide Herren traten in den Gang hinaus. »En voiture!« rief draußen eine Stimme. »Wir fahren ab«, sagte McQueen. Aber sie fuhren noch nicht ab. Zum zweiten Mal schrillte die Pfeife. »Wenn Sie lieber das untere Bett haben wollen, Sir«, begann der junge Amerikaner plötzlich, »ich stelle es Ihnen gern zur Verfügung.« Poirot streifte den Sprecher mit einem wohlwollenden Blick. Ein sympathischer junger Mann. »Nein, nein, ich möchte Sie keinesfalls berauben«, wehrte er ab. »Nicht der Rede wert. Sie sind zu liebenswürdig.« Weitere höfliche Proteste auf beiden Seiten. »Es handelt sich ja nur um eine Nacht«, erläuterte Hercule Poirot. »Ah, ich verstehe, Sie steigen schon in Belgrad aus. Das freilich nicht, indes...« Es gab einen heftigen Ruck. Beide, der hochgewachsene Amerikaner und der kleine Belgier, steckten den Kopf zum Fenster hinaus und sahen den langen, hell erleuchteten Bahnsteig an sich vorübergleiten. Der Orient-Express hatte seine dreitägige Fahrt durch Europa begonnen. Erst ziemlich spät fand sich Hercule Poirot am nächsten Tag zum Lunch im Speisewagen ein. Er war früh aufgestanden, hatte beinahe allein gefrühstückt und dann die Vormittagsstunden damit zugebracht, die Notizen über den Fall durchzugehen, der ihn nach London zurückrief. Seinen Reisegefährten hatte er kaum gesehen. Monsieur Bouc begrüßte seinen Landsmann mit lebhaften Winken und deutete auf den leeren Platz an seinem Tischchen, das, wie Poirot bald merkte, vom Kellner zuerst und mit besonderer Zuvorkommenheit versorgt wurde. Das Essen war erstaunlich gut. Erst als sie einen delikaten Sahnekäse aßen, schenkte Monsieur Bouc seine Aufmerksamkeit etwas anderem als der Mahlzeit. Aber ein zufriedener Magen macht eben mitteilsam. »Ach, wenn ich doch die Feder eines Balzac hätte«, sagte er seufzend. »Wie sollte ich diese Szene beschreiben? Sehen Sie, mon ami, um uns herum sitzen Leute aller Klassen, aller Nationen, Leute jeden Alters. Für 3 Tage sind diese einander völlig Fremden zusammengepfercht. Sie schlafen und essen unter demselben Dach. Sie können einander nicht ausweichen. Nach Ablauf dieser 3 Tage jedoch trennen sie sich, zerstreuen sich in alle Winde, gehen ihren verschiedenen Geschäften nach und sehen sich nie wieder. Und dennoch, nehmen wir an, es geschähe ein Unglück«, begann Poirot. »Gewiss, es wäre bedauerlich, aber trotzdem wollen wir es einmal annehmen. Dann sind alle diese Menschen zusammengekettet durch den Tod.« »Noch etwas Wein«, lenkte Monsieur Bouc ab. »Das sind ja krankhafte Einfälle, mein Lieber. Macht Ihnen vielleicht die Verdauung zu schaffen?« »Kann sein, dass die Ernährung in Syrien meinem Magen nicht ganz behagte«, gab Poirot zu. Langsam nippte er an seinem Glas und seine klugen Augen betrachteten interessiert die übrigen Gäste des Speisewagens. 13 Personen waren es. Und wie Monsieur Bouc sehr richtig geäußert hatte, waren alle Klassen und Nationen vertreten. Am Tisch gegenüber saßen 3 Männer, Einzelreisende. Der Speisewagenkellner mochte sie mit sicherem und unfehlbarem Urteil abgeschätzt und dann zu dieser Runde vereinigt haben. Ein dicker, dunkler Italiener stocherte mit wahrer Wollust in seinen Zähnen. Der magere, saubere Engländer ihm gegenüber hatte das ausdruckslose Gesicht des wohlerzogenen Dieners. Und neben ihm redete laut und ausdauernd ein stämmiger Amerikaner, möglicherweise ein Handelsreisender. »Man muss es nur gründlich besorgen«, trompetete er mit tiefer, nasaler Stimme. Der Italiener fuchtelte mit seinem Zahnstocher in der Luft herum. »Sicherlich«, stimmt er zu, »das habe ich ja die ganze Zeit gesagt.« Der Engländer schaute zum Fenster hinaus und hüstelte. Poirots Blicke wanderten weiter. Kerzengerade saß an einem kleinen Tisch eine der hässlichsten alten Damen, die er je gesehen hatte. Allerdings war es eine Hässlichkeit, die sich mit Vornehmheit paarte. Sie war nicht abstoßend, sondern eher faszinierend. Die Dame trug ein Collier aus unglaublich großen Perlen, die, was noch unglaublicher schien, tatsächlich echt waren. Die Ringe an ihren Fingern stellten ein Vermögen dar. Ein kostbarer Zobelmantel lag, mit dem Seidenfutter nach außen ausgebreitet, über der Stuhllehne hinter ihr, so dass sie ihn nur um die Schultern zu raffen brauchte, wenn sie aufstand. Der sehr kleine, kostspielige schwarze Hut, den sie trug, stand ihr überhaupt nicht. Denn er milderte nicht die Hässlichkeit ihres gelben Froschgesichts, sondern betonte sie noch. Jetzt gab sie in klarem, höflichem, doch durchaus autokratischem Ton dem Kellner einige Anweisungen. »Sie werden bitte so freundlich sein, mir eine Flasche Mineralwasser und ein großes Glas Orangensaft in mein Abteil zu stellen. Und ferner dafür zu sorgen, dass ich heute Abend junges Hühnchen ohne Soße bekomme, außerdem etwas gekochten Fisch.« Der Kellner versicherte ehrerbietig, dass er ihren Wünschen Rechnung tragen werde, woraufhin sie leicht nickte und sich erhob. Ihr Blick traf Hercule Poirot und glitt mit der Gleichgültigkeit der uninteressierten Aristokratin über ihn hinweg. »Das ist Prinzessin Dragomirov«, sagte Monsieur Bouc gedämpft, »eine Russin. Ihr Gatte verkaufte vor der Revolution seinen gesamten Besitz und investierte das Geld im Ausland. Madame ist hässlich wie die Sünde, aber ungeheuer reich. Eine Kosmopolitin.« Poirot nickte. Er hörte von der Prinzessin nicht zum ersten Mal. »Eine starke Persönlichkeit«, fügte Bouc hinzu. »Habe ich nicht recht?« Poirot konnte ihm nur beipflichten. An einem anderen der großen Tische aß Mary Debenham mit zwei anderen Frauen. Eine von ihnen war ein ältliches Wesen in karierter Bluse und Tweedrock. Sie trug das dichte, farblos blonde Haar straff zurückgekämmt und in einem großen Knoten zusammengedreht und hatte ein langes, sanftes Gesicht, das an ein Schaf erinnerte. Geduldig hörte sie der dritten Frau zu, deren Redefluss ohne Atempause dahinplätscherte. »Meiner Ansicht nach ist Bildung das Wichtigste im Leben. Wir müssen unseren westlichen Idealen treu bleiben und den Osten lehren, sie anzuerkennen. Meine Tochter sagt...« Der Zug tauchte in einen Tunnel ein und die ruhige, monotone Stimme ging im hallenden Dröhnen unter. Am wesentlich kleineren Nebentisch saß Oberst Arbuthnot allein. Sein Blick ruhte auf Mary Debenhams Hinterkopf. »Warum saßen die beiden denn nicht zusammen? Es hätte sich mit Leichtigkeit einrichten lassen.« »Warum also?« Vielleicht, dachte Poirot, hatte Mary Einwendungen gemacht. Eine Erzieherin lernt es, auf der Hut zu sein, alles Verfängliche zu meiden. Auch Äußerlichkeiten sind für ein Mädchen, das sich sein Brot selbst verdienen muss, von Wichtigkeit. Hercules Blick wanderte zur anderen Seite des Wagens hinüber. Dort saß ganz am äußeren Ende eine Frau mittleren Alters im schlichten, schwarzen Kleid. Deutsche oder Skandinavierin, urteilte Poirot. Wahrscheinlich die Zofe der deutschen Dame. Dann kam ein Paar, das sich angeregt unterhielt. Der Herr trug einen bequemen englischen Tweedanzug, doch Engländer war er nicht. Obwohl Poirot ihn nur von hinten sehen konnte, verrieten ihm das Kopfform und Schulterhaltung. Plötzlich drehte er den Kopf, so dass sein Profil sichtbar wurde. Ein sehr gut aussehender Mann von etwa 30 Jahren, mit blondem Schnurrbart. Die Frau ihm gegenüber hätte auch ein Mädchen sein können, knapp 20 Jahre schätzungsweise. Der schwarze Mantel und Rock, die weiße Satinbluse, die kleine schwarze Kappe, alles verriet letzten Schick. Sie hatte ein schönes, fremdartiges Gesicht, eine schneeweiße Haut, große braune Augen und jettschwarzes Haar. Sie rauchte eine Zigarette, die in einer langen Spitze steckte. Tiefrot waren die Nägel ihrer manikürten Hände lackiert und die linke zierte ein großer, platingefasster Smaragd. Blick und Stimme waren ein wenig kokett. »Elle est jolie, est chic«, sagte Poirot. »Ein Ehepaar, hm?« Monsieur Bouc nickte. »Ungarische Diplomaten, glaube ich«, erklärte er. »Ein hübsches Paar.« Außerdem gab es noch zwei Gäste, Poirots Abteilgefährten McQueen und dessen Arbeitgeber Mr. Ratchet, der das Gesicht dem kleinen Belgier zuwandte. Wieder betrachtete Poirot forschend die wenig einnehmenden Züge und stutzte über die trügerische Güte der Stirn und die kleinen, grausamen Augen. Fraglos fiel Monsieur Bouc der Wechsel im Ausdruck seines Freundes auf. »Sind Sie auf Ihr wildes Tier gestoßen?« erkundigte er sich. Hercule Poirot nickte. Nach dem letzten Schluck Kaffee erhob sich Monsieur Bouc. Da er mit dem Essen früher begonnen hatte als Poirot, war er auch früher fertig. »Ich gehe in mein Abteil zurück, mon ami. Kommen Sie mir nach, damit wir ein bisschen ungestört plaudern können.« »Mit Vergnügen.« Poirot trank langsam seinen Kaffee und bestellte noch einen Likör. Schon ging der Zahlkellner von Tisch zu Tisch, um zu kassieren. Schrill und jammernd erhob sich die Stimme der älteren, redseligen Amerikanerin. »Meine Tochter hat gesagt, nimm ein Heftchen mit Abonnementskarten für das Essen, dann hast du keine Schwierigkeiten. Überhaupt keine. Und jetzt soll ich noch 10% Trinkgeld zahlen. Und dann diese Flasche Mineralwasser. Was für ein scheußliches Wasser überdies. Warum führen Sie kein Vichy?« »Weil Sie einheimisches Wasser servieren müssen«, mischte sich die scharfsgesichtige Dame ein. »So? Na, ich finde das sehr merkwürdig.« Verächtlich musterte die Empörte das Häufchen Wechselgeld auf dem Tischtuch. »Sehen Sie nur, was er mir da für Dinger gegeben hat. Die Nare, oder wie das Zeug heißt. Auf dem Kehricht möchte man es werfen. Meine Tochter sagte...« Mary Debenham stieß ihren Stuhl zurück und verließ die beiden mit einem flüchtigen Nicken. Oberst Arbuthnot erhob sich ebenfalls und folgte ihr. Das geschmähte Geld zusammenraffend brach auch die Amerikanerin auf, begleitet von der Schafsgesichtigen. Das ungarische Ehepaar hatte sich bereits entfernt, so dass nur noch Poirot, McQueen und Ratchet im Speisewagen verblieben. Ratchet sagte etwas zu seinem jungen Begleiter, worauf dieser aufstand und ebenfalls hinausging. Dann stand auch er auf. Aber anstatt McQueen zu folgen, ließ er sich unerwartet auf dem leeren Stuhl an Poirots Tisch nieder. »Können Sie mir mit einem Streichholz aushelfen?« fragte er. »Mein Name ist Ratchet.« Poirot begnügte sich mit der Andeutung einer Verbeugung. Er holte aus der Rocktasche eine Streichholzschachtel hervor und reichte sie dem Fremden, der sie nahm, aber keine Miene machte, ein Hölzchen zu benutzen. »Ich glaube, ich habe das Vergnügen, mit Monsieur Hercule Poirot zu sprechen«, sagte er. »Bin ich da richtig informiert?« Wieder eine kaum merkliche Verbeugung von Seiten Poirots. »Sie sind es, Monsieur.« Die merkwürdigen, intelligenten Augen schätzten den Detektiv sehr genau ab. Und Ratchet sprach erst nach einer längeren Pause weiter. »In meinem Land pflegt man keine Umschweife zu machen, Monsieur Poirot. Ich möchte, dass Sie einen Auftrag für mich übernehmen.« Hercule Poirots Augen zogen sich ein wenig in die Höhe. »Meine Klientel ist heutzutage beschränkt, Monsieur. Ich übernehme nur noch ganz wenige Fälle.« »Das verstehe ich sehr gut, aber hier geht es um eine stattliche Summe, Monsieur Poirot.« Und mit einer weichen, eindringlichen Stimme wiederholte er: »Eine stattliche Summe.« Hercule Poirot betrachtete ein paar Minuten lang das Muster des weißen Tischtuches. »Und was soll ich für Sie tun, Mr. Ratchet?« »Ich bin ein reicher Mann, Monsieur Poirot, ein sehr reicher Mann. Und solche Menschen haben Feinde. Ich habe einen Feind.« »Nur einen?« »Was meinen Sie mit dieser Frage?« kam es scharf zurück. »Monsieur, solche Menschen, um Ihre Worte zu gebrauchen, haben in der Regel nicht nur einen Feind, sondern mehrere.« Bei dieser Antwort schien Mr. Ratchet erleichtert aufzuatmen. Und schnell erwiderte er: »Nun, das mag stimmen. Aber ob einen Feind oder mehrere, darauf kommt es nicht an. Worauf es ankommt, ist meine Sicherheit.« »Sicherheit? Mein Leben ist bedroht worden, Monsieur Poirot.« Freilich, er lachte grimmig auf. »Verstehe ich mich auch ganz gut, selbst zu schützen.« Er schob die Hand in die Tasche und ließ flüchtig einen kleinen Browning sehen. »Ich bin wahrlich nicht der Mann, den man im Schlaf überrumpelt, doch ich denke, Sie kennen das Sprichwort, doppelt genäht hält besser. Deshalb komme ich zu Ihnen, Monsieur Poirot, und Sie können viel, viel Geld dabei verdienen.« Der kleine Belgier sah sein Gegenüber grübelnd an. Doch was er dachte, verrieten seine Züge nicht, so sehr der andere es auch zu ergründen trachtete. »Ich bedauere, Monsieur«, sagte Poirot endlich, »leider kann ich Ihnen nicht gefällig sein.« »Nennen Sie nur Ihre Forderung«, drängte der Amerikaner. Poirot schüttelte den Kopf. »Sie verstehen mich falsch, Monsieur. Ich bin in meinem Beruf ungemein vom Glück begünstigt gewesen und habe genug verdient, um meine Bedürfnisse und meine Launen zu befriedigen. Jetzt befasse ich mich nur noch mit Fällen, die mich interessieren.« »Reizen Sie auch $20,000 nicht?« »Nein.« »Wenn Sie auf etwas mehr spekulieren, so werden Sie eine Enttäuschung erleben. Ich weiß den Wert einer Sache abzuschätzen.« »Ich ebenfalls, Mr. Ratchet. Was gefällt Ihnen denn nicht an meinem Vorschlag?« Hercule Poirot erhob sich. »Wenn Sie meinen Freimut entschuldigen, Mr. Ratchet, Ihr Gesicht gefällt mir nicht.« Und damit verließ Poirot den Speisewagen. Der Simplon Express lief abends um 8:45 in Belgrad ein. Und da er eine halbe Stunde Aufenthalt hatte, stieg Poirot aus. Er blieb jedoch nicht lange im Freien, denn es herrschte schneidende Kälte. Den Bahnsteig selbst schützte zwar ein Glasdach, doch draußen schneite es noch immer stark. Als der kleine Belgier sich anschickte, wieder in die Wärme des Waggons zurückzuflüchten, wandte sich der Kondukteur an ihn, der auf dem Bahnsteig mit den Füßen stampfte und die Arme bewegte, um sich warm zu halten. »Ihre Koffer sind in das Abteil Nummer 1 hinübergeschafft worden, Monsieur«, sagte er höflich, »das Abteil, das bislang Monsieur Bouc innehatte.« »Aber wo ist denn Monsieur Bouc geblieben?« »Der ist in den eben angehängten Wagen umgestiegen, Monsieur.« Hercule machte sich auf die Suche nach seinem Freund, der aber nichts von Dank wissen wollte. »Mon ami, so ist das sehr zweckdienlich und bequem geregelt. Sie, der Sie nach England reisen, sind besser im durchgehenden Waggon nach Calais aufgehoben. Ich aber habe es herrlich hier. Also kein Wort des Dankes. Überzeugen Sie sich doch selbst, wie friedlich und still es hier ist. Der ganze Waggon ist leer. Außer mir ist nur noch ein kleiner griechischer Arzt da. Ah, mon ami, was für eine Nacht. Man behauptet, es sei seit Jahrzehnten nicht mehr so viel Schnee gefallen wie in diesem Winter. Hoffen wir, dass wir nicht stecken bleiben. Das würde mir sehr wenig passen, kann ich Ihnen versichern.« Pünktlich um 9:15 Uhr fauchte der Zug zum Bahnhof hinaus und bald darauf wünschte Hercule Poirot seinem Landsmann gute Nacht und wanderte in seinen eigenen Waggon hinter dem Speisewagen zurück. Während des zweiten gemeinsamen Reisetages waren die Schranken zwischen den einzelnen Reisenden gefallen. Oberst Arbuthnot lehnte an der Tür seines Abteils und plauderte freundschaftlich mit McQueen. Als der junge Amerikaner Poirot gewahrte, brach er vor Staunen mitten im Satz ab. »Nanu«, rief er, »ich dachte, Sie hätten uns verlassen. Sagten Sie das nicht bei der Abfahrt?« »Ah, richtig. Aber Sie haben mich missverstanden. Wir sprachen gerade davon, als der Zug sich in Istanbul in Bewegung setzte.« Poirot lächelte. »Ich wurde dadurch abgelenkt, Ihnen meine Bemerkung, es sei nur für eine Nacht, genauer zu erklären.« »Aber Mann, Ihr ganzes Gepäck ist ja fort.« »Man hat es nur in ein anderes Abteil gebracht. Das ist alles.« »Oh, ich verstehe.« Und McQueen setzte seine Unterhaltung mit dem Offizier fort, während Poirot weiterging. Zwei Türen vor seinem neuen Abteil entfernt stand die ältere Amerikanerin, Mrs. Hubbard, mit der scharfsgesichtigen Dame, die Schwedin war. Mrs. Hubbard drängte der anderen gerade ein Magazin auf. »Nein, nehmen Sie es, meine Liebe. Ich habe genügend Lesestoff in meinem Gepäck. Ach, ist es nicht grässlich kalt?« Sie nickte Hercule Poirot liebenswürdig zu. »Sie sind wirklich reizend«, sagte die Schwedin. »Durchaus nicht. Ich hoffe, Sie können diese Nacht gut schlafen und wachen morgen ohne Kopfschmerzen auf. Es ist vielleicht nur die Kälte. Eine Tasse heißer Tee wird schon helfen. Haben Sie auch Aspirin bestimmt? Sonst kann ich Ihnen damit aushelfen. Ich habe mich reichlich mit den verschiedensten Medikamenten versorgt. Also dann, gute Nacht, meine Liebe.« Als die Schwedin verschwunden war, zog Mrs. Hubbard Poirot ins Gespräch. Ein bedauernswertes Wesen. Offensichtlich eine Art Missionarin, soweit ich ihrem schlechten Englisch entnehmen konnte. Was ich ihr über meine Tochter erzählte, hat sie sehr interessiert. Auch Poirot wusste über Mrs. Hubbards Tochter schon hinlänglich Bescheid. Und mit ihm jedermann im Zug, der einigermaßen der englischen Sprache mächtig war. Dass sie und ihr Gatte zum Lehrerkollegium einer großen amerikanischen Schule in Smyrna gehörten, dass das Mrs. Hubbards erster Aufenthalt im Orient gewesen war und was sie von den Türken in ihrer schlampigen Art hielt und von dem entsetzlichen Zustand ihrer Straßen. Nun öffnete sich die ihnen nächstgelegene Tür und der hagere, blasse Diener kam heraus. Poirot erhaschte einen flüchtigen Blick auf Mr. Ratchett, der drinnen aufrecht im Bett saß. Auch er sah Poirot und zornige Röte schoss ihm ins Gesicht. Mrs. Hubbard zog den kleinen Belgier etwas zur Seite. »Wissen Sie, mir graut vor diesem Mann. Oh, nicht den Kammerdiener, meine ich. Den anderen, seinen Herrn. Ein schöner Herr ist das. Irgendetwas stimmt nicht mit diesem Mann. Meine Tochter sagt immer, ich hätte ein unglaubliches Einfühlungsvermögen. Wenn Mami der Schreck in die Knochen fährt, sagt sie, ist etwas nicht geheuer. Und mir ist ein Schreck in die Knochen gefahren. Er schläft Tür an Tür mit mir, dieser unheimliche Geselle. Und vergangene Nacht habe ich meine Tür mit meinem Gepäck verbarrikadiert, weil ich den Eindruck hatte, dass er sich an der Klinke zu schaffen machte. Mich würde es überhaupt nicht wundern, wenn der Mann sich als Mörder entpuppt oder als einer jener Eisenbahnbanditen, über die man so viel liest. Lachen Sie mich nicht aus. Mir läuft bei seinem Anblick eine Gänsehaut über den Rücken. Meine Tochter sagte, ich würde eine angenehme, bequeme Reise haben, aber ich habe das Gefühl, dass das nicht stimmt, dass sich im Gegenteil unterwegs irgendwas ereignen wird. Mein Gott, wie kann dieser nette, sympathische junge Mann sich dazu hergeben, Sekretär bei ihm zu spielen?« Oberst Arbuthnot kam mit McQueen den Korridor entlang geschlendert. »In meinem Abteil ist das Bett noch nicht gemacht«, sagte der junge Amerikaner. »Setzen wir uns dorthin. Was übrigens Ihre Politik in Indien betrifft...« Die beiden Männer gingen vorüber und verschwanden in McQueens Abteil. Mrs. Hubbard unterdrückte ein leichtes Gähnen. »Ich werde mich jetzt hinlegen und ein bisschen lesen«, sagte sie. »Gute Nacht.« »Gute Nacht, Madame.« Auch Poirot suchte sein Abteil auf, das neben dem von Mr. Ratchet lag. Er zog sich aus, stieg ins Bett, las noch eine halbe Stunde und drehte dann das Licht aus. Ein paar Stunden später erwachte er, oder fuhr vielmehr erschrocken in die Höhe. Er wusste, was ihn aus dem Schlaf gerissen hatte. Ein lautes Ächzen, fast ein Schrei, irgendwo in nächster Nähe. Im selben Moment hörte er das schrille Klingeln einer Glocke. Der Detektiv knipste das Licht an. Gleichzeitig merkte er, dass der Zug stillstand. Wahrscheinlich auf einer Station. Aber was bedeutete jener Schrei? Hercule Poirot erinnerte sich, dass es Ratchet war, der das benachbarte Abteil bewohnte. Er sprang aus dem Bett und öffnete die Tür, gerade als der Schaffner den Gang entlang eilte und bei Ratchet klopfte. Poirot ließ die Tür einen Spalt offen und spähte hinaus. Der Kondukteur klopfte ein zweites Mal, wieder klingelte es, und über einer anderen Abteiltür leuchtete eine Lampe auf. Im selben Augenblick rief jemand in Ratchets Abteil, »Ce n'est rien, je me suis trompé. Bien, monsieur.« Beruhigt machte der Schaffner kehrt und lief zu der Tür, über der die Lampe blinkte. Auch Poirot war erleichtert und ging wieder ins Bett. Er warf einen Blick auf seine Uhr. Ihre Zeiger wiesen auf 23 Minuten vor eins.
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2: Um 0 Uhr mit Katja Kindermann. Erwachsene, Jugendliche und Kinder wünschen sich Veränderungen und mehr staatliches Geld für das deutsche Bildungssystem. Das steht im aktuellen Kinderreport des Kinderhilfswerks. Chris Berdrow in Berlin zu den konkreten Forderungen.
3: Also die befragten Erwachsenen sagen ganz klar, es wäre mehr Personal nötig, um die Bildungschancen für sozial benachteiligte Kinder zu verbessern. Orga-Aufgaben dürften nicht an den Pädagogen hängen bleiben. Und sie fordern, Bildung von der Kita bis zur Schule muss kostenfrei sein. Zustimmungswerte von über 80% bekommt auch die Forderung, dass Schulen mit einem besonders hohen Anteil an sozial benachteiligten Schülern besonders gefördert werden müssten. Und dass Kinder aus Flüchtlingsfamilien schnell und verpflichtend zur Schule gehen müssen, begleitet von einer besseren Sprachförderung.
2: Nach den jüngsten amerikanischen Angriffen wirft der Iran den USA einen Verstoß gegen die Waffenruhe vor. Von Seiten der Revolutionsgarden hieß es, man behalte sich das Recht auf Vergeltung vor. Die Verhandlungen beider Seiten kommen unterdessen offenbar nur schleppend voran. Aus Istanbul, Uwe Lüb.
4: Die iranischen Delegationsleiter, Parlamentspräsident Ghalibaf und Außenminister Araghchi haben Gespräche in Katar geführt. Es soll um eingefrorene Vermögen Irans gegangen sein. Deren zumindest teilweise Freigabe ist eine Bedingung für Iran, sich mit den USA zu einigen. Die USA drängen auf die Aufgabe des iranischen Atomprogramms. Ein ranghoher iranischer Diplomat sagte der Agentur ISNA, sein Land mache diesbezüglich in einem ersten Abkommen keine Zugeständnisse.
2: Rund anderthalb Wochen nach dem tödlichen Angriff auf den Chef des bewaffneten Flügels der Hamas hat Israel nach Regierungsangaben auch dessen Nachfolger getötet. Laut Ministerpräsident Netanyahu und Verteidigungsminister Katz fand der Angriff im Gazastreifen statt. Netanyahu bestätigte außerdem, dass die Bodeneinsätze im Nachbarland Libanon trotz der geltenden Waffenruhe verstärkt wurden. Nach Angaben eines Militärvertreters sollen dadurch direkte Bedrohungen durch die pro-iranische Hisbollah-Miliz für israelische Bürger und Soldaten abgewehrt werden. Fußball-Zweitligist Greuther Fürth hat den Klassenerhalt geschafft. Die Mannschaft setzte sich am Abend im Relegationsrückspiel gegen Rot-Weiß Essen mit 2:0 durch. Das Hinspiel gegen den Drittligisten hatte Greuther Fürth noch mit 0:1 verloren. Die Franken spielen seit fast 30 Jahren mindestens in der zweiten Liga. Das waren die Nachrichten. Das Wetter in Deutschland. Teils wolkig bis klar, meist trocken. Tiefstwerte 20 Grad am Oberrheingraben bis 8 Grad in Schleswig. Tagsüber viel Sonnenschein, teils wolkig, im Süden einzelne Schauer oder Gewitter möglich, sonst trocken. Höchstwerte 14 Grad bis 34 Grad. Am Donnerstag viel Sonne, regional wolkig, 15 bis 31 Grad. Und am Freitag ebenfalls viel Sonne, von Westen vereinzelt Schauer oder Gewitter möglich, die Temperaturen 20 bis 33 Grad. Es ist 0:03 Uhr.
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5: Guten Abend und herzlich willkommen. Am Mikrofon ist für Sie Sven Knappe. Bis zu den 2 Uhr Nachrichten bringen wir Aufnahmen aus den Archiven des Westdeutschen Rundfunks. Mit dabei sind das WDR-Sinfonieorchester, der Pianist Michael Endres, das Ensemble Harmonie Universelle, die WDR-Sinfonieorchester Chamber Players und die Capella Coloniensis. Das Sinfonieorchester des WDR eröffnet unser Nachtkonzert mit der Zwickauer Sinfonie von Robert Schumann, am Dirigentenpult Heinz Holliger.

Wir hörten Robert Schumanns Sinfonie in G-Moll, die Zwickauer, gespielt vom WDR-Sinfonieorchester Köln unter Heinz Holliger. Und wieder einmal besucht uns Michael Endres, ehemaliger Professor für Klavier an der Kölner Musikhochschule, bietet heute eine Klaviersonate in A-Dur von Franz Schubert.

Der Pianist Michael Endres, ausgebildet in München, London und New York, spielte für uns die Klaviersonate in A-Dur von Franz Schubert, Deutschverzeichnis 664. Amsterdam im Jahre 1714. Der Italiener Arcangelo Corelli veröffentlicht sein Opus 6, bestehend aus 12 Concerti Grossi. Die Nummer 1 in D-Dur serviert das Ensemble Harmonie Universelle hier im ARD-Nachtkonzert.

Arcangelo Corelli schrieb dieses Concerto Grosso in D-Dur, die Nummer 1 aus seinem Opus 6, zum Besten gegeben vom Ensemble Harmonie Universelle, geleitet von den Barockgeigern Florian Deuter und Monika Weismann. 29. Dezember 1882 in Frankfurt am Main wird Johannes Brahms Streichquintett in F-Dur Opus 88 uraufgeführt, wobei Brahms im zweiten Satz auf bereits vorhandenes Notenmaterial zurückgegriffen hat. Es musizieren die Chamber Players des WDR-Sinfonieorchesters.

Die WDR-Sinfonieorchester Chamber Players waren das, mit dem Streichquintett in F-Dur Opus 88 von Johannes Brahms. Hier ist das ARD-Nachtkonzert, präsentiert von BR Klassik, mit einem sinfonischen Vorspiel von Giacomo Puccini, dem Opernspezialisten. Andres Nelsons steht am Pult des WDR-Sinfonieorchesters Köln.

Preludio Sinfonico, komponiert von Giacomo Puccini, zum Klingen gebracht vom WDR-Sinfonieorchester Köln unter Andris Nelsons. Den Schlusspunkt vor den 2 Uhr Nachrichten setzt der böhmische Komponist Anton Reicher mit seiner Sinfonie in S-Dur Opus 41. Die Capella Coloniensis musiziert auf Originalinstrumenten.

Die Capella Coloniensis spielte unter der Leitung von Hans-Martin Linde die Sinfonie in S-Dur Opus 41 von Anton Reicher. In den vergangenen beiden Stunden brachten wir Aufnahmen aus den Archiven des Westdeutschen Rundfunks. Nach den 2 Uhr Nachrichten meldet sich das ARD-Nachtkonzert zurück mit Musik von Ludwig van Beethoven, Arnold Schönberg und Florence Price.

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1: Zwei Uhr mit Steve Neuwirth. Guten Morgen. Die Bundesregierung verurteilt die jüngsten russischen Angriffe auf die Ukraine scharf und hat deswegen den russischen Botschafter einbestellt. Moskau setze auf Terror und Eskalation, hieß es vom Auswärtigen Amt. Man werde sich aber nicht einschüchtern lassen und die Ukraine weiter unterstützen. Am vergangenen Wochenende waren unter anderem die Hauptstadt Kiew unter starken Beschuss geraten. Viele zivile Gebäude wurden dabei getroffen. Zuletzt hatte Moskau weitere Angriffe angekündigt. Nach der mutmaßlichen Entführung eines Geschäftsmannes in Berlin hat die Polizei einen Verdächtigen festgenommen. Laut Polizei wird dem 40-Jährigen vorgeworfen, den Mann vor gut einem Monat im Ortsteil Weidmannslust verschleppt zu haben. Am Freitag hatte die Polizei eine männliche Leiche bei Potsdam gefunden. Es wird derzeit untersucht, ob es sich dabei um den verschleppten Geschäftsmann handelt. Brandenburger Wirtschaftsverbände fordern die Länder Berlin und Brandenburg auf, eine Bewerbung der Region für die Expo-Ausstellung 2035 voranzubringen. Das geht aus einem Brief an Berlins regierenden Bürgermeister Wegner und Brandenburgs Ministerpräsidenten Woidke hervor, der dem RBB vorliegt. RBB 24 Landespolitik-Reporter Thomas Bittner.
2: Die Verfasser des Schreibens sehen in einer Bewerbung für die Weltausstellung große Chancen für Berlin, Brandenburg und die ostdeutschen Bundesländer. Sie sehen in der Expo eine einzigartige Gelegenheit, die wirtschaftliche, wissenschaftliche und kulturelle Leistungsfähigkeit der Hauptstadtregion auf der globalen Bühne zu präsentieren.
1: In Deutschland hängen Bildung und Teilhabe immer noch zu stark von sozialer Herkunft, Wohnort oder Aufenthaltsstatus ab. Zu dieser Erkenntnis kommt ein Bericht, den das Deutsche Kinderhilfswerk vorgestellt hat. Als Konsequenz fordert die Organisation unter anderem kostenlose Bildung und mehr gut ausgebildetes Personal. In den USA hat ein Bundesgericht in Alabama einen geplanten Neuzuschnitt von Wahlkreisen in dem US-Bundesstaat vorläufig blockiert. Damit scheiterten die Republikaner mit dem Versuch, einen Wahlkreisplan wieder einzuführen, der laut Richtern schwarze Wählerinnen und Wähler diskriminiert. Der Fall beschäftigt schon mehrmals Gerichte in den USA. Alabama hat gegen die einstweilige Verfügung des Gerichts allerdings Berufung eingelegt. In Teilen Europas sorgt die aktuelle Hitzewelle für Rekordtemperaturen. In Frankreich gibt es nach Behördenangaben 7 Todesfälle, die mit der Hitze zusammenhängen, darunter 5 Badeunfälle. Auch in Großbritannien ist es derzeit ungewöhnlich heiß, mit tropischen Nächten und bis zu 35 Grad am Tage. Soweit die Nachrichten. Weitere Meldungen aus Berlin und Brandenburg auf rbb24.de. Das Wetter. In der Nacht lockere Wolken, es kühlt sich ab auf 16 bis 12 Grad.